Unser Herrscher, wie herrlich ist dein Name in allen Landen, der du zeigst deine Hoheit am Himmel. Aus dem Munde der jungen Kinder und Säuglinge hast du eine Macht zugerichtet, um deiner Feinde willen, dass du vertilgst, dass du dich seiner annimmst. Du hast ihn wenig niedriger gemacht als Gott. Mit Ehre und Herrlichkeit hast du ihn gekrönt. Du hast ihn zum Herrn gemacht über deine Hände Werk. Alles hast du unter seine Füße getan. Und ich sah einen neuen Himmel und eine neue Erde. Denn der erste Himmel und die erste Erde waren vergangen, und das Meer gibt nun alle Tränen von ihren Augen. Und der Tod wird nicht mehr sein, weder Leid noch Geschrei noch Schmerz wird mehr sein.

habe dich erlöst. Ich habe dich bei deinem Namen gerufen, du bist mein. Wenn du durchs Wasser gehst, will ich bei dir sein, dass dich die Ströme nicht ersäufen sollen. Und wenn du ins Feuer gehst, sollst du nicht brennen und die Flammen

sondern ermahnt euch selbst alle Tage, solange es heute heißt, dass nicht jemand unter euch verstockt werde durch den Betrug der Sünde. Denn wir haben an Christus Anteil bekommen, wenn wir die Zuversicht von anderen

Herr, du durchschaust mich, du kennst mich durch und durch. Ob ich sitze oder stehe, du weißt es. Aus der Ferne erkennst du, was ich denke. Ob ich gehe oder liege, du siehst mich. Mein ganzes Leben ist dir vertraut. Schon bevor ich rede, weißt du, was ich sagen will. Von allen Seiten umgibst du mich und hältst deine schützende Hand über mir. Dass du mich so genau kennst, unbegreiflich ist es, zu hoch, ein unergründliches Geheimnis. Wie könnte ich mich dir entziehen? Wohin könnte ich fliehen, ohne dass du mich siehst?

eilte ich dorthin, wo die Sonne aufgeht, oder versteckte mich im äußersten Westen, wo sie untergeht, dann würdest du auch dort mich führen und nicht mehr loslassen. Wünschte ich mir, völlige Dunkelheit soll mich umhüllen. Das Licht um mich her soll zur Nacht werden. Für dich ist auch das Dunkel nicht finster. Die Nacht scheint so hell wie der Tag und die Finsternis so strahlend wie das Licht. Du hast mich geschaffen. Im Leib meiner Mutter hast du mich gebildet. Herr, ich danke dir dafür, dass du mich so wunderbar und einzigartig gemacht hast. Großartig ist alles, was du geschaffen hast, das erkenne ich. Schon als ich im Verborgenen Gestalt annahm, unsichtbar noch, kunstvoll gebildet im Leib meiner Mutter, da war ich dir dennoch nicht verborgen. Als ich gerade erst entstand, hast du mich schon gesehen. Alle Tage meines Lebens hast du in dein Buch geschrieben, noch bevor einer von ihnen begann. Deine Gedanken sind zu schwer für mich, oh Gott. Es sind so unfassbar viele. Sie sind zahlreicher als der Sand am Meer. Wollte ich sie alle zählen, so käme ich doch nie an ein Ende. Durchforsche mich, oh Gott, und sieh mir ins Herz. Prüfe meine Gedanken und Gefühle. Sieh, ob ich in Gefahr bin, dir untreu zu werden, dann hol mich zurück auf den Weg, den ich gehe.

Die Natur, wie auch Gottes Wort, zeigen uns die Liebe Gottes. Unser Vater im Himmel ist die Quelle des Lebens, der Weisheit und der Freude. Wie wunderschön die natürliche Welt doch ist. Wie erstaunlich und wunderbar sie unseren Bedürfnissen entspricht und für unser Glück sorgt. Und das nicht nur für uns Menschen, sondern für alle geschaffenen Lebewesen. Sonnenschein und Regen, die die Erde erfreuen und erfrischen, die Berge und Seen und weiten Ebenen, sie alle erzählen uns von der Liebe des Schöpfers. Gott ist es, der für die täglichen Bedürfnisse aller seiner Geschöpfe sorgt. Alle Augen warten auf dich und du gibst ihnen ihre Speise zur rechten Zeit. Du tust deine Hand auf und sättigst alles, was lebt, mit Wohlgefallen. Gott schuf den Menschen heilig und glücklich. Und auf der Erde, die so schön aus der Hand des Schöpfers kam, war weder Verfall noch irgendein Schatten des Fluches zu finden. Erst die Übertretung des göttlichen Gesetzes, des Gesetzes der Liebe, brachte Leid und Tod. Doch sogar inmitten des Leides, das der Sünde folgt, offenbart sich die Liebe Gottes. Es steht geschrieben, dass Gott die Erde um des Menschen willen verfluchte. Die Dornen und Disteln, die Schwierigkeiten und Prüfungen, die das Leben der Menschen so mühsam und voller Sorgen machen, sollen ihm zum Besten dienen und sind ein notwendiger Teil der Erziehung Gottes, damit der Mensch wieder aus dem Verderben und der Erniedrigung aufgerichtet wird, die die Sünde bewirkt hat. Es gibt nicht nur Leid und Elend in der Welt, auch wenn sie gefallen ist. Die Natur selbst erzählt uns von Hoffnung und Trost. Disteln tragen Blüten und die Dornen sind mit Rosen bedeckt. Gott ist die Liebe, steht es auf jeder sich öffnenden Knospe, auf jedem Impuls.

ohrsprießenden Grashalm. Die lieblichen Vögel lassen die Luft mit fröhlichen Liedern erklingen. Die zart getönten Blumen erfüllen die Atmosphäre mit süßem Duft. Die hohen Bäume des Waldes mit ihrem reichen Blattwerk aus lebendigem Grün, sie alle bezeugen die liebevolle väterliche Fürsorge unseres Gottes und seinen Wunsch, seine Kinder glücklich zu machen. Gott hat unsere Herzen durch unzählbare Zeichen im Himmel und auf der Erde an sich gebunden. Durch die Natur, wie auch durch die tiefsten und zärtlichsten Bande, die die Herzen der Menschen kennen, will er sich uns offenbaren. Und doch zeigen sie seine Liebe nur unvollkommen. Trotz all dieser Beweise hat der Feind des Guten die Gedanken der Menschen verblendet, so dass sie Angst vor Gott haben und meinen, er sei streng und unversöhnlich. Satan hat die Menschen dahin gebracht, zu glauben, Gottes wesentlichste Eigenschaft sei harte Gerechtigkeit, als sei er ein strenger Richter oder ein harter, fordernder Gläubiger. Er stellt den Schöpfer als ein Wesen dar, das die Menschen misstrauisch beobachtet, um ihre Irrtümer und Fehler zu entdecken und sie dann zu verurteilen. Um diesen dunklen Schatten zu entfernen, kam Jesus auf die Erde und lebte unter uns Menschen und offenbarte uns die unendliche Liebe Gottes. Der Sohn Gottes kam vom Himmel, um uns den Vater zu offenbaren. Als Jesus seine Mission auf dieser Erde beschrieb, sagte er: Der Herr hat mich gesalbt, den Armen frohe Botschaft zu verkünden. Er hat mich gesandt, zu heilen, die zerbrochenen Herzens sind, Gefangenen Befreiung zu verkünden und den Blinden, dass sie wieder sehend werden, Zerschlagene in Freiheit zu setzen. Dies war seine Aufgabe. Er tat Gutes und heilte alle, die von Satan unterdrückt waren. Es gab ganze Dörfer, in denen man auch nicht ein Haus fand, in dem noch jemand wegen Krankheit klagte. Denn er war hindurchgegangen und hatte alle Kranken geheilt. Sein Wirken bewies, dass er von Gott gesalbt war. In jeder Handlung seines Lebens offenbarten sich Liebe, Barmherzigkeit und Mitleid. Sein Herz floss über von innigem Mitgefühl für die Menschenkinder. Er nahm die Natur des Menschen an, um ihren Bedürfnissen dienen zu können. Die ärmsten und geringsten Menschen scheuten sich nicht, sich ihm zu nähern. Und selbst kleine Kinder fühlten sich zu ihm hingezogen. Wie gerne kletterten sie auf seine Knie und schauten in sein nachdenkliches Gesicht, das Liebe und Güte ausstrahlte. Jesus hielt kein einziges Wort der Wahrheit zurück, doch er sagte es stets in Liebe. Er behandelte die Menschen mit größtem Feingefühl und immer achtsam, freundlich und aufmerksam. Er war niemals grob, niemals sprach er ein hartes Wort oder bereitete einer empfindsamen Seele unnötigen Schmerz. Menschliche Schwäche tadelte er nicht. Er sagte die Wahrheit, aber immer liebevoll. Er verurteilte Heuchelei, Unglauben und Ungerechtigkeit. Doch in seiner Stimme waren Tränen, wenn er seinen harten Tadel äußerte. Er weinte über Jerusalem, die Stadt, die er so sehr liebte, die ihn, den Weg, die Wahrheit und das Leben nicht aufnehmen wollte. Sie hatte den Heiland abgelehnt und doch blickte er in erbarmender Liebe auf sie. Sein Leben war ein Leben der Selbstverleugnung und aufmerksamer Fürsorge für andere. In seinen Augen war jeder Mensch kostbar. Und während ihn immer göttliche Würde umgab, beugte er sich mit liebender Anteilnahme zu jedem Glied der Familie Gottes herab. In allen Menschen sah er gefallene Wesen, zu deren Rettung er gesandt war. Das ist der Charakter Christi, wie er uns in seinem Leben offenbart wurde. Es ist der Charakter Gottes. Jesus lebte, litt und starb, um uns zu erlösen. Er wurde ein Mann der Schmerzen, damit wir ewige Freude haben können. Gott ließ zu, dass sein geliebter Sohn, der voller Gnade und Wahrheit ist, aus einer Welt unbeschreiblicher Herrlichkeit in eine Welt kam, die von Sünde verdorben und vergiftet
und vom Schatten des Todes und des Fluches verfinstert.

verändert worden war. Er ließ zu, dass er die Geborgenheit seiner Liebe, die Anbetung der Engel verließ, um Schande, Beleidigung, Demütigung, Hass und den Tod zu erleiden. Die Strafe lag auf ihm, damit wir Frieden hätten. Und durch seine Wunden sind wir geheilt worden. Denk an Jesus in der Wüste, in Gethsemane, am Kreuz. Der makellose Sohn Gottes nahm die Last der Sünde auf sich. Er, der eins mit Gott gewesen war, fühlte in seiner Seele die furchtbare Trennung, welche die Sünde zwischen Gott und den Menschen bringt. Dies presste den Schmerzensschrei von seinen Lippen. Mein Gott, warum hast du mich verlassen? Er fühlte die Last der Sünde, ihre furchtbare Abscheulichkeit und wie sie die Seele von Gott trennt. Das war es, was das Herz des Sohnes Gottes brach. Doch Christus brachte dieses Opfer nicht, um Gott zu bewegen, den Menschen zu lieben und zu erretten. Oh nein, denn so sehr hat Gott die Welt geliebt, dass er seinen eingeborenen Sohn gab. Der Vater liebt uns. Nicht wegen dieser großen Versöhnungstat, nein, sondern er bewirkte die Versöhnung, weil er uns liebt. Durch Christus konnte er seine unendliche Liebe auf die gefallene Welt ausgießen. Gott war in Christus und versöhnte die Welt mit sich selbst. Solche Liebe ist einmalig. Kinder des himmlischen Königs, was für eine kostbare Verheißung! Wie unergründlich tief ist dieser Gedanke! Wie einzigartig ist die Liebe Gottes für eine Welt, die ihn nicht liebte! Dieser Gedanke übt eine überwältigende Macht auf die Seele aus und nimmt die Gedanken im Willen Gottes gefangen. Je mehr wir den Charakter Gottes im Licht des Kreuzes studieren, desto mehr sehen wir seine Barmherzigkeit, Liebe und Vergebung, verbunden mit Unparteilichkeit und Gerechtigkeit, und desto klarer erkennen wir die unzähligen Beweise einer Liebe, die unendlich ist, und eines innigen Mitgefühls, das die liebevolle Zuneigung einer Mutter zu ihrem eigensinnigen Kind übersteigt.

Sehr verehrte Damen und Herren, wir sprechen über die Zukunft unseres Planeten. Inzwischen sind wir beim vierten von vier Vorträgen in dieser Serie angekommen. Der Titel: Keine Angst vor der Zukunft. Ja, wenn sich so manch einer in unserer Welt umsieht in diesen Tagen und sieht, dass es nicht gut steht um unseren Planeten, ob er sich die Wirtschaft anguckt, die Finanzen, die Politik, die Umwelt, dann kann ihm bange werden. Und an dieser Stelle möchte ich dem etwas entgegensetzen. Wir erinnern uns an den Traum des Nebukadnezar. Gott hat dem babylonischen König vor 2600 Jahren gezeigt, was kommen wird. Er hat ihm einen groben Überblick über die Weltreiche bis hin zu unserer Zeit gegeben. Als fünftes Reich wurde ein zerteiltes Reich erwähnt, das teils aus Eisen und teils aus Ton ist. Nun, es wird von der Stärke des Eisen und der Weichheit des Tons gesprochen. Ich habe es auf die wirtschaftliche Kraft einiger Länder und die wirtschaftliche Schwäche anderer bezogen. Andere sagen, zum Beispiel Ellen White, dass hiermit das Prinzip von Staat und Kirche gemeint ist. Das ist eine Sicht. Vielleicht ist das sogar eine bessere Sicht. Wir haben das Bild des Turmbaus zu Babel genommen und uns gefragt, ist das ein Bild für Europa? Der Versuch, stark und einig zu sein und ein Gegengewicht gegen Gott darzustellen, aber am Ende hat Gott sie in alle Winde zerstreut, verwirrt, ihnen ja die Sprache kaputt gemacht. Bild für Europa: Babylon ist Europa. Ich weiß es nicht. Ich stelle es einfach nur mal in den Raum. Aber wenn wir an diese Prophezeiung denken, ein Reich, 10 Zehen, stark und schwach oder kirchlich und staatlich, was ist mit dem Rest der Welt? Zu Recht fragen einige, können wir es uns leisten, einen so verengten Blick zu haben, dass wir nur auf Europa gucken? Ist damit nicht vielleicht auch die ganze Welt gemeint? Ich könnte es mir vorstellen. Es gibt einen interessanten Text im letzten Buch der Bibel, in der Offenbarung. Da heißt es: Und es, das Landtier oder die Landtiermacht, übt alle Macht des ersten Tieres aus vor seinen Augen. Und dann kommt es: Und es macht, dass die Erde und die darauf wohnen, das erste Tier anbeten, dessen tödliche Wunde heil geworden war, und es wurde ihm Macht gegeben, Geist zu verleihen dem Bild des Tieres, damit das Bild des Tieres reden und machen könne, dass alle, die das Bild des Tieres nicht anbeteten, getötet würden. Wenn es eine Macht gibt, die dazu in der Lage ist, die ganze Erde und die darauf wohnen, also die gesamte Menschheit, dazu zu bringen, etwas zu tun, und zwar anzubeten, eine Konkurrenz zu Gott anzubeten, dann setzt das doch voraus, dass die politischen Strukturen

und Machtverhältnisse in dieser Welt so zentralistisch geordnet sind, dass eine Macht in der Tat Durchgriff hat auf alle Länder dieses Planeten. Ist das logisch? Und es macht, dass die Erde und die darauf wohnen, anbeten. Das heißt, ist es vorstellbar, dass diese Welt eine zentralistische Regierung bekommt. Das sind zwei entgegenlaufende Vorstellungen. Auf der einen Seite sehen wir, wie Europa sich zerbröselt. Der Euro ist wackelig, die ganze EU steht auf der Kippe. Das Reich, das ein Reich werden wollte, Vereinigten Staaten von Europa, schafft es irgendwie nicht. Gleichzeitig sehen wir die Pläne des Club of Rome, auf die ich gleich nochmal eingehen möchte. Und wir hören immer öfter, dass den Slogan, globale Probleme können nur global gelöst werden. Es war interessant, ich war wieder einmal auf einer Fahrt in der Schweiz unterwegs und hörte ein Interview mit einem schweizerischen Auslandskorrespondenten, der sich gerade zur Ruhe gesetzt hatte und der jetzt von seinen zahlreichen Auslandseinsätzen zurückkam. Und der Moderator der Sendung befragte ihn so zu verschiedenen heißen Themen in der Weltpolitik. Und ich muss sagen, ich habe mit großem Gewinn zugehört, denn dieser Mann vertrat eine sehr gemäßigte, eine sehr vernünftige, eine sehr ausgewogene Sicht der Dinge. Und ganz zum Schluss fragte der Moderator ihn, sagt er, was ist Ihr Vermächtnis für die Zukunft? Was kommt auf uns zu? Was wird geschehen? Und er sagte, ja, wissen Sie, wenn ich mir alles so überlege, was ich so im Moment weiß und was ich gesehen und gehört habe, dann müssen wir eigentlich zu einer Weltregierung übergehen. Denn die Probleme, die wir haben, sind immer mehr keine Probleme, die man auf nationaler Ebene lösen kann. Und er erwähnte die Erderwärmung, er erwähnte die Wirtschafts- und Finanzkrisen, die Atombombe, schmutzige Bombe, Atomenergie als Problem, Epidemien und Pandemien, Terrorismus, das sind alles Phänomene, sagte er, alles Gefahren, die nicht an den nationalen Grenzen Halt machen. Und, sagt er, das sind globale Probleme. Und globale Probleme kann man nur global lösen. Und ich saß da und sagte mir, stimmt ihm innerlich zu und sagte, ja, im Grunde genommen hat er ja recht. Eine Pandemie, eine Atomgefahr, eine Erderwärmung, ein Terrorismus, das sind alles Probleme, die erfordern einen übernationalen Konsens. Und auf einmal habe ich mich selbst über mich erschrocken, mir gesagt, im Grunde genommen bist du ja auch dafür, dass es eine Weltregierung gibt, zumindest ein Stück weit, weil es Sinn macht. Hier merken wir, wie der Zeitgeist uns auch steuert. Und wenn wir uns die Pläne des Club of Rome angucken, der Club of Rome ist ja eine Gruppe von sehr gebildeten, intelligenten Vordenkern. Sie haben bereits einen Plan gemacht für die Aufteilung der Welt in große Regionen. Und ich frage mich, ob es Zufall ist, dass sie die Welt gerade in 10 Regionen aufgeteilt haben, so wie wir auch 10 Zehen an den Füßen haben. Das Bild von den Füßen, das wir gesehen haben. Es gibt durchaus Überlegungen, Pläne, ob das über die Vereinten Nationen geht oder über einen anderen Weg. Das wissen wir nicht, aber ich möchte das zumindest auch zum Überlegen geben. Was hat das alles mit Anbetung zu tun? Nun, zurück zu König Nebukadnezar von Babylon.

und dem Propheten Daniel. Diejenigen, die in der Bibel gut bewandert sind, kennen die Geschichte. Der König Nebukadnezar ließ ein goldenes Bild machen. Also jetzt nicht dieses Bild, das er im Traum gesehen hat, mit dem goldenen Kopf und den silbernen Schultern und ja, dem kupfernen oder bronzenen Mittelteil, Eisen und so weiter, sondern einfach nur ein Bild aus Gold. Das war 60 Ellen hoch und 6 Ellen breit und ließ es aufrichten in der Ebene Dura im Lande Babel. Was sollte das denn? Wir wissen übrigens aus archäologischen Ausgrabungen, dass die Könige Babylons in der Tat immer mal wieder solche Götzenbilder, solche Skulpturen von anbetungswürdigen Gottheiten, Gegenständen machen. Hier haben wir übrigens eine Skulptur, die zur Sonnenanbetung dienen sollte. Und der Herold rief laut: Es wird euch befohlen. Also heute würde das über die Tagesschau oder über die Heute-Sendung verbreitet werden. Es wird euch befohlen, ihr Völker und Leute aus so vielen verschiedenen Sprachen, wenn ihr hören werdet den Schall der Posaunen, Trompeten, Harfen, Zittern, Flöten und Lauten und alle anderen Instrumente, dann sollt ihr niederfallen und das goldene Bild anbeten, das der König Nebukadnezar hat aufrichten lassen. Es geht wieder mal um Anbetung. Wer aber dann nicht niederfällt und anbetet, der soll sofort in den glühenden Ofen geworfen werden. Also, die Todesstrafe wurde verhängt über diejenigen, die nicht beim Zeitgeist und bei der populären Anbetung mitmachen würden. Nun sind da jüdische Männer, die du über die einzelnen Bezirke im Lande Babel gesetzt hast, sagten einige, das waren die, die gepetzt haben, nämlich Schadrach, Meschach und Abednego, die verachten dein Gebot und ehren deinen Gott nicht und beten das goldene Bild nicht an, das du hast aufrichten lassen. Da gab es also durchaus Neider, denn diese jungen Männer, das waren gebildete Männer am Hofe, waren hoch angesehen vom König, aber die haben nicht mitgemacht bei der Anbetung. Da befahl Nebukadnezar mit Grimm und Zorn, der war also auf 80, vielleicht würden wir heute sagen, der war auf 180, Schadrach, Meschach und Abednego vor ihn zu bringen. Und die Männer wurden vor den König gebracht. Da fing Nebukadnezar an und sprach zu ihnen: Wie wollt ihr, Schadrach, Meschach und Abednego, meinen Gott nicht ehren und das goldene Bild nicht anbeten, das ich habe aufrichten lassen? Die drei Männer hatten ein Problem. Sie waren gottesfürchtig. Und für sie war es selbstverständlich, dass sie sich an die 10 Gebote halten. Es gibt ja auch heute Menschen, die sich an die 10 Gebote halten oder zumindest an 9 oder 8,5 oder manche an 9,5 Gebote. Und sie wussten, dass im 2. Gebot, jenem Gebot, das in einigen Versionen der 10 Gebote entfernt wurde, steht, dass man keine anderen Götter anbeten darf, dass man kein Bild machen darf und dieses nicht anbeten darf. Und weil sie Gott treu waren und für sie es selbstverständlich war, dass sie nur den Gott des Himmels, den Schöpfergott, anbeten und sonst niemanden, konnten sie nicht vor dem goldenen Bild des Nebukadnezar niederfallen. Im 2. Gebot heißt es: Du sollst dir kein Bildnis noch irgendein Gleichnis machen, weder von dem, was oben im Himmel, noch von dem, was unten auf Erden, noch von dem, was im Wasser unter der Erde

Hürde ist. Bete sie nicht an und diene ihnen nicht, denn ich, der Herr, dein Gott, bin ein eifernder Gott, der die Missetat der Väter heimsucht, bis ins dritte und vierte Glied an den Kindern derer, die mich hassen, aber Barmherzigkeit erweist an vielen Tausenden, die mich lieben und meine Gebote halten. Dieses Gebot kannten die drei Männer aus Israel, die am Hofe des Königs in Babylon lebten, wahrscheinlich auswendig. Schadrach, Meschach und Abednego waren fest entschlossen, nur Gott anzubeten. Das war eine kritische Situation. Der König wollte sie nicht unbedingt umbringen, deshalb gab er ihnen eine zweite Chance. Er sagt, okay, wir werden jetzt die Musik nochmal spielen lassen und dann habt ihr die Chance, auf die Knie zu fallen. Ich will das erste Mal, will ich übersehen. Das ignoriere ich mal. Ihr habt eine zweite Chance. Wohlan, seid bereit, sobald ihr den Schall der Posaunen, Trompeten, Harfen, Zittern, Flöten, Lauten und alle anderen Instrumente hören werdet, so fallt nieder und betet das Bild an, das ich habe machen lassen. Werdet ihr es aber nicht anbeten, dann sollt ihr sofort in den glühenden Ofen geworfen werden. Lasst sehen, wer der Gott ist, der euch aus meiner Hand erretten könnte. Klare Ansage. Die Situation sah nicht gut aus für die drei jüdischen Männer. Es war eine Frage über Leben und Tod. Sollten sie vielleicht einmal kneifen, einmal klein beigeben und damit ihr Leben retten? Würden sie nicht hinterher noch so viel Gutes tun können für Gott und ihre Mitmenschen, wenn sie einmal das nicht so genau nehmen mit dem Glauben? Ich könnte mir vorstellen, dass es Freunde in ihrem Umfeld gab, die ihnen gut zugeredet haben und gesagt haben, wem könnt ihr noch nützen, wenn ihr tot seid? Seid doch nicht solche Paragraphenreiter. Ja. Könnte ich mir gut vorstellen. Da fingen an Schadrach, Meschach und Abednego und sprachen zum König Nebukadnezar. Und ich finde, das ist eine der tollsten Stellen in der Bibel für mich. Es ist nicht nötig, dass wir dir darauf antworten. Wenn unser Gott, den wir verehren, will, so kann er uns erretten aus dem glühenden Ofen und aus deiner Hand. Das waren Männer mit Rückgrat. Die haben wahrscheinlich gar nicht die Stimme erheben müssen dafür. Und dann kommt's. Und wenn er's nicht tun will, so selbst sollst du dennoch wissen, dass wir deinen Gott nicht ehren und das goldene Bild, das du hast aufrichten lassen, nicht anbeten wollen. Ja, manchmal ist es von Vorteil, wenn wir zu Gott gehören. Und manche gehören deshalb gerne zu Gott, weil sie wissen, dass sie Vorteile haben davon. Aber so geht es leider nicht immer aus. Manchmal kommt es darauf an, dass wir Gott treu sind, egal was die Konsequenzen sind. Und wenn es unser Leben kostet. Und genau das war die Haltung dieser drei jungen Männer. Und wenn er uns nicht erretten will, so sollst du dennoch wissen, deinen Gott werden wir nicht anbeten. Wir werden unserem Gott treu bleiben. Und wenn es unser Leben kostet, da wurde Nebukadnezar voll Grimm und der Ausdruck seines Angesichts veränderte sich gegenüber Schadrach, Meschach und Abednego. Der ist wahrscheinlich rot angelaufen. Der war richtig außer sich. Er war voller Zorn, hat getobt.
Und er befahl, man sollte den Ofen 7-mal heißer machen, als man sonst zu tun.

tun pflegte. Und er befahl den besten Kriegsleuten, die in seinem Heer waren, Schadrach, Meschach und Abednego zu binden und in den glühenden Ofen zu werfen. Vollstreckung des Todesurteils. Vergehen, Gott treu zu sein. In der Frage der Anbetung nicht einen Zentimeter zu weichen. Da wurden diese Männer in ihren Mänteln, Hosen, Hüten, in ihrer ganzen Kleidung gebunden und in den glühenden Ofen geworfen. Weil das Gebot des Königs so streng war, schürte man das Feuer im Ofen so sehr, dass die Männer, die Schadrach, Meschach und Abednego hinaufbrachten, von den Feuerflammen getötet wurden. Aber die drei Männer, Schadrach, Meschach und Abednego, fielen hinab in den glühenden Ofen, gebunden, wie sie waren. Dramatisch. War das das Ende? Nein. Da entsetzte sich der König Nebukadnezar, fuhr auf und sprach zu seinen Räten: Haben wir nicht drei Männer gebunden in das Feuer werfen lassen? Sie antworteten und sprachen zum König: Ja, König. Er antwortete und sprach: Ich sehe aber vier Männer frei im Feuer umhergehen und sie sind unversehrt. Und der vierte sieht aus, als wäre er ein Sohn der Götter. Wow. Da ist dem König aber der Schreck in die Glieder gefahren. Und Nebukadnezar trat vor die Tür des glühenden Ofens und sprach: Schadrach, Meschach und Abednego, ihr Knechte Gottes des Höchsten. Eben noch: Wer ist dieser Gott, der euch aus meiner Hand retten kann? Jetzt: Ihr Knechte des Höchsten, tretet heraus und kommt her. Da traten Schadrach, Meschach und Abednego heraus aus dem Feuer. Und die Fürsten, Würdenträger, Statthalter und Räte des Königs kamen zusammen und sahen, dass das Feuer den Leibern dieser Männer nichts hatte anhaben können und ihr Haupthaar nicht versengt und ihre Mäntel nicht versehrt waren. Ja, man konnte keinen Brand an ihnen riechen. Wow. Die waren richtig unversehrt, als wenn sie nicht im Feuer gewesen waren. Gott hatte sie nicht nur zu 90% bewahrt, er hatte sie zu 100% bewahrt. Er hatte ihre Treue belohnt. Da fing Nebukadnezar an und sprach: Gelobt sei der Gott Schadrachs, Meschachs und Abednegos, der seinen Engel gesandt und seine Knechte errettet hat, die ihm vertraut und des Königs Gebot nicht gehalten haben, sondern ihren Leib preisgaben, denn sie wollten keinen anderen Gott verehren und anbeten als allein ihren Gott. Das hat den König beeindruckt. So viel Standhaftigkeit, so viel Rückgrat, so viel Treue, so viel Loyalität zu ihrem Gott, der dann auch noch ein Wunder wirkt und die Männer errettet aus der Hand des Königs. Das hat Nebukadnezar beeindruckt. Und dann kommt's: So sei nun dies mein Gebot. Irgendwie neigte er immer zur Gewalttätigkeit. Wer unter allen Völkern und Leuten aus so vielen verschiedenen Sprachen den Gott Schadrachs, Meschachs und Abednegos lästert, der soll in Stücke gehauen und sein Haus zu einem Schutthaufen gemacht werden. Denn es gibt keinen anderen Gott als den, der so erretten kann. Irgendwie hatte er was richtig verstanden. Aber dann hatte er auch wieder etwas nicht richtig verstanden. Er hatte zwar ein Bild von der Macht Gottes bekommen, aber er hatte nichts verstanden von dem wirklichen Charakter Gottes. Nicht gerade ein Beispiel für die Trennung von Staat und Kirche und von religiöser Toleranz, was er hier praktiziert. Erinnert uns das nicht an die Kreuzzüge, wo Männer im Auftrag des Papstes hingingen, wo ihnen für den Rest ihres Lebens ihre Sünden vergeben wurden,
wenn sie mitmachten.

bei diesem Morden und Plündern und Brandschatzen und Vergewaltigen. Morden und Plündern und Morden im Auftrage und zur Ehre Gottes, geht das? Kann Mord eine Form von Gottesdienst sein? Es ist ganz offensichtlich, dass Nebukadnezar wirklich keine Ahnung davon hatte, wie Gott wirklich ist. Aber woher wissen wir, dass Gott so nicht ist und dass er das nicht will? Dass ein gutes Gebot zur Anbetung Gottes niemals durch Androhung von einer Tötung durchgesetzt werden kann? Wir erinnern uns in diesem Zusammenhang an den Fall Luzifers. Und wer diese Geschichte nicht kennt, und ich werde niemals müde werden, sie immer und immer wieder zu erzählen, weil ich nicht möchte, dass auch nur ein Mensch sie nicht gehört hat, denn sie ist so wichtig, um zu verstehen, wie Gott ist. Eins wurde über ihn gesagt, über Luzifer, diesen wunderschönen, intelligenten Engel, der am Thron Gottes diente. Du warst ein glänzender, schirmender Cherub und auf den heiligen Berg hatte ich dich gesetzt, sagt Gott. Ein Gott warst du und wandeltest inmitten der feurigen Steine. Du warst ohne Tadel in deinem Tun von dem Tage an, als du geschaffen wurdest, bis an dir Missetat gefunden wurde. Die Intelligenz und Schönheit, das gute Aussehen, ist ihm offenbar zu Kopfe gestiegen. Dein Herz hat sich überhoben wegen deiner Schönheit. Du hast deine Weisheit um deines Glanzes willen verderbt. So habe ich dich auf die Erde geworfen und dich vor den Königen zum Schauspiel gemacht. Wie bist du vom Himmel gefallen, du schöner Morgenstern, wie wurdest du zu Boden geschlagen, der du alle Völker niederschlugst. Du aber gedachtest in deinem Herzen, ich will in den Himmel steigen und meinen Thron über die Sterne Gottes erhöhen. Ich will mich setzen auf den Berg der Versammlung im fernsten Norden. Ich will auffahren über die hohen Wolken und gleich sein dem Allerhöchsten. Ich. Es ging um Anbetung. Er wollte die Anbetung, die nur Gott zusteht. Luzifer startete eine Rebellion gegen Gott. Es gab vorher noch keine Rebellion gegen Gott. Bis zu dem Zeitpunkt lebte das Universum in vollkommener Harmonie mit Gott. Alle waren begeistert und liebten und verehrten Gott. Und sie taten seinen Willen aus freien Stücken. Und dann fing Luzifer an, die Saat der Rebellion auszusehen. Und er fing an, Gott zu beschuldigen, er sei ein Tyrann und sein Gesetz sei ungerecht. Er beschuldigte ihn. Und unglücklicherweise schaffte er es, dass ein Drittel aller Engel sich auf seine Seite stellten. Es war Krieg im Himmel. Was hätte Gott jetzt tun sollen? Ich glaube, wir sind uns darin einig. Gott ist allmächtig. Er hätte auch die Macht gehabt, Luzifer sofort zu vernichten und seine ganze Gefolgschaft mit. Er hätte sogar die moralische Rechtfertigung gehabt, ihn zu vernichten, denn seine Anschuldigung war eine Lüge. Sie war unbegründet und ungerecht. Das Problem war, hätte Gott dies getan, was wäre die Folge gewesen? Hätte es nicht wie eine Vertuschungsaktion ausgesehen? Hätte Gott nicht ein Stück weit die Anschuldigung bestätigt, bekräftigt? Ist das nicht die Methode eines Tyrannen? Wenn Opposition auftaucht, Kopf ab, Problem gelöst.

Nur, was wäre dann mit den noch loyalen Engeln gewesen? Hätten sie nicht dann Gott fortan aus Angst gedient? Hätten sie sich nicht gesagt, oh, lieber den Mund halten, wenn wir den Mund aufmachen, werden wir auch einen Kopf kürzer gemacht? Und sie hätten Gott von da an nur aus Angst gedient, nicht mehr aus Liebe und aus Begeisterung. Und wir wissen, ein Dienst aus Angst schafft die Gesinnung eines Rebellen. Gehorsam aus Angst ist die schlechteste Motivation. Denn auf Dauer wird man sich sagen, ich bin es leid zu buckeln, der da oben muss weg, ich will wieder frei sein und ohne Angst. Und Gott wusste das. Übrigens auch bei Jesus später ging es um Anbetung. Also hat Gott gesagt, okay, es steht Behauptung gegen Behauptung im Raum. Du sagst, ich bin ein Tyrann, ich bin ungerecht. Ich sage, ich bin gerecht und ich liebe alle Menschen. Behaupten können wir viel. Wie können wir die Wahrheit herausfinden? Nur durch einen rechtsstaatlichen Prozess. Die Fakten müssen auf den Tisch und alle geschaffenen Wesen im Himmel und auf Erden müssen selbst entscheiden, wer Recht hat. Und so ließ Gott Luzifer und seine Gefolgschaft am Leben, damit sie beweisen können, wer Recht hat. Ich glaube, ich habe es schon ein paar Mal gesagt. Eines meiner Lieblingssprichwörter ist dieses: Wenn man einen Hammer hat, fangen alle Nägel an, alle Probleme an auszusehen wie Nägel. Jemand hat dieses Sprichwort verwendet, um die Außenpolitik Amerikas unter George Bush zu charakterisieren. Ja, ist das nicht ein sehr schönes, beschreibendes Sprichwort? Wenn man einen Hammer hat, mit anderen Worten, wenn man die militärische Überlegenheit besitzt, dann ist die Versuchung groß, jedes Problem in dieser Welt mit der militärischen Macht zu lösen. Nur es gibt Probleme, die man so nicht lösen kann. Und das wusste Gott. Ich meine, machen wir uns nichts vor. Gott hätte uns von Anfang an mit einem Loyalitätschip im Gehirn schaffen können. Dann hätte er nie Probleme mit uns gehabt. Denn wären wir, hätte er uns programmieren können auf ohne Sünde, immer nur gut sein. Und wo er schon dabei war, hätte er auch gleich so eine Jubelfunktion mit einbauen können, nicht? Immer wenn er vorbeigeht, Halleluja, du bist der Größte, wir lieben dich. Halleluja, du bist der Größte, wir lieben dich. Nur was wäre das wert gewesen? Nichts. Denn Liebe und Verehrung und Dinge dieser Art, Freundschaft, Treue, kann man niemals durch Androhung von Gewalt oder durch Manipulation, durch Programmierung herbeiführen. Das ist nicht echt, das ist nichts wert. Und das ist bei Gott nicht anders. Und so zog Luzifer umher und versuchte auf anderen Planeten Nachfolger für seine Rebellion gegen Gott zu finden. Und in dieser Phase schuf Gott gerade einen neuen Planeten, den wir als Erde kennen. Und er kam auch hierher und versuchte, die Menschheit zu überreden, sich seiner Rebellion anzuschließen. Nun, die Menschheit bestand damals zunächst aus zwei Personen nur, Adam und Eva. Und wir nennen das den Sündenfall. Es war ein Akt der Rebellion. Und seitdem haben wir das Problem der Rebellion gegen Gott auf diesem Planeten. Die gesamte Menschheit ist in Rebellion. Das Problem ist der große Kampf zwischen Gott und Luzifer, der dann Satan oder Teufel genannt wurde, hat sich jetzt auf die Erde verlagert. Und Gott hat gesagt, okay, jetzt ist dein Wirkungskreis auf diesem Planeten beschränkt. Und so sind wir zu einem Schauspiel geworden. Das Problem ist, dass die beiden Mächte, die auf dieser Erde mehr oder weniger hinter den Kulissen kämpfen, könnten unterschiedlicher nicht sein. Die Waffen sind so unterschiedlich. Die Methoden, die eingesetzt werden. Satan, ehemals Luzifer, arbeitet mit Lüge, Manipulation,

Zwang, Gewalt, Betrug, um uns zu schaden, um uns zu vernichten letztlich. Gott auf der anderen Seite, gemäß seinem Charakter, arbeitet ausschließlich mit der Methode der offenen Beweisführung. Er legt Belege vor für seine Liebenswürdigkeit, seine Gerechtigkeit, seine Fairness. Und der größte Beweis dafür war, er wurde Mensch in Jesus Christus, wohnte unter uns, er kam auf die Erde. Er kam nicht als Superman oder als König, als Halbgott, er kam als Durchschnittsmensch, als Zimmermann, vor dem niemand Angst haben musste. Und er zeigte uns die Liebe Gottes und die ging sogar so weit, dass er am Kreuz für uns starb, sodass wir nicht sterben müssen auf ewig. Und spätestens seitdem sollten wir alle wissen, wer von den beiden Recht hat in dem großen Kampf zwischen Licht und Finsternis. Und das ist ganz wichtig, das hat Konsequenzen, dieses Verhalten Gottes. Ihr kennt den Text, Sie kennen den Text aus Offenbarung 3, Vers 20. Siehe, ich stehe vor der Tür und klopfe an, wenn jemand meine Stimme hören wird und die Tür auftun, zu dem werde ich hineingehen und das Abendmahl mit ihm halten und er mit mir. Nur zu dem geht er rein, der die Tür auftut. Er macht die Tür nicht auf. Er tritt sie auch nicht ein. Auch wenn es zum Wohle desjenigen wäre, der in diesem Haus wohnt. Dieses alte Bild hier von Jesus, der an die Tür klopft, eine Tür, die keinen Türdrücker von draußen hat, haben Kritiker des evangelikalen Gottesbildes in Amerika aufgegriffen und etwas abgewandelt. Hier hält Jesus eine Pistole in der Hand und ein Maschinengewehr in der anderen Hand. Genau so ist Gott nicht. Wenn Nebukadnezar sagte, und wer nicht diesem Gott die Ehre gibt und nur ihn anbetet, den werde ich in Stücke hauen lassen. Das sind die, die dieses Bild für richtig halten. Aber dieses Bild ist das richtige Bild, ohne Waffen vor der Tür. Liebe, Freundschaft und wahre Anbetung können nur freiwillig gegeben werden. Sie können niemals erzwungen werden. Anbetung ist die ultimative Form der Verehrung und Loyalität gegenüber Gott oder einer als göttlich angesehenen Macht. Ich erzähle immer gerne, was Professor Graham Maxwell, der an der Loma Linda Universität unterrichtete, inzwischen im Ruhestand ist. Wenn der über dieses Thema sprach zu seinen Studenten, zu seinen männlichen Studenten, dann sagte er immer, stellt euch vor, ihr habt euch in ein Mädchen auf dem Campus verliebt. Aber sie will nicht. Jetzt geht ihr hin und schreibt einen Liebesbrief. Geliebte sowieso, ich hab dich so schrecklich gern und ich möchte dich gerne heiraten. Und wenn du nicht willig bist, dann werde ich dich heimsuchen und auf die grausamste Weise foltern, die mir nur einfällt. Und dann wird sie mit Sicherheit zurückschreiben, sagt Professor Maxwell, geliebter Franz Emil oder was auch immer, bisher konnte ich dich ja nicht ausstehen, aber jetzt nach diesem Brief hast du mich überzeugt. Jetzt liebe ich dich auch und wir werden bestimmt ein Leben lang sehr glücklich miteinander sein. Das ist grotesk. So funktioniert das nicht. Aber es gibt hunderte von Millionen von Christen, die glauben, dass Gott so ist. Dass Gott nämlich uns Menschen damit droht, wenn ihr mich nicht liebt, dann stecke ich euch in die Hölle und dort werdet ihr auf ewig brennen. Dann werde ich euch foltern. Nicht bis ihr tot seid, sondern für immer und ewig, damit ihr ein Maximum an Schmerzen erleidet. Ist das die Grundlage, um uns für Gott zu entscheiden und ihn zu lieben? Das ist die Handschrift des Widersachers.
so

ist Gott nicht. Anbetung ist die ultimative Form der Verehrung und Loyalität gegenüber Gott oder einer als göttlich angesehenen Macht. Die drei Männer im Feuerofen hatten sich entschieden, nur Gott treu zu sein, nur ihn anzubeten. Es gibt immer wieder eine Macht, die versucht, uns zu überreden oder zu zwingen, sie anzubeten statt Gott. Und in der dreifachen Engelsbotschaft heißt es, und ich sah einen Engel fliegen mitten durch den Himmel, der hatte ein ewiges Evangelium zu verkündigen, denen, die auf Erden wohnen, allen Nationen und Stämmen und Sprachen und Völkern. Und er sprach mit großer Stimme, fürchtet Gott und gebt ihm die Ehre, denn die Stunde seines Gerichts ist gekommen, und betet an den, der gemacht hat, Himmel und Erde und Meer und die Wasserquellen. In einer der letzten großen Botschaften an die Welt geht es wiederum um Anbetung, die Anbetung des Schöpfergottes. Warum ist diese Aufforderung nötig? Nun, wir wissen es, weil am Ende kaum noch jemand an Gott glaubt. Weil am Ende kaum noch jemand glaubt, dass es Gott war, der uns und die Welt geschaffen hat. Wer glaubt denn heute noch an die Schöpfung? Ich habe jetzt gerade eine Auseinandersetzung zwischen der Süddeutschen Zeitung und einer Schule, der Lukas-Schule in München, verfolgt. Eine Schule, Grundschule, Realschule, Gymnasium mit 900 Schülern, von gläubigen Christen betrieben. Die werden beschuldigt, Fundamentalisten zu sein und Hinterwäldler und ganz schlimme Menschen. Warum? Weil sie an den Schöpfergott glauben. Warum ist diese Aufforderung nötig? Weil es am Ende eine Macht gibt, die uns dazu verführen oder zwingen will, eine andere Macht anzubeten. Es wird ein Thema sein. Es wird wirklich ein Thema sein, ganz konkret. Wir können uns das heute vielleicht nicht so vorstellen, aber ich glaube, bei dem Thema Zeitgeist merken wir schon, dass es nicht nur durch Gewalt passieren kann, sondern auch durch ganz listige philosophische Denkgebäude. Und weil Gott möchte, dass am Ende kein Mensch verloren geht, deshalb kommt noch einmal dieser Aufruf an alle Menschen, ihm treu zu sein, ihn anzubeten, ihn, den Schöpfer, anzubeten und nicht die Konkurrenz. Wie werden wir laut Bibel gerettet? Nun, nicht durch ein Taufritual. Also, wenn ich mich daran erinnere, wie meine Vorfahren getauft wurden und vielleicht auch ihre Vorfahren, da ist die römische Armee zusammen mit einem Priester in das germanische, barbarische Land eingefallen. Und dann hat man mit Waffengewalt die Bewohner der Dörfer zusammengetrieben und dann gewaltsam durch einen Fluss getrieben. Und flussaufwärts stand ein Priester, und der hat dann das Wasser durch eine Gebetsformel in heiliges Wasser verwandelt. Und als die Germanen auf der anderen Seite des Flusses rauskamen, waren sie getaufte Christen. Ich meine, das merkt man noch heute, dass es so geschehen ist, würde ich sagen. Ja, also das ist nicht sehr tief gegangen. Jesus sagt, wer glaubt und getauft wird, nicht wer getauft wird, ob es will oder nicht. Nicht durch Zwang und Manipulation, nicht durch die Annahme von Werten und Überzeugungen, auch wenn das die Folge sein mag. Nicht durch die Übernahme eines Verhaltenskodex. All diese Dinge retten uns nicht. Sondern durch Glauben. Wer da glaubt und getauft wird, der wird selig werden. Wer aber nicht glaubt, der wird verdammt werden. Was ist Glaube? Was ist rettender Glaube, wie er in diesem Zusammenhang gemeint ist? Es ist nicht die Überzeugung, dass etwas wahr ist. Ich kann glauben, dass der Zug von Jena nach Frankfurt morgen um 7 Uhr

und sagen wir mal 15 oder so abfährt, dass er pünktlich sein wird, das ist auch eine Form von Glauben. Die rettet uns aber nicht. Vielleicht bringt die uns rechtzeitig zum Zug, aber mehr auch nicht. Du glaubst, sagt Jakobus, dass nur einer Gott ist? Du tust recht daran. Die Teufel glauben's auch und zittern. Das heißt, die Teufel werden nicht durch ihren Glauben gerettet. Das ist nicht der rettende Glaube. Glaube an sich rettet nicht. Es ist eine besondere Art von Glauben. Es geht auch nicht um psychotherapeutische Autosuggestion. Ja, man hört das in Amerika sehr stark und auch gerade in Filmen so. Ach, du musst nur glauben. Glaube nur. Da wird nicht mehr gesagt, an wen oder was man glauben muss. Da ist Glaube, hat sich verselbstständigt zu so einem psychotherapeutischen Prinzip. So à la Münchhausen, zieh dich am Schopfe aus dem Sumpf heraus. Das ist nicht der rettende Glaube, von dem die Bibel spricht. Vielmehr geht es um eine Beziehung, um Vertrauen. Glauben heißt Vertrauen. Vertrauen entsteht nicht plötzlich, sondern man braucht Zeit, so wie zwischen Menschen Vertrauen erst entsteht, wenn man Gelegenheit hat, den anderen als vertrauenswürdig zu erleben. Es entsteht durch die Pflege einer Beziehung. Und die Beziehung hat Konsequenzen. Wenn ihr meine Gebote haltet, so bleibt ihr in meiner Liebe, wie ich meines Vaters Gebote halte und bleibe in seiner Liebe. Das heißt, der Glaube hat eine ganz konkrete Seite. Er hat nicht so viel mit Gefühl zu tun, sondern mehr mit meinem Handeln. Und das drückt sich aus in Übereinstimmung mit den Werten, für die Gott steht. Und das heißt, Gehorsam gegenüber seinen Geboten. Und wir müssen aufs Neue geboren werden. Wir sprachen schon darüber. Es sei denn, dass jemand von Neuem geboren werde, so kann er das Reich Gottes nicht sehen. Es sei denn, dass jemand geboren werde aus Wasser und Geist, so kann er nicht in das Reich Gottes kommen. Wir hatten gesagt, die Taufe, das ist das Wasser. Das ist der Teil, den wir tun können. Das ist das äußere Bekenntnis eines inneren Vorgangs. Der Heilige Geist, das ist das, was Gott tut. Er schenkt uns gewissermaßen als Geburtstagsgeschenk den Heiligen Geist obendrauf. Wer da glaubt und getauft wird, der wird selig werden. Deshalb wird an dieser Stelle die Säuglingstaufe völlig ad absurdum getrieben. Man kann nicht erst getauft werden und dann gläubig werden, sondern der Glaube ist die Voraussetzung dafür, dass man eine Entscheidung für Gott trifft. Die Taufe ist lediglich das Sichtbarmachen einer Entscheidung, die man zuvor getroffen hat. Es ist so ähnlich wie beim Wechsel einer Staatsbürgerschaft. Ich habe 4 Jahre in der Schweiz gelebt, aber ich bin kein Schweizer geworden. Ich meine, man hat mir gesagt, dass ich 12 Jahre dort leben müsste, um den Anspruch zu haben, Schweizer, oder überhaupt den Antrag stellen zu können. Ich glaube, ich hätte 30 Jahre dort leben können, hätte sicherlich immer noch kein Schweizerdeutsch gesprochen und wäre auch nicht Schweizer geworden. Man kann sein Leben lang in eine Kirche gehen, in einen Gottesdienst gehen, dadurch ist man aber noch kein Christ. Um Schweizer Staatsbürger zu werden. Ich habe auch 12 Jahre in den USA gelebt und ich bin kein amerikanischer Staatsbürger geworden. Ich hatte es mal vor, aber nachdem George Bush an der Macht war, habe ich mir es anders überlegt. Aber wenn man die Staatsbürgerschaft wechseln will, dann geschieht das nicht heimlich und allmählich und unauffällig, sondern da muss es einen bestimmten Punkt geben, einen Akt, wo man sagt, ja, ich will. Hier ist mein alter Pass, gebt mir den neuen Pass. Und jetzt schwöre ich, dass ich diesem Land treu bin und mich an die Verfassung dieses Landes halte. So ähnlich ist es beim Christwerden. Man wird nicht erlöst, indem man unzählige Male zum Gottesdienst geht, indem man christlich redet, am besten noch mit dem gewissen

frömmelnden Augenaufschlag und der säuselnden Stimme. Das macht es nicht aus. Das reicht nicht. Seine klare Entscheidung, ein sichtbares Bekenntnis zu dem neuen Staat, der da heißt Reich Gottes, Nachfolge Jesu. Eine bewusste Entscheidung. Es ist wie bei einer Eheschließung. Das Reich Gottes ist wie ein Hochzeitsfest und die

0: in the coronation of the King of the New Jerusalem.
1: Über die Krönung des Königs im neuen Jerusalem.
0: We will see in this study the role of the 24 elders in the vision of Revelation 4 and 5.
1: In diesem Studium werden wir die Rolle der 24 Ältesten in der Vision von Offenbarung 4 und von Offenbarung 5 betrachten.
0: And of the angels of God in the court of heaven.
1: Und die Rolle der Engel dort in dem himmlischen Hof.
0: Most Christians believe that Jesus was nominated King of the New Jerusalem in the year 31.
1: Die meisten Christen glauben, dass Jesus als König des neuen Jerusalems ernannt wurde im Jahre 31 nach Christus.
0: But our pioneers were right when they said that Jesus would be crowned King of the New Jerusalem at the end.
1: Aber uns

0: Unsere Pioniere hatten recht, als sie sagten, dass Jesus erst am Ende als der König des neuen Jerusalems gekrönt werden würde.
1: Most theologians don't know that there would be two coronations.
0: Die meisten Theologen wissen gar nicht, dass es zwei verschiedene Krönungen gibt.
1: One in the inauguration that took already place and the other at the end of the ministry of Jesus in the heavenly sanctuary.
0: Die eine Krönung findet statt am Beginn des Dienstes bei der Amtseinsetzung und die andere Krönung findet statt am Ende des Dienstes Jesu im himmlischen Heiligtum.
1: Sometimes this happens, this problem happens also to some of our theologians.
0: Und dieses Problem tritt auch manchmal bei unseren eigenen Theologen auf.
1: They studied in different centers of theology of the world and they didn't have the opportunity to study what our pioneers gave us as a legacy.
0: Unsere Theologen studieren oft die Werke von nicht-adventistischen Theologen, die in dieser Welt vorhanden sind und sie nutzen nicht die Gelegenheit, das zu studieren, was unsere Pioniere herausgefunden haben und uns als Erbe hinterlassen haben.
1: So let us now consider the coronation of the King of the New Jerusalem.
0: Wir wollen also jetzt dieses Thema betrachten, die Krönung des Königs im neuen Jerusalem.
1: There is a great wedding awaiting us.
0: Auf uns wartet eine ganz große Hochzeit.
1: It will have to do with the wedding of the Lamb with the New Jerusalem.
0: Und diese Hochzeit hat zu tun mit der Vermählung des Lammes mit dem neuen Jerusalem.
1: Let us consider again the plan of salvation in 7 months.
0: Wir wollen noch einmal uns diesen Plan der Erlösung in 7 Monaten anschauen.
1: Jesus was crowned in the year 31 on the month of the priestly calendar. In the first month of the priestly calendar.
0: Jesus wurde im Jahre 31 nach Christus im ersten Monat des priesterlichen Kalenders gekrönt.
1: And this is the reason why the Apostle Paul said that he was crowned as king priest in the order of Melchizedek.
0: Und das ist der Grund, warum der Apostel Paulus davon spricht, dass er als Priesterkönig nach der Ordnung des Melchisedek gekrönt wurde.
1: But it was expected for him to be crowned again in a royal kingdom like the kingdom of David in the final harvest.
0: Aber es wurde erwartet, dass er noch einmal gekrönt werden würde nach der Ordnung Davids als königlicher nach der königlichen Ordnung in der letzten Ernte.
1: It has to do with the calendar that began at the same time the year of Jubilee and the sabbatical year.
0: Es hat zu tun mit dem Kalender, der say that again. I'm not quite sure.
1: Sabbatical year and the Jubilee year, you know.
0: Yes, but this is in that year the calendar started, or
1: it started in the 7th month on the Day of Atonement.
0: Das hatte zu tun mit dem Halljahr und mit dem Sabbatjahr, das also nach dem großen Versöhnungstag begann.
1: I recorded with Light Channel the message of the Jubilee and the sabbatical year, the final liberation of the people of God.
0: Ich habe also bereits Aufnahmen gemacht mit zu diesem Thema, also mit dem Halljahr und dem Sabbatjahr und welche Bedeutung das für Gottes Volk hat.
1: The year of the Jubilee began on the Day of Atonement when the sanctuary was cleansed.
0: Das Halljahr oder auch das Jubeljahr, wie es genannt wird, begann mit dem großen Versöhnungstag, also mit dem Tag, wo das Heiligtum gereinigt wurde.
1: In the inauguration of the ministry of Jesus as our high priest, we find that the earthly creatures crowned him with thorns.
0: Im Zusammenhang mit der Krönung Jesu, die stattfand zu Beginn seines priesterlichen Dienstes, sehen wir, dass die Menschen, die irdischen Geschöpfe, ihn mit Dornen gekrönt haben.
1: But when he raised from the dead, he ascended to heaven and was crowned at the right hand of God upon a priestly kingdom.
0: Als er aber von den Toten auferstand und gen Himmel gefahren ist und dort zur Rechten Gottes gekrönt wurde, dann war das eine Krönung als in einem Priesterreich.
1: The devil tried to keep him in the grave.

0: Der Satan versuchte, ihn im Grab zu halten.
1: But he couldn't stop the angel of God to come and to remove the stone that was covering the entrance to the grave of Jesus.
0: Aber Gott sorgte dafür, dass der Engel herabkam und dass er den Stein zur Seite rollte, der den Eingang zu dem Grab Jesu verschloss.
1: The devil didn't want Jesus to be praised in heaven for his work of redemption because he wanted that glory in the heavenly realm.
0: Der Teufel wollte nicht, dass Christus die Ehre und den Preis für die Tat seiner Erlösung im Himmel empfing, denn er war eifersüchtig und wollte selbst diese Ehre für sich in Anspruch nehmen.
1: This is the reason why he pushed Pilate, Herodes and Romans in Jews in general to gather to plot against Jesus.
0: Das war der Grund, warum Satan Einfluss nahm auf Pilatus, auf Herodes, auf die Römer, auf die Juden allgemein, einen Komplott gegen Jesus zu schmieden und ihn so zu behandeln.
1: But Jesus raised from the dead triumphantly and he went up to heaven and he sat down at the right hand of God.
0: Aber Jesus stand in triumphaler Weise von den Toten auf und er fuhr gen Himmel und er setzte sich dort zu Rechten Gottes.
1: When he will finish his priestly intercession in the most holy place, just before coming by the second time in glory and majesty, he will be crowned by the second time as King of Kings and Lord of Lords.
0: Wenn er seine priesterliche Fürsprache im Allerheiligsten beendet, direkt vor seinem zweiten Kommen in Herrlichkeit und Majestät, wird er zum zweiten Mal gekrönt, als König der Könige und Herr aller Herren.
1: Some parables speak about this event.
0: Es gibt einige Gleichnisse von Jesus, die über dieses Ereignis sprechen.
1: Let us consider briefly the parable of the 10 mines.
0: Wir wollen hier kurz das Gleichnis von den 10 Pfunden betrachten.
1: In Luke 19, verse 12 and 15, we read, a man of noble birth went to a distant country to have himself appointed king and then to return.
0: Ein Edelmann zog in ein fernes Land, lesen wir in Lukas 19, um sich die Königswürde zu holen und dann wiederzukommen.
1: He was made king, however, and returned home.
0: Und es geschah, als er wiederkam, nachdem er die Königswürde empfangen hatte.
1: He went to a distant country. The idea is that he went far. The people would have to wait for him to become like king.
0: Worum es hier geht, ist, es wird beschrieben, dass er in ein fernes Land reiste und was dahinter steht, ist, dass es eben eine lange Zeit dauern würde, dass die Menschen auf ihn warten müssten, bis er zurückkommt als König.
1: In Acts chapter 1, verse 6 to 7, the disciples asked the Lord before he was taken into heaven, Lord, are you at this time going to restore the kingdom to Israel?
0: In Apostelgeschichte 1, Vers 6 und 7 wird beschrieben, wie die Jünger Jesus fragten, Herr, wirst du in dieser Zeit für Israel die Königsherrschaft wiederherstellen?
1: They expected him to become king and they saw him crucified.
0: Sie erwarteten, dass er König werden würde, stattdessen sahen sie, wie er gekreuzigt wurde.
1: But after that, their faith was recovered when they saw him resurrected.
0: Aber später wurde ihr Glaube dann wiederhergestellt, als sie sahen, dass er aus dem Grab auferstanden war.
1: But the moment for Jesus to depart was coming and they asked him, when will you restore the kingdom to Israel?
0: Aber dann kam der Moment, wo Jesus kurz davor war, die Erde zu verlassen, und sie stellten ihm die Frage, Herr, wann wirst du das Reich für Israel wiederherstellen?
1: And Jesus answered, it is not for you to know the times or dates the Father has set by his own authority.
0: Und Jesus antwortete ihnen, es ist nicht eure Sache, die Zeiten oder Zeitpunkte zu kennen, die der Vater in seiner eigenen Vollmacht festgesetzt hat.
1: Concerning his first coronation, Jesus told them that they had to wait for the moment when they would receive the gift of the Holy Spirit in confirmation of that coronation.
0: In Bezug auf die erste Krönung Jesu sagte Jesus seinen Jüngern, dass sie warten sollten auf den Zeitpunkt, wo sie die Gabe des Heiligen Geistes empfangen würden. Und dieses Ereignis wäre die irdische Bestätigung dessen, was als Krönung

0: im Himmel stattgefunden hat.
1: And when the power that Jesus would give his disciples, they had to go to every country, to the end of the earth, to proclaim the gospel of Jesus.
0: Und diese Macht, die ihnen mit der Gabe des Heiligen Geistes übertragen wurde, war dazu da, dass sie die ganze Erde mit dem Evangelium bereisen sollten. In jedes Land der Erde sollten sie kommen und dort verkündigen.
1: But no days were given for the moment to restore the kingdom of Israel.
0: Aber in Bezug auf die Wiederherstellung des Königreichs für Israel hat Jesus ihnen kein Datum genannt.
1: Let us read in the book The Great Controversy, page 416.
0: Wir lesen hier einen Abschnitt aus dem Buch Der große Kampf, im Englischen Seite 416.
1: He shall sit and rule upon his throne, and he shall be a priest upon his throne. She is quoting Zechariah chapter 6, verse 13.
0: Er wird auf seinem Thron sitzen und herrschen, und er wird Priester sein auf seinem Thron. Und Ellen White zitiert hier Zechariah 6, verse 13.
1: In the year 31, he received a priestly kingdom.
0: In which year?
1: In the year 31st.
0: Im Jahre 31 nach Christus empfing Christus. 31 nach Christus empfing Christus dieses Priesterkönigreich.
1: But Ellen G. White added, not now upon the throne of his glory, the kingdom of glory has not yet been ushered in.
0: Aber Schwester White geht dann hier weiter ins Detail und sie sagt, dies ist nicht der Thron seiner Herrlichkeit, sondern das Reich der Herrlichkeit hatte noch nicht begonnen.
1: Not until his work as a mediator shall be ended, will God give him the throne of his father David, a kingdom of which there shall be no end.
0: Erst wenn sein Werk als Mittler beendet sein wird, wird Gott ihm den Thron seines Vaters David geben, ein Reich, das kein Ende haben wird.
1: When the disciple asked Jesus if he would restore the kingdom of Israel in their time,
0: als die Jünger Christus fragten, ob er das Königreich für Israel in ihrer Zeit wiederherstellen würde,
1: they were really asking him, will you become king of the new of the Jerusalem in this time or far distant in the future?
0: Dann bedeutete diese Frage eigentlich nichts anderes, also mit anderen Worten, dass sie sagten, wirst du jetzt in unserer Zeit König des neuen Jerusalems werden oder passiert das erst irgendwann in weiter Zukunft?
1: Many things that a king was anointed only in one occasion.
0: Es gibt viele Begebenheiten in der Bibel, wo ein König nur ein einziges Mal gesalbt wurde.
1: So they cannot see Jesus being anointed as king in two or three occasions.
0: Sie konnten sich also nicht vorstellen, dass Christus mehr als einmal als König eingesetzt oder gesalbt werden würde.
1: David, however, was anointed three times.
0: David allerdings wurde dreimal gesalbt.
1: First by Samuel in 1 Samuel 16, 13.
0: Zuerst wurde er von Samuel gesalbt in 1 Samuel 16, Vers 13.
1: Then by Judah, the tribe of Judah, 2 Samuel 2, 4.
0: Dann wurde er durch den Stamm Juda gesalbt, 2. Samuel 5, Vers 2, Vers 4.
1: And then in 2 Samuel 5, 3 by the elders of Israel.
0: Und dann das dritte Mal wurde er gesalbt in 2. Samuel 5, Vers 3 durch die Ältesten Israels.
1: Let us keep in mind that the elders of Israel anointed king. Anointed as king, the kings of Israel.
0: Wir sollten im Auge behalten, dass es die Ältesten Israels waren, die normalerweise die Könige Israels salbten.
1: This is the reason why the 24 elders are surrounded the throne and praising the Redeemer, that the son of David, the root of David.
0: Das ist der Grund, warum die 24 Ältesten um den Thron herum sitzen und ihr Lobpreis dem Erlöser darbringen, dem Sohn Davids, die Wurzel Davids.
1: I find also Jesus being anointed three times.
0: Ich habe entdeckt, dass auch Jesus dreimal gesalbt wurde.
1: In 1 Samuel 16, Vers 13, when Samuel anointed David, we find the text that says, from that day on, the Spirit of the Lord came upon David in power.
0: In 1. Samuel 16, Vers 13, wo beschrieben wird, wie Samuel das erste

0: Mal David zum König salbte, finden wir die Aussage, der Geist des Herrn kam über David von diesem Tag an und weiterhin.
1: When Jesus was baptized in the river Jordan,
0: als Jesus getauft wurde im Fluss Jordan,
1: we read in Acts 10:38 that God anointed Jesus with the Holy Spirit and power like David.
0: Dann lesen wir in Apostelgeschichte 10, Vers 38, dass Gott Jesus dort genauso mit dem Heiligen Geist gesalbt hat und ihn mit Vollmacht ausgestattet hat, wie es bei König David der Fall war.
1: In the book of Deuteronomy, chapter 17, verse 18, we find that when the king was crowned, he received a copy of the book of the law.
0: Im fünften Buch Mose wird uns beschrieben, dass wenn ein König gekrönt wurde, dass er eine Abschrift des Gesetzes erhielt.
1: When he takes the throne of his kingdom, he is to write for himself on a scroll a copy of this law taken from that of the priests that were in the temple.
0: Dort lesen wir, wenn er dann auf seinem königlichen Thron sitzt, so soll er eine Abschrift dieses Gesetzes, das vor den levitischen Priestern, also im Tempel, liegt, in ein Buch schreiben lassen.
1: We go to Revelation 4 and 5 and we find royal titles applied to Jesus.
0: Wenn wir dann Offenbarung 4 und 5 uns anschauen, dann sehen wir, wie dort Jesus königliche Titel verliehen werden.
1: In Revelation 5, verse 6 and 7, we find the testimony of John. See, the Lion of the tribe of Judah, the root of David, has triumphed.
0: In Offenbarung 5, Vers 6 muss das hier heißen, 6 und 7, sehen wir, wie Johannes beschreibt, es, also das Lamm, kam und nahm das Buch aus der Rechten dessen, der auf dem Thron saß.
1: These are royal titles.
0: Das sind königliche Titel.
1: And the text says, he is able to open the scroll and his seven seals.
0: In Vers, which verse is that?
1: Verse 6 and 7.
0: Ja, weiter heißt es in diesen Versen, es hat überwunden der Löwe, der aus dem Stamm Juda ist, um das Buch zu öffnen und seine sieben Siegel zu brechen.
1: He went and took the scroll from the right hand of him who sat on the throne.
0: Und er kam und nahm das Buch aus der Rechten dessen, der auf dem Thron saß.
1: We go to Daniel 7 and we find similar terminology applied to the Son of Man who appears in the court of judgment before the throne of God.
0: Wenn wir uns Daniel 7 ansehen, dann finden wir dort ähnliche Begriffe, die benutzt werden für den Sohn des Menschen, der dort in den Gerichtshof kommt.
1: He approached the Ancient of Days and was given authority, glory and sovereign power, and all nations and peoples and of every language worshipped him.
0: Er gelangte bis zu dem Hochbetagten und wurde vor ihn gebracht und ihm wurde Herrschaft, Ehre und Königtum verliehen und alle Völker, Stämme und Sprachen dienten ihm. Alle dienten ihm. Okay.
1: And his dominion is an everlasting dominion that will not pass away, and his kingdom is one that will never be destroyed.
0: Seine Herrschaft ist eine ewige Herrschaft, die nicht vergeht, und sein Königtum wird nie zugrunde gehen.
1: The elders in the Old Testament anointed the king and determined who were worthy of dwelling in the city.
0: Im Alten Testament war es so, dass die Ältesten die Funktion hatten, einmal den König zu salben, und dass sie auch festlegten, wer würdig war, in der Stadt des Königs zu leben.
1: This is the reason why when the elders, the 24 elders, say, you are worthy of taking the book, they are saying really, you are worthy of being king.
0: Das ist der Grund, warum, wenn die Ältesten in Offenbarung zu Jesus sagen, du bist würdig, das Buch zu nehmen, sie im Grunde genommen sagen, du bist würdig, König zu sein.
1: And the redeemed by his blood will reign on the earth together with him.
0: Und diejenigen, die durch sein Blut erlöst werden, werden zusammen mit Christus regieren.
1: In Revelation 24, we find that during the millennium they will reign with Christ, and after that, in chapter 22, forever.
0: In Offenbarung 20, Vers 6 wird beschrieben, wie sie zunächst die 1000 Jahre mit Christus zusammen regieren, und später wird dann beschrieben, wie sie ewig mit ihm regieren.
1: We saw in the former message that they are sitting, the 24 elders are sitting like the elders in the old Jerusalem

0: surrounding the high priest or the leader.
1: Wir haben in unserem letzten Vortrag gesehen, dass die 24 Ältesten dort sitzen um den Thron herum in genau der gleichen Form wie im Alten Testament auf der Erde die Ältesten um den hohen Priester oder um den Leiter dieses Gerichtshofes herum saßen.
0: Let us go now to Revelation 11, 16. We are there at the conclusion of the seventh trumpet.
1: Und wir wenden uns jetzt Offenbarung 11, Vers 17 zu.
0: The elder says, we give thanks to you, Lord God Almighty, because you have taken your great power and have begun to reign.
1: Und zwar betrifft das hier das Ende, den Abschluss der siebten Posaune, und dort wird gesagt, wir danken dir, sagen die 24 Ältesten, o Herr, Gott, du Allmächtiger, der du bist und der du warst und der du kommst, dass du deine große Macht an dich genommen und die Königsherrschaft angetreten hast.
0: And it has to do with the context of the temple of God being opening to the most holy place.
1: Und das ganze Geschehen hat hier zu tun damit, dass der Tempel Gottes im Himmel geöffnet wird und das Allerheiligste zu sehen ist.
0: We find at that time the beginning of the wedding of the Lamb.
1: Say it again.
0: We find at that time the beginning of the wedding of the Lamb.
1: Und wir können feststellen, dass das der Zeitpunkt ist, wo die Hochzeit des Lammes beginnt.
0: There is first the ceremony of the wedding and after that the banquet, the feast.
1: Zuallererst findet also die Hochzeitszeremonie statt und danach wird das Hochzeitsfest, also die Festlichkeiten werden beschrieben.
0: This is something equivalent to what happened today in a wedding.
1: Und das ist ungefähr vergleichbar mit dem, was auch heutzutage bei einer Hochzeit geschieht.
0: There is first the ceremony of the wedding and after that the people go to participate of the feast of the wedding, the banquet.
1: Zuallererst findet die Hochzeitszeremonie statt und hinterher gehen die Leute dann hin, um die Hochzeit zu feiern. Das heißt, es findet ein Hochzeitsmahl statt, ein Bankett.
0: Who is the bride?
1: Wer ist die Braut?
0: The bride of the Lamb.
1: Die Braut des Lammes.
0: It is the heavenly city.
1: Die Braut des Lammes ist die himmlische Stadt.
0: The Lamb represents Jesus who offered his life in sacrifice for sin.
1: Das Lamm steht für Jesus, der sein Leben als Opfer für die Sünde dargegeben hat.
0: His city will not be an empty city.
1: Seine Stadt wird nicht eine leere Stadt sein.
0: One sister asked me in California several years ago, why L.G. White says that we are the persons invited to the wedding, but we are not the bride.
1: Eine Schwester fragte mich in Kalifornien vor einigen Jahren, warum Schwester White sagt, dass wir diejenigen sind, die zu der Hochzeit eingeladen sind, die geladenen Gäste, aber nicht die Braut sind.
0: Is the church the bride of the Lamb or not?
1: Ist die Gemeinde die Braut des Lammes oder nicht?
0: In other passages of the Bible, we find that the church is the wife of the Lamb.
1: Wir finden in anderen Passagen der Bibel, dass die Gemeinde die Ehefrau des Lammes ist.
0: But in the book of Revelation, those who are saved are invited to participate of the feast of the marriage with Jesus with the city of Jerusalem.
1: Aber in Offenbarung wird es so beschrieben, dass die Erlösten eingeladen sind als Gäste zu dem Hochzeitsmahl und die Hochzeit findet statt zwischen dem Lamm und der Stadt, Jerusalem.
0: The pastor there didn't know how to answer that lady.
1: Und der Prediger dort in Kalifornien wusste nicht, wie er dieser Schwester antworten sollte.
0: And he told me, that lady is always asking me that questions. I am answering her. I prefer to say what the Bible says over what L.G. White wrote.
1: Und der Prediger sagte, diese Schwester stellt mir ständig diese Frage, aber ich ziehe es vor, ihr das zu sagen, was in der Bibel steht und nicht das, was Ellen White sagt.
0: But the difference is that in the earthly weddings, those who are invited left finally the bride and the bridegroom.
1: They led?

0: They left the feast and everyone goes to his home.
1: Ah, okay. Der Unterschied ist, dass bei den irdischen Hochzeiten hier diejenigen, die eingeladen sind zum Hochzeitsmahl, hinterher die Braut und den Bräutigam sein lassen und wieder zurück nach Hause gehen.
0: But we are invited not just to participate of the feast, but also to belong to that city, to form part of the bride.
1: Aber in Offenbarung ist es so, dass wir nicht nur eingeladen sind, an dem Hochzeitsmahl teilzunehmen, sondern wir sind eingeladen, da zu bleiben, als ein Teil der Braut, als ein Teil, als Einwohner dieser Stadt, die die Braut des Lammes darstellt.
0: On earth, who is the bride of the Lamb today?
1: Wer ist die Braut des Lammes auf der Erde heute?
0: We find first a pure and persecuted woman who is the wife of the Lord.
1: Zunächst sehen wir hier eine Frau, eine reine Frau, die verfolgt wird, die als die Braut, als die Ehefrau des Lammes dargestellt wird.
0: By contrast, we find another woman that is a harlot and a persecuted woman.
1: Im Gegensatz dazu finden wir eine andere Frau, die als Hure dargestellt wird und die verfolgend ist.
0: In Matthew 22, verse 2 to 14, we find another parable of a future coronation.
1: Wir finden dann ein weiteres Gleichnis über eine zukünftige Krönung in Matthäus 22, 2 bis 14.
0: The kingdom of heaven, said Jesus, may be compared to a king who gave a wedding feast for his son.
1: Das Reich der Himmel gleicht einem König, der für seinen Sohn das Hochzeitsfest veranstaltete.
0: And sent his servants to call those who were invited to the wedding feast, but they would not come.
1: Und er sandte seine Knechte aus, um die Geladenen zur Hochzeit zu rufen, aber sie wollten nicht kommen.
0: Again, he sent other servants saying, tell those who are invited, see, I have prepared my dinner, my oxen and my fat calves have been slaughtered and everything is ready. Come to the wedding feast.
1: Da sandte er nochmals andere Knechte und sprach, sagt den Geladenen, siehe, meine Mahlzeit habe ich bereitet, meine Ochsen und das Mastvieh sind geschlachtet und alles ist bereit. Kommt zur Hochzeit.
0: This happened after the coronation of Jesus as our high priest in the heavenly kingdom.
1: Das geschieht hier nach der Krönung von Jesus als Priester in dem himmlischen in dem himmlischen Reich.
0: Yes. So the wedding was expected to happen at the end of the world.
1: Es wurde erwartet, dass die Hochzeit am Ende der Welt stattfindet.
0: They paid no attention and went off, one to his farm, another to his business, while the rest seized his servants, treated them shamefully and killed them.
1: Weiter heißt es, sie aber achteten nicht darauf, sondern gingen hin, der eine auf seinen Acker, der andere zu seinem Gewerbe. Die übrigen aber ergriffen seine Knechte, misshandelten und töteten sie.
0: The king was angry against those who weren't invited and didn't want to come and killed the messengers.
1: Und der König wurde sehr zornig, dass diejenigen, die er dort eingeladen hatten, nicht kommen wollten, sondern stattdessen seine Gesandten, seine Knechte umgebracht haben.
0: Thus he sent his troops and destroyed those murderers and burned their city.
1: Und deswegen sandte er seine Heere aus, brachte diese Mörder um und zündete ihre Stadt an.
0: Then he said to his servants, the wedding feast is ready, but those invited were not worthy.
1: Dann sprach er zu seinen Knechten, die Hochzeit ist zwar bereit, aber die Geladenen waren nicht würdig.
0: Go therefore to the main roads and invite to the wedding feast as many as you find.
1: Darum geht hin an die Kreuzungen der Straßen und ladet zur Hochzeit ein, so viele ihr findet.
0: The infidelity of the Jews was the opportunity for the world, said the Apostle Paul.
1: Der Apostel Paulus hat gesagt, die Untreue, der Unglauben der Juden war die Chance für den Rest der Welt.
0: And those servants went out into the roads and gathered all whom they found, both bad and good.
1: Und jene Knechte gingen hinaus auf die Straße und brachten alle zusammen, so viele sie fanden, böse und gute.
0: So the wedding hall was filled with guests.
1: Und der Hochzeitssaal wurde voll von Gästen.
0: When the king came in to look at the guest, he saw there a man who had no wedding garment.
1: Als aber der König hineinging, um sich die Gäste anzusehen, sah er dort einen Menschen, der kein hochzeitliches Gewand anhatte.
0: We find here the investigative judgment.
1: Was hier beschrieben ist, ist das himmlische Untersuchungsgericht.
0: Many may come to the church, but there is a final investigation.
1: Es mag sein, dass viele in die Gemeinde kommen, aber es wird eine letzte Untersuchung geben.

0: Many may invoke the name of Jesus, but this is not enough to be saved.
1: Es mag viele geben, die den Namen des Herrn anrufen, aber das ist kein ausreichendes Kriterium, um gerettet zu werden.
0: We have to have the white robes, the wedding garment.
1: Sondern wir brauchen dieses weiße Gewand, dieses Hochzeitskleid.
0: And we obtained the wedding garment when we are baptized.
1: Und wir bekommen dieses Hochzeitsgewand bei unserer Taufe.
0: We have to wash our robes in the blood of the Lamb.
1: Und wir müssen unsere Kleider im Blut des Lammes waschen.
0: And then the Lord will give us the definitive white robes to have it in the house of the Father.
1: Und dann wird uns Christus am Ende dieses endgültige weiße Kleid geben, das wir im Haus des Vaters tragen werden.
0: So the king said to him, friend, how did you get in here without a wedding garment?
1: Und der König sprach dann zu ihm, Freund, wie bist du hier hereingekommen und hast kein hochzeitliches Gewand an?
0: And he was speechless.
1: Er aber verstummte.
0: How many people, even in our church,
1: wie viele Menschen, sogar in unserer Gemeinde,
0: will find themselves without the true garment accepted for the wedding?
1: Werden irgendwann einmal feststellen, dass sie dieses weiße, echte Gewand, now was sie brauchen, nicht haben, was sie brauchen für die Hochzeit, für das Hochzeitsmahl.
0: Now we find the executive judgment.
1: Und jetzt als nächstes finden wir den Gerichtsvollzug.
0: Then the king said to the attendants, bind him hand and foot and cast him into the outer darkness.
1: Da sprach der König zu den Dienern, bindet ihm Hände und Füße, führt ihn weg und werft ihn hinaus in die äußerste Finsternis.
0: In that place there will be weeping and gnashing of teeth.
1: Da wird das Heulen und Zähneknirschen sein.
0: For many are called, but few are chosen.
1: Denn viele sind berufen, aber wenige sind auserwählt.
0: The righteousness of Christ covers us from our sins.
1: Christi Gerechtigkeit bedeckt all unsere Sünde.
0: This is the robe that Jesus requires to be admitted in the wedding banquet.
1: Und das ist das Gewand, was Jesus von uns fordert, damit wir zum Hochzeitsmahl kommen dürfen.
0: As I told you, that robe is granted us when we accept Jesus and are baptized.
1: Und wie ich euch bereits sagte, bekommen wir dieses Gewand, wenn wir Jesus annehmen und getauft werden.
0: But the definitive robes will be given us in the judgment.
1: Aber das endgültige Gewand wird uns erst im Gericht gegeben.
0: Another parable is the parable of the 10 virgins.
1: Ein weiteres Gleichnis in diesem Zusammenhang ist das von den 10 Jungfrauen.
0: 10 virgins were awaiting the coming of the bridegroom.
1: Die 10 Jungfrauen warteten auf das Kommen des Bräutigams.
0: But only 5 took enough oil to keep their lamps shining.
1: Aber nur 5 von ihnen nahmen genug Öl mit sich, damit ihre Lampen am Brennen gehalten wurden.
0: And we find here the warning of a delay.
1: Und hier in diesem Gleichnis sehen wir, dass eine Verzögerung eintritt.
0: Many slept, those virgins began to sleep because there was a delay. The Lord was not coming.
1: Und diese Jungfrauen fielen in Schlaf, weil der Herr nicht kam.
0: But at midnight, the outcry was given, the bridegroom is coming.
1: Aber zur Mitternacht wurde dann der Schrei gehört, der Bräutigam kommt.
0: And the 5 prudent virgins put the lamps to burn so they could shine.
1: Und 5 der Jungfrauen zündeten ihre Lampen an, damit sie leuchteten.
0: The others who weren't prudent asked them to share their oil.
1: Und die 5 anderen, die nicht klug gewesen waren, baten diese Jungfrauen, dass sie ihnen etwas von ihrem Öl abgaben.
0: But we cannot save others. Salvation is something individual.
1: Aber es ist nicht möglich, dass wir die Rettung anderer übernehmen. Rettung, Erlösung ist etwas ganz Individuelles.
0: So the 5 prudent virgins asked the others to go to buy to get the oil for the wedding of the bridegroom.
1: Die fünf klugen Jungfrauen forderten deswegen die anderen auf, dass sie hingehen sollten und Öl kaufen sollten, damit sie bereit wären für die

0: Hochzeit des Bräutigams.
1: The ceremony of the wedding represents the investigative judgment that gives the official wedding white robes to be permitted to participate of the wedding banquet.
0: Die Hochzeitszeremonie stellt das Untersuchungsgericht dar, das den zum Hochzeitsmahl zugelassenen Teilnehmern das offizielle Hochzeitsgewand austeilt.
1: And the five virgins could enter, but the others return too late.
0: Und fünf der Jungfrauen konnten hineingehen, aber die anderen kamen zurück, als es zu spät war.
1: In Luke chapter 12, verse 36, Jesus said,
0: in Lukas 12, Vers 36 sagt Jesus,
1: be like men who are waiting for their master to come home from the wedding.
0: Seid Menschen gleich, die ihren Herrn erwarten, wenn er von der Hochzeit aufbrechen wird, also zurückkommt.
1: The wedding is taking place right now in heaven.
0: Die Hochzeit findet jetzt im Moment im Himmel statt.
1: The white robes, the wedding robes are being granted to all those who invoked the name of Jesus and were approved in the court of heaven.
0: All denen, die Jesus gefolgt sind, die seinen Namen angerufen haben und die im himmlischen Gerichtshof angenommen wurden, erhalten dieses weiße Hochzeitskleid.
1: This is why Jesus said, blessed are those servants whom the master finds awake when he comes.
0: Deswegen sagt Jesus hier, glückselig sind jene Knechte, welche der Herr, wenn er kommt, wachend findet.
1: Truly, I say to you, he will dress himself for service and have them recline at table and he will come and serve them.
0: Wahrlich, ich sage euch, er wird sich schürzen und sie zu Tisch führen und hinzutreten und sie bedienen.
1: Jesus will serve us at the table in the banquet.
0: Jesus wird uns bei diesem Hochzeitsmahl am Tisch dienen.
1: The meal will be prepared by the angels of God.
0: Das Mahl wird von den Engeln Gottes zubereitet werden.
1: What sadness when we think in so many believers that will react too late.
0: Aber wie traurig ist es, wenn wir über die vielen Gläubigen nachdenken, die zu spät handeln werden.
1: Many will experience what the five virgins that didn't take keep the oil would come to knock the door and the door will not be open.
0: Viele werden diese Erfahrung der fünf törichten Jungfrauen machen, die nicht genug Öl hatten und zur Tür kommen und anklopfen, aber diese Tür nicht mehr geöffnet wird.
1: With the key of David, Jesus opens the door of the judgment in the most holy place of the heavenly temple to be crowned as king of the new Jerusalem.
0: Jesus öffnet die Gerichtstür im Allerheiligsten des himmlischen Tempels mit dem Schlüssel Davids, um zum König über das neue Jerusalem gekrönt zu werden.
1: In the book Early Writings, page 55, Ellen G. White wrote, wait here, I am going to my father to receive the kingdom.
0: In dem Buch Frühe Schriften auf Seite 55 sagt Jesus, wartet hier, ich gehe zu meinem Vater, um das Reich zu empfangen.
1: It's Jesus who is speaking here.
0: Es ist Jesus, der hier spricht.
1: Keep your garments spotless and in a little while I will return from the wedding and receive you to myself.
0: Bewahrt eure Kleider fleckenlos. In einer kleinen Weile werde ich von der Hochzeit zurückkehren und euch zu mir nehmen.
1: Thrones were set in place and the Ancient of Days took his seat.
0: Throne wurden aufgestellt und ein Hochbetagter setzte sich.
1: Millions of angels surrounded the throne. The court was seated and the books were opened.
0: Millionen von Engeln umringten den Thron, das Gericht setzte sich und die Bücher wurden geöffnet.
1: And behold, there came with the clouds of heaven one like unto a son of man, and he came even to the Ancient of Days, and they brought him near before him.
0: Und siehe, es kam einer mit den Wolken des Himmels, gleich einem Sohn des Menschen. Und er gelangte bis zu dem Hochbetagten und wurde vor ihn gebracht.
1: How I love to repeat this text.
0: Ich wiederhole diesen Text unheimlich gern.
1: It is the time for Jesus to finally receive dominion, kingdom, glory.
0: Es ist der Zeitpunkt, wo Jesus endlich Herrschaft, Ehre und Königtum verliehen wird.
1: Jesus was brought before the Ancient of Days in the most holy place in 1844. We saw it this morning.
0: Der Moment, wo Jesus hier vor den Hochbetagten gebracht wird, ist 1844, wo er vor den Thron im Allerheiligsten

0: passiert.
1: We have to enter by faith in the ceremony of the wedding.
0: Wir müssen im Glauben zu dieser Hochzeitszeremonie hinzutreten.
1: It takes place in the most holy place.
0: Diese Zeremonie findet im Allerheiligsten statt.
1: Those who reject the message of the heavenly sanctuary cannot follow Jesus in his final intercession in the most holy place.
0: Diejenigen, die die Heiligtumslehre ablehnen, können Jesus nicht folgen ins Allerheiligste, dort, wo die letzte Fürsprache stattfindet.
1: But we have to go by faith there and trust in the final ministry of Jesus in that place.
0: Aber wir müssen im Glauben dort hineingehen und teilhaben an diesem letzten Dienst der Fürsprache, den Christus im Allerheiligsten tut.
1: The moment has come to acknowledge Jesus worthy of becoming him forever.
0: Der Augenblick ist gekommen, Christus als denjenigen anzuerkennen, der würdig ist, für immer König zu sein.
1: Now the first minister here, Merkel, seems that is not having the same votes that she had formerly.
0: Say the first part of the sentence.

0: who will be ruler for us forever.
1: Aber wir haben einen Herrscher, der unser Herrscher sein wird für alle Zeiten.
0: I will not want to change him.
1: Ich möchte ihn nicht anders haben.
0: He is my savior.
1: Er ist mein Erlöser.
0: He loved me, he gave his life.
1: Er liebt mich, er hat sein Leben für mich gegeben.
0: And I will glorify his name forever.
1: Und ich werde für ewige Zeiten seinen Namen verherrlichen und ihm die Ehre geben.
0: And the moment is coming when I will be there before the throne of God to glorify his name.
1: Und der Moment ist nicht mehr weit, wo ich dort vor ihm sein werde, vor seinem Thron und seinen Namen verherrlichen.
0: In Daniel 7, verse 26 and 27 we read, but the court will sit and the sovereignty, power and greatness of all the kingdoms under heaven will be handed over to the holy people of the Most High.
1: In Daniel 7, Vers 26 und 27 wird gesagt, aber das Gericht wird sich setzen, aber das Königreich, die Herrschaft und die Macht über die Königreiche unter dem ganzen Himmel wird dem Volk der Heiligen, des Allerhöchsten gegeben werden.
0: We will be crowned with Jesus.
1: Wir werden mit Jesus zusammen gekrönt werden.
0: And we will be crowned forever.
1: Und wir werden für alle Ewigkeit gekrönt sein.
0: In the heavenly city we find democracy and monarchy at the same time.
1: Democracy in what?
0: In Monarchy.
1: Und wir werden dort im himmlischen im Reich gleichzeitig eine Demokratie haben und eine Monarchie.
0: Jesus is the king of the heavenly city, but everyone will be king there with Jesus.
1: Jesus Christus wird der König der himmlischen Stadt sein, aber gleichzeitig wird jeder der Einwohner auch mit Christus zusammen König sein.
0: Because we will reign over sin and we will judge also the wicked.
1: Denn wir werden über dieses reign over sin.
0: Yes,
1: we will. Wir werden regieren über die Sünde und wir werden Gericht halten über die Bösen, über die Gottlosen.
0: In the earth today, sin too often take dominion of us.
1: Heutzutage ist es häufig so, dass die Sünde uns beherrscht.
0: But this will not happen anymore there because we will be king forever.
1: Aber dort wird das nicht mehr passieren, weil wir die Sünde beherrschen können, weil wir auf ewige Zeiten König sein werden.
0: And the kingdom of God will be an everlasting kingdom and all rulers will worship and obey him, the rulers of the redeemed.
1: Und das Reich Christi wird ein ewiges Reich sein. Alle Mächte, alle Herrscher werden ihm dienen. Und ihm gehorchen.
0: Revelation 11, the seventh angel sounded his trumpet and there were loud voices in heaven which said the kingdom of the world has become the kingdom of our Lord and of his Messiah and he will reign forever and ever.
1: In Offenbarung 11 wird gesagt, der siebte Engel stieß in die Posaune, da ertönten laute Stimmen im Himmel, die sprachen, die Königreiche der Welt sind unserem Herrn und seinem Christus zuteil geworden und er wird herrschen von Ewigkeit zu Ewigkeit.
0: We give thanks to you, Lord God Almighty, because you have taken your great power and have begun to reign.
1: Wir danken dir, o Herr, Gott, du Allmächtiger, dass du deine große Macht an dich genommen und die Königsherrschaft angetreten hast.
0: What?
1: Was?
0: Was Jesus not reigning for the inauguration of the heavenly temple in the year 31 of our dispensation? Was Jesus not reigning already from the
1: year 31? Die Frage ist, hat Jesus denn nicht bereits im Jahre 31 nach Christus, zu Beginn unseres Heilszeitalters, seine Herrschaft angetreten, hat er dann nicht geherrscht?
0: But we are finding here that he began to reign at the end at the seventh trumpet.
1: Nein, im Gegenteil wird hier gesagt, dass Jesus anfängt zu herrschen am Ende, zu Beginn der siebten Posaune.
0: Because we are before his second coronation.
1: Denn um was es hier geht, ist die zweite Krönungszeremonie.
0: The nations were angry and your wrath has come.
1: Die Heidenvölker sind zornig geworden und dein Zorn ist gekommen.
0: Why were the nations angry?
1: Was ist dieser Zeitpunkt, wo die Nationen zornig
0: Because
1: sind?
0: Because it is the time of the wrath of the devil against those who keep the commandments of God and have the faith of the testimony of Jesus.
1: It's the time of the wrath.
0: It's the times also of the wrath of the devil.
1: Okay, es ist gleichzeitig die Zeit des Zorns, den der Teufel hat gegen diejenigen, die die Gebote Gottes halten und das Zeugnis Jesu haben.
0: And he inspired the nations to try to oppose from earth the crowning of Jesus.

0: us over his redeemed.
1: Und er versucht, die Nationen zu anzufeuern und aufzuhetzen gegen die Erlösten. Sing part.
0: Yes, he tried to oppose Jesus to be crowned over his redeemed.
1: Und er möchte gerne Widerstand leisten gegen diesen Vorgang, dass Jesus als König über die Erlösten gekrönt wird.
0: In Psalm 2 we find that when David was anointed by God, all the other nations were gathered by the devil to try to make war against him.
1: In Psalm 2 finden wir Folgendes beschrieben: Als David als König gesalbt wurde, gekrönt wurde, da hat der Teufel versucht, alle anderen umherliegenden Nationen gegen ihn aufzustacheln, um ihm das Leben schwer zu machen.
0: When the time was coming for Jesus to go to heaven in the year 31, the devil gathered also Pilate and the Jews and the Romans together to hinder Jesus to be crowned in the heavenly sanctuary.
1: Und das gleiche passierte, als Jesus bereit war, in den Himmel aufzufahren, um dort gekrönt zu werden, dass der Teufel versuchte, dieses zu verhindern, indem er Pilatus und Herodes und die Juden und die Römer gegen ihn aufhetzte und versuchte, das zu verhindern, dass Jesus im Himmel gekrönt werden konnte.
0: Now we are seeing that religions, churches and nations are being gathered more and more.
1: Wir sehen heutzutage, dass sich die Religionen, die Kirchen, die Nationen immer stärker verbinden und vereinigen.
0: They will form the great Babylon of the last days.
1: Und sie werden die große Babylon, das große Babylon der letzten Tage formen.
0: They don't know that this shows us that the devil knows that the time is coming for the Lord to be crowned again.
1: Und diese Vorgänge zeigen uns, dass der Teufel weiß, dass der Zeitpunkt, wo Jesus wieder gekrönt wird, sehr nahe ist.
0: This is why the text says the nations were angry.
1: Und das ist der Grund, warum der Text hier sagt, die Völker, die Nationen, die Heidenvölker waren zornig.
0: But the time comes when God says enough is enough.
1: Aber der Zeitpunkt kommt, wo Gott sagen wird, genug ist genug.
0: The time has come for judging the dead.
1: Die Zeit ist da, dass die Toten gerichtet werden.
0: And for rewarding your servants, the prophets and your people who revere your name, both great and small, and for destroying those who destroy the earth.
1: Und dass du deinen Knechten, den Propheten, den Lohn gibst und den Heiligen und denen, die deinen Namen fürchten, den Kleinen und den Großen, und dass du die verdirbst, welche die Erde verderben.
0: What a wonderful thing to know that the temple in heaven is open and Jesus is concluding his ministry before his Father in the most holy place.
1: Ist es nicht wunderbar zu wissen, dass der Tempel Gottes dort im Himmel geöffnet ist und dass Jesus vor seinem Vater diesen letzten

0: herself ready.
1: Offenbarung 19, Vers 7 und 8. Lasst uns fröhlich sein und jubeln und ihm die Ehre geben. Denn die Hochzeit des Lammes ist gekommen und seine Frau hat sich bereit gemacht.
0: Fine linen, bright and clean, was given her to wear. Fine linen stands for the righteous acts of God's holy people.
1: Und es wurde ihr gegeben, sich in feine Leinwand zu kleiden, rein und glänzend. Denn die feine Leinwand ist die Gerechtigkeit der Heiligen.
0: Give him glory. Fear God and give him glory, says again Revelation 14, 7 here on earth.
1: Und in Offenbarung 14, Vers 7 steht wiederum, fürchtet Gott, gebt ihm die Ehre.
0: We don't have to look at the judgment of God, at the investigative judgment of God with fear, because we believe in the salvation promised by our Lord.
1: Wir brauchen keine Angst zu haben. Wir brauchen das Untersuchungsgericht nicht als etwas Bedrohliches ansehen, weil wir wissen und glauben, dass Jesus Christus uns erlöst hat.
0: We have the wedding banquet and the wedding ceremony first and after that the wedding banquet. We may see that the martyrs receive the white robes when they have still to rest in the grave.
1: Wir sehen beschrieben als allererstes die Hochzeitszeremonie und danach das Hochzeitsmahl. Und wir sehen, wie bei der Hochzeitszeremonie den Märtyrern das weiße Kleid verliehen wird, während sie selbst noch im Grab ruhen.
0: Ellen G. White, in the vision of Zechariah chapter 3, we find the change of robes of the high priest when he becomes really like a king.
1: In Zechariah 3, 2 bis 7 wird eine Szene beschrieben, wo der hohe Priester, wo dem hohen Priester die Kleider gewechselt werden. Und zwar ist das der Moment, wo er, he becomes king.
0: Yes, like a king, because he receives robes of righteousness, I try to remember the English name, the robes of a king.
1: Und die Kleider, die er da bekommt, sind königliche Kleider, weil die Beschreibung dieser Kleider beinhaltet zum Beispiel, dass es Kleider der Gerechtigkeit sind und andere Attribute, die zeigen, dass die neuen Kleider, die ihm angelegt werden, königliche Kleider sind.
0: The Hebrew word is mahalasot there, and it has to do with the glorious robes, robes of righteousness.
1: Und das hebräische Wort ist mahalasot, und das bedeutet ein Kleid, was zu tun hat mit der herrlichen Gerechtigkeit, die im Zusammenhang mit einem König steht.
0: In the defense of my doctoral dissertation, one of the greatest theologians of the Old Testament told me this.
1: Bei der Verteidigung meiner Dissertation sagte einer der größten Theologen des Alten Testamentes, die es gibt, Folgendes.
0: He quoted the statement of Zechariah.
1: Er zitierte diese Aussage aus Zechariah.
0: And he told me, he referred me the fact that it says, if you are faithful, you will be with those who are here.
1: Er bezog sich auf die Aussage, die dort gemacht wird, wenn du treu bist, treu bleibst, wirst du zusammen sein mit denjenigen, die hier sind.
0: Edmund Jacob was his name, he was a Protestant theologian.
1: Und dieser Mann hieß Edmund Jacob, er war ein protestantischer Theologe.
0: And he told me, this agree with the theology of your church.
1: Und er sagte, das steht in Übereinstimmung with your church.
0: My church.
1: Und er sagte, das steht in Übereinstimmung mit ihrer Kirche, mit der Theologie ihrer Kirche.
0: Who are those who are here?
1: Wer sind diejenigen, die hier sind?
0: And the promise given to Joshua to be with those who are here, change your robes.
1: Und was ist dieses Versprechen, was dem Hohepriester Josua da gegeben wird, dass er zusammen sein wird mit diesen, die da sind, und dass das etwas mit dem Wechsel seiner Kleider zu tun hat?
0: Here the angels of God, and we are promised to be with the angels of God.
1: Es geht hier um die Engel Gottes, und uns wird versprochen, dass wir mit den Engeln Gottes zusammen sein werden.
0: When Jesus will be dressed with robes of king, when Jesus will leave his priestly robes and he will receive his kingly robes, we will receive at the same time kingly robes.
1: Wenn Jesus seine priesterlichen Kleider ablegen wird und zurücklassen wird

0: und seine königlichen Gewänder empfängt, dann werden im gleichen Moment auch wir unsere königlichen Gewänder empfangen.
1: So, in this chapter he told me the prophet is speaking about the heavenly sanctuary.
0: Und dieser Theologe sagte mir, dass der Prophet in diesem Kapitel über das himmlische Heiligtum spricht.
1: Because Joshua was the symbolic high priest that now is related to a ceremony in the heavenly sanctuary.
0: Denn Josua stand hier als symbolischer Priester in Verbindung mit dem Dienst, der jetzt im himmlischen Heiligtum stattfindet.
1: Let us read this statement of Ellen G. White.
0: Wir wollen hier folgende Aussage von Ellen White lesen.
1: As the high priest, after performing his service in the Holy of Holies, came forth to the waiting congregation in his pontifical robes.
0: So wie der hohe Priester in seinem Priestergewand zu der wartenden Versammlung kam, nachdem er seinen Dienst im Allerheiligsten ausgeführt hat.
1: So Christ will come the second time clothed in garments of whitest white.
0: So wird Christus zum zweiten Mal kommen, gekleidet in reinstes Weiß.
1: He will come in his own glory and in the glory of his Father, and all the angelic hosts will escort him on his way.
0: Er wird in seiner eigenen Herrlichkeit kommen und der Herrlichkeit seines Vaters, und das ganze Engelheer wird ihn auf dem Weg begleiten.
1: Tomorrow we will deal with when the doors open to leave.
0: Morgen werden wir uns mit dem Thema beschäftigen, wenn sich die Tür öffnet, damit Christus ausziehen kann.
1: The heavenly temple, the New Jerusalem, is emptied now from angels who leave to look for the redeemed.
0: Der himmlische Tempel, das himmlische Jerusalem, wird leer sein. Kein Engel wird mehr da sein, weil sie unterwegs sind, um die Erlösten abzuholen.
1: But the Father will not crown his son king of an empty city.
0: Aber Ich glaube, ich muss das korrigieren. Den in der there is nobody in the city right now because the angels are looking for.
1: When the judgment finished, all the angels will leave to come to seek for us.
0: Okay, I got it right. I got it right. Okay.
1: Now there are angels in heaven, of course.
0: Yeah. Okay. Go ahead. I got it right. Next.
1: And the next one. Okay.
0: No, wait. You said the he will not crown him king of an empty city. Okay. Also Gott wird Christus nicht als König über eine leere Stadt krönen.
1: The great multitude will fill the city of God of inhabitants.
0: Sondern große Mengen an Menschen werden die Stadt füllen und dort Bewohner sein.
1: I saw the holy city, the New Jerusalem, coming down out of heaven from God, said the Apostle John, prepared as a bride beautifully dressed for her husband.
0: Der Apostel Johannes sagt hier, ich sah die heilige Stadt, das neue Jerusalem, von Gott aus dem Himmel herabsteigen, zubereitet wie eine für ihren Mann geschmückte Braut.
1: And I heard a loud voice from the throne saying, look, God's dwelling place is now among the people and he will dwell with them.
0: Und ich hörte eine laute Stimme aus dem Himmel sagen, siehe, das Zelt Gottes bei den Menschen und er wird bei ihnen wohnen.
1: They will be his people and God himself will be with them and be their God.
0: Und sie werden seine Völker sein und Gott selbst wird bei ihnen sein, ihr Gott.
1: Forever saved, forever saved.
0: Auf Ewigkeiten errettet.
1: The Father will not crown his son king of an empty city. It is for this reason why an investigative judgment is required before crowning king of the New Jerusalem.
0: Der Vater wird seinen Sohn nicht zum König über eine leere Stadt krönen. Deshalb ist das Untersuchungsgericht notwendig, bevor er zum König über das neue Jerusalem gekrönt wird.
1: Such as it was projected by the last priestly month and the beginning of the royal calendar.
0: Wie es auch vorgeschattet wurde durch den letzten priesterlichen Monat und den Beginn des königlichen Kalenders.
1: In Revelation 14:14 we find Jesus coming seated on a throne.
0: In Offenbarung 14:14 sehen wir, wie Jesus kommt und auf einem Thron sitzt.
1: Then said the spirit of prophecy, I saw Jesus lay off his priestly attire and clothe himself with his most kingly robes.
0: In frühe Schriften sagt uns der Geist der Weissagung, dann sah ich, wie Jesus sein priesterliches Gewand ablegte und sich mit dem höchst königlichen Gewand kleidete.
1: Upon his head were many crowns, a crown within a crown, surrounded

0: Surrounded by the angelic host, he left heaven.
1: Auf seinem Haupt waren viele Kronen, eine Krone in der anderen. Umgeben vom Engelsheer verließ er den Himmel.
0: There are several statements, wonderful statements of the spirit of prophecy describing this moment.
1: Es gibt etliche Aussagen, ganz wunderbare Aussagen vom Geist der Weissagung, wo genau dieser Moment beschrieben wird.
0: And we will see him his glory when he will come as king of kings, as our king forever.
1: Und wir werden ihn in seiner Herrlichkeit sehen, wenn er als König aller Könige kommt, als unser eigener König, der in Ewigkeit besteht.
0: He will come to impose his kingdom to the kings of the earth.
1: Er wird kommen und sein Reich über das Reich aller anderen Herrscher auf dieser Erde stellen.
0: And he will come to deliver us from the power of Satan, the presence of Satan, in order to crown us together with him in the heavenly city.
1: Und er wird kommen, um uns zu befreien von der Herrschaft Satans, der bösen Mächte, und uns in den Himmel zu nehmen, wo er uns krönt als Bewohner der Stadt.
0: Let us read the last statement.
1: Wir wollen die letzte Aussage lesen.
0: The Prince of Heaven has placed man in an exalted position, wrote the Spirit of Prophecy.
1: Der Geist der Weissagung schrieb, der Himmelsfürst hat den Menschen eine erhabene Stellung verliehen.
0: His life has been valued at the cost of Calvary's cross.
1: Der am Kreuz von Golgatha bezahlte Preis spiegelt den Wert eines Menschenlebens wider.
0: From the depths of sin's degradation we may be exalted to become heirs with Christ, the Son of sons of God and kings and priests unto the Most High.
1: Aus den Tiefen der Erniedrigung können wir erhoben und Christi Miterben werden, Söhne Gottes und Könige und Priester des Allerhöchsten.
0: Many say, I would like to have the humblest place in heaven.
1: Viele sagen, ich bin zufrieden damit, den allerbescheidensten Platz im Himmel zu haben.
0: But this is not the plan of God.
1: Aber das ist gar nicht der Plan Gottes.
0: He wants to make us kings and priests of him before the angels of God.
1: Er möchte uns zu Königen machen, er möchte uns zu Priestern vor den Engeln Gottes machen.
0: Because he wants us to testify the wonderful salvation of our Lord.
1: Denn er möchte ein Zeugnis darüber ablegen, was für eine wunderbare Erlösung der Herr verbracht hat.
0: The angels of God who never failed will like to hear our own testimony.
1: Und dieses Zeugnis sollen wir ablegen, und die Engel Gottes möchten gern dieses Zeugnis von uns hören, dieses ganz persönliche Zeugnis.
0: This is why we have to learn to testify here now, because we will testify also before the worlds that never known sin.
1: Und das ist der Grund, warum wir schon hier üben sollen, Zeugnis abzulegen. Denn wir werden Zeugnis ablegen vor dem ganzen Universum, vor all den ungefallenen Welten.
0: What a wonderful promise.
1: Was für eine wunderbare Verheißung.
0: Dear brother, dear sister, do you want to be there?
1: Liebe Schwester, lieber Bruder, möchtest du da sein?
0: The day is coming.
1: Der Tag ist nicht mehr fern.
0: Many people are sleeping and don't realize it.
1: Viele Menschen schlafen und sind sich nicht dessen bewusst.
0: But this day is near at hand.
1: Aber dieser Tag liegt kurz vor uns.
0: And we must meet there for that wonderful wedding.
1: Und wir müssen dort uns treffen für diese wundervolle Hochzeit.
0: May the Lord bless us and help us to overcome.
1: Möge der Herr uns segnen und uns helfen, dass wir zu Überwindern werden.
0: Because we cannot miss that grateful day.
1: Denn wir dürfen diesen wunderbaren, gnadenvollen Tag nicht verpassen.
0: Let us pray.
1: Lasst uns beten.
0: Our Heavenly Father, we thank you because your promises are promises that come from God himself.
1: Unser himmlischer Vater, wir danken dir, denn die Verheißungen, die Versprechen, die du uns gegeben hast, sind Versprechen, die direkt von Gott kommen.
0: You don't lie, you say the truth.
1: Du lügst nicht, du sagst die Wahrheit.
0: You don't deceive, so we don't have to fear disappointment.
1: Du täuschst uns niemals und deswegen brauchen wir auch keine Enttäuschung zu fürchten.
0: The only thing we need is

0: to trust you.
1: Das Einzige, was wir brauchen, ist, dass wir dir unser Vertrauen schenken.
0: And we want your kingdom to come soon.
1: Und wir möchten, dass dein Reich kommt, bald.
0: Help us to be prepared for that glorious day.
1: Hilf uns, dass wir für diesen wunderbaren Tag vorbereitet sind.
0: And help us also to touch other hearts, so they may also participate of the glorious and joyful praises that we will offer to you together with your angels.
1: Und hilf uns, dass wir auch andere Herzen berühren können, damit sie auch teilhaben können an diesem wunderbaren, herrlichen Tag, wo wir gemeinsam mit den Engeln des Himmels dich anbeten und dich loben.
0: We want to praise our Lord because he gave his life to give us that glorious hope.
1: Wir wollen unseren Herrn anbeten und preisen, denn er hat sein Leben gegeben, um es uns möglich zu machen, dass wir diese wunderbare Hoffnung haben.
0: Help us to overcome in Jesus' name.
1: Hilf uns, dass wir zu Überwindern werden. In Jesu Namen. Amen.

0: talking about how God is able to turn all things for good.
1: Wir haben darüber geredet, wie Gott alles zum Guten wenden kann.
0: We've been talking about how he can use even grief to change our lives.
1: Wir haben auch darüber gesprochen, wie er sogar Trauer durch Trauer unser Leben verändern kann.
0: We're going to add to that today.
1: Und da wollen wir heute noch einiges ergänzen.
0: We've already shared how sometimes God uses grief to get our attention.
1: Wir haben auch darüber gesprochen, dass Gott manchmal die Trauer nutzt, um unsere Aufmerksamkeit zu bekommen.
0: To break us.
1: Um uns zu zerbrechen.
0: So he can fill us.
1: Oder aufzubrechen, damit er uns erfüllen kann.
0: And we've talked about the process.
1: Und wir haben über einen Prozess gesprochen.
0: But now we want to look at God's goal for us.
1: Aber jetzt wollen wir einmal auf das Ziel schauen, das Gott für uns hat.
0: God's goal is that we will be free.
1: Gott möchte, dass wir frei sind.
0: Free from sin.
1: Von der Sünde frei sind.
0: Free from fear.
1: Von der Angst frei werden.
0: Free from failure and control.
1: Von dem Versagen, vom Scheitern frei zu sein und auch da von der Kontrolle, von der Macht.
0: Free to be filled with God's love and character.
1: Frei, um von Gottes Liebe und seinem Charakter völlig erfüllt zu werden.
0: And that means he will guide us and do whatever it takes to set us free.
1: Deshalb wird er uns führen und wird alles tun, was nötig ist, um uns frei zu machen.
0: One author has said something very interesting.
1: Es gibt eine interessante Aussage von einem Autoren.
0: She says she used to believe that forgiveness.
1: Eine Autorin, die sagt, Vergebung
0: was like a whiteboard exercise.

0: eyes.
1: Ist wie eine Übung am Flipchart.
0: Yeah. Only one you can erase.
1: Wo man das auswischen kann.
0: So
1: ja.
0: In her mind she thought this.
1: Und sie hat es sich so vorgestellt.
0: When she sinned,
1: wenn sie sündigt,
0: she put a mark.
1: Dann wird da ein Strich gemacht.
0: And in the day you have many marks on your board.
1: Und dann können sich da am Tag viele Striche ansammeln.
0: And we know the promise, 1 John 1:9.
1: Und wir wissen, die Vergebung aus 1. Johannes 1, Vers 9 lautet,
0: if we,
1: wenn wir sündigen,
0: confess our sins,
1: wenn wir unsere Sünde bekennen,
0: he is faithful, he is just to forgive us of our sins and to cleanse us from all unrighteousness.
1: So ist er treu und gerecht und wird uns von aller Ungerechtigkeit reinigen.
0: So in her mind, she would pray.
1: Und dann betete sie.
0: And she imagined,
1: und stellte sich vor,
0: that God would take the eraser and,
1: dass Gott mit dem Schwamm alles wieder auswischt.
0: And erase. But then,
1: aber dann,
0: she sins again.
1: Hat sie wieder gesündigt.
0: And again.
1: Und wieder.
0: Her husband says something mean.
1: Irgendwas mit ihrem Mann war und wieder ein Strich.
0: And so she goes back again and prays.
1: Und dann betet sie wieder.
0: And God erases.
1: Und Gott wischt die Sünde wieder aus.
0: So you're back and forth, back and forth.
1: Hin und her und hin und her.
0: Have any of you done that before?
1: Kennt ihr das irgendwoher?
0: Do we think that way?
1: Denken wir auch so?
0: Is there peace with this picture?
1: Ist das ein friedvolles Bild?
0: No. Because you're always doing it again and again.
1: Ja, es wiederholt sich ständig.
0: And then you think, what if I forget to confess one of those?
1: Und dann denkst du vielleicht, vielleicht vergesse ich ja jetzt mal eine Sünde zu bekennen.
0: What happens?
1: Was ist denn dann?
0: And so she describes her life of this up and down.
1: Und so beschreibt sie ihr Leben, wie es auf und ab geht.
0: Until God helped her see something different.
1: Bis Gott ihr etwas Neues offenbarte.
0: That forgiveness is not just a whiteboard experience.
1: Dass Vergebung nicht eine Übung an der Tafel ist.
0: That forgiveness is God's plan to set you free from the slavery to self.
1: Sondern dass Gott den Plan hat, dich von deinem Ich zu befreien.
0: Not just the actions,
1: nicht nur die Taten,
0: but the self,
1: sondern das Ich,
0: to make us new creatures,
1: um aus uns neue Kreaturen werden zu lassen.
0: To help us to know that we are loved,
1: dass wir verstehen, wir sind geliebt,
0: and that God is setting us free from ourself,
1: und Gott macht uns von uns selbst frei,
0: sin,
1: von der Sünde frei.
0: Not the actions,
1: nicht von den Taten,
0: but the heart,
1: sondern das Herz frei.
0: The self-centeredness of our hearts.
1: Das Egozentrische unseres Wesens.
0: And that's very much how God works with grief also.
1: Und so arbeitet Gott auch in der Trauer.
0: I've talked with some of you this week.
1: Ich habe mit einigen von euch in dieser Woche gesprochen.
0: My wife and I.
1: Meine Frau und ich.
0: And some of you have shared with us.
1: Und einige von euch haben uns erzählt,
0: how the hard things in your life have been used by God to bless you.
1: Wie die schlimmen Dinge in eurem Leben von Gott gebraucht wurden, um euch zu segnen.
0: How he has used the painful things to set you free.
1: Wie er den Schmerz genutzt hat, um euch frei zu machen.
0: To change our pictures of who he is.
1: Euer Bild von ihm zu verändern.
0: And so we want to continue to go forward with that.
1: Und da möchten wir jetzt weitermachen.
0: God's plan for our life,
1: Gottes Plan für unser Leben,
0: is to have us get better and better and more like Christ.
1: Ist, dass wir immer mehr in das Bild Jesu verwandelt werden.
0: Where we are filled with more and more of his spirit,
1: dass wir immer mehr von seinem Geist in uns tragen.
0: Where our lives change from the self-centeredness,
1: dass unser Leben sich ändert, nicht mehr egozentrisch ist,
0: fear, selfishness,
1: Angst, Selbstsucht,
0: judgment,
1: verurteilen,
0: comparing,
1: sich vergleichen,
0: blaming,
1: andere beschuldigen.

0: wegen
1: Sin. All the different sins.
0: Sünde in all ihren verschiedenen Formen.
1: That hurt us.
0: Tut uns weh, macht uns kaputt.
1: And hurt others around us.
0: Und die anderen um uns herum auch.
1: God wants to set us free.
0: Gott möchte uns frei machen.
1: To become new creatures.
0: Dass wir neue Kreaturen werden.
1: Where he can fill us with his love.
0: Dass er uns mit seiner Liebe füllen
1: kann. His joy.
0: Mit seiner Freude,
1: his peace,
0: mit seinem Frieden,
1: his patience,
0: mit seiner Geduld,
1: kindness,
0: mit seiner Freundlichkeit, goodness, mit seiner Güte,
1: self-control,
0: mit Selbstbeherrschung.
1: Would you like that?
0: Möchtet ihr so ein Leben?
1: If you had a choice,
0: wenn ihr euch entscheiden könntet,
1: to live crumpled up in sin and selfishness,
0: zusammengekauert in der Sünde und im Egoismus zu leben.
1: Or,
0: oder
1: to be loved and free and able to worship God openly.
0: Geliebt zu sein und frei und Gott offen lieben, anbeten zu können.
1: Which would you choose?
0: Was würdest du aussuchen? To be free.
1: Of course.
0: Natürlich.
1: That is what God is inviting us to.
0: Und dazu lädt uns Gott ein.
1: In Christ Jesus.
0: In Jesus Christus.
1: We become new creatures.
0: Werden wir zu einer neuen Kreatur.
1: And we are invited to that life.
0: Und werden zu solch einem Leben eingeladen.
1: Now I mentioned before, and it's on the bottom of this document.
0: Und hier unten auf diesem Dokument, ich habe es schon erwähnt.
1: If you want to read some powerful chapters.
0: Wenn ihr ganz beeindruckende Kapitel lesen möchtet.
1: In the book Desire of Ages.
0: Im Buch Das Leben Jesu.
1: Chapter 34.
0: Kapitel 34.
1: The Invitation.
0: Die Einladung.
1: And chapter 73.
0: Und Kapitel 73.
1: Let not your heart be troubled.
0: Euer Herz erschrecke nicht.
1: Those are absolutely fantastic chapters.
0: Das sind absolut fantastische Kapitel.
1: Where God is helping us to see the life that he offers us in Jesus.
0: Wo Gott uns hilft, das Leben zu erkennen, das wir in Jesus angeboten haben.
1: And you will see that we are being invited to a life that is amazing.
0: Wir sind also eingeladen zu einem fantastischen Leben.
1: No fear.
0: Ohne Angst.
1: Because of his love.
0: Weil er uns liebt.
1: Right? 1 John 4, 18 says, perfect love casts out all fear.
0: 1. Johannes 4, Vers 18 sagt, die vollkommene Liebe treibt alle Furcht aus.
1: If we have fear,
0: wenn wir Angst haben,
1: it means his love has not been perfected in us.
0: Dann heißt es, dass seine Liebe in uns noch nicht vollkommen geworden ist.
1: If you're afraid that God is going to burn you forever,
0: wenn du Angst davor hast, dass Gott dich für immer in der Hölle schmoren lässt,
1: because you can't be perfect,
0: weil du nicht vollkommen sein kannst,
1: you have the wrong picture of God.
0: Hast du ein falsches Gottesbild.
1: And his love has not been perfected in you.
0: Und seine Liebe ist in dir noch nicht vollkommen geworden.
1: Fear will not change your life.
0: Die Angst kann dein Leben nicht verändern.
1: Only love can change it.
0: Oder zum Positiven verwandeln. Das kann nur die Liebe.
1: Fear destroys.
0: Angst macht kaputt.
1: God's love gives life.
0: Gottes Liebe schenkt Leben.
1: So here's a few quotes from Spirit of Prophecy from that section.
0: Ein paar Aussagen aus diesen Kapiteln.
1: Yeah. So from chapter 34 in Desire of Ages.
0: Kapitel 34 im Leben Jesu.
1: Page 330 in English.
0: 330 heißt, ist die Seite in der englischen Ausgabe.
1: We are told, learn of me.
0: Da steht, lernt von mir,
1: says Jesus.
0: Sagt Jesus.
1: For I am meek and lowly in heart.
0: Denn ich bin sanftmütig und demütig.
1: And you shall find rest.
0: Und du wirst Ruhe finden.
1: Would you like rest?
0: Möchtet ihr Ruhe finden?
1: Now, I don't know about Germans.
0: Ich kenne nun die Deutschen nicht so.
1: I imagine.
0: Aber ich stelle mir vor.
1: But many Americans can be very driven.
0: Aber viele Amerikaner, die sind sehr getrieben, gehen
1: work,
0: durchs
1: work,
0: Leben,
1: work, work, work.
0: Immer arbeiten.
1: Yeah, not the ones you met. Okay.

0: Du hast vielleicht andere kennengelernt.
1: Maybe they're not working, but they think.
0: Vielleicht arbeiten sie nicht wirklich, aber sie denken.
1: That to be busy is to be godly.
0: Zu ganz beschäftigt sein, wenn man nicht sehr beschäftigt ist, ist man nicht gottesfürchtig.
1: They say busyness is godliness.
0: Sie sagen, Geschäftigkeit, Beschäftigung, das ist Gottesfurcht.
1: Not true.
0: Stimmt nicht.
1: Jesus says.
0: Jesus sagt,
1: I will give you rest.
0: Ich werde euch Frieden oder Seelenruhe schenken.
1: A life of receiving from the Father.
0: Ein Leben, wo du vom Vater empfängst.
1: And giving to others.
0: Und anderen weitergibst.
1: And living a cycle of praise.
0: Und in einem Kreislauf des Lobpreises lebst.
1: A life of rest.
0: Das ist ein Leben der Ruhe.
1: And this chapter talks about that.
0: Und hier in diesem Kapitel geht es darum.
1: It goes on.
0: Es geht nämlich weiter.
1: Same place.
0: An derselben Stelle.
1: We are to enter the school of Christ.
0: Wir dürfen in die Schule Jesu eintreten.
1: To learn from him meekness and lowliness.
0: Um dort von ihm Sanftmut und Demut zu lernen.
1: Now hear this next sentence.
0: Und jetzt der nächste Satz.
1: Redemption is that process by which the soul is trained for heaven.
0: Erlösung ist jener Vorgang, in dem die Seele für den Himmel ausgebildet wird.
1: So, redemption
0: is Erlösung
1: a process
0: ist ein Vorgang,
1: where God is setting us free to a life like heaven.
0: In dem Gott uns frei macht für ein Leben, wie wir es im Himmel auch leben werden.
1: Okay. And the next sentence.
0: Und der nächste Satz.
1: This training means a knowledge of Christ.
0: Diese Ausbildung bedeutet, Jesus zu erkennen.
1: It means emancipation from ideas, habits and practices that have been gained in the school of the Prince of Darkness.
0: Erlösung bedeutet, sich zu emanzipieren, sich frei zu machen von Vorstellungen, von Gewohnheiten, von Dingen, die man tut, die man aber in der Schule des Fürsten der Finsternis gelernt hat.
1: Does that make sense?
0: Macht das Sinn?
1: So, redemption is God setting us free from the lies that we have been taught before.
0: Erlösung heißt also, dass Gott uns frei macht von den Lügen, die uns beigebracht worden sind.
1: So, instead of us believing that God is angry,
0: statt also zu glauben, Gott ist wütend,
1: and vindictive and judgmental,
0: er rechtfertigt sich selber und er verurteilt alle,
1: we begin to learn that he is love.
0: Lernen wir, nein, er ist Liebe.
1: Instead of believing that we have to do things,
0: statt zu glauben, ich muss alles tun,
1: with willpower,
0: und einen starken Willen haben,
1: willpower is like pushing.
0: Willenskraft heißt, man strengt sich an.
1: But the Bible describes a life of faith is like fruit.
0: Die Bibel beschreibt aber das Glaubensleben als eine Frucht.
1: The tree,
0: der Baum,
1: when it is healthy,
0: der gesund ist,
1: naturally grows fruit.
0: Produziert ganz automatisch auf natürliche Weise seine Früchte.
1: Does the tree have to go?
0: Steht der Baum so da?
1: I must do. I will do. I will
0: ich
1: do.
0: Ich muss
1: do.
0: Ich werde diese Früchte produzieren.
1: Is it by its own personal power?
0: Macht er das mit seiner eigenen Kraft?
1: No.
0: Nein.
1: If the tree is healthy,
0: ist der Baum gesund,
1: it naturally grows fruit.
0: Kommen auch die Früchte.
1: That is what God desires in our life.
0: Und das wünscht Gott für dein Leben.
1: Not pushing by self.
0: Nicht indem du dahinter stehst und schiebst,
1: but being grounded in his love and flourishing in his grace and naturally giving fruit.
0: Sondern indem du deine Wurzeln in seiner Liebe ausbreitest und gedeihst, flourishes in his
1: grace,
0: in seiner Gnade, ja, und dann die Früchte kommen.
1: So how does he do that?
0: Wie macht man das?
1: Here's another paragraph.
0: Ein anderer Absatz.
1: And then we will move to the document.
0: Und dann kommen wir jetzt schon zu dem Dokument.
1: I already told you the one before about this, that the Father encircled Christ. Remember that one?
0: Ich habe euch ja gestern gesagt, dass der Vater Jesus umgibt.

0: gibt.
1: And nothing could enter his life without the Father's permission.
0: Sodass nichts in sein Leben hineintreten konnte, ohne dass der Vater es zuließ.
1: And the same is for us.
0: Dasselbe trifft auf uns zu.
1: Remember that one?
0: Ihr erinnert euch an dieses Zitat, nicht wahr?
1: Powerful. Well, now listen to this one from Acts of the Apostles.
0: Und jetzt aus dem Wirken der Apostel.
1: Page 524.
0: Auf Seite 524 im Englischen.
1: Trial is part of the education given in the school of Christ.
0: Probleme gehören zu der Ausbildung in der Schule Jesu.
1: Would you like to be in the school of Christ?
0: Möchtet ihr gerne in der Schule Jesu sein?
1: He will use trials and challenges.
0: Er bringt Probleme und Prüfungen.
1: So again, to purify God's children from the dross of earthliness.
0: Um Gottes Kinder zu reinigen von der Schlacke der Weltlichkeit.
1: That's probably the perfect word.
0: I'm not sure.
1: That dross, yeah. It is because God is leading his children that trying experiences come to them.
0: Es ist deshalb in dieser Schule so, weil Gott seine Kinder führen möchte, dass sie aufgrund dieses Zieles erlaubt es Gott, dass Anfechtungen in ihrem Leben auftreten.
1: That's crazy.
0: Das ist doch verrückt.
1: Is that the way we think?
0: Ist das so, wie wir denken, wie wir es wollen?
1: Have you ever heard someone in church say?
0: Hat schon mal jemand bei euch in der Gemeinde gesagt?
1: There's so many things happening to me. The devil must be doing this.
0: Ach, ich bin wirklich so unter Beschuss. Der Teufel muss wirklich hinter mir her sein.
1: How many of you have heard that?
0: Wer hat schon mal in dieser Richtung etwas gehört?
1: I won't ask how many have said it.
0: Ich möchte, frage jetzt nicht danach, wie viele von euch das schon mal selber gesagt haben.
1: We think,
0: wir denken,
1: if troubles are coming,
0: wenn wir Probleme haben,
1: it's because we're doing something wrong.
0: Dann liegt es daran, dass wir was falsch gemacht haben.
1: Right?
0: Stimmt's?
1: But what does this say?
0: Aber was steht hier?
1: God uses these things.
0: Gott nutzt diese Dinge,
1: to change us.
0: Um uns zu verändern.
1: Because remember,
0: denn
1: God is love,
0: Gott ist ja Liebe.
1: Drawing every person to himself.
0: Er zieht jeden zu sich.
1: God has a plan for your life.
0: Gott hat einen Plan für dein Leben.
1: And if you respond to him,
0: und wenn du auf ihn reagierst, da mitmachst,
1: if you submit your life to God,
0: wenn du dein Leben ihm anvertraust,
1: he is making your life into something beautiful.
0: Dann macht er aus deinem Leben etwas sehr Schönes.
1: Eternally beautiful.
0: Das ewigen Bestand hat.
1: And he has the power to turn everything for good.
0: Und er kann alles, aber auch wirklich alles zum Guten wenden.
1: That's why.
0: Und deshalb
1: she says this.
0: Sagt sie,
1: trials and obstacles are his chosen methods of discipline.
0: Probleme und Hindernisse sind seine ausgewählte Erziehungsmethode
1: and his appointed conditions for success.
0: Und die Bedingungen, die er festgelegt hat, die allein zum Erfolg führen.
1: If you're having trials,
0: wenn du also Probleme hast,
1: God is trying to bless you.
0: Dann möchte Gott dich segnen.
1: That's why James chapter 1,
0: deshalb steht in Jakobus 1,
1: Hebrews chapter 12,
0: Hebräer Kapitel 12,
1: they say to be thankful when you fall into many temptations and trials.
0: Die sagen, man soll dankbar sein, wenn man in viele Probleme hat und in Schwierigkeiten kommt.
1: Are you crazy?
0: Spinnst du?
1: Because God can turn it all for good.
0: Nein, Gott kann das alle, kann aus all diesen Dingen etwas Gutes machen.
1: God is putting you into a place or a situation.
0: Gott bringt dich in eine Situation,
1: to help you see how you need to be set free from self more.
0: Damit du dort erkennst, dass du von dir

0: selber noch freier werden musst.
1: He is helping you grow.
0: Er hilft dir zu wachsen.
2: There's more.
0: Es geht weiter.
1: Need the finger. Okay. He who reads the hearts of men and women knows their weaknesses better than they themselves can know them.
0: Er, der die Herzen der Männer und der Frauen liest, weiß um ihre Schwächen viel besser, als sie sich selbst kennen.
1: He sees that some have qualifications which, if rightly directed, could be used in the advancement of his work.
0: Er sieht, dass einige Befähigungen haben, die, wenn man sie in die richtige Richtung lenkt, benutzt werden können, um sein Werk voranzutreiben.
1: In his providence, he brings these souls into different positions and varied circumstances that they may discover the defects that are concealed from their own knowledge.
0: Und in seiner Vorsehung bringt er diese Menschen in unterschiedliche Positionen und in verschiedene Umstände führt er sie hinein, damit sie dort entdecken, was für Fehler sie oder was ihnen auch noch fehlt, was sie aber ihnen selber noch gar nicht bewusst geworden ist.
1: He gives them opportunity to overcome these defects and to fit themselves for service.
0: Er gibt ihnen die Gelegenheit, diese Fehler zu überwinden und sich selbst für den Dienst tauglich zu machen.
1: Often he permits the fires of affliction to burn, that they may be purified.
0: Oft lässt er es zu, dass die Feuer der Prüfung brennen, damit sie gereinigt werden.
1: Does that make sense?
0: Macht das Sinn?
1: Isn't that amazing?
0: Ist das nicht auch erstaunlich?
1: God uses the hard things in life to set us free.
0: Gott nutzt das Schwere im Leben, um uns frei zu machen.
1: That's why the Bible says,
0: deshalb sagt die Bibel,
1: count it all joy.
0: Erachtet es alles für Freude.
1: Hallelujah.
0: Hallelujah.
1: My tire is flat.
0: Mein Reifen ist geplatzt.
1: Hallelujah.
0: Hallelujah.
1: Why?
0: Warum?
1: Because when we praise God, we give it back to him.
0: Denn wenn wir Gott loben, dann geben wir das Problem wieder in seine Hand.
1: And he can turn everything for good.
0: Und er kann es zum Besten wenden.
1: Do you believe that?
0: Glaubst du das?
1: Is God able to do that?
0: Kann Gott das?
1: God has proven that to my wife and to me, even with death.
0: Gott hat das meiner Frau und mir bewiesen, sogar durch den Tod.
1: He can turn anything for good.
0: Er kann alles, wirklich alles zum Guten wenden.
1: Now here's the good news.
0: Und jetzt die gute Nachricht.
1: Haven't used this verse yet.
0: Diesen Vers haben wir noch nicht zitiert.
1: Amy referenced it last night.
0: Amy hat gestern darauf hingewiesen.
1: But didn't give the location.
0: Aber nur die Stelle genannt.
1: Maybe you're listening to these words and you're saying, oh, but I don't know why he's doing this.
0: Vielleicht hört ihr das alles, aber sagt, ich verstehe es einfach trotzdem nicht, warum es geschieht.
1: There's more than I can handle.
0: Ich kann es eben einfach nicht mehr aushalten. Es überfordert mich.
1: Here's a promise to hold.
0: Hier gibt es eine Verheißung.
1: 1. Corinthians chapter 10, verse 13.
0: 1. Korinther 10, Vers 13.
1: God is faithful.
0: Gott ist treu.
1: He will not allow you to be tempted beyond which you are able.
0: Da steht, du wirst nicht über das hinweg versucht werden, was du ertragen könntest.
1: And with that temptation, he makes a way out.
0: Und er bereitet auch einen Ausweg aus einer Versuchung.
1: God knows the temperature that he can put you into the fire.
0: Gott kennt die Temperatur, die er zulassen kann in dem Feuer für dich.
1: He puts you in hot enough to burn off everything except you.
0: Er kann die Temperatur so benutzen, dass alles verbrennt, nur du nicht.
1: We learn this in nature.
0: In der Natur.
1: In using metals.
0: Wissen wir das? Das so ist auch bei Metallen.
1: Different metals.
0: Verschiedene Metalle.
1: Become pure.
0: werden
1: at different temperatures.

0: rein bei unterschiedlichen Temperaturen.
1: That's how God works with us.
0: Und so arbeitet Gott auch mit uns.
1: God has created you.
0: Gott hat dich geschaffen.
1: Uniquely you.
0: Einzigartig.
1: And only you can worship him in the exact way that you can.
0: Und nur du kannst ihm so anbeten, wie du es tust.
1: And he will do whatever it takes to set us free.
0: Und er wird alles tun, was nötig ist, um dich frei zu machen.
1: And as we open our life to him in worship,
0: und wenn wir unser Leben ihm öffnen, um ihn zu loben,
1: and you allow him to use grief,
0: und wir es zulassen, dass er auch die Trauer benutzt,
1: problems,
0: Probleme,
1: pain,
0: Schmerz,
1: handicap,
0: Behinderung,
1: whatever these things,
0: egal was es ist,
1: as you allow him to use those, God can use them to change you.
0: Wenn du ihn das tun lässt, das benutzen lässt, dann kann Gott dich verändern.
1: To make you a masterpiece.
0: Um aus dir ein Meisterwerk zu machen.
1: Ellen White says.
0: Ellen White sagt.
1: And I will talk about it again tomorrow, probably.
0: Wahrscheinlich spreche ich morgen nochmal darüber.
1: God's design for our life is that we will go from victory to victory, glory to glory.
0: Gottes Plan mit unserem Leben ist, dass wir von einem Sieg zum nächsten, von einer Herrlichkeit und Schönheit zur anderen schreiten.
1: Would you like that?
0: Würde euch so etwas gefallen?
1: Then receive all things from him.
0: Dann nehmt doch alles einfach aus seiner Hand.
1: So that brings us to this document.
0: Und jetzt kommen wir hier zu diesem Manuskript.
1: We're not going to read it all here. You read it later.
0: Wir lesen das jetzt nicht alles, natürlich. Das könnt ihr später tun.
1: But this is at the beginning is a simple description of how you can remember to walk in this way of life.
0: Aber am Anfang gibt es hier einen kleinen Plan, wie ihr auf diesem Lebensweg, in diesem Lebensstil gehen könnt.
1: And it's two words, two acronyms.
0: Es gibt dort zwei Akronyme, zwei Wörter.
1: In English.
0: Auf Englisch natürlich.
1: So it's the word cars, C-A-R-S.
0: Es ist das Wort cars, also Autos.
1: So you can imagine,
0: you want to drive, you want to move
1: in this journey with Christ.
0: Weil man auf der Reise mit Jesus ist.
1: So this is the process.
0: Ist man da mit
1: C-A-R-S.
0: Mit den Autos unterwegs, cars,
1: okay.
0: C-A-R-S.
1: The C stands for?
0: Das C
1: confess.
0: Steht für confess, bekennen.
1: You confess that you desire life.
0: Du bekennst, dass du das Leben brauchst.
1: Whenever you are over in this kingdom of darkness,
0: wenn du in dem Reich der Finsternis bist,
1: and you feel shame,
0: und du dich schämst,
1: you feel fear,
0: und Angst hast,
1: confess.
0: Dann bekenne.
1: I don't want that.
0: Ich möchte das nicht.
1: Right? How many of you want to live in shame and fear?
0: Wer möchte sich schämen und Angst haben?
1: Ja. But we do all the time.
0: Aber wir tun's die ganze Zeit.
1: It is our habit.
0: Wir sind daran gewöhnt.
1: Right? And the redemption is the process.
0: Und Erlösung ist nun der Vorgang,
1: where we are emancipated from the lessons we've learned in the school of darkness.
0: Wo wir frei gemacht werden von dem, was wir in der Dunkelschule gelernt haben.
1: Make sense?
0: Macht das Sinn?
1: So God is drawing us and we are moving away from the kingdom of darkness.
0: Gott zieht uns und wir lösen uns von diesem Reich der Finsternis.
1: And the way we do this,
0: und so wie wir das tun,
1: is when I realize that I'm in fear.
0: Also wir machen es so, dass wenn wir merken, jetzt habe ich Angst,
1: I realize that I have fallen to an addiction.
0: Oder wenn ich merke, oh, ja, da bin ich schon abhängig.
1: Addiction is not about the thing.
0: Eine Sucht, die hat gar nichts mit dem Objekt der Sucht zu tun.
1: Addiction is a symptom of a deeper problem.
0: Sucht ist immer ein Symptom für ein tiefer liegendes Problem.
1: We have a thousand different things we can be addicted to.
0: Man kann süchtig auf tausende verschiedene Sachen sein.
1: But the deeper reason.
0: Aber der eigentliche Grund
1: is that we're trusting something to fill us instead of God.
0: Ist, dass wir unser innere Leere mit etwas anderem zu füllen suchen statt mit Gott.
1: So,
0: also,
1: when I fall,

0: Ich falle.
1: When I fear,
0: ich habe Angst.
1: Confess.
0: Bekennen wir.
1: Dear Father, I'm choosing fear. I don't want that.
0: Lieber Vater, ich habe mich für die Angst entschieden, aber das will ich ja gar nicht.
1: Please set me free.
0: Bitte mach mich frei.
1: So that's the C.
0: Das ist das C.
1: Then A,
0: A
1: is to accept.
0: Annehmen.
1: Accept what God says about you.
0: Nimm das an, was Gott über dich sagt.
1: Accept what God has done for us in Christ.
0: Nimm das an, was Gott für uns in Jesus getan hat.
1: And that's what those Bible verses are for.
0: Und dafür haben wir hier die Bibelverse.
1: Lots of them.
0: Eine ganze Menge.
1: So you can know the incredible promises that we have in Christ Jesus.
0: Damit ihr die wunderbaren Verheißungen kennt, die wir in Jesus bekommen haben.
1: The Bible says that we have now already been accepted by God.
0: Die Bibel sagt, wir sind jetzt alle schon in Gott angenommen.
1: You are now a child of God.
0: Du bist jetzt ein Kind Gottes.
1: Not heaven only.
0: Nicht erst im Himmel.
1: But it begins now.
0: Das fängt hier an.
1: And so we have to choose with our mind.
0: Deshalb müssen wir uns entscheiden.
1: Our choice is the most important thing.
0: Das ist die die wichtigste Sache.
1: Our will.
0: Unser Wille.
1: Our choice.
0: Unsere Entscheidung.
1: We choose to accept what God has done for us.
0: Wir entscheiden uns, das anzunehmen, was Gott für uns getan hat.
1: Then R.
0: Dann R.
1: Is a strange word in English. Ratify.
0: Ratifizieren.
1: What does it mean?
0: If you have a law and you need to ratify it.
1: Yeah.
0: So then it is put in place. It's
1: to make it enforced, right?
0: Also etwas, ein Gesetz ratifiziert man, damit es dann in Kraft tritt.
1: To make it real.
0: Damit es wirklich.
1: So in our lives.
0: Ja, in unserem Leben.
1: Ratify means.
0: Heißt ratifizieren.
1: That you accept these promises and you make them yours.
0: Dass du praktisch diese Verheißungen annimmst und sie dir zu eigen machst.
1: You choose to believe.
0: Du entscheidest dich, ich glaube daran.
1: And make it real.
0: Und so machst du sie real, so ratifizierst du sie.
1: And then S.
0: Und S.
1: Submit.
0: Sich hingeben.
1: Live your life submitting to God.
0: Führe dein Leben, indem du dich ihm ganz hingibst.
1: This is how to live a victorious life.
0: So führst du ein siegreiches Leben.
1: So,
0: nun,
1: I do that.
0: Jetzt mache ich's.
1: That's wonderful.
0: Wunderbar, wunderschön.
1: I fall again.
0: Jetzt bin ich schon wieder gestolpert.
1: Yeah? What do you do when you fall?
0: Und was machst du jetzt, wenn du fällst?
1: In the kingdom of darkness,
0: als du noch im Reich der Finsternis warst,
1: when I fall,
0: und du bist gestolpert und gestürzt,
1: I think I am bad.
0: Dann habe ich gedacht, ach, ich bin ja so schlecht.
1: I'm such a failure.
0: Ich bin eine Niete.
1: I have promised to stop doing that over and over.
0: Ich habe schon so oft, habe ich es wirklich versprochen, immer wieder.
1: I said I wouldn't do it and now I've done it again.
0: Ich habe versprochen, ich werde es nie wieder tun, jetzt habe ich es schon wieder getan.
1: How many times?
0: Wie oft eigentlich schon?
1: I've done it more than 490 times.
0: Ach, schon über 490 Mal.
1: And beyond 7 times 70.
0: Das ist ja schon mehr als 7 mal 70 Mal.
1: God can't love me.
0: Gott kann mich jetzt nicht mehr lieben.
1: Have you felt that before?
0: Hast du dich schon mal so gefühlt?
1: It is a lie of the devil.
0: Eine teuflische Lüge.
1: That is shame.
0: Das ist Scham.
1: This is the kingdom of darkness.
0: Das ist das Reich der Finsternis.
1: So when you fall,
0: wenn du fällst,
1: now you need to grab the map.
0: Brauchst du jetzt die Karte?
1: M-A-P-S. Look at the maps.
0: The map. M-A-P-S ist hier das Akronym.
1: When you're lost,
0: du schaust auf die Karten.
1: You look at the map.
0: Dann schaut, ja, wenn du dich verirrt hast, brauchst du auch eine Karte.
1: Now we look at the GPS, but
0: heutzutage ist GPS.
1: We need these four letters.
0: Aber wir brauchen jetzt diese vier Buchstaben. M-A-P-S, Maps.
1: So the M stands for,
0: das M steht für
1: remind yourself.
0: Sich selber erinnern, remind.
1: who you are in Christ Jesus.
0: Erinner dich dran, wer du eigentlich bist, wer du

0: in Jesus bist.
1: Not what you feel.
0: Nicht wie du dich fühlst.
1: Your feelings are liars.
0: Deine Gefühle belügen dich.
1: Your feelings are still over there.
0: Denn die gehören noch zum Reich der Finsternis.
1: But by faith,
0: aber im Glauben,
1: your inner man is being renewed day by day in Christ Jesus.
0: Wird dein innerer Mensch jeden Tag erneuert in Jesus Christus.
1: You have become a new creature.
0: Du bist nämlich eine neue Kreatur dort.
1: So when you

0: are bad.
1: Die Scham sagt, du bist schlecht.
0: You are not bad.
1: Aber du bist nicht schlecht.
0: In Christ you are a new creature.
1: In Christus bist du eine neue Kreatur.
0: You are a child of God.
1: Du bist ein Kind Gottes.
0: You are in the school of Christ.
1: Du bist ein Schüler Jesu.
0: Where he is training you away from the lies that you learned in the school of Satan.
1: Er trainiert dich, dass du nicht mehr an die Lügen aus der Satansschule glaubst.
0: So you pick your head up.
1: Also heb das den Kopf.
0: No shame.
1: Schäm dich nicht.
0: Romans 8:1.
1: Römer 8, Vers 1.
0: There is therefore now no condemnation for those who are in Christ Jesus.
1: Die in Jesus Christus sind, für die gibt es keine Verdammung.
0: You are a child of God.
1: Du bist ein Gotteskind.
0: And you have made a mistake.
1: Du hast gefehlt.
0: Yes, you can feel guilt.
1: Du darfst dich schuldig fühlen.
0: Guilt
1: ja.
0: is the action.
1: Du fühlst dich schuldig für das, was du Falsches gemacht hast.
0: And you give it to God.
1: Und dann gibst du es Gott.
0: But you now remind yourself who you are.
1: Aber du erinnerst dich daran, wer du bist.
0: The A stands for to reassess.
1: Und das A bedeutet reassess, also Neubeurteilung, Neueinschätzung.
0: In other words,
1: anders gesagt,
0: you now look back over your life.
1: Du schaust zurück auf dein Leben.
0: What caused me to fall?
1: Warum bin ich denn hier gestolpert?
0: Ellen White describes this as the science of salvation.
1: Und Ellen White bezeichnet das als die Wissenschaft der Erlösung.
0: Now what does that mean?
1: Was hat das denn zu bedeuten?
0: Science of salvation.
1: Die Wissenschaft der Erlösung.
0: What do scientists do?
1: Was machen Wissenschaftler?
0: They research, yeah. What
1: sie
0: else
1: forschen.
0: They do?
1: Was machen sie noch?
0: Experiment.
1: Sie experimentieren.
0: So we think. I think this will happen. Let me. Did not work.
1: Hat nicht funktioniert.
0: So this much does not work.
1: Also so auf die Weise funktioniert's nicht.
0: And we try again.
1: Und dann versucht man wieder.
0: Right? Does the scientist, when the mistake happens, does he go, I'm such a failure, I never...
1: Was macht der Wissenschaftler, wenn das Experiment nicht funktioniert? Ach, ich bin eine Niete, ich bin ein Versager.
0: I'm gonna give up, I didn't do it right the first time.
1: Ich hab's beim ersten Mal nicht geschafft, ich gib's auf.
0: Is that what the scientist does?
1: Sagt das der Wissenschaftler?
0: No.
1: Nein.
0: He says, that did not work.
1: Er sagt, das hat nicht funktioniert.
0: Edison. How many times did he fail?
1: Wie oft hat sein Experiment nicht funktioniert?
0: More than 1,000, I think.
1: Mehr als 1,000, glaube ich.
0: So reassess means
1: neu einschätzen heißt
0: I look back and I see when did the mistake happen that led to my fall.
1: Ich schaue zurück und sage mir, wann ist dieser Fehler eingetreten, dass ich dann gestolpert bin.
0: My addiction.
1: Meine Sucht.
0: My sin.
1: Meine Sünde.
0: Whatever. What led to it?
1: Was hat dazu geführt?
0: You will find.
1: Und dann wirst du feststellen,
0: that oftentimes
1: it
0: may be a day or two or longer when something has changed there before it grows to failure.
1: Dass das manchmal schon ein oder zwei Tage vorher in deinem Leben sich irgendwas verändert hat, was dann schließlich in diesem Fall zu diesem Fall geführt hat.
0: For example,
1: zum Beispiel.
0: Yesterday we talked about boundaries.
1: Gestern haben wir über Grenzen gesprochen.
0: Remember? We pour until we're empty.
1: Wir gießen und gießen, bis nichts mehr drin ist.
0: We have learned.
1: Wir haben gelernt,
0: that if my life becomes empty,
1: dass wenn mein Leben leer wird,
0: something will break.
1: Dann wird irgendwas kaputt gehen.
0: My relationship with my wife.
1: Vielleicht die Beziehung zu meiner Frau.
0: My temper with my children.
1: Oder ich kann mich nicht mehr beherrschen gegenüber meinen Kindern. Ich flippe aus.
0: My ability to not fall to addiction.
1: Oder meine Fähigkeit der Versuchung zu widerstehen und der Sucht.
0: The battle is balance.
1: Der Kampf ist bei der Mäßigkeit zu suchen.
0: So when the fall happens,
1: das heißt, wenn der

0: Fall passiert,
1: you do not respond in shame,
0: dann reagier nicht in Scham,
1: you experience the science of salvation,
0: sondern erlebe die Wissenschaft der Erlösung.
1: God is teaching me to help me learn what has caused that sin.
0: Gott bringt mir jetzt bei, wie es zu dieser Sünde kommen konnte.
1: Okay?
0: Ja?
1: No shame.
0: Ohne dass du dich schämen musst.
1: You grow.
0: Du bist in einem Wachstumsprozess.
1: So then you must pee, replay.
0: Dann musst du replay, P, der Buchstabe
1: replay
0: P machen.
1: Over and over again.
0: Dann lass dir das alles nochmal durch den Kopf gehen.
1: What does God say about you?
0: Also lass dir immer wieder durch den Kopf gehen, was Gott über dich sagt.
1: You need to fill your mind with truth.
0: Dein Geist soll voller Wahrheiten sein.
1: Because we have lived in darkness for decades.
0: Denn wir haben Jahrzehnte in der Finsternis gelebt.
1: Now you young people,
0: na,
1: only
0: ihr jungen
1: one
0: Leute,
1: or two decades,
0: vielleicht
1: but some
0: nur ein
1: of us old people,
0: oder zwei Jahrzehnte,
1: many decades.
0: Die Älteren schon mehrere Jahrzehnte.
1: We have habits.
0: Wir haben Gewohnheiten.
1: We have things that are said in our head.
0: Es gibt Dinge, die da in unserem Kopf festgesetzt sind.
1: Your mind is always thinking.
0: Und euer Geist denkt permanent.
1: The average mind,
0: das Durchschnittshirn,
1: some of us are not average, but
0: manche von uns gehören nicht zum Durchschnitt, aber
1: but the average mind,
0: das Durchschnittshirn
1: thinks at 400 words per minute.
0: Denkt in der Minute 400 Wörter.
1: The average person,
0: und der Durchschnittsmensch
1: only speaks at about 120 words per minute.
0: Spricht aber nur 120 Wörter in der Minute.
1: Except my wife.
0: Außer meine Frau.
1: But her sister is faster.
0: Aber ihre Schwester spricht schneller.
1: That's okay, it's good.
0: Das ist gut. Das ist gut.
1: But what this means is,
0: aber es bedeutet,
1: your mind is always moving.
0: Das heißt, da oben geht unheimlich viel vor.
1: And in the our school of darkness,
0: und in unserer Dunkelschule,
1: the mind has been filled with garbage.
0: Ist unser Hirn voller Müll geworden.
1: Failure.
0: Versagen.
1: Shame.
0: Scham.
1: Hopelessness.
0: Hoffnungslosigkeit.
1: We have voices in our head.
0: Da gibt's Stimmen in unserem Kopf.
1: When I make a mistake,
0: wenn ich einen Fehler mache,
1: there's a voice.
0: Dann ist da eine Stimme.
1: Brian, you are such an idiot.
0: Brian, du Idiot.
1: Yeah, pff, dummy. Dummy? Is that a bad word? Oh,
0: okay. Is it idiot?
1: Yeah,
0: it's
1: same. Yeah,
0: okay,
1: same.
0: I didn't.
1: Yeah, there's lots of ways
0: Dummkopf.
1: To say idiot. Yeah,
0: Dummkopf.
1: Yeah, yeah, yeah, Dummkopf. Yeah. You have these voices.
0: Man hat diese Stimmen.
1: Don't try anymore. You'll never succeed.
0: Versuch's gar nicht erst. Du schaffst es eh nicht.
1: Just give up.
0: Gib einfach auf.
1: Have you heard those voices?
0: Habt ihr diese Stimmen schon mal gehört?
1: Yeah. So we have to replace those voices with God's truth.
0: Und diese Stimmen müssen ersetzt werden durch Gottes Wahrheit.
1: Replay his truth.
0: Deshalb ist es so wichtig, seine Wahrheit immer wieder zu hören.
1: Fill your mind with God's truth.
0: Und unser Denken mit Gottes Wahrheiten zu erfüllen.
1: I would suggest that you use your handy.
0: Ich schlage vor, dass ihr euer Handy benutzt.
1: Right? Mhm. This technology,
0: diese Technik,
1: can either take you to hell,
0: kann euch entweder in die Hölle bringen,
1: or can transform your life,
0: oder euer Leben zum Guten verwandeln.
1: It depends what you put in it.
0: Hängt ganz davon ab, was du drauf tust.
1: If you fill this with the world,
0: wenn du die Welt downloadest,
1: YouTube,
0: Pornografie,
1: instant messaging all the time, so you have no godly messaging,
0: ständige Messages, so dass du von Gott keine Botschaften mehr hörst.
1: It's a tool.
0: Okay. Es ist einfach ein Werkzeug.
1: But what you fill this with and how you fill your time,
0: aber wie du es füllst und wie du deine Zeit verbringst,
1: can change your life.
0: Das hat große Auswirkungen in deinem Leben.
1: Every single one of you can fill your phone with God's word.
0: Jeder von euch kann sein Handy mit Gottes Wort füllen.
1: Every time you drive your car, you can be listening to God's word.

0: Immer wenn du Auto fährst, kannst du Gottes Wort als Audio hören.
1: Or the spirit of prophecy.
0: Oder den Geist der Weissagung.
1: Fill your life with what God says.
0: Erfülle dein Leben mit Gottes Worten.
1: Not what the world says.
0: Nicht mit dem, was die Welt sagt.
1: That's how you replay.
0: Und so machst du das. Replay.
1: And then S.
0: Und S.
1: Resubmit.
0: Gib dich Gott neu.
1: And start walking again.
0: Und steh auf und lauf weiter.
1: Very simple.
0: Ganz einfach.
1: It's a process.
0: Es ist ein Prozess.
1: So this document will talk about those things and give you many Bible verses that you can replay.
0: Dieses Dokument spricht über verschiedene Dinge und gibt euch viele Bibeltexte, wie die ihr immer wieder replayen könnt.
1: And then the next two pages in the document are quotes from the spirit of prophecy talking about things that you can say to yourself.
0: Und Seite 3 und 4 da sind dann noch viele Aussagen von Ellen White, die euch auch viel über euch zeigen.
1: So, before we finish today, I want to share with you the end result.
0: Aber jetzt, bevor wir zum Ende kommen, möchte ich euch noch das abschließende Resultat.
1: And I want to answer the question that someone shared yesterday: What are some things that you can do to help people who are in grief?
0: Gestern hat mich eine Schwester angesprochen und gefragt, was man denn tun kann, wenn andere in einer tragischen Situation trauern.
1: There is another reason why God allows you to experience grief.
0: Es gibt nämlich noch einen Grund, warum Gott zulässt, dass wir Trauer erleben.
1: And I believe it is a very important reason, especially in these last days.
0: Und ich glaube, das ist ein wichtiger Grund ist vor allem in dieser letzten Zeit.
1: In these last days the devil is trying to destroy as many people as possible and keep them in his world.
0: In dieser letzten Zeit versucht Satan so viele Menschen wie möglich zu vernichten und in seinen Fängen zu behalten in der Welt.
1: There are so many people all around us that are hurting so bad.
0: Es gibt so viele Menschen um uns herum, die so verletzt sind innerlich,
1: that they cannot even think about spiritual things.
0: Dass an Geistliches gar nicht zu denken ist.
1: Their pain is closing them down.
0: Ihr Schmerz, der kapselt sie total ab.
1: And they think that no one understands them.
0: Und sie denken, niemand kann mich verstehen.
1: And so they won't listen.
0: Deswegen hören sie auch gar nicht erst zu.
1: And so God allows us to be broken.
0: Und deshalb lässt es Gott zu, dass wir zerbrechen.
1: 2 Corinthians chapter 1.
0: 2. Korinther Kapitel 1.
1: Yeah, 2 Corinthians chapter 1, 3 to 5.
0: Vers 3 und 4.
1: When the God of all healing comfort comforts us in our affliction.
0: Wenn der Gott alles heilenden Trostes uns tröstet in unserer Anfechtung.
1: He then uses us to comfort others in their affliction.
0: Dann kann er uns gebrauchen, um andere in ihren Problemen zu trösten.
1: Do you know what that means?
0: Versteht ihr, was das heißt?
1: When God trusts that he can take you into the fire.
0: Wenn Gott vertrauen kann, dass wenn er dich ins Feuer führt,
1: when he burns you,
0: und er dich verbrennt,
1: when he breaks you,
0: oder zerbricht,
1: and he holds you through that process.
0: Aber er dich durch diesen Vorgang in seinen Händen hält,
1: changing you.
0: Und dich dadurch transformiert,
1: healing you,
0: dich heilt,
1: then eventually you become a wounded healer to others.
0: Dann wirst du schließlich ein verwundeter Heiler für andere.
1: Because you have been changed.
0: Du bist verändert worden.
1: Because now you see people in their hearts.
0: Du kannst plötzlich den Menschen ins Herz sehen.
1: Because now you have empathy.
0: Weil du jetzt Empathie hast, Einfühlungsvermögen.
1: Instead of just sympathy, I'm so sorry.
0: nicht nur Mitleid, ach, es tut mir ja so leid.
1: You know the pain.
0: Du kennst den Schmerz.

0: You have been broken.
1: Weil du selber zerbrochen wurdest.
0: But God has held you through it.
1: Aber Gott hat dich dadurch festgehalten.
0: And you are on the other side.
1: Und jetzt bist du auf der anderen Seite des Feuers.
0: And you can see the pain in other people.
1: Und jetzt kannst du den Schmerz in den Augen der anderen entdecken.
0: And you're no longer in the world of shame.
1: Und da du nicht mehr in dem Reich der Scham bist.
0: Shame is when people don't want to tell.
1: Da wo die Leute nicht drüber reden wollen.
0: We live behind our mask.
1: Wo man hinter der Maske sich versteckt.
0: Because we're afraid we're the only ones like that.
1: Weil wir Angst haben, wir sind zu merkwürdig und sind so anders als alle
0: anderen. We're afraid that if you knew what was inside of me, you would not accept me.
1: Und du hast Angst, wenn die anderen wüssten, was in dir ist, dann würden sie mit dir nichts mehr zu tun haben wollen.
0: But after God has broken that,
1: aber nachdem Gott das zerbrochen hat,
0: and you are standing as a child of God,
1: du dann aber als Gotteskind dastehst,
0: who knows the pain,
1: der den Schmerz kennt,
0: but also knows his grace,
1: aber auch seine Gnade kennt,
0: you have nothing to hide,
1: dann hast du nichts mehr zu verstecken.
0: You are free to be vulnerable,
1: dann bist du frei, machst dich verletzlich.
0: To be open.
1: Offen.
0: To love freely.
1: Du kannst frei lieben.
0: Because he has loved you like that.
1: Weil er dich so geliebt hat.
0: And then God sends you.
1: Und dann schickt Gott dich.
0: Into a broken world.
1: In eine zerbrochene Welt.
0: A world of abuse.
1: Eine Welt des Missbrauchs.
0: A world of divorce.
1: Der Scheidung.
0: A world of pain and war and suffering and death.
1: Eine Welt des Schmerzes, des Krieges, des Leides, des Todes.
0: And you go there not as the perfect little Christian.
1: Und du gehst da nicht als der perfekte kleine Christ hin.
0: But as a broken human being who has been saved by the grace of God.
1: Sondern als ein gebrochenes menschliches Wesen, das durch die Gnade Gottes gerettet.
0: And you can come alongside other people who are broken.
1: Und du kannst an die Seite von anderen Menschen treten, die auch gebrochen sind.
0: To love them.
1: Und sie lieben.
0: With the love that God has given you.
1: Mit der Liebe, die Gott dir geschenkt hat.
0: Not to control them.
1: Nicht um ihnen zu sagen, wo es lang geht und sie zu steuern
0: them,
1: oder sie zu verurteilen.
0: But to love them.
1: Sondern sie zu lieben.
0: And you don't need their approval.
1: Und du brauchst auch nicht mehr ihre Anerkennung.
0: You have his approval.
1: Weil du ja seine Anerkennung schon hast.
0: You are free.
1: Du bist davon frei.
0: To be the person God has called you to be.
1: Die Person zu sein, die Gott sich für dich gewünscht hat.
0: And he has sent you into the world to love the world.
1: Und er hat dich in die Welt gesandt, um die Welt zu lieben.
0: And to invite them.
1: Und sie einzuladen.
0: To a life of healing.
1: Zu einem Leben der Heilung,
0: and wholeness,
1: der Ganzheitlichkeit,
0: and truth,
1: der Wahrheit,
0: and peace,
1: des Friedens.
0: I believe that is why there is so much pain and struggle in the church today.
1: Und ich glaube, dass deshalb so viel Schmerz und so viel Streit in der Gemeinde heute ist,
0: because God,
1: weil Gott
0: is preparing us,
1: uns vorbereiten will,
0: to love a broken world.
1: Eine gebrochene Welt zu lieben.
0: That is hard.
1: Das ist schwer.
0: That is a hard thought.
1: Ein schwer verdaulicher Gedanke.
0: But the world needs to see the reality of the gospel in our lives, not the information about it.
1: Die Welt muss die Realität des Evangeliums in unserem Leben sehen und nicht die Information darüber hören.
0: I am confident.
1: Ich bin mir sicher,
0: that God wants to do so much more than we can even imagine.
1: Dass Gott viel mehr tun will als das, was wir uns vorstellen können.
0: Many of our young people.
1: Viele unserer jungen Leute.
0: Are sick and tired and angry with the hypocrisy.
1: Haben es wirklich satt und sind wütend auf die ganze Heuchelei.
0: They want to see real people.
1: Sie wollen echte Menschen sehen.
0: To be honest.
1: Mal ganz ehrlich.
0: To be able to share what God has actually done in our life.
1: Oder dass wir ehrlich sind und das auch weitergeben, was Gott in unserem Leben

0: getan hat.
1: Not just act a certain way,
0: nicht nur irgendwie schauspielern,
1: but for it to be real,
0: sondern echt sein.
1: That's what this journey is about.
0: Darum geht's bei der ganzen Reise.
1: Grief,
0: Trauer,
1: makes life become very real.
0: Trauer macht das Leben echt.
1: Grief cuts through all the different lies that we've put around us.
0: Trauer zerbricht so viele Lügen, die wir um uns herum aufgebaut haben.
1: And you realize what truly matters.
0: Und du erkennst, worauf es eigentlich ankommt.
1: Okay, before we finish.
0: Und bevor wir jetzt aufhören.
1: How to help people when they're grieving.
0: Wie hilft man jetzt Leuten, die trauern?
1: Don't tell them Romans 8:28.
0: Sag ihnen nicht das, was in Römer 8, Vers 28 steht.
1: It's true.
0: Es stimmt zwar.
1: God will work for good.
0: Alles wird zum Besten dienen.
1: But when someone is grieving and broken,
0: aber wenn jemand trauert,
1: don't say,
0: dann sag nicht,
1: oh, it's okay, God will make it all good.
0: Ja, komm, Gott macht schon das Beste draus.
1: They want to punch you.
0: Die wollen dir einen Faustschlag ins Gesicht geben.
1: When they're in the anger stage,
0: wenn sie in dem Stadium der Wut sind,
1: you need to just hear them.
0: Muss man einfach zuhören.
1: Let the anger out.
0: Lass sie den Zorn ausdrücken.
1: Yell at God.
0: Schrei Gott an.
1: God is big enough to handle you yelling at him.
0: Gott kann damit schon umgehen. Er ist groß genug, wenn du ihn anschreist.
1: You don't believe me? Read the book of Psalms.
0: Wenn ihr mir nicht glaubt, lest mal das Buch Psalm.
1: David yells at God.
0: David schrie Gott an.
1: I'm doing everything right. Why does this happen?
0: Ich mache alles richtig und warum passiert das dann?
1: Read Psalms.
0: Lest die Psalmen.
1: Be real with God.
0: Seid echt zu Gott.
1: So when someone is there,
0: wenn da jemand ist,
1: listen.
0: Hör zu.
1: Give them hugs.
0: Nimm sie in den Arm.
1: Cry.
0: Weine mit ihnen.
1: It is okay to cry.
0: Es ist in Ordnung zu weinen.
1: In fact, it is healthy to cry.
0: Es ist sogar gesund zu weinen.
1: We need to let those things out.
0: Das muss raus.
1: Now, some Americans think that men don't cry.
0: Manche Amerikaner denken, dass Männer nicht weinen.
1: What about Germans?
0: Wie ist das in Deutschland?
1: Same. Real men don't cry.
0: Ein echter Mann weint nicht.
1: How many of you believe that Jesus was a real man?
0: Wer glaubt von euch, dass Jesus ein echter Mann war?
1: Yeah. He wept.
0: Er weinte.
1: There is a time to cry.
0: Es gibt auch die Zeit zum Weinen.
1: There is a time to let the pain out.
0: Es gibt eine Zeit, wo auch der Schmerz raus muss.
1: So cry with people.
0: Weint mit den Leuten.
1: Listen.
0: Hört ihnen zu.
1: Hug.
0: Nehmt sie in den Arm.
1: Do not tell them what to do.
0: Sag ihnen nicht, was sie machen müssen.
1: Unless they ask.
0: Es sei denn, sie fragen dich.
1: People need to give you permission to speak into their life.
0: Menschen müssen die Erlaubnis erstmal geben, dass du in ihr Leben hineinsprichst.
1: That is very important.
0: Das ist ganz wichtig.
1: And that's also important in the church.
0: Und das ist auch in der Gemeinde wichtig.
1: If you know someone is hurting,
0: wenn du weißt, dass es jemandem schlecht geht,
1: that means they cannot hear what you say.
0: Dann heißt das, der kann dir gar nicht zuhören.
1: Their pain is so loud, they don't hear what you're saying.
0: Der Schmerz ist so laut, dass sie deine Worte nicht verarbeiten können.
1: So that means if you try to tell them what to do,
0: wenn du ihnen jetzt also einen guten Rat gibst,
1: maybe they are not wearing the right clothes,
0: zum Beispiel sie kleiden sich nicht richtig,
1: maybe they have holes in their heads,
0: vielleicht haben sie irgendwelche Löcher im Kopf,
1: maybe they have ink on their skin,
0: oder haben irgendwelche Tinte auf ihrer Haut,
1: because of pain,
0: wegen dem Schmerz,
1: and you come and tell them da da da da,
0: und du sagst ihnen da da da da da,
1: they can't hear you.
0: Die können das nicht hören.
1: Until the pain is dealt with.
0: Erstmal muss der Schmerz behandelt werden.
1: They need to know that you love them.
0: Wenn sie wissen, dass du sie liebst.
1: That God loves them.
0: Dass Gott sie liebt.
1: Many hurting people are done with God.
0: Viele dieser Menschen, denen es schlecht geht, haben die Nase voll von Gott.
1: Their pain, they're so angry, get away.
0: Sie sind so voller Schmerzen und so wütend, dass sie sagen,

0: Hau ab, lass mich in Ruhe.
1: They need to see Christ.
0: Sie brauchen Jesus, zu ihm zu sehen.
1: The body of Christ.
0: Den Leib Christi.
1: What is the church?
0: Was ist die Gemeinde?
1: The body of Christ.
0: Der Leib Christi.
1: The body.
0: Der Leib.
1: People need to feel the love of Christ.
0: Menschen wollen die Liebe Jesu spüren.
1: You are not the police of the church.
0: Ihr seid nicht die Polizei der Gemeinde.
1: You are the body of Christ.
0: Sondern der Leib Christi.
1: Sent to a broken world.
0: Der in eine gebrochene Welt gesandt ist.
1: To love like Christ.
0: Um wie Jesus zu lieben.
1: And to love and to listen and to let them explode.
0: Zu lieben, zuzuhören, sie auch explodieren zu lassen.
1: To get it out.
0: Dass sie es ausdrücken können,
1: so that eventually,
0: damit sie dann schließlich
1: they will say,
0: sagen,
1: what do I do?
0: Und was mache ich jetzt?
1: Then you have permission to speak.
0: Und dann kannst du ihnen einen Rat geben. Dann hast du die Erlaubnis dazu.
1: When people are broken,
0: wenn Menschen zerbrochen sind,
1: they need to experience the love.
0: Brauchen sie Liebe. Sie müssen Liebe spüren.
1: Simple things.
0: Ganz einfache Dinge.
1: If someone has gone through a divorce or a death or something like that.
0: Wenn jemand eine Scheidung hinter sich hat oder einen Todesfall.
1: And God has put you in their life to love them.
0: Und Gott dich in ihren Weg gestellt hat, damit du sie liebst.
1: Write it down. On your calendar.
0: Schreib es in deinen Kalender.
1: Use your phone.
0: Set
1: reminders.
0: Oder in dein Telefon, mach dir Erinnerungen.
1: One month later, call them.
0: Und genau auf den Tag, einen Monat später, ruf sie an.
1: Send them a card.
0: Schreib ihnen eine Karte.
1: On birthdays.
0: An Geburtstagen.
1: Holidays.
0: In den, an Feiertagen.
1: Each of those times, someone who is grieving, it reminds them again.
0: Immer zu den Zeiten, wo jemand, der trauert, besonders erinnert ist.
1: The husband who is dead.
0: An den Mann, der gestorben ist.
1: The children who are gone.
0: An die Kinder, die nicht mehr da sind.
1: Every birthday, every holiday does it again.
0: Jedes Mal, wenn der Geburtstag ist oder der Feiertag, dann ist der Schmerz größer.
1: You can send a card.
0: Du kannst eine Karte schreiben.
1: You can call.
0: Du kannst anrufen.
1: You can say, I know you're hurting today and I'm praying for you.
0: Du kannst sagen, ich weiß, heute geht's dir bestimmt nicht gut, ich bete für dich.
1: If someone has lost a loved one,
0: wenn jemand schon mal einen Nahestehenden verloren hat,
1: do not forget their name.
0: Dann vergiss nicht seinen Namen.
1: They've lost their loved one.
0: Sie haben ihr Geliebten verloren.
1: But they don't want to lose the life of their child or their husband or their wife.
0: The life.
1: The life, the memories.
0: Sie wollen aber nicht die Erinnerung an ihre, an den Verstorbenen verlieren.
1: Sometimes people think, oh, I don't want to say the name of the child because then they will cry.
0: Manchmal denken die Leute, ich erwähne den Namen des Kindes lieber nicht, weil dann fangen sie wieder an zu weinen.
1: I might hurt them.
0: Ja, es mag ihnen vielleicht wehtun.
1: We're hurting.
0: Es tut uns sowieso weh.
1: Be real.
0: Seid echt.
1: You can ask me a question. So how old would Caleb be now?
0: Wie alt wäre Caleb denn jetzt?
1: It allows us to remember.
0: Und dann können wir wieder dran denken und können uns erinnern.
1: Yes, it will hurt.
0: Natürlich tut es weh.
1: Yes, I might cry.
0: Vielleicht weine ich dann auch.
1: That's okay.
0: Das ist aber auch okay.
1: That is human.
0: Das ist menschlich.
1: Not robot.
0: Nicht robotisch.
1: I believe that the church should be the most real people.
0: Ich denke, wir in der Gemeinde sollten die authentischsten Menschen sein.
1: Not fake. People.
0: Und nicht fake, falsch.
1: Plastic.
0: Plastic.
1: Robot.
0: Roboter.
1: We should be people who can love deeply because we have been loved deeply.
0: Wir sollten Menschen sein, die tief lieben können, weil wir auch tief geliebt wurden.
1: So please, go back to your church.
0: Geht also, wenn ihr in eure Gemeinden wiederkommt.
1: You should have a group of people who have hearts for others.
0: Das sollten Menschen sein, die ein Herz für andere haben.
1: Who can think about the ones who are hurting.
0: Und sich überlegen, wer leidet.

0: leidet denn in unserer Gemeinde?
1: To help them.
0: Wie können wir ihnen helfen?
1: To love them.
0: Wie können wir sie lieben?
1: Not to judge them.
0: Nicht sie verurteilen.
1: Not to gossip.
0: Auch nicht über sie tratschen.
1: Be very careful about some prayer meetings. They become gossip meetings.
0: Achtung, Gebetsstunden können schnell in Tratstunden entarten.
1: I heard, no.
0: Ich habe das und das gehört. Nein.
1: But have people who will reach out and love in your churches.
0: Sondern sucht euch Menschen, die gerne sich um andere kümmern möchten.
1: Because if people do not experience healing,
0: denn wenn die Menschen keine Heilung erleben,
1: they don't leave grief.
0: Dann kommen sie aus der Trauer nicht mehr heraus.
1: Many people do not get to the fifth stage.
0: Viele Menschen kommen in dem fünften Stadium gar nie an.
1: Maybe they will stay in anger.
0: Entweder sie bleiben wütend.
1: Or denial.
0: Oder wollen es einfach nicht wahrhaben.
1: Or depression.
0: Oder sie bleiben depressiv.
1: In America we have so many people depressed.
0: In Amerika gibt es so viele Depressive.
1: Lots and lots of medications for depression.
0: So viel Geld wird für Antidepressiva ausgegeben.
1: But many times it's because grief has not gone through the process.
0: Oftmals ist es aber deshalb, weil die Trauer nicht zu Ende verarbeitet wurde.
1: Bargaining.
0: Dieses Verhandeln.
1: Adventists do a lot of bargaining.
0: Die Adventisten, die verhandeln viel.
1: Making deals.
0: Machen Geschäfte.
1: In fact,
0: mit Gott.
1: We talk about how bad the world is because Jesus will come soon.
0: Wir reden gerne über die schlimme Welt, weil dann kommt ja Jesus bald.
1: We go because he will come soon.
0: Ja, komm schnell.
1: But not because of a whole heart.
0: Aber nicht weil wir heil geworden sind im Herzen.
1: Because of fear.
0: Sondern weil wir Angst haben.
1: Pain.
0: Weil wir
1: brokenness.
0: Schmerz empfinden, weil wir zerbrochen sind.
1: God wants to set us free.
0: Gott möchte uns frei machen.
1: So many people, they might have two of these and then they just they exist, but they do not live.
0: Viele, die sind nur durch zwei Phasen gegangen und vegetieren dann im Prinzip vor sich hin, aber ein Leben kann man es nicht nennen.
1: But God desires for us to live.
0: Aber Gott möchte, dass wir leben.
1: And the church needs to be a place where the body of Christ can love and serve a broken world.
0: Und die Gemeinde muss ein Ort sein, wo der Leib Christi einer gebrochenen Welt dienen kann.
1: Would you like to be part of a movement of people who are real like that?
0: Möchtet ihr gerne zu einer Bewegung von Menschen gehören, die die so sind, die so echt sind?
1: I believe the Seventh-day Adventist message.
0: Ich glaube, die Botschaft der Adventisten
1: should make us the most loving and caring and open-hearted people on the face of the earth.
0: Sollte uns zu den liebevollsten, offensten und fürsorglichsten Menschen auf Erden machen.
1: The picture of God that we have in the Conflict of the Ages series in our understanding of the Bible.
0: Das Gottesbild, das wir haben in der Bibel und in der Entscheidungsserie zum Beispiel.
1: Is the most beautiful picture of the character of God.
0: Ist das schönste Bild von Gottes Charakter.
1: It should make us to be the most wonderful people on earth.
0: Es müsste uns zu den wunderbarsten Menschen auf Erden machen.
1: Loving.
0: Liebevoll.
1: Compassionate.
0: Empathetic. Mitfühlend, einfühlsam.
1: Balanced, free.
0: Ausgewogen,
1: caring,
0: frei,
1: approachable.
0: Fürsorglich, zugänglich.
1: Like Jesus.
0: Wie Jesus.
1: I believe that.
0: Ich glaube das.
1: But something has changed.
0: Aber da hat irgendeine Veränderung ist eingetreten.
1: And sometimes we act exactly the opposite.
0: Und wir verhalten uns irgendwie genau gegenteilig.
1: Argumentative, judgmental.
0: Wir streiten, wir sind verurteilend.
1: Arguing and fighting.
0: Wir
1: God
0: diskutieren.
1: God wants to do something beautiful.
0: Gott möchte etwas Schönes tun.
1: So thank you for this time together.
0: Danke für die Zeit.
1: I pray that these verses, these truths will bless your life.
0: Ich bete, dass diese Verse, diese Wahrheiten zum Segen euch werden.
1: And may God do something powerful in you.
0: Und dass Gott in euch etwas Großartiges bewirkt.

0: So the topic of the day is the law that governs the human mind.
1: Das Thema für heute ist die Gesetze, die unseren Geist steuern.
0: For the past couple of days we have been seeing about the human mind.
1: In den vorigen anderen Tagen haben wir über den menschlichen Geist studiert.
0: We saw what is the human mind.
1: Wir haben gesehen, was der Geist ist.
0: We know the human mind is like the software of the computer.
1: Wir wissen, dass der menschliche Geist oder der Verstand ist wie die Software für den Computer.
0: We learned that the human mind has been corrupted by sin.
1: Wir haben gelernt, dass der menschliche Geist durch die Sünde verdorben wurde.
0: Because the human mind is corrupted by sin, the thoughts of human is continuously evil.
1: Weil der menschliche Geist durch die Sünde verdorben wurde, sind die Gedanken der Menschen ständig böse.
0: This is not the original plan of God.
1: Aber das ist nicht der originale Plan Gottes.
0: Man decided to depart from the relationship with God.
1: Der Mensch entschloss sich, von dieser Gemeinschaft mit Gott zu entfernen.
0: And that is why we are in this state.
1: Und deshalb sind wir, befinden uns in diesem Zustand.
0: And sin has been, the sinful tendency has been passing on to every generation.
1: Und wir haben diese sündige Tendenz oder Neigung anderen Generationen weiter vererbt.
0: And Christ is offering help for us.
1: Aber Christus bietet seine Hilfe für uns
0: an. A great help.
1: Eine großartige Hilfe.
0: To change our mind.
1: Um unseren Geist zu verändern.
0: Like his mind.
1: In so einen Geist, wie er hat.
0: Amen.
1: Amen.
0: It's a great blessing.
1: Das ist ein großer Segen.
0: And now we saw that how God has designed the mind.
1: Wir haben gesehen, wie Gott den den Geist geschaffen hat.
0: So what are the higher powers?
1: Was die höheren Kräfte sind?
0: Conscience.
1: Das ist das Gewissen.
0: Will.
1: Der Wille.
0: And the reasoning power.
1: Und der Verstand, die Verstandeskräfte.
0: Shall we say together?
1: Möchten wir das zusammen nochmal aufzählen?
0: Reason.
1: Das ist Verstand.
0: Conscience.
1: Gewissen.
0: Will.
1: Wille.
0: These are the three powers.
1: Das sind die drei Mächte
0: oder Kräfte. The higher powers.
1: Das sind die höheren Kräfte.
0: What are the kingdoms of the body?
1: Was gehört zum Königreich des Körpers?
0: Desire.
1: Wünsche.
0: Appetite.
1: Oder Begehren. Appetit.
0: Passion.
1: Und die Leidenschaften.
0: What is ruling us today?
1: Was

0: beherrscht uns heute?
1: Is a higher power ruling us or is the kingdom of the body ruling us today?
0: Sind das die höheren oder Kräfte oder der Körper?
1: It's the kingdom of the body.
0: Das ist der Körper oder das Reich des Körpers.
1: What is the plan of salvation?
0: Was ist der Erlösungsplan?
1: To help us so that our higher power will rule the kingdom of our body.
0: Der Erlösungsplan möchte uns helfen, dass die höheren Kräfte unseren Körper beherrschen.
1: For this to happen,
0: damit das geschehen kann,
1: we have to surrender our higher powers to God.
0: Müssen wir unsere höheren Kräfte Gott unterstellen.
1: When God created Adam,
0: als Gott Adam geschaffen hat,
1: and before sin,
0: vor der Sünde,
1: Adam constantly surrendered his higher powers to God.
0: Hat Adam beständig seine höheren Kräfte Gott unterstellt.
1: So he was under the influence of God.
0: So war er beständig unter dem Einfluss Gottes.
1: But the day he decided that he will not trust God,
0: aber an dem Tag, da er sich entschloss, Gott nicht zu vertrauen
1: and trusted devil,
0: und dem Teufel zu vertrauen,
1: the relationship broke.
0: Wurde diese Gemeinschaft unterbrochen.
1: So many changes happened.
0: Und so viele Dinge haben sich verändert.
1: In the mind and the body.
0: Im Geist und im Körper.
1: So today we are going to see there are certain laws that governs the human mind.
0: Heute möchten wir erkennen, dass es verschiedene Gesetze gibt, die den menschlichen Geist steuern.
1: In the book Mind, Character, Personality, page 415, volume 2.
0: Im Buch Intellekt, Charakter und Persönlichkeit, Band 2.
1: It says, he who created the mind and ordained its laws provided for its development in accordance with them.
0: Wir lesen, Gott, der unseren Geist erschuf, setzte auch die Gesetze ein, die ihn bestimmen und sorgt so dafür, dass eine ausgeglichene Entwicklung möglich ist.
1: So what are the laws of the mind?
0: Was sind also die Gesetze des Geistes?
1: Is what we are going to see.
0: Das ist, was wir heute erkennen möchten.
1: I'm going to tell you a story.
0: Ich möchte euch gerne eine Geschichte erzählen.
1: There was a husband and wife.
0: Es gab einen Mann und eine Frau.
1: The husband is so good in everything.
0: Der Ehemann war in allem ganz besonders gut.
1: He is punctual.
0: Er war sehr pünktlich.
1: He is perfect in his work.
0: Er war in seiner Arbeit vollkommen.
1: He is so excellent.
0: Er war wirklich ausgezeichnet.
1: Good person.
0: Eine gute Person.
1: He speaks the truth.
0: Er hat die Wahrheit gesprochen.
1: He doesn't lie.
0: Er hat nicht gelogen.
1: He is very honest.
0: Er war sehr ehrlich.
1: Good in giving the tithe.
0: Er hat seinen Zehnten treu bezahlt.
1: Good in the work.
0: Er war sehr gut in der Arbeit.
1: Very good.
0: Sehr gut.
1: He had a wonderful wife.
0: Er hatte eine wunderbare Frau.
1: Wife name was Shirley.
0: Ihr Name war Shirley.
1: Shirley was not doing well.
0: Shirley ging es nicht so gut.
1: Her mind was not doing very well.
0: Ihr Geist war einfach nicht so fest.
1: She kind of was going into depression.
0: Sie war eher deprimiert oder depressiv.
1: So she went to a very good Adventist psychiatrist.
0: Sie ging also, suchte sich einen adventistischen Psychologen.
1: And he asked her some
0: Psychiater,
1: questions.
0: Psychiater, und sie stellte ein paar Fragen.
1: And she said, "Doctor, I have a very nice husband."
0: Und sie sagte, ich habe einen netten Mann. Sehr netten Mann.
1: He is very good in his work.
0: Er ist sehr gut in seiner Arbeit.
1: He wants the house to be clean and nice.
0: Er möchte, dass das Haus in Ordnung und schön gehalten wird.
1: And I try my best to keep up with him.
0: Und ich gebe wirklich mein Bestes, um mit ihm Schritt zu halten.
1: But my mind is becoming more depressed day by day. I am losing my interest in life.
0: Aber mein Geist ist Tag für Tag schwächer oder depressiver und ich verliere Interesse am Leben.
1: So the doctor asked her more questions.
0: Also stellte der Arzt ihr mehr Fragen.
1: And then she said, "Yes, doctor, actually what happened recently?"
0: Und dann sagte sie, ja, Herr Doktor, was kürzlich passiert ist.
1: My husband told me to keep the breakfast at 8 o'clock.
0: Mein Mann sagte mir, wir sollten um 8 Uhr Frühstück haben.
1: I got up in the morning.

0: prepared the best breakfast he liked, and
1: Ich bin morgens aufgestanden, habe für ihn das beste Frühstück vorbereitet.
0: then it became 8 o'clock and 2 minutes.
1: Und dann waren es 8:02 Minuten.
0: I know I did a mistake.
1: Ich weiß,

0: in 2 minutes.
1: Aber ich habe das Essen halt leider um 8:02 Uhr erst fertig gehabt.
0: He looked at me and he said, Shirley, how many times I will tell you?
1: Und mein Mann hat mich angeschaut und hat gesagt, Shirley, wie oft habe ich dir denn schon gesagt?
0: It's 8 o'clock and 2 minutes.
1: Es ist schon 8:02 Uhr.
0: I told you it has to be ready by 8 o'clock.
1: Ich habe dir gesagt, das Essen muss um 8 Uhr fertig sein.
0: It's happening all the time.
1: Und das passiert ständig.
0: And then he goes bang in her nose.
1: Dann hingen.
0: Bang in her nose. Gave
1: Oh,
0: on her.
1: dann hat er ihr einen runtergehört, also in das Gesicht
0: She
1: geschlagen.
0: already was so tensed.
1: Und Shirley war so angespannt.
0: And now it started to bleed.
1: Und ihre Nase begann zu bluten.
0: And then the husband said, "Oh, I am doing all these things for your own good. I want you to be punctual."
1: Und dann hat der Mann zu ihr gesagt, oh, ich tue das nur zu deinem Besten. Ich möchte ja nur, dass du pünktlich wirst.
0: And she says, "I'm so sorry. I tried my best to bring it at 8 o'clock, but it became 8:02."
1: Und sie sagte, ja, das tut mir ja so leid. Ich habe versucht, das Essen nur um 8 Uhr bereit zu haben, aber es
0: I'm
1: wurde
0: trying my
1: 8:02 Uhr.
0: best. I'm trying my best.
1: Ich gebe doch mein Bestes.
0: Something was happening in Shirley's life.
1: Etwas geschah in Shirleys Leben.
0: The husband was constantly
1: Dieser Mann
0: applying force on her.
1: hat sie beständig unter Druck gesetzt.
0: For the right thing.
1: Um einer guten Sache willen.
0: Not for the wrong thing.
1: Nicht um irgendeiner schlechten Sache
0: For
1: willen,
0: the right thing.
1: sondern um das Richtige zu
0: But
1: tun.
0: Shirley was getting depressed.
1: Aber Shirley war immer mehr depressiv.
0: What is the reason?
1: Aber was ist der Grund dafür?
0: The reason is
1: Der Grund ist,
0: our mind, the first law that governs our mind is a law of liberty.
1: das erste Gesetz, das unseren Geist regiert, ist das Gesetz der Freiheit.
0: If you don't respect the law of liberty,
1: Wenn ihr das Gesetz der Freiheit nicht
0: you'll have
1: respektiert,
0: problem.
1: dann werdet ihr Probleme
0: But
1: bekommen.
0: if you respect,
1: Aber wenn ihr das Gesetz respektiert,
0: you'll be happy.
1: dann werdet ihr glücklich sein.
0: Why?
1: Warum?
0: That's the design.
1: Das ist die Schöpfungsordnung.
0: Okay, now let's see what James chapter 2 verse 12 says.
1: Wir möchten jetzt Jakobus 2,12 lesen.
0: So speak ye
1: Redet
0: and so do
1: und handelt als solche,
0: as they that shall be judged by what?
1: die durch wodurch gerichtet werden?
0: Law of liberty.
1: Durch das Gesetz der Freiheit.
0: Now, Shirley was not allowed to enjoy the law of liberty.
1: Shirley durfte das Gesetz der Freiheit nicht genießen.
0: And so her mind was going into depression.
1: Und so kam ihr Geist immer mehr in diese Depression.
0: So does it mean that it is wrong to tell the right thing?
1: Bedeutet das, dass es verkehrt wäre, dass, die Wahrheit zu sagen?
0: Can anybody read Proverbs chapter 15 verse 2?
1: Kapitel 15 in Sprüche, Vers 2.
0: The tongue of the wise useth knowledge right.
1: Die Zunge der Weisen gibt gute Lehre. Im Englischen heißt es, die Zunge der Weisen benutzt die Erkenntnis in rechter Weise.
0: Though we speak the right thing,
1: Obwohl wir das Richtige sprechen mögen,
0: if we do not have the right approach,
1: wenn wir nicht eine rechte Annäherung haben,
0: you're
1: eine Weise,
0: damaging your brethren.
1: dann zerstören wir unsere Geschwister.
0: You have to respect the law of liberty.
1: Wir müssen das Gesetz der Freiheit respektieren.
0: How do you think God is dealing with us?
1: Was meint ihr, wie Gott mit uns umgeht?
0: Come, come, let us talk, let us reason together. What is your problem? Sit down.
1: Komm, lass uns miteinander rechten, miteinander reden. Was ist dein Problem? Setz dich.
0: Okay, you have committed this sin.
1: Ja, du hast ja diese Sünde begangen.
0: Don't worry.
1: Aber sorge dich
0: I will
1: nicht.
0: forgive.
1: Ich werde dir vergeben.
0: But are you ready to forsake?
1: Aber bist du bereit, das aufzugeben?
0: See the liberty?
1: Kennt ihr diese Freiheit?
0: Big
1: Erkennt ihr die
0: God
1: Freiheit, die
0: is a
1: Gott?
0: great God.
1: Das ist so ein großartiger Gott.
0: And what a liberty he is giving.
1: Und welche eine Freiheit gibt er uns?
0: And so we need

0: to have the same approach.
1: Und so müssen wir die gleiche Weise offenbaren.
0: Okay, what does Galatians chapter 5 verse 13 says?
1: Was sagt uns Galater Kapitel 5 Vers 13?
0: For brethren, ye have been called unto liberty.
1: Denn ihr seid zur Freiheit berufen.
0: Only use not liberty for an occasion to the flesh, but by love serve one another.
1: Nur macht die Freiheit nicht zu einem Vorwand für das Fleisch, sondern dient einander durch die Liebe.
0: Okay, so we have the law of liberty, very good.
1: Wir haben das Gesetz der Freiheit, das ist sehr gut.
0: But
1: we
0: have to use this liberty very cautiously.
1: Wir müssen diese Freiheit mit Vorsicht anwenden.
0: That is our responsibility.
1: Das ist unsere Verantwortung.
0: So how we have to use the liberty God has given?
1: Wie müssen wir mit dieser Freiheit umgehen, die Gott uns gegeben hat?
0: With love.
1: Mit Liebe.
0: We had some good announcement the first day.
1: Am ersten Tag hatten wir eine gute,
0: I think the second day.
1: Oder am zweiten Tag eine gute
0: in the evening meeting.
1: Verlautbarung, sagt
0: so the person who announced, he said,
1: Ankündigung.
0: He said, so many people are here.
1: Und die Person sagte, so viele Menschen sind hier.
0: So let's follow these rules.
1: Lass uns also diese Regeln befolgen.
0: For the best of everybody.
1: Zum Besten von allen.
0: So if one say, no, God has given me the liberty, I can do what I want.
1: Aber wenn einer sagt, nein, Gott hat mir doch die Freiheit gegeben, ich kann tun, was ich möchte.
0: That is a problem.
1: Das ist ein Problem.
0: So, that's what Galatians 5:13 says. Use your liberty not according to your flesh, that is your feelings, but look on to the best for others.
1: Deshalb sagt uns Galater, nur macht die Freiheit nicht zu einem Vorwand für das Fleisch. Das bedeutet, dass wir nicht nach unserem Gefühl gehen, sondern wir sollen auf andere auch achten.
0: How did God use his liberty?
1: Wie hat Gott seine Freiheit eingesetzt?
0: He used his liberty.
1: Er hat diese Freiheit
0: to come and die for us.
1: So eingesetzt, indem er kam, um für uns zu sterben.
0: See that, that's love.
1: Aber das ist Liebe.
0: Okay, now the other thing that can be misunderstood about this law is
1: etwas anderes, was über dieses Gesetz missverstanden werden kann.
0: You go to an institution.
1: Ihr geht in eine Institution zum Beispiel.
0: You sign up to be in that institution.
1: Ihr möchtet dort gerne euch aufhalten.
0: And maybe you do something wrong there.
1: Aber vielleicht handelt ihr dort verkehrt.
0: And they discipline that act.
1: Und dann werdet ihr unter Disziplin gestellt.
0: And then they are going against my liberty. God has given me liberty.
1: Und dann sagt ihr, ja, aber sie geben mir die Freiheit nicht, die Gott mir gegeben hat.
0: Is that right?
1: Kann das so?
0: No.
1: That's not in Ordnung sein?
0: Nein. Because we see in 1 Peter 2, 13, 16 and 17.
1: Denn wir sehen in 1. Petrus 2, 13, 16 und 17.
0: Submit yourselves to every ordinance of man for the Lord's sake.
1: Ordnet euch deshalb aller menschlichen Ordnung unter um des Herrn willen.
0: As free and not using your liberty for a cloak of maliciousness, but as a servant of God.
1: Als Freie und nicht als solche, die die Freiheit als Deckmantel für die Bosheit benutzen.
0: Honor all men.
1: Sondern als Knechte Gottes. Erweist jedermann Achtung.
0: Love the brotherhood.
1: Liebt die Bruderschaft.
0: Fear God, honor King.
1: Fürchtet Gott, ehrt den König.
0: You see the balance?
1: Erkennt ihr hier dieses Gleichgewicht?
0: A beautiful balance in the scriptures.
1: Ein wunderschönes Gleichgewicht in der Schrift.
0: Law of liberty given.
1: Das Gesetz der Freiheit, die gegeben wird.
0: A request to serve
1: und eine love. Und eine Bitte, mit Liebe zu dienen.
0: Use this liberty with love.
1: Benutzt diese Freiheit mit Liebe.
0: Looking in the best interest of the other person.
1: Und achtet auf die Interessen der anderen.
0: Remember, we saw that God works through his ordained laws.
1: Wir haben gesehen, dass Gott durch seine Gesetze wirkt.

0: When we respect this law, we will be blessed.
1: Wenn wir diese Gesetze respektieren, dann werden wir gesegnet werden.
0: What was the devil's demand?
1: Was war das Ziel oder die Forderung des Teufels?
0: The law of God, which Satan has reproached as a yoke of bondage, will be honored as a law of liberty.
1: Das Gesetz Gottes, das Satan als ein Joch der Knechtschaft geschmäht hat, wird als das Gesetz der Freiheit geehrt werden.
0: Praise God for that.
1: Gott sei dafür Dank.
0: It will be proved.
1: Das wird es wird sich so bewahrheiten.
0: So. How important is the law of liberty?
1: Wie wichtig ist also das Gesetz der Freiheit?
0: Do you understand that forces against God governments?
1: Versteht ihr, dass Druck oder Zwang gegen die Regierung Gottes ist?
0: And so we also have to approach the same. We also need to have the same approach.
1: Und wir müssen auch in dieser Weise also handeln.
0: What's the next law?
1: Was ist das nächste Gesetz?
0: Law number two.
1: Das Gesetz Nummer zwei.
0: It is the law of love.
1: Das ist das Gesetz der Liebe.
0: What is love?
1: Was ist Liebe?
0: What is this principle of love?
1: Was ist das Prinzip der Liebe?
0: Let's look into details.
1: Wir möchten gerne dazu Details sehen.
0: Love is a universal principle.
1: Also die Liebe ist ein universelles Prinzip.
0: On which every life is based on.
1: Auf das sich jedes Leben gründet.
0: Any violation of the law of love or liberty would damage and destroy.
1: Jeglicher Verstoß des Gesetzes der Liebe würde zerstören oder verletzen.
0: Now what is love?
1: Aber was ist Liebe?
0: It's so difficult to many people find it so difficult to define love.
1: Viele Menschen finden es sehr schwer, die Liebe richtig zu definieren.
0: Please remember.
1: Aber bitte merkt euch.
0: Love is not simply of doing what is good, it is doing good regardless how one feels.
1: Es ist nicht einfach nur zu tun, was gut ist, sondern es bedeutet Gutes tun, unabhängig davon, wie man sich dabei fühlt.
0: Doing best in the interest of another and giving of oneself to another.
1: Das Beste im Interesse eines anderen zu tun und sich selbst für den anderen zu geben.
0: Love is selfless.
1: Und Liebe ist selbstlos.
0: When we love,
1: wenn wir lieben,
0: we live.
1: Wir leben.
0: When we stop loving,
1: und wenn wir aufhören zu lieben,
0: we die.
1: Dann sterben wir.
0: Love is the lifeline of life.
1: Die Liebe ist das, was Leben gibt.
0: Do you see the principle of love in nature?
1: Könnt ihr das Prinzip in der Natur erkennen?
0: We see it around us.
1: Wir sehen das rund um uns.
0: The principle of love in nature.
1: Ein Grundsatz in der Natur.
0: What is love?
1: Was ist Liebe?
0: The water, the sea, the lake, the river, they give their water to the cloud.
1: Das Wasser, das Meer, die Flüsse, die geben sich und daraus werden Wolken.
0: The cloud collect the water only to give back.
1: Diese Wolken sammeln das Wasser nur, um wieder zurückzugeben.
0: The cloud drops the water down as rain.
1: Die Wolken lassen das Wasser hinunterregnen.
0: The lake and the rivers, they take the water again to give.
1: Der See, die Flüsse, sie nehmen das Wasser aus, um wieder zu geben.
0: They give the water to the land where trees and plants grow.
1: Sie geben das Wasser den Bäumen und der Landschaft, damit sie wachsen können.
0: The plants and trees receive water only to give fruit.
1: Die Pflanzen und Bäume nehmen das Wasser nur, damit sie Früchte geben.
0: And the products of the trees and plants is for man to sustain and live.
1: Und die Produkte der Bäume und der Pflanzen sind dazu da, um den Menschen lebendig zu erhalten.
0: And the cycle is going on well till now.
1: Und dieser Kreislauf, der funktioniert bis jetzt.
0: And man is supposed to receive from nature only to give.
1: Der Mensch sollte von der Natur empfangen, nur um wieder weiterzugeben.
0: And this is where there is a slight block here.
1: Aber da haben wir leider eine Blockade.
0: Other cycle is going on.
1: Ansonsten geht dieser Kreislauf, funktioniert noch.

0: Brothers and sisters in Christ,
1: Brüder und Schwestern in Christus,
0: love means to give.
1: Liebe bedeutet zu geben.
0: Love means to give.
1: Liebe bedeutet zu geben.
0: We are seeing in the nature.
1: Wir sehen das in der Natur.
0: We are seeing nature is constantly giving.
1: Wir sehen, dass die Natur beständig nur gibt.
0: We see that God is constantly giving.
1: Wir sehen, dass Gott beständig gibt.
0: God did not spare his son for us.
1: Gott hat seinen Sohn nicht verschont.
0: He is also a giver.
1: Er ist auch ein Geber.
0: Unfortunately, when we disconnected from God, we become more self-centered.
1: Leider ist es so, wenn wir uns von Gott trennen, dann sind wir sehr selbstbezogen.
0: Love worketh no ill to his neighbor.
1: Die Liebe tut seinem Nächsten nichts Böses.
0: Therefore, love is the fulfilling of the law.
1: Deshalb ist die Liebe die Erfüllung des Gesetzes.
0: Very important principle.
1: Das ist ein sehr wichtiger Grundsatz.
0: Many a times we forget this principle.
1: Sehr oft vergessen wir diesen Grundsatz.
0: Jesus he spent a lot of time with the Jewish people.
1: Jesus hat sehr viel Zeit mit der jüdischen Nation verbracht.
0: He spoke to them.
1: Er hat mit ihnen geredet.
0: He sent prophets.
1: Er hat Propheten gesandt.
0: He personally Jesus when he is in this world he spent time with them.
1: Er, als er auf Erden war, hat er persönlich mit ihnen Zeit verbracht.
0: He did all that he can.
1: Er hat alles getan, was er nur konnte.
0: But.
1: Aber.
0: Did they listen?
1: Haben sie ihm zugehört?
0: They didn't.
1: Nein.
0: What did finally Jesus do?
1: Was hat Jesus schließlich getan?
0: Can you tell me?
1: Könnt ihr mir das sagen?
0: The last measure he did.
1: Die letzte Mission, die er erfüllt hat.
0: What did he do?
1: Was hat er getan? Ich höre nichts. He died for them.
0: Yeah, he died. But the last measure was the last measure.
1: Also die letzte Maßnahme, sozusagen die letzte Maßnahme.
0: After speaking, after doing everything, last.
1: Nachdem er geredet hat und alles gesagt hat, was er sagen wollte. He gave his life.
0: That's yeah, that is true.
1: Das ist wahr, dass er sein Leben gegeben hat.
0: The last thing that he did, he called them hypocrites.
1: Aber er hat ihnen was gesagt zum Schluss: Ihr seid Heuchler.
0: Finally, he was giving a strong admonition.
1: Er gab eine sehr starke Rüge.
0: So many people take this and say.
1: Viele Menschen nehmen das und sagen.
0: Easily call the other person. Oh, he's a hypocrite.
1: Ja, also der ist ja ein Lügner, ein Heuchler.
0: Jesus called the Israelites hypocrite when they didn't follow his ways.
1: Jesus nannte die Israeliten Heuchler, weil sie seinen Wegen nicht folgten.
0: But did you know how did Jesus say that?
1: Aber wisst ihr, in welcher Weise Jesus das zum Ausdruck brachte?
0: He was crying.
1: Er hat geweint dabei.
0: He was sad.
1: Er war sehr traurig.
0: He said, "Oh, ye hypocrites, children of viper, poisonous." He was crying and telling.
1: Er sagte, oh, crying. Ihr seid Heuchler und Schlangenbrut und was auch gesagt hat. Aber er hat dabei sehr geweint.
0: You see the spirit he had.
1: Ihr erkennt den Geist hier.
0: When we admonish others, do we have the same spirit?
1: Wenn wir andere ermahnen, haben wir den gleichen Geist?
0: Or it is an impulse that comes.
1: Oder ist es mehr aus einem Impuls heraus?
0: Or it is an anger that comes out of us.
1: Oder aus Zorn?
0: Or we are upset and irritated, so we speak like that.
1: Oder sind wir sauer und gereizt und reden dann in dieser Weise?
0: We have to make a personal analysis.
1: Wir müssen uns selbst analysieren.
0: Actually, unfortunately, after sin, there was a need for the word of God.
1: Nach dem Sündenfall gab es dieses Bedürfnis nach dem Wort Gottes.
0: Because after sin there was the effect of sin in nature also.
1: Denn nach dem Sündenfall sahen wir auch eine Wirkung in der Natur.
0: If we could learn everything in nature, then the word of God was not needed.
1: Wenn wir alles aus der Natur lernen hätten können, dann würden wir das Wort Gottes nicht benötigen.
0: Because of the sin effect in nature, we need a direct word from God.
1: Aber weil die Sünde auch die Natur einen Einfluss auf die Natur hatte, benötigen wir das Wort Gottes.
0: So, what is the opposite for love?

0: Was ist das Gegenteil von Liebe?
1: Yeah, she said something.
0: They said hate.
1: Selfishness.
0: Selbstsucht.
1: What is selfishness?
0: Was ist Selbstsucht?
1: It's a very destructive element.
0: Das ist ein zerstörendes Element.
1: It infects the mind.
0: Und das infiziert den Geist.
1: It was not present when Jesus designed man.
0: Und sie war nicht vorhanden, als Gott schuf, den Menschen geschaffen hat.
1: It's an infecting agent.
0: Es ist ein infizierender Wirkstoff.
1: Without God's intervention and plan to heal the mind, humanity condition would be hopeless.
0: Ohne Gottes Eingreifen und seinen Plan, den Geist zu heilen, wäre der Zustand der Menschen hoffnungslos.
1: Because Adam disconnected,
0: weil Adam sich getrennt hat von Gott,
1: he becomes self-centered.
0: Wurde er ich-bezogen.
1: So am I and so you are.
0: Und so bin ich und so seid ihr.
1: We need to fight against this nature.
0: Wir müssen gegen diese Natur ankämpfen.
1: I need to fight against this nature every day.
0: Ich muss gegen diese Natur jeden Tag ankämpfen.
1: You have to fight against this nature every day.
0: Und ihr müsst gegen diese Natur jeden Tag ankämpfen.
1: I need help from you.
0: Und ich benötige eure Hilfe.
1: You need help from me.
0: Und ihr benötigt meine Hilfe.
1: We all need help from each other.
0: Wir benötigen alle die Hilfe voneinander.
1: We are fighting a war named as great controversy.
0: Denn wir kämpfen diesen großen Kampf. In dieser großen Auseinandersetzung.
1: Shall we do it together?
0: Sollten wir das nicht zusammen tun?
1: Yes.
0: Mm-hmm.
1: And that is the meaning of God's church.
0: Und das ist die Bedeutung der Gemeinde Gottes.
1: In fact, after sin,
0: nach dem Sündenfall,
1: the mind is consumed with fear and doubt.
0: Ist der Geist mit Angst und Zweifel
1: Love
0: erfüllt.
1: And liberty no longer is the power in the mind.
0: Liebe und die Freiheit ist nicht mehr die beherrschende Macht im Herzen.
1: A principle of self-preservation is firmly established in our mind.
0: Das Prinzip der Selbsterhaltung ist vollkommen etabliert in unserem Geist.
1: But this destructive power of selfishness, it dominates my mind and your mind.
0: Aber diese zerstörerische Selbstsucht, die beherrscht deinen und meinen Geist.
1: And because of this principle,
0: und aufgrund von diesem Prinzip,
1: we have fear in our heart.
0: Haben wir Angst und Furcht in unserem Herzen.
1: We have guilt in our heart.
0: Und Schuld in unserem Herzen.
1: We have doubt in our heart.
0: Und Zweifel.
1: But if we have the principle of love,
0: aber wenn wir das Prinzip der Liebe haben,
1: we have freedom.
0: Dann haben wir Freiheit.
1: You know what is our nature?
0: Wisst ihr, wie unsere Natur ist?
1: If you make an analysis of yourself, I have made analysis of myself.
0: Wenn ihr euch selbst prüft, ich habe mich selbst geprüft.
1: Just make an analysis ourselves, we know what is our nature.
0: Wenn wir uns selbst prüfen, dann erkennen wir unsere Natur.
1: Ellen White talks about it.
0: Ellen White spricht darüber.
1: If somebody does good for us,
0: wenn jemand uns etwas Gutes tut,
1: oh, please come, we are so nice to that person.
0: Bitte komm.
1: We will do anything for that person.
0: Wir sind so freundlich und wir würden alles für diese Person tun.
1: One mistake is enough.
0: Aber ein Fehler reicht.
1: Don't play with me.
0: Spiel mit mir nicht.
1: You are getting out of the border.
0: Du übertrittst die Grenzen.
1: We go to extremes.
0: Wir gehen immer in diese Extreme.
1: That is our nature.
0: Das ist unsere Natur.
1: Ellen White says, the love that we show is extremes.
0: Ellen White sagt, dass diese Liebe, die wir offenbaren, die geht immer von einem Extrem zum nächsten.
1: Because what love is that?
0: Denn was für ein Gesetz ist das?
1: What love is that?
0: Was für ein Gesetz? Oder welche Liebe? Was für eine Liebe ist das?
1: If our son or if our daughter, if somebody in our family does a mistake, what we will do?
0: Wenn unser Sohn oder unsere Tochter in der Familie einen Fehler begeht, was tun wir dann?
1: Okay, now don't do it again, okay? Don't tell anybody, keep quiet, we just protect.
0: Okay, tu das bitte nicht mehr und wir werden es niemandem erzählen. Also wir versuchen sozusagen zu bedecken.
1: But if somebody in the church does a mistake?
0: Aber wenn jemand in der Gemeinde einen Fehler begeht,
1: did you know something? This person did this.
0: Hast du schon gehört, diese Person hat das und das getan?
1: Are you protecting that person?
0: Beschützt dir und

0: Let's
1: diese
0: talk about
1: Person,
0: that.
1: nein, wir reden das frei heraus.
0: We are not protecting that person.
1: Wir beschützen diese Person
0: And
1: nicht.
0: personally going and talking to that person, brother, please come
1: Und
0: out
1: wir
0: of
1: gehen
0: this.
1: nicht persönlich zu dieser Person und sagen, Bruder,
0: Don't
1: bitte, unterlass das.
0: worry.
1: Sorg dich nicht.
0: You committed adultery?
1: Du hast Ehebruch begangen.
0: Don't worry, don't worry. There is solution. Don't worry.
1: Dann sorg dich nicht, sorg dich nicht.
0: Just forget it. Come, go to God, pray. Just for, ask for forgiveness. Everything is gone. Come, start a new life.
1: Vergiss es, komm zu Gott, komm, bete zu ihm und beginne ein neues Leben.
0: Are you encouraging?
1: Bist du ermutigend?
0: If that person has committed a sin
1: Wenn diese Person eine Sünde begangen hat
0: and you have not committed that sin,
1: und du hast diese Sünde nicht begangen,
0: it is only because you didn't have the opportunity
1: dann
0: in
1: ist es nur
0: many
1: deshalb, weil
0: instances.
1: ihr die Gelegenheit nicht hattet.
0: That is our situation.
1: So ist unsere Situation.
0: That is our condition.
1: Das ist unser Zustand.
0: So we have to be sympathetic to our fellow brethren.
1: Also müssen wir Mitgefühl mit unseren Mitgeschwistern haben.
0: That is all of our condition.
1: Das ist unser Zustand.
0: You are not my enemy.
1: Ihr seid nicht mein Feind.
0: I am not your enemy.
1: Ich bin nicht euer Feind.
0: We have a common enemy.
1: Wir haben einen gemeinsamen
0: Who
1: Feind.
0: is that?
1: Und wer ist das?
0: That's devil.
1: Das ist der Teufel.
0: So what do we need?
1: Was benötigen wir also?
0: We need something else.
1: Wir benötigen etwas anderes.
0: We don't need the love that we have in our heart.
1: Wir benötigen nicht die Liebe, die wir in unserem Herzen haben.
0: You know what love we need?
1: Denn wisst ihr, welche Liebe wir benötigen?
0: Something different love.
1: Eine andere Liebe.
0: Romans chapter 5.
1: Römer Kapitel 5.
0: Verse 5.
1: Vers 5.
0: And hope maketh not ashamed, because the love of God is shed abroad in our hearts by the Holy Ghost.
1: Die Hoffnung aber lässt nicht zu Schanden werden, denn die Liebe Gottes ist ausgegossen in unsere Herzen durch den Heiligen Geist, der uns gegeben worden ist.
0: What do we need?
1: Was benötigen wir?
0: We need the love of God to come in our heart.
1: Wir benötigen die Liebe Gottes, dass diese in unsere Herzen kommt.
0: What is the quality of God's love?
1: Und welche Qualität hat Gottes Liebe?
0: Please define God's love.
1: Bitte definiert Gottes Liebe. Agape. Without conditions.
0: Explain.
1: Ja, erklärt weiter. Dieses Giving. 1. Korinther 13.
0: That's exactly right.
1: Das ist ganz richtig so. Also,
0: It is 1. Corinthians 13.
1: 1. Korinther 13.
0: The explanation of God's love.
1: Die Erklärung von Gottes Liebe, die
0: Long
1: Definition,
0: suffering.
1: die ist langmütig
0: And so on, you know that.
1: und so weiter. Ihr
0: That's
1: kennt
0: the
1: das.
0: quality of God's love.
1: Das ist die Qualität der Liebe Gottes.
0: Every day we need to pray, Lord, please help me to have your love.
1: Jeden Tag müssen wir beten, oh Herr, bitte hilf mir, diese Art von Liebe zu
0: Brothers
1: haben.
0: and sisters, it's a battle in my life to get this love.
1: Geschwister, das ist ein Kampf in meinem Leben, um diese Liebe zu bekommen.
0: I am not giving up, I am trying my best.
1: Ich gebe nicht auf, ich versuche mein Bestes.
0: I have the faith and hope I will completely get this.
1: Ich habe den Glauben und die Hoffnung, dass ich das auch vollkommen so erhalten werde.
0: What about you?
1: Und wie geht es euch
0: You
1: damit?
0: can achieve.
1: Ihr könnt das auch
0: Ask
1: erreichen.
0: for it.
1: Bittet darum.
0: Lord, fulfill Romans 5:5 in my life.
1: Herr, erfülle Römer 5:5 in meinem Leben.
0: When you start, you always don't do the best.
1: Aber wenn man damit anfängt, dann kann man nicht immer das Beste erreichen.
0: Don't worry.
1: Nicht gleich.
0: Don't
1: Aber
0: worry.
1: sorgt euch nicht darüber.
0: When you initially started to drive a car, did you do the best?
1: Aber als ihr angefangen habt, damit Auto zu fahren, konntet ihr sehr gut fahren schon ganz
0: Not
1: am
0: at
1: Anfang?
0: all.
1: Überhaupt nicht.
0: The first time I tried, I banged in a post.
1: Das erste Mal, als ich mit einem Auto gefahren bin, bin ich gegen einen Leitplanken oder einen Pfosten gefahren.
0: Ladies, the first time you cooked your food, do you think it was the best?
1: Und Frauen, als ihr das erste Mal eure Mahlzeit gekocht habt, denkt ihr, das war schon bereits sehr gut?
0: I think I faintly remember with great struggle I had to tell my wife it was the best.
1: Also ich kann mich erinnern, ich habe mich durchgerungen, meiner Frau zu sagen,

0: sagen, ja, das war das Beste, was sie gemacht hat.
1: It's not the best.
0: Das war nicht das Beste.
1: Anything that you start initially is not the best.
0: Alles, was man, womit man anfängt, gelingt einem nicht so.
1: But today I enjoy my wife's cooking.
0: Aber heute genieße ich das Essen von meiner Frau. Das ist das Beste für mich.
1: You drive your car the best now.
0: Aber und jetzt könnt ihr eure Autos in der besten Weise fahren.
1: Everything has a beginning.
0: Alles hat einen Anfang.
1: We can master this art.
0: Wir können diese Kunst lernen, Gottes Liebe.
1: Understanding it.
0: Und wir können das verstehen.
1: Living the principle.
0: Und dieses nach diesem Grundsatz leben.
1: Understanding it.
0: Um das zu verstehen.
1: Living the principle.
0: Und diesen Grundsatz ausleben.
1: I'm telling you, if Peter, who was such a short-tempered person.
0: Und ich muss sagen, wenn Petrus, der so ein hitziges Temperament hatte,
1: when he can change,
0: wenn er sich ändern konnte,
1: why can't you and I?
0: Warum kannst du und ich mich
1: given,
0: nicht ändern?
1: Doesn't that give you a hope?
0: Gibt euch das nicht eine Hoffnung?
1: Manasse. What kind of terrible person he is.
0: Was für eine schreckliche Person war er.
1: He killed Isaiah.
0: Er hat Jesaja getötet.
1: But at the end,
0: aber am Ende,
1: brothers and sisters, there is always a contrast between the world and God's children.
0: Geschwister, es gibt immer einen Kontrast zwischen der Welt und der Kinder Gottes.
1: The world gives best impression first.
0: Die Welt gibt erst gute Eindrücke.
1: And bad impression at the last.
0: Und schließlich aber schlechte Eindrücke.
1: But with God's children,
0: aber Gottes Kinder,
1: first impression is not good or the best.
0: Also der erste Eindruck über sie ist nicht der beste Eindruck.
1: But after Christ's intervention,
0: aber wenn Christus eingreift,
1: the last impression is the best.
0: Wird der letzte Eindruck über sie der beste Eindruck.
1: David, Solomon,
0: Salomo,
1: Nebukadnezar,
0: Manasse,
1: Paul.
0: Paulus.
1: First impression was good.
0: War da der erste Eindruck gut?
1: See how, but the last impression was the best.
0: Nein, aber der letzte Eindruck, den sie machten, war sehr gut.
1: It is an insult to the Holy Spirit of God for any man to choose a life of self-serving.
0: Wir lesen die Aussage: Es ist eine Beleidigung des Heiligen Geistes, wenn ein Mensch nur für sich selbst lebt.
1: Okay, now let's see what happens when love fills the heart.
0: Wir möchten jetzt sehen, was geschieht, wenn die Liebe das Herz erfüllt.
1: When love fills the heart,
0: wenn die Liebe das Herz ausfüllt,
1: it flow out to others.
0: Dann wird sie auf andere überströmen.
1: Not because of favors received.
0: Ganz unabhängig davon, ob uns von der betreffenden Seite schon Gutes gekommen ist.
1: From them, but because love is a principle of action.
0: Wir werden Liebe deshalb geben, weil die Liebe ein Grundsatz für alle Handlungen ist.
1: Brothers and sisters,
0: Geschwister,
1: it takes effort from our side.
0: Es erfordert eine Anstrengung von unserer Seite,
1: to practice this principle.
0: Um diesen Grundsatz zu praktizieren.
1: It takes some effort from our side.
0: Ja, es erfordert eine Bemühung.
1: Are you ready to put that effort?
0: Seid ihr bereit, diesen Anstrengung auch zu machen?
1: You know what is your enemy?
0: Kennt ihr euren Feind?
1: You know who is your enemy?
0: Wisst ihr, wer euer Feind ist?
1: Maybe you decided now to change.
0: Vielleicht entschließt ihr euch jetzt, euch zu ändern.
1: You're focused.
0: Ihr seid konzentriert darauf.
1: You're trying to behave differently.
0: Und ihr versucht, euch anders zu benehmen.
1: You know what will happen next?
0: Wisst ihr, was als nächstes passieren wird?
1: The person whom you know will say, ah, we don't know you, you have changed, and they will make fun of you.
0: Und manchmal kommen Leute und sagen, oh, wir kennen dich gar nicht, du hast dich doch geändert, und sie spotten über euch.
1: They're going to put you down.
0: Sie werden versuchen, dich unterzukriegen.
1: Don't give up.
0: Aber gebt nicht auf.
1: You're a new person in Christ.
0: Ihr seid eine neue Person in Christus.
1: Please remember one thing.
0: Erinnert euch bitte an eine Sache.
1: If you have done a mistake,
0: wenn ihr einen Fehler begangen habt,
1: your family or friend, maybe they have not accepted you back.
0: Und vielleicht mögen eure Familie oder eure Freunde euch nicht wieder so annehmen.
1: But if you have confessed your sins,

0: Aber wenn ihr eure Sünden bekannt habt
1: And believe God has forgiven you
0: und glaubt, dass Gott euch vergeben hat
1: and start a new life,
0: und ein neues Leben beginnt,
1: doesn't matter if their recognition is not an indication that God has forgiven you.
0: die Anerkennung der Menschen ist kein Zeichen dafür, dass Gott euch nicht angenommen hat.
1: Okay. How many of you enjoyed the fruits for breakfast?
0: Wie viele von euch haben die Früchte zum Frühstück genossen?
1: Okay, I enjoyed.
0: Ich habe sie genossen.
1: What are the fruits that you enjoyed?
0: Welche Früchte habt ihr genossen?
1: You know, we have a lot of banana in our country.
0: Wir haben sehr viel Bananen in unserem Land.
1: And our bananas are very tasty.
0: Und unsere Bananen schmecken sehr gut.
1: But we don't have the kiwi fruit.
0: Aber wir haben Beetroot.
1: The kiwi.
0: Kiwi. Aber wir haben keine Kiwi.
1: And so I enjoy that fruit here.
0: Und so habe ich hier diese Frucht genossen.
1: So it's very tasty.
0: Und die schmeckt nämlich sehr gut.
1: Apples are very tasty.
0: Äpfel schmecken auch sehr gut.
1: To look at, it's beautiful.
0: Und sie sind schön zum Anschauen.
1: To taste, it is very tasty.
0: Und sie sind sehr gut für den Geschmack.
1: We all agree.
0: Stimmen wir alle damit überein?
1: Now imagine, I have an apple seed in my hand.
0: Stellt euch vor, ich habe einen Apfelsamen auf der Hand.
1: What is that?
0: Was ist das?
1: Apple seed.
0: Ein Apfelsamen.
1: Is this apple seed as tasty as apple?
0: Schmeckt dieser Same genauso gut wie der Apfel?
1: Can I imagine this is an apple and eat this apple?
0: Kann ich mir vorstellen, das ist jetzt ein Apfel und ich esse den Apfel?
1: Does this apple seed have a color of an apple?
0: Hat der Same die Farbe vom Apfel?
1: Does this seed has a juice of an apple?
0: Hat der Same den Saft von einem Apfel?
1: But does this apple seed have the potential to become an apple?
0: Aber hat dieser Same denn das Potenzial, dass daraus ein Apfel wird?
1: Yes or no?
0: Ja oder nicht?
1: In the same way,
0: In der gleichen Weise
1: the Ten Commandments is like the seed.
0: sind die 10 Gebote wie ein Same.
1: If the person who serves food in the cafeteria,
0: Die Person, die im Speisesaal Essen serviert,
1: she keeps a tray of apple seed.
0: wenn sie kommt mit einem Tablett voller Apfelsamen
1: Please come have some delicious German apple.
0: und sagen würde, komm bitte, esst sehr schmackhafte deutsche Äpfel,
1: We will become upset.
0: wir würden uns ganz schön wundern.
1: What is she trying to say?
0: Was möchte sie uns hier anbieten?
1: We need the fruit.
0: Wir benötigen die Frucht.
1: But seed is also important.
0: Aber der Same ist auch
1: The
0: wichtig.
1: seed has to be planted,
0: Der Same muss
1: nourished, it'll grow,
0: gepflanzt werden,
1: and then give
0: genährt
1: the
0: werden.
1: fruit.
0: Das wird wachsen und dann können wir die Früchte essen.
1: The Ten Commandments is like the seed.
0: Die 10 Gebote sind wie der Same.
1: It has to be planted in our heart.
0: Der Same muss in unseren Herzen gesät werden.
1: And our action is the fruit.
0: Und unsere Handlungen sind die Früchte.
1: The reason why we are not able to bring many people to our church is because
0: Der Grund, warum wir nicht viele Menschen in unsere Gemeinde bringen können, ist,
1: we are only taking the seed to the people.
0: wir bringen nur den Samen zu den Menschen.
1: Eat this, this is very tasty, but we are giving the seed, but
0: Ist
1: not the
0: das?
1: fruits.
0: Das schmeckt doch so gut, aber wir geben den Samen und nicht die Früchte.
1: But if they can taste the fruit,
0: Aber wenn sie die Frucht schmecken können,
1: we will have many people.
0: dann werden wir viele Menschen
1: You
0: bekommen.
1: understand?
0: Versteht ihr?
1: So, the Ten Commandments is like the seed.
0: Also
1: God's
0: die
1: word is like the seed.
0: 10 Gebote, Gottes Wort ist der Same.
1: What's the next law, the last law?
0: Das letzte Gesetz, das dritte,
1: The third law is the law of obedience.
0: das ist das Gesetz des Gehorsams.
1: God has established in the heavens the law of obedient action.
0: Gott hat in den Himmeln ein Gesetz des tätigen Gehorsams aufgerichtet.
1: Silent but ceaseless, the object of his creation do their appointed work.
0: Still, aber stetig verrichten alle seine Geschöpfe die ihnen aufgetragene Arbeit.

0: Obedience, perfect and perpetual, was the condition of eternal happiness.
1: Gehorsam, vollkommen und fortwährend war die Bedingung für ewige Zufriedenheit.
0: On this condition, he was to have access to the tree of life.
1: Unter dieser Bedingung sollte er Zugang zum Baum des Lebens haben.
0: If you teach your child and say, child, 2 plus 2 is 4.
1: 2 what?
0: 2 plus 2 is 4.
1: Aha. Wenn ihr eurem Kind beibringen möchtet, 2 plus 2 ist 4.
0: And the child says, no, mommy, 2 plus 2 is 5.
1: Aber wenn das Kind euch sagen würde, nein, Mama, 2 plus 2 sind 5.
0: What you'll do?
1: Was werdet ihr tun?
0: It says, no, child, 2 plus 2 is 4.
1: Und ihr werdet sagen, nein, Kind, 2 plus 2 ist 4.
0: No, mommy, you don't know, mommy. It is 2 plus 2 is 5, mommy.
1: Nein, Mama, nein, du verstehst das nicht. 2 plus 2 sind 5.
0: It's a problem.
1: Da haben wir ein Problem.
0: It's a big problem.
1: Ein sehr großes Problem.
0: If God says 2 plus 2 is 4, just obey.
1: Wenn Gott sagt, 2 plus 2 ist 4, dann gehorcht einfach.
0: We cannot ask questions.
1: Wir können da keine Fragen
0: Because
1: stellen.
0: He is the maker.
1: Denn er ist ja der
0: He
1: Schöpfer.
0: Is the creator.
1: Er hat das so eingerichtet.
0: We have to obey.
1: Wir müssen ihm gehorchen.
0: In obedience we have access to the tree of life.
1: Im Gehorsam haben wir Zugang zum Baum des Lebens.
0: Okay. We have come to the last part of our discussion.
1: Wir kommen jetzt zum letzten Teil für heute.
0: The climax.
1: Der Höhepunkt.
0: Now this is going to be a little disturbing.
1: Es mag sein, dass das etwas stören wird.
0: If you do not understand it properly.
1: Wenn wir das nicht recht verstehen.
0: Okay. Before I show that slide, let me explain.
1: Bevor ich hier diese Folie zeige, möchte ich gerne das erklären.
0: What was the nature Adam had before sin?
1: Welche Natur hatte Adam vor der Sünde? Christ nature.
0: No.
1: Complete nature.
0: What nature perfect. Did Adam had before sin? It was a perfect nature.
1: Also, Adam hatte eine vollkommene Natur vor dem Sündenfall.
0: Yeah. It was a perfect nature.
1: Also eine vollkommene Natur.
0: No sin.
1: Keine Sünde.
0: Okay. Point number one.
1: Punkt Nummer eins.
0: Now Adam committed sin.
1: Adam fiel in Sünde.
0: What nature he had?
1: Welche Natur hatte er dann?
0: Fallen nature.
1: Die gefallene Natur.
0: Okay. Point number two.
1: Punkt Nummer zwei.
0: Point number three. What nature did Jesus take when he came in this earth?
1: Jetzt kommt Punkt Nummer drei. Welche Natur hatte Jesus, als er auf die Erde kam?
0: What does the Bible say?
1: Was sagt die Bibel?
0: Anybody?
1: Die sündige Natur.
0: Can you read Hebrews chapter 2 verse 14?
1: Wir möchten Hebräer 2 Vers 14 lesen.
0: Can you read that? Mhm.
1: Da nun die Kinder an Fleisch und Blut Anteil haben, ist er gleichermaßen dessen teilhaftig geworden, damit er durch den Tod den aus der Wirksamkeit setzte, der die Macht des Todes hatte, nämlich den Teufel.
0: What nature he take?
1: Welche Natur hatte Jesus?
0: Whose nature did he take?
1: Wessen Natur hat er auf sich genommen?
0: Our nature.
1: Unsere Natur.
0: How did he win sin?
1: Wie hat er die Sünde überwunden?
0: Romans 8:3.
1: Römer 8, Vers 3. Denn was dem Gesetz unmöglich war, weil es durch das Fleisch kraftlos war, das tat Gott, indem er seinen Sohn sandte, in der gleichen Gestalt wie das Fleisch der Sünde. Und um der Sünde willen und die Sünde im Fleisch verurteilte.
0: So how did he condemn sin?
1: Wie hat er die Sünde verurteilt?
0: In what nature?
1: In welcher Natur?
0: Oh.
1: In der gleichen Natur.
0: That's what the Bible says.
1: Das ist, was die Bibel sagt.
0: Okay. How fully did Christ share our nature?
1: How fully? Aha. Wie?
0: Was it 50%, 80% or 100%?
1: Wie viel Prozent war Christi Natur gleich wie unsere Natur?
0: Hebrews 2, 17.
1: Hebräer 2, Vers 17.

0: Da musste er in jeder Hinsicht den Brüdern ähnlich werden, damit er ein barmherziger und treuer Hohepriester würde in dem, was Gott betrifft, um die Sünden des Volkes zu sühnen.
1: In few things or in all things?
0: In wenigen Dingen oder in allen Dingen?
1: All things.
0: In allen Dingen.
1: Our nature.
0: Unsere Natur.
1: What was the testimony people told about Jesus?
0: Und was war das Zeugnis, das Menschen über Jesus gegeben haben?
1: 1 Peter 2:22.
0: 1. Petrus 2, 22. Er hat keine Sünde getan. Es ist auch kein Betrug in seinem Mund gefunden worden.
1: What does it say?
0: Was steht hier?
1: Not one sin was there in him.
0: Nicht eine Sünde.
1: What was his fruit?
0: Was war seine Frucht?
1: What was his output or what was his product?
0: Was war, was er hervorgebracht hat?
1: Not one sin.
0: Nicht eine Sünde.
1: Does it what it say? Same thing.
0: Steht das nicht so da?
1: Same thing, no?
0: Ja.
1: Not one sin.
0: Nicht eine Sünde.
1: But what nature?
0: Aber welche Natur hatte er?
1: Our nature.
0: Unsere Natur.
1: Okay, what is the attack of the devil?
0: Also was ist jetzt der Angriff des Teufels?
1: What is the devil trying to do?
0: Was versucht er zu tun?
1: What he is saying is, if you read 1 John 4, 2 and 3.
0: Wenn wir 1. Johannes 4, 2 und 3 lesen.
1: Because that's why God has given a warning here.
0: Denn Gott hat uns hier eine Warnung gegeben.
1: What does it say?
0: Was steht in 1. Johannes?
1: 1 John 4, 2 and 3.
0: Kapitel 4, 2 und 3. Daran erkennt ihr den Geist Gottes. Jeder Geist, der bekennt, dass Jesus Christus im Fleisch gekommen ist, der ist aus Gott. Und jeder Geist, der nicht bekennt, dass Jesus Christus im Fleisch gekommen ist, der ist nicht aus Gott.
1: So, whoever do not accept that Jesus took this nature,
0: wer nicht akzeptiert und annimmt, dass Jesus unsere Natur genommen hat,
1: God has a problem with them.
0: Gott hat ein Problem mit ihnen.
1: Ja? Yeah? So, yeah? You see, it's because now, today so many people are making big confusion in this point.
0: Denn heute gibt es viele, die über diesen Punkt sehr verwirrt sind.
1: But when it is so clear here.
0: Aber wenn wir das so klar hier lesen.
1: And what is the promise for us?
0: Und welche Verheißung haben wir bekommen?
1: Great promise.
0: Eine große Verheißung.
1: You can read John chapter 1 verse 12.
0: Johannes 1:12 zum Beispiel.
1: It says, but as many as received him, to them gave he power to become the sons of God.
0: Und da steht denn so viele, alle aber, die ihn aufnahmen, denen gab er das Anrecht, Kinder Gottes zu werden.
1: You see that?
0: Seht ihr das?
1: What nature he took?
0: Welche Natur nahm er auf sich?
1: Our nature.
0: Unsere Natur.
1: In all the ways.
0: In allen Dingen.
1: How much he was tested?
0: How much you are?
1: How much he was tested?
0: In wie vielen Dingen war er geprüft?
1: He was tempted. Maybe you can read Hebrews 4:15.
0: Ihr könnt Hebräer 4:15 lesen. 4:15.
1: Ja.
0: Da steht nämlich, denn wir haben nicht einen Hohepriester, der kein Mitleid haben könnte mit unserer Schwachheiten, sondern einen, der in allem versucht worden ist, in ähnlicher Weise wie wir, doch ohne Sünde.
1: So.
0: Ja, also die Übersetzungen sind unterschiedlich. Im Englischen steht auch in gleicher Weise.
1: So,
0: nicht in
1: he was tested.
0: Er wurde also geprüft.
1: In few points or in all points?
0: In wenigen oder in allen Punkten?
1: All points.
0: In allen Punkten wurde er versucht.
1: He was tested if he will lie.
0: Er wurde geprüft, ob er versucht mit Lügen.
1: He was tested in bearing false witness.
0: Er wurde versucht mit falschem Zeugnis reden.
1: He was tested in keeping the Sabbath.
0: Und versucht mit dem der Sabbatheiligung.
1: Everything.
0: In allem.
1: But was he victorious?
0: Aber war er siegreich?
1: He was.
0: Er war siegreich.
1: And what he wants to do?
0: Und was möchte er tun?
1: In India.
0: In Indien.
1: Maybe I don't know how is the trend here.
0: Ich weiß nicht, wie die Gewohnheiten hier sind.
1: If a political party win,
0: aber wenn eine politische Partei gewinnt,
1: all his followers, they think that they have become the king.
0: Alle ihre Nachfolger glauben, dass sie jetzt die Könige geworden sind.
1: They burst crackers.
0: Und sie schießen so.
1: They dance.
0: Feuerwerk hoch und dann tanzen sie.
1: And then the next day they walk.

0: walk like king.
1: Und am nächsten Tag gehen sie herum wie Könige.
0: Because they feel that they have got their friend has become won the election and they have the power now.
1: Denn sie glauben, ihr Freund hat jetzt die Wahl gewonnen und sie haben die Macht über
0: alle. It's a good feeling.
1: Ist ein gutes Gefühl.
0: Sometimes politicians who are more favorable to our work and who understand our work, when they come, we are also happy because they will help our work to be promoted.
1: Wir fühlen uns auch gut, wenn es Politiker gibt, die unser Werk verstehen und dann diese an die Macht kommen, denn dann können sie unser Werk fördern.
0: It's nice, no?
1: Es ist doch schön, nicht?
0: For the past 3 days, we have been talking about sin, sin and sin.
1: In den letzten 3 Tagen haben wir über Sünde, Sünde und Sünde geredet.
0: And we are feeling so low.
1: Und wir fühlen uns so schlecht.
0: But I want to tell you that our Captain Jesus overcame sin.
1: Aber ich möchte sagen, dass unser Jesus, unser Führer, der hat die Sünde überwunden.
0: So don't worry about your, don't be more worried that you have this nature.
1: Also seid ihr nicht unbedingt so besorgt, dass ihr diese Natur habt.
0: Submit to him, he will take care.
1: Unterstellt euch ihm und er wird dafür sorgen.
0: He is ready to share that gift with us.
1: Er ist ja bereit, seine Gabe mit uns zu teilen.
0: He overcame sin.
1: Er hat die Sünde überwunden.
0: Now is the climax point.
1: Jetzt kommt der Höhepunkt.
0: Okay. Before sin, Adam had a perfect nature.
1: Vor der Sünde hatte Adam eine vollkommene Natur.
0: What nature Christ took?
1: Welche Natur hat Christus auf sich genommen?
0: Fallen
1: die gefallene nature. Menschliche Natur.
0: But what was his output?
1: Aber was hat er hervorgebracht?
0: Perfect nature.
1: Eine vollkommene Natur.
0: Yes?
1: Ja?
0: Okay. Now, which is a better nature?
1: Welche ist eine bessere Natur?
0: Adam nature before sin or Christ nature after, I mean, a Christ nature, Christ the nature that he had after overcoming sin.
1: Ist die Natur Adams vor dem Sündenfall die bessere oder die Natur Christi, die er nachdem er überwunden hat, gehabt hat?
0: Exactly. This Christ nature is far above Adam's nature before sin.
1: Christi Natur ist weit erhaben über die Natur Adams vor dem Sündenfall.
0: Lot of experience.
1: Viele Erfahrungen.
0: Lot of strength.
1: Viel Kraft.
0: Let's see what Spirit of Prophecy says.
1: Lass uns sehen, was Geisterweissagung hier sagt.
0: Please memorize this.
1: Bitte lernt das auswendig.
0: It is the privilege of every believer in Christ.
1: Es ist das Vorrecht eines jeden Christen,
0: to possess Christ nature,
1: Christi Natur zu besitzen,
0: a nature far above that which Adam forfeited by transgression.
1: Eine Natur, die weit über dem steht, was Adam durch Übertretung verwirkt hatte.
0: Upward look, page 18.
1: Das ist die Upward look, das haben wir nicht im Deutschen, auf Seite 18.
0: What is the promise?
1: Was ist die Verheißung?
0: Not the nature what Adam had before sin.
1: Nicht die Natur, die Adam vor dem Sündenfall hatte.
0: But the nature of Christ.
1: Aber die Natur Christi.
0: Which is far above the nature Adam had before
1: sin. Die weit über die Natur von Adam, die er vor dem Sündenfall hatte, steht.
0: What a privilege.
1: Was für ein Vorrecht.
0: You want that privilege?
1: Seid ihr nicht unter diesem Vorrecht?
0: I want it.
1: Ich möchte dieses
0: We all
1: Vorrecht.
0: Want it.
1: Wir alle möchten das.
0: It's a great privilege.
1: Das ist ein großes
0: God
1: Vorrecht.
0: Is offering it for $10,000.
1: Und Gott bietet uns das für $10,000 an. $20,000 vielleicht?
0: Free.
1: Und frei.
0: Take it.
1: Nimmt das.
0: For you.
1: Für euch.
0: Amen.
1: Amen.
0: Praise God.
1: So, Gott sei dafür gedankt.
0: What are we doing?
1: Was tun wir also?
0: But devil knows if we understand these things we will follow.
1: Der Teufel weiß, wenn wir diese Dinge erkennen, dann werden wir ihm Gott folgen.
0: But every day we are wasting our time.
1: Aber jeden Tag verschwenden wir unsere Zeit.
0: By how?
1: Wie?
0: But by not following his laws.
1: Indem wir Gottes Gesetze nicht folgen.
0: So what we have to do now?
1: Was müssen wir also tun?
0: We have to immediately submit ourselves to God.
1: Wir müssen uns Gott gleich unterstellen.
0: Remembering that God works through the calm, regular operation of his appointed laws.
1: Gott arbeitet durch

0: die ruhige, regelmäßige Umsetzung seiner gegebenen Gesetze.
1: So, remember,
0: Erinnert euch?
1: increase of knowledge is not character,
0: Die Zunahme von Wissen ist nicht Charakter.
1: but it is the application of the knowledge is character.
0: Aber die Anwendung von Wissen ist Charakter.
1: May God bless you
0: Möge Gott euch
1: as you
0: segnen,
1: work and contemplate on these thoughts.
0: während ihr über diese Gedanken
1: And let's
0: nachdenkt.
1: help each other
0: Und lasst uns einander helfen,
1: to grow to this extent,
0: um dahin zu wachsen.
1: so that you will receive this reward.
0: Dass ihr diese Gabe dann an diese Belohnung empfangen
1: And I
0: könnt.
1: will receive this reward.
0: Und dass ich diese Belohnung auch
1: God
0: annehmen
1: bless you.
0: kann. Gott segne euch.

Unruhe in den Städten. Mit den bösen Menschen aber und Betrügern wird's je länger, desto ärger. Sie verführen und werden verführt. Gott hat nicht gewollt, dass sich sein Volk in Großstädten drängt. Zusammen gepfercht in Häuserreihen und Mietskasernen. Am Anfang hatte er unsere Stammeltern in einen Garten gesetzt, mitten in die schöne Umgebung und die angenehme Geräuschkulisse der Natur. Er möchte, dass sich die Menschen auch heute an diesem Ausblick und diesen Lauten erfreuen. Ich bin darüber aufgeklärt worden, dass die Städte voller Verwirrung, Gewalttaten und Verbrechen sein werden und dass sich dies bis zum Ende der Weltgeschichte noch steigern wird. Die Zeit ist gekommen, in der unsere Leute ihre Familien aus den Städten in abgelegene Gegenden bringen sollten. Sonst werden viele junge Leute und auch Ältere vom Feind herangelockt und eingefangen werden. Verlass die Städte. Verlass die Städte. Dies ist die Botschaft, die der Herr gegeben hat. Die Unruhe und die Verwirrung, die diese Städte erfüllen, die Verhältnisse, die durch Gewerkschaften und Streiks ausgelöst werden, würden sich für unser Werk als großes Hindernis erweisen. Die Leute versuchen, Arbeiter in verschiedenen handwerklichen Berufen unter die Herrschaft bestimmter Gewerkschaften zu bringen. Das ist nicht Gottes Plan, sondern der Plan einer Macht, die wir in keiner Weise anerkennen sollten. Gottes Wort erfüllt sich. Die Bösen bündeln sich selbst, bereit, verbrannt zu werden. Wir sollten jetzt alle uns anvertrauten Fähigkeiten einsetzen, um der Welt die letzte Warnungsbotschaft auszurichten. Dabei sollen wir unsere Individualität bewahren. Wir sollen uns nicht mit Geheimbünden oder Gewerkschaften zusammentun. Wir sollen unabhängig bleiben, frei in Gott und ständig auf Christus schauen. Die gottlosen Städte dieser Welt sind kurz davor, vom Besen der Zerstörung weggekehrt zu werden. Durch die Katastrophen, von denen jetzt riesige Gebäude und große Stadtteile betroffen sind, zeigt uns Gott, was über die ganze Erde hereinbrechen wird. Er hat uns gesagt, an dem Feigenbaum lernt ein Gleichnis. Wenn seine Zweige jetzt saftig werden und Blätter treiben, so wisst ihr, dass der Sommer nahe ist. Ebenso auch, wenn ihr das alles seht, so wisst, dass der Menschensohn nahe vor der Tür ist.

Herr, unser Herrscher, wie herrlich ist dein Name in allen Landen, der du zeigst deine Hoheit am Himmel. Aus dem Munde der jungen Kinder und Säuglinge hast du eine Macht zugerichtet, um deiner Feinde willen, dass du vertilgst den Feind und den Rachgierigen. Wenn ich sehe die Himmel, deiner Finger Werk, den Mond und die Sterne, die du bereitet hast, was ist der Mensch, dass du seiner gedenkst, und des Menschen Kind, dass du dich seiner annimmst? Du hast ihn wenig niedriger gemacht als Gott. Mit Ehre und Herrlichkeit hast du ihn gekrönt. Du hast ihn zum Herrn gemacht über deine Hände Werk. Alles hast du unter seine Füße getan. Schafe und Rinder, dazu auch die wilden Tiere, die Vögel unter dem Himmel und die Fische im Meer und alles, was die Meere durchzieht. Herr, unser Herrscher, wie herrlich ist dein Name in allen Landen.

Und ich sah einen neuen Himmel und eine neue Erde. Denn der erste Himmel und die erste Erde waren vergangen, und das Meer gibt es nicht mehr. Und ich, Johannes, sah die heilige Stadt, das neue Jerusalem, von Gott aus dem Himmel herabsteigen,

zubereitet wie eine für ihren Mann geschmückte Braut. Und ich hörte eine laute Stimme aus dem Himmel sagen: Siehe, das Zelt Gottes bei den Menschen, und er wird bei ihnen wohnen, und sie werden seine Völker sein, und Gott selbst wird bei ihnen sein, ihr Gott. Und Gott wird abwischen alle Tränen von ihren Augen. Und der Tod wird nicht mehr sein, weder Leid noch Geschrei noch Schmerz wird mehr sein, denn das Erste ist vergangen. Und der auf dem Thron saß, sprach: Siehe, ich mache alles neu. Und er sprach zu mir: Schreibe, denn diese Worte sind wahrhaftig und gewiss. Und er sprach zu mir: Es ist geschehen, ich bin das A und das O, der Anfang und das Ende. Ich will dem Dürstenden geben aus dem Quell des Wassers des Lebens umsonst. Wer überwindet, der wird alles erben, und ich werde sein Gott sein, und er wird mein Kind sein.

0: We start out thinking that, you know, we're just going to live happily ever after, and that's the way it's intended to be.
1: Nun, wenn wir heiraten, so erwarten wir, dass wir von nun an immer glücklich und zufrieden leben werden. Und so war es ja auch gemacht.
0: But we, like many others, found out that it just doesn't happen magically or automatically.
1: Aber wir haben es erfahren in unserem Leben und wir erkennen, dass das Glück nicht automatisch kommt.
0: So this message is entitled Malfunction to Miracles.
1: Und dieser Titel für dieses Vortrags heißt also von schlechter Funktion, von Fehlfunktion zur guten Funktion, zum Wunder.
0: So about 2 months after we were married,
1: nach 2 Monaten, nachdem wir verheiratet waren,
0: I was scheduled to go to one of my colleagues' wedding.
1: War ich eingeladen, auf die Hochzeit eines Freundes zu gehen.
0: And my wife of 2 months knew about this. We had talked about it before we were ever married.
1: Meine Frau wusste noch, bevor wir heiraten, dass ich auf diese Hochzeit gehen musste.
0: And we thought that we had come up with a reasonable plan.
1: Und ich dachte, wir hätten einen guten Plan gemacht.
0: And that was that since my wife really didn't know my friend's family or really didn't know him.
1: Und während meine Frau ja nicht ihn noch seine Familie kannte.
0: And since I was going to be busy from the time I left until the time I came home.
1: Und so wie ich wusste, ich werde sehr beschäftigt sein an dieser Hochzeit, von dem Zeitpunkt, wo ich weggehe, bis dass ich nach Hause komme.
0: And since it was going to cost us to fly from Chicago to Boston.
1: Und es hätte uns einen doppelten Flug gekostet, von Chicago nach Boston zu fliegen.
0: And we were both savers, money
1: wir
0: savers.
1: Waren beide sparsam.
0: I suggested that she stay home.
1: Habe ich ihr vorgeschlagen, sie kann ja zu Hause bleiben.
0: This was a malfunction.
1: Und das ist sicherlich eine Fehlfunktion.
0: But she thought it was okay too.
1: Aber sie dachte auch, dass es gut ist so.
2: He did say that he was going to be busy all weekend, and I knew that. I mean, we were just married. I knew how busy a wedding weekend can be. So I agreed with that. I thought that's a good idea. I can stay home. I can get some things done at home, and it's just a couple of days. Sorry.
1: Ja, es war. She forgets you. Yes. Sie hat es verstanden, dass es halt nur ein paar Tage waren, wo sie alleine sein sollte.
2: So that's a good idea. I've got plenty of things to do.
1: Ich hatte viel zu tun, so dachte ich, es ist eine gute Idee, allein zu bleiben.
2: So it's time to drive him to the airport.
1: So jetzt sind wir dabei, zum Flughafen zu fahren, und er fährt, damit ich ihn dort lasse und dann nach Hause komme.
2: And this is in the days when you could drive to the airport and park your car.
1: Und das ist in den Tagen, konnte man noch zum Flughafen fahren und sein Auto parken.
2: And you could go with your husband all the way to the airplane, to the gate.
1: Und man konnte zu der Zeit noch bis zum Einstieg ins Flugzeug den Partner begleiten.
2: So I assume that's what we're going to do.
1: Und ich dachte, das ist das, was wir tun werden.
2: Because we're in love.
1: Weil wir waren ja
2: and
1: verliebt.
2: And we want to have all the time we can together before
1: und
2: we're separated.
1: Meiste Zeit, die wir haben, miteinander verbringen.
2: And he drives

0: drives up to the departures
1: und er fährt hin
0: door.
1: Zum Abflug.
0: Not to the parking lot.
1: Nicht in den Parkplatz.
0: And he gets out and he just says, gives me a hug and kiss goodbye. And
1: und er kommt raus, umarmt mich, gibt mir einen Abschiedskuss und
0: I get in the car, go back to work.
1: Und ich gehe zurück mit dem Auto zur Arbeit.
2: This was another malfunction.
1: Das ist eine andere Fehlfunktion.
2: An unintentional malfunction.
1: Eine unabsichtliche Fehlfunktion.
2: Because I was just trying to be thinking of her not having to miss work.
1: Weil ich wollte ja nur, dass sie nicht zu viel Zeit aus der Arbeit verpasst.
2: Being efficient.
0: Yes.
1: Ich wollte ja effizient sein.
0: And I was thinking I would have at least another hour with him before he had to leave.
1: Und ich dachte, ich würde zumindest noch eine Stunde mit ihm verbringen, bevor er wegging.
2: That's why I said it was a malfunction.
1: Deshalb habe ich gesagt, es ist eine Fehlfunktion.
0: So I go back to work.
1: So gehe ich zurück zur Arbeit.
0: Go home that evening.
1: Gehe an dem Abend nach Hause.
0: Now this is a long time ago. This is before they had cell phones, okay?
2: 35 years ago
0: this month.
1: Keine Handys.
0: And I'm waiting in the evening for him to call me to tell me that he got there safe.
1: Und ich warte am Abend, dass mich anruft, dass gut angekommen ist.
0: And he never called me.
1: Aber ruft nicht an.
2: It's another malfunction.
1: Eine andere Fehlfunktion.
2: You'll see that there's a lot of malfunctions along the way.
1: Ihr seht, dass es viele Fehlfunktionen, viele Fehler gibt.
0: So this is Thursday evening.
1: Und das ist jetzt Donnerstagabend.
0: Friday I go to work.
1: Freitag gehe ich in die Arbeit.
0: Friday night I come home.
1: Freitag komme ich nach Hause.
0: Hang around the telephone.
1: Sitze das Telefon rings. Herum, das nie läutet.
0: Sabbath I go to church.
1: Sabbat gehe ich in die Gemeinde.
0: I come home.
1: Ich komme nach Hause.
0: Have all afternoon by myself.
1: Den ganzen Nachmittag hatte ich für mich.
0: Hanging around the telephone.
1: Bin neben dem Telefon.
0: Never rings.
1: Es klingelt nie.
2: Can I say something?
0: Oh, go ahead. Sorry.
1: Kann ich was sagen?
2: At about this point in the message, I'm feeling like I should be down behind the pulpit or under the pulpit.
1: Jetzt fühle ich mich so, wie wenn ich irgendwo unter dem Pult verschwinden müsste.
2: Because I did think about her.
1: Weil ich habe ja an sie gedacht. Woher soll ich das wissen?
2: She just didn't know I was thinking about her.
1: Aber sie wusste nicht, dass ich an sie dachte.
2: But we were very busy.
1: Aber wir waren sehr beschäftigt.
2: And we were in a strange house. I didn't know the people we were staying with.
1: Und wir waren in einem fremden Haus. Ich kannte die Leute nicht, wo wir wohnten.
2: And this is back in the days when, you know, the phone was still hooked on the wall.
1: Und das war in den Zeiten, wo das Telefon immer noch an der Wand hing.
2: And you had to pay to call long distance.
1: Und du musstest bezahlen, um eine Ferngespräch zu führen.
2: You're not having any sympathy, are you?
1: Ja, ihr habt kein Mitleid mit mir, oder?
2: How many remember those days?
1: Wie viele erinnern Sie an die Tage?
0: Okay.
2: Oh, about a dozen. Okay.
1: Ein
2: so it's not a good excuse.
1: Das ist keine gute Entschuldigung.
2: It's a malfunction.
1: Es ist eine okay? Fehlfunktion.
0: Well,
2: so keep going.
0: Sunday all day, you know, there's no phone call, and the wedding is on Sunday afternoon.
1: Ist kein Telefon. Anruf auch am Sonntagvormittag und die Hochzeit ist am Sonntagnachmittag.
0: And so Monday morning I'm driving back to work and he is supposed to be flying back to Chicago.
1: Und am Montagmorgen fahre ich zur Arbeit und sollte zurückfliegen nach Chicago.
0: And let me tell you how the emotions started from the beginning to the end of the weekend.
1: So wie ich sage euch, wie uns meine Gefühle sich verändert haben, seitdem weg war und bis kam.
0: First I put good construction on the no calling.
1: Zuerst habe ich gute Absichten oder hinter dem Nicht-Anrufen versucht zu tun.
0: He's busy.
1: Ist beschäftigt.
0: He's with somebody he doesn't know.
1: Ist mit jemandem, den er nicht kennt.
0: He doesn't feel comfortable asking to use their phone.
1: Fühlt sich nicht wohl, das Telefon
0: and so it started like that.
1: Zu benutzen.
0: By the end of the weekend,
1: aber nach dem Ende des Wochenendes,
0: these are the thoughts that are going through my mind.
1: Waren dies die Gedanken, die durch meinen Kopf gingen?
0: I mean, I wonder if he's even missing me.
1: Ich frage mich, ob mich überhaupt vermisst.
0: He's at this wedding and he's going to be marching down the aisle with another young lady.
1: Ist an dieser Hochzeit und wird dort mit einer anderen,
0: not to marry, but just as a groomsman.
1: Als Brautjungfer mit einer anderen Mädchen
0: maybe
1: dort sein.
0: He's having so

0: thinking I could drive to the airport and park the car in the parking lot and I could meet him when he comes out of the airplane.
1: Und so denke ich, ich kann das Auto parken am Flughafen und hineingehen und wenn er gerade aus dem Flugzeug steigt, ihn sofort an der Tür zu
0: Because
1: treffen.
0: I missed him so much, I can hardly
1: so,
0: wait to see him again.
1: Vermisst habe und mich so freute, ihn wiederzusehen.
0: But the negative side was more powerful than the positive side,
1: aber die negative Seite war unglücklicherweise viel stärker wie die positive.
0: We're talking about malfunction here.
1: Wir sprechen hier über Fehlfunktion, über Fehler.
0: So I decided.
1: So habe ich mich entschlossen.
0: Since he just is going to drop himself off.
1: Dass er sich nur so ausgestiegen war letztens am Abfahren.
0: I will just pick him up at the baggage pickup.
1: Werde ihn also nur dort erwarten, wo das Gepäck rauskam.
0: I'm not going to go in and stand there waiting for him to come off the plane.
1: Dass er aus dem Flugzeug raussteigt.
0: I won't say anymore. Go ahead and talk.
2: Yeah, basically I was a monster. 2 months into the marriage.
1: Nach 2 Monaten stellte sich heraus, dass ich ein Monster war.
2: Now, so we need to look at the malfunctions that happened.
1: So wir müssen uns also das betrachten, was diese Fehlfunktionen, wie sie entstanden.
0: Before we go there, let me tell you what when we met each other, what it was like.
1: Lasst uns mich das erklären, was war, als wir uns getroffen haben. Danach.
0: I truly was excited and relieved and happy to see him.
1: Ich war so begeistert und erleichtert, ihn wieder zu sehen.
0: But I wanted him to feel bad that
1: Aber
0: he never called me.
1: Dass er sich schlecht fühlt, weil er mich nie angerufen hat.
0: And I wanted him to feel really sorry because my weekend was miserable.
1: Und ich wollte, dass er sich wirklich schlecht fühlt, weil mein Wochenende so ein miserables gewesen war.
0: So he gave me a big hug. He was all happy.
1: So, er war auch ganz glücklich, hat mich stark und fest umarmt.
0: He was a little bit too happy.
1: Dachte, er ist ein bisschen zu glücklich.
0: And he talked about all his great weekend.
1: Gesprochen über dieses wunderschöne Wochenende.
0: And the more excited he got about all the fun he had.
1: Und je mehr Freude er empfand, während er mir das Wochenende erzählte.
0: You ladies know, the more upset I was about all the misery I had.
1: So umso ärgerlicher wurde ich für das Übel, das ich erlebt hatte an dem Wochenende.
2: So, that's just obviously I'm responsible for a lot of malfunctions.
1: So, es ist offensichtlich, dass ich ziemlich verantwortlich bin für eine Fehlfunktion.
2: And see, a lot of the problem is that, how can I say this? Guys just don't get it. Okay,
1: you can interpret that. Eines der Probleme ist es, dass die Jungs es einfach nicht kapieren.
2: Often we are clueless about how women think.
1: Wir sind also ohne Idee, ohne Hinweis, wie eine Frau wirklich denkt.
2: And of course, I was terrible for not calling. Okay? There's no question.
1: Es war schlimm, dass ich nicht angerufen habe. Da gibt's keine Diskussion drüber.
2: But I was thinking about her a lot.
1: Aber ich habe die ganze Zeit an sie gesagt.
2: But she just never knew it.
1: Aber sie wusste es noch nicht.
2: And that's a huge disconnect.
1: Und das ist ein großer Bruch.
2: And I have learned many lessons over the years, haven't I, dear?
1: Und ich habe viele Lektionen gelernt über die Jahre.
2: But we want to talk about the malfunction and how it worked in this example.
1: Und wir wollen über diese Fehlfunktion sprechen, wie wir es in diesem Beispiel finden.
2: And so we're going to be talking about what we call the misses.
1: Und wir wollen über das sprechen, was wir vermissen.
2: That means words like misconception.
1: Wir über die Fehlverständnis.
2: Misconduct.
1: Fehlverhalten.
2: Miscommunication.
1: Fehlkommunikation.
2: Misunderstanding.
1: Fehlverständnis.
2: So now you understand all the misses.
1: Ja, Missverständnis, ja.
2: So, the very first thing that happened was that we had some misconceptions about the plan.
1: So, das erste, wo der Fehler war, ist, dass wir ein falsches Verständnis über den Plan hatten, den wir gemacht hatten.
2: And I want to tell the men why this happens on our side.
1: Und ich möchte euch sagen,

0: Männern das erklären, weil das von unserer Seite ausgeht, warum uns das passiert.
1: When men get married,
0: wenn Männer heiraten,
1: to the love of our life,
0: mit der Liebe des Lebens zusammenkommen,
1: she becomes a very important part of our lives.
0: Dann bekommt sie und wird sie ein sehr wichtiger Bestandteil unseres Lebens.
1: But only a part of our lives.
0: Aber nur ein Teil unseres Lebens.
1: Most men don't even know that.
0: Und viele Männer wissen das überhaupt nicht.
1: Because we don't think about it in those terms.
0: Weil wir denken nicht so darüber nach.
1: This is my wife.
0: Dies ist mein Leben.
1: I love her.
0: Ich liebe sie.
1: I'm honored to introduce her to people.
0: Sie ist meine Frau. Sie nicht mein Leben. Sie ist meine Frau und ich bin
1: geehrt. She's the most important part of my life.
0: Sie den anderen Menschen vorzustellen und sie ist der wichtigste Teil meines Lebens.
1: But it's different for women.
0: Aber es ist unterschiedlich für Frauen.
1: When a woman marries a man,
0: wenn eine Frau einen Mann heiratet,
1: the man becomes her life.
0: Dann wird der Mann ihr Leben.
1: Her whole world revolves around her husband.
0: Und ihre ganze Welt dreht sich nur noch um ihren Mann.
1: Now I understand that the feminist movement is trying very hard to destroy this concept.
0: Okay? Und ich weiß, dass die feministische Bewegung dieses Konzept zerstören will.
1: And many women who involve themselves in that movement don't even know the mission statement of that movement.
0: Und viele, die in diesem Mission, die in dieser feministischen Bewegung sind, wissen nicht mal die Grundidee, die hinter dieser Bewegung steht.
1: Which is to destroy the family as we know it.
0: Was darunter steht, nämlich die Familie, okay, so wie wir sie kennen, zu zerstören.
1: So I'm saying in God's original plan.
0: So in Gottes originalen Plan.
1: And so my wife is seeing this through a whole different set of eyes.
0: Sieht das mit anderen Augen wie ich.
1: And I'm thinking we're saving money.
0: Und ich denke, wir sparen an Geld.
1: We're being more efficient.
0: Wir sind mehr effizient.
1: She doesn't know the people anyway.
0: Sie kennt die Leute ja sowieso nicht.
1: All wrong conceptions.
0: Das sind alles falsche Ideen, falsche Vorstellungen.
1: The biggest misconception was that we don't need to be separated 2 months after we're married.
0: Das größte Fehlverständnis oder Missverständnis war, dass wir sollten nicht
1: That's how our whole
0: getrennt
1: problem,
0: werden nach 2 Monaten nach unserer Ehe für
1: that's how the whole problem got started.
0: So entstand das ganze Problem
1: in our world,
0: in unserer Welt.
1: Eve and Adam separated.
0: Auch Eva und Adam waren getrennt.
1: And that's when sin began to happen.
0: Dann, als die Sünde begann zu passieren.
1: So the other thing that was a misconception.
0: Die andere Sache, warum es wo ein Fehler war.
1: I told her I was only going for the weekend.
0: Ich habe gesagt, ich werde nur fürs Wochenende weg sein.
1: Friday through Sunday.
0: Freitag von bis Sonntag.
1: Okay, so she was willing to agree with that.
0: So sie war willig damit, war einverstanden damit.
1: But now as time goes on, we check the flights.
0: Aber jetzt, wo die Zeit vorwärts geht und wir müssen nach den Flügen schauen.
1: I can't get there in time for the rehearsal dinner.
0: Ich kann also nicht am Sonntag dort ankommen, bevor das Hochzeit beginnt.
1: A rehearsal, thank you. I got to get there on Thursday night.
0: So muss ich schon am Donnerstagabend anreisen.
1: The wedding's on Sunday.
0: Und die Hochzeit ist am Sonntag.
1: The reception Sunday night.
0: Die Hochzeitsfeiern selbst am Sonntagabend oder das Essen.
1: I'm a groomsman.
0: Ich bin einer der Brautjungfern.
1: I'm singing for the wedding.
0: Ich bin ein Sänger eingeladen dort, um zu singen.
1: I can't just leave.
0: Ich kann nicht einfach weg
1: so
0: sein.
1: So I come home on Monday.
0: So komme ich erst am Montag nach
1: Now
0: Hause.
1: We're separated for even longer.
0: Nun kommt es heraus, dass wir nicht nur fürs Wochenende, sondern für längere
1: Then
0: Zeit.
1: I've got another misconception.
0: Und da war eine andere Fehlidee.
1: I'm thinking my wife is going to be so excited to see me after being gone for that long.
0: Und ich denke, meine Frau wird so begeistert sein, mich wieder zu sehen, well, nachdem ich nach Hause komme.
1: She was excited to see me.
0: Sie war glücklich, also, und begeistert.
1: She did miss me.
0: Sie hat mich vermisst.
1: But she was not on my same page.
0: Aber sie war nicht eins mit mir.
1: I found that out within about 5 minutes.
0: Nach etwa 5 Minuten habe ich das festgestellt.
2: Here's another misconception.
0: Und hier ist eine andere Fehlfunktion, ein anderes Fehlverhalten.
2: How we think we would handle something.
0: So wie wir uns vorstellen, manchmal mit einer Sache umzugehen.
2: We assume our spouse will think the same way.
0: So denken wir,

0: wird unser Ehepartner in derselben Art und Weise denken.
1: Because I thought that he would call me, I just assumed he would call me.
0: So, weil ich dachte, er würde mich anrufen, habe ich das selbstverständlich gehalten, dass er wahrscheinlich mich anrufen wird.
1: And I went in my work at the hospital, I traveled sometimes for my business, for my work.
0: Und wenn ich für mein beruflich unterwegs war,
1: and every time I was gone,
0: und jedes Mal, wenn ich irgendwo unterwegs war,
1: I always called him,
0: habe ich ihn angerufen,
1: to let him know I was there safely,
0: dass
1: even
0: ich dort
1: before we were married,
0: sicher angekommen bin,
1: and after we were married,
0: und auch nachdem wir geheiratet
1: so
0: haben.
1: So I assumed that he would just call me because that's what I would have done.
0: So habe ich angenommen, dass er dasselbe tut, weil ich es so geübt war zu tun.
1: So we expect the other person to think and respond the way we would, and we never talk to them about it. That's
0: so,
1: a very big misconception.
0: So ist ein großes Fehlkonzept, ein Fehlgedanke, dass wir erwarten, dass der andere so denkt und so handelt, wie wir es gewohnt sind zu tun.
2: So what we are going to go through right now,
0: was wir jetzt durchsprechen wollen,
2: with all these misses,
0: mit all diesen Vermissten, diesen Fehlfunktionen,
2: we call a pattern of malfunction.
0: Da gibt es ein gewisses Modell, ein Vorbild, wie diese Fehlfunktionen auftreten, diese
2: and
0: Fehler
2: every
0: auftreten.
2: Marriage has malfunctions.
0: Und jede Ehe hat Fehlfunktionen.
2: And every marriage develops patterns of malfunction.
0: Und jede Ehe entwickelt gewisse Modelle, gewisses des Vorgehens.
2: And we want you to be thinking about how it works when things go wrong in your marriage.
0: Und so müssen wir verstehen, was ist los, wenn Dinge in unserer Ehe nicht richtig laufen.
2: So the next is misconduct.
0: So jetzt ist das nächste ist ein Fehlverhalten.
2: I had some serious misconduct not calling my wife.
0: Ich hatte große Fehlverhalten, okay? Indem ich meine Frau nicht angerufen habe.
2: That is unacceptable conduct.
0: Das ist ein unakzeptierbares Verhalten.
2: And I recognized that very clearly in the whole situation when I got home.
0: Und ich habe das sehr wurde mir sehr bewusst, nachdem ich nach Hause gekommen bin.
2: I also experienced some misconduct because of my single mentality in a married experience.
0: Ich habe mich auch fehlverhalten, weil ich gewisse Dinge nicht verstand, wie es ist, sich zu verhalten, wenn man verheiratet ist.
2: Let me just explain this briefly to men.
0: Weil dies möchte ich besonders den Männern erklären.
2: Because I see this over and over again in the last 26 years of
0: ministry. Weil ich habe dieses überall begegnet in den letzten 26 Jahren.
2: Man gets married.
0: Ein Mann heiratet.
2: Especially at the beginning of the marriage.
0: Und besonders am Anfang seiner Ehe.
2: And he wants everything in his life to continue as it was when he was single.
0: Und er möchte, dass alles, was im Leben als Einzelner getan hat, wo noch nicht verheiratet war, auch weiter tut.
2: If he has been going fishing with his friends,
0: wenn fischen ging mit seinen Freunden,
2: he still goes fishing with his friends.
0: Dann geht immer noch weiter fischen mit seinen Freunden.
2: If he plays tennis with his buddies, he plays tennis with
0: his
2: buddies.
0: Wenn Tennis spielt mit seinen Freunden, spielt weiterhin Tennis mit seinen Freunden.
2: And what ends up happening unintentionally,
0: und wohin das hinführt, unabsichtlich,
2: is that his wife begins to feel like she is just an add-on.
0: So dass die Frau empfindet, sie ist nur ein Anhängsel von ihm.
2: Because he's not going fishing with his wife.
0: Weil nimmt sie ja nicht mit zum Fischen.
2: Okay? That's what happens.
0: Das ist das, was passiert.
2: So here's how it plays out in the wedding I went to.
0: So this is jetzt wie mein Verhalten war an der Hochzeit, wo ich hinging.
2: This is not a conscious decision.
0: Das ist nicht etwas Bewusstes, eine bewusste Entscheidung.
2: But my wife is not by my side.
0: Aber meine Frau ist nicht bei meiner Seite.
2: I've only been married 2 months.
0: Ich bin nur 2 Monate verheiratet.
2: No, I didn't do anything bad.
0: Nun, ich habe nichts Böses getan.
2: Because your imaginations were already starting to work.
0: Vielleicht hat eure Vorstellungskraft sich schon.
2: But my conduct was more single-minded than it should have been.
0: Aber mein Verhalten war an dieser Hochzeit mehr im Sinne, dass ich wie ein Single

0: Mensch aufgetreten bin als ein Verheirateter.
1: In the foolishness of the whole setting.
0: Ich bin hineinbezogen worden in die nicht schönen Spaße, die man dort macht.
1: I got involved in the frivolity.
0: In die Frivolität.
1: I got involved in the kind of, I'm going to call it flirtatious conduct of the rest of the bridal party.
0: So, das heißt, man hat sich nicht so gut verhalten, indem man sehr frei war mit dem Rest der Hochzeitsgäste.
1: No, I didn't flirt with any of the girls.
0: Und ich habe nicht mit den Mädels irgendwas gemacht.
1: But I got involved in the spirit of the frivolity.
0: Aber ich bin diesen Geist der Frivolität, des Spaßes eingegangen.
1: Same kind of thing happened at the rehearsal dinner.
0: Dasselbe fand sich bei jedem Treffen statt.
1: So this is misconduct.
0: Und das ist ein Fehlverhalten.
1: I wouldn't have done that the same way if my wife was at my side.
0: Ich hätte das nicht in derselben Art und Weise getan, wäre meine Frau an meiner Seite gewesen.
1: It is not good for man to be alone.
0: Es ist nicht gut, dass der Mensch alleine ist.
1: And it is not good for wives to wander off from their husbands.
0: Und es ist auch nicht gut, dass Frauen sich von ihren Männern trennen.
1: This was misconduct.
0: Dieses war ein Fehlverhalten.
1: Because of misconception.
0: Weil es eine Fehlkonzeption, Fehlgedanke war.
2: And there's misconduct on my side because I'm allowing the negative feelings to take a superior position in my thinking.
0: Und es war so ein Fehlverhalten von meiner Seite, dass die negativen Gedanken die Herrschaft übernahmen.
2: I loved him. I was excited about him coming back. I could hardly wait to see him.
0: Ich liebte ihn. Ich wollte war gespannt, ihn wiederzusehen. Ich konnte es kaum erwarten, ihn
2: wiederzusehen. But my response to
0: Aber meine Antwort auf das, als ich ihn empfang, war sehr kalt.
2: That's misconduct.
0: Und das ist ein Fehlverhalten.
2: And the more he shared about his exciting weekend, the colder I got.
0: So je stärker und schöner er sprach von seinem schönen und begeisternden Wochenende, umso stärker wurde ich in meiner Verhalten.
2: And that type of response only pushes our husband to want to go back to where it's happy out there and having fun.
0: Und das macht, dass der Mann sich dann eher geneigt fühlt, dorthin zu gehen, wo er dann mehr Spaß hat.
1: Creates a negative cycle.
0: Es ist also ein negativer Zyklus, der sich da ausbildet.
1: We call it a fatal cycle.
0: Wir nennen das ein Teufelskreis, ein fataler Kreis.
1: That's why if we don't break this cycle,
0: und wenn wir diesen Teufelskreis nicht brechen,
1: start separating.
0: Dann beginnen wir uns zu trennen voneinander.
1: So now we want to talk about our miscommunication.
0: So jetzt wollen wir über den dritten Punkt sprechen und das ist das Fehlkommunizieren, also nicht gut miteinander zu kommunizieren.
1: There was miscommunication from the very beginning of this process.
0: So, da war ein klares Fehlverhalten in der Kommunikation miteinander.
1: So, there was misconceptions, there was misconduct. Now we're getting into miscommunication.
0: Wir hatten also Fehlvorstellungen, Fehlverhalten und jetzt kommen wir zu einer mangelnden Kommunikation.
1: And because I completely missed communication by telephone.
0: Und dadurch, dass ich die Kommunikation ganz verpasst habe, dass ich nicht angerufen habe.
1: When I got home, met her at the airport, I miscommunicated again.
0: Habe ich natürlich, als ich sie am Flughafen angetroffen habe, genauso fehlkommuniziert in falscher Weise.
1: Here's what my communication should have been like when I met her at the airport.
0: Und hier hätte meine Kommunikation anders sein können, als ich sie am Flughafen antraf.
1: Oh, honey, I am so happy to be with you again.
0: Oh, Liebling, ich bin so glücklich, dich wieder zu sehen, mit dir zu sein.
1: I did say that.
0: Ich habe das gesagt.
1: And she could tell that. Okay.
0: Sie kann das sagen.
1: But instead of going into all of my stories,
0: aber

0: anstelle zu all meinen Geschichten zu erzählen.
1: Because she used to always be interested in my stories before.
0: Weil sie war ja immer interessiert an meinen Geschichten.
1: But what she needed to hear from me.
0: Aber was sie von mir hätte hören sollen.
1: Is that you are still the love of my life.
0: Du bist immer noch die Liebe meines Lebens.
1: I didn't find anybody there that I liked better than you.
0: Ich habe da niemanden gefunden, den ich lieber mag wie dich.
1: But I put all my energy into telling her all about my fun.
0: Aber ich habe all meine Energie dazu verwendet, ihr über meinen Spaß zu
1: that
0: erzählen.
1: That was miscommunication.
0: Das war sicherlich eine mangelnde Kommunikation.
1: And the more I communicated that, the worse her countenance became.
0: Und je mehr ich darüber sprach und so umso dunkler wurde ihr Angesicht.
1: Which made our communication even miss by more.
0: Und damit wurde unsere Kommunikation noch mangelhafter und fehlerhafter.
2: So what did you say? Oh, when he could tell that I was, you know, not very happy.
0: So als er als er sich Rechenschaft gab, dass ich nicht die glücklichste war.
1: Here I go, more confessions.
0: Jetzt muss ich noch mehr bekennen. Here's
2: another miscommunication.
0: Ein anderes Fehl.
1: So I said, okay, so I didn't call you. So what's the big deal about not calling you?
0: So, dann habe ich noch gesagt, ja, ich habe dich nicht angerufen, aber was ist jetzt so ein großes Problem, dass ich nicht angerufen habe?
1: This is classic miscommunication.
0: Das ist eine klassische Fehlkommunikation.
2: Justification, right?
0: Er rechtfertigt sich.
2: And my response was just as big a miss as his was.
0: Und meine Antwort war genauso ein großes Fehlverhalten wie also Fehlkommunikation wie seine auch.
2: He's justifying and I'm going to be very defensive.
0: Er rechtfertigt sich und ich werde mich wehren.
2: So I said, so I'm really not that important to you, am I?
0: Oh, so bin ich nicht gerade so wichtig für dich, nicht wahr?
2: You think that nurtures the relationship?
0: Glaubt ihr, dass so eine Kommunikation die Beziehung pflegt?
1: So then the communication goes downhill very quickly. It goes into, I mean, come on, don't make this more than it is.
0: Diese Kommunikation geht dann in die Tiefe und sie geht dann zu dem Punkt, sagt, warum übertreibst du jetzt?
1: But the reality is, I'm making it less than it really is.
0: Aber die Realität ist, ich mache es kleiner, als es wirklich ist.
1: So I'm minimizing it.
0: Ich minimalisiere es.
1: She's maximizing it.
0: Sie maximiert
1: es. And we are steadily moving apart.
0: Und wir entfernen uns voneinander.
1: Which quickly escalates into a loud, who can talk over the top of the other?
0: Was dann eskaliert in der Situation, wer lauter reden kann über den anderen oder dem anderen.
1: Other option.
0: Oder die andere Option.
1: Silence.
0: Stille.
1: And boy, she could be really good with the silence.
0: Und sie kann wirklich gut sein im Schweigen.
1: I mean, it was loud and clear.
0: Es war laut und deutlich, ihr Schweigen.
1: But nonetheless, it's miscommunication.
0: Es war eine Misskommunikation.
1: And then what happens? Here's what happens in this kind of miscommunication.
0: Und was fehlt, was passiert, was folgt auf so eine Art von Kommunikation?
1: We go into our corners. I like to picture a boxing ring. Okay?
0: Und ich versuche das jetzt mit einem Boxring zu
1: vergleichen.
0: You
1: know, you do that boxing here?
0: Yeah.
1: Okay. And so we go into our corners.
0: Und jeder geht in seine Ecke zurück.
1: And the only time we come out now,
0: und das einzige ist, wenn wir jetzt aus diesem Ring, aus der Ecke rauskommen,
1: is to see if the other person is changing.
0: Um zu sehen, ändert sich der andere wirklich?
1: And if they're not changing,
0: und wenn er sich nicht ändert,
1: we either throw a punch,
0: schlagen wir zu,
1: or we go back into our corner.
0: Oder wir ziehen uns zurück in unseren Kreis.
1: It depends on how our personality is.
0: Es kommt auf unsere Persönlichkeit an.
1: If he hasn't changed,
0: wenn er sich nicht verändert hat,
1: if she hasn't changed,
0: wenn sie sich nicht verändert hat,
1: I'll just throw a jab.
0: Dann kommt ein Haken.
1: Go back into my corner.
0: Und dann gehe ich wieder zurück in meine Ecke.
1: And it gets worse.
0: Und so wird's immer schlimmer.
1: It's the fatal cycle.
0: Es ist der Teufelskreis.
1: And then the devil wants us to convince ourselves that we've made a mistake.
0: Und dann möchte der Teufel uns überzeugen,

0: dass wir einen Fehler gemacht haben, als wir geheiratet haben.
1: Incompatible.
0: Ich kann nicht leben mit dieser Person. Wir sind nicht kompatibel. Wir sind nicht.
1: It goes downhill very quickly.
0: Und dann geht das Ganze sehr schnell den Berg herunter, hinab.
2: So from the miscommunication, we hit the next miss.
0: So von der Fehlkommunikation kommen wir zum vierten Miss, zum vierten Fehlverhalten.
2: Are you following in your own experience?
0: Some of them are. Könnt ihr das Ganze nachvollziehen in eurer eigenen Erfahrung?
2: It's not a wedding, but you've all had your.
0: Es geht nicht um eine Heirat.
2: Malfunction.
0: Aber ihr versteht, wo die Fehlfunktionen sind.
2: And now we're going into misunderstandings, which is growing the problem.
0: Gehen wir dahin, dass wir uns gar nicht mehr verstehen, ist Missverständnis.
2: He thinks I'm too sensitive.
0: Er denkt, ich bin zu empfindlich.
2: He thinks maybe my hormones are off.
0: Er denkt wirklich, vielleicht sind die Hormone ausgeschaltet.
2: Lots of things that women have problems with are happening.
0: Er denkt eine Haufen Sachen, dass warum Frauen so reagieren, wenn sie reagieren.
2: Because of course it can't be anything to do with him, right?
0: Es hat ja mit ihm nichts zu tun, wie sich verhält.
1: Well, I mean, I know it was bad that I didn't call.
0: Yeah, ja, ich weiß, es war ja falsch, dass ich nicht angerufen habe.
1: But way too much being made out of it now.
0: Aber es ist viel zu viel, was gemacht wird.
2: My misunderstanding is growing.
0: Mein Missverständnis wächst.
2: We are the more we're trying to talk through it, the bigger it's getting to be a mess.
0: Und je mehr wir das durcharbeiten, umso größer wird es zu einem Katastrophe.
2: The more defensive he is, the bigger hurt I have.
0: Und je mehr er sich wehrt, umso stärker fühle ich mich verletzt.
2: So he really doesn't care, does he?
0: So er kümmert sich gar nicht.
2: I mean, really, maybe he doesn't even really love me like I thought he loved
0: Vielleicht
2: me.
0: Liebt er mich denn doch noch nicht so, wie ich dachte, er liebt mich.
2: And you know, our enemy is very good at putting those kind of thoughts right in the frontal lobe of our minds to keep it going.
0: Unser Feind setzt uns diese Gedanken schnell in unseren frontalen Hirnlappen so, dass wir dann in diese Richtung gehen.
2: That there's good news.
0: Aber es gibt gute Botschaft, gute Nachricht.
2: We have a God who's more powerful than our adversary.
0: Wir haben einen Gott, der ist mächtiger wie unser Feind.
2: And if we are willing to allow him to be in our heart.
0: Und wenn wir willig sind, dass er unser Herz in unserem Herzen wohnt,
2: any malfunction.
0: Dann kann er jede Fehlfunktion,
2: and
0: die dort
2: every
0: existiert,
2: malfunction.
0: Und jegliche Fehlfunktion,
2: no matter
0: die dort
2: how
0: ist,
2: little it seems,
0: so egal wie klein sie ist,
2: or how big it's gotten,
0: oder wie groß sie geworden ist,
2: and he can turn that into a miracle of restoring the relationship.
0: Und kann das in ein Wunder zurückbringen, um die Beziehung wieder herzustellen.
2: So we gave you a simple example.
0: So wir haben ein kleines einfaches Beispiel.
2: We dissected it.
0: Wir haben es seziert,
2: so we can see all the components in action.
0: So dass wir die einzelnen Komponenten sehen konnten, wie sie sich verhalten
2: and
0: haben.
2: And now what we want to do is focus on how do we turn malfunction into living happily ever after.
0: Und jetzt wollen wir darüber sprechen, wie wir aus dieser Fehlfunktion eine richtige Funktion herstellen und danach ewig weiter glücklich leben.
1: You see, every marriage here understands, and I understand that it's getting late in the day and everybody's getting tired.
0: Und ich weiß, dass jeder, der hier verheiratet ist, diese Dinge versteht, und ich verstehe auch, dass wir jetzt alle müde sind, weil wir auch spät.
1: But every marriage here has their cycle of malfunction.
0: Aber jede Ehe hat seinen Zyklus der Fehlfunktion.
1: When he does this, I do this.
0: Wenn er das macht, dann tue ich das.
1: When she says this, I respond this way.
0: Wenn sie das sagt, dann antworte ich so.
1: And it's predictable.
0: Und man kann es schon voraussagen, wie es
1: passiert.
0: And
1: it is also breakable. We can change the cycle.
0: Es ist aber auch veränderbar. Man kann diesen Zyklus unterbrechen.
1: And we can recognize it. It was amazing when we were in the UK.
0: Und wir können es verstehen und können es verändern. Wir waren jetzt in England.
1: We were just finishing one of our family retreats, which was over in the UK.
0: Wir haben gerade ein Familienwochenende gehabt oder.
1: So we're there for five days.
0: Für über fünf Tage.
1: So we have more time with the people.
0: Und dort konnten wir mit mehreren Menschen Zeit verbringen, wenn
1: fünf
0: Tage zusammen ist.
1: And we shared this malfunction to miracles.

0: Und wir haben dieses auch dort vorgetragen.
1: And we had two couples come to us within a short time.
0: Und nach dem Vortrag kamen zwei Ehepaare und eines davon sagte Folgendes.
1: We are just on the verge of doing our next cycle of malfunction.
0: Wir sind gerade dabei, in den nächsten Zyklus unserer Fehlfunktion einzutreten.
1: She said, this is amazing timing.
0: Und das ist ein erstaunliches Timing. Wie sagt man, ein erstaunlicher Zeitpunkt.
1: She said, when you shared this cycle,
0: als ihr diesen Zyklus beschrieben habt,
1: she said, it was like you were speaking directly about our experience.
0: War es, wie wenn ihr genau über unsere Erfahrung sprecht.
1: And she said, we want to break this cycle.
0: Und sie sagten, wir wollen diesen Teufelskreis unterbrechen.
1: Because we know that we are right on the verge of going into it again.
0: Weil wir wissen, wir sind genau dabei, es wieder zu tun.
1: Right here at this retreat.
0: Genau hier an diesem Treffen.
1: And if we go there again,
0: wenn wir dann wieder da hineingehen,
1: we will be separated.
0: Dann werden wir uns trennen.
1: Now they're not going to get a separation.
0: Nicht, dass sie sich trennen.
1: And divorce.
0: Und
1: but she said, we'll be
0: scheiden.
1: We will not be speaking to each other.
0: Aber wir werden wieder nicht reden miteinander.
1: It will affect our children.
0: Es wird unsere Kinder betreffen.
1: It will affect every good thing we're trying to do at this retreat.
0: Und es wird alles Gute, was wir versuchen an diesem in dieser Freizeit zu tun, vernichten.
1: And we want to break the cycle now.
0: Und wir wollen jetzt diesen Teufelskreis brechen.
1: Her and her husband are sitting there.
0: Sie und ihr Mann saßen dort von uns.
1: We're saying, praise God.
0: Und wir haben gesagt, lobe den Herrn.
1: Because it can be different.
0: Weil es kann verändert werden.
1: And I want to tell you, it is so exciting to see the power of God.
0: Es ist so begeisternd zu sehen, wie die Kraft Gottes.
1: It's one of the things that keeps us going excitedly in this ministry.
0: Und das ist das, was uns hält in dieser Aufgabe, die wir haben, und uns motiviert und uns begeistert.
1: We had three couples in this last retreat in the UK.
0: Wir hatten drei Ehepaare während dieser Tage in England.
1: That personally came to us.
0: Die persönlich mit uns gesprochen haben.
1: We don't know how many of them just went to the Lord and they're working
0: through it. Wir wissen nicht, wie viele direkt zum Herrn gegangen sind, um damit das zu unterbrechen.
1: But three couples that are actually breaking and have broken the cycle of their malfunction.
0: Und drei Ehepaare, die während dieser Zeit diesen Teufelskreis unterbrochen haben.
1: They're experiencing communication, and in one case, married over 50 years.
0: Und in einem Fall waren es ein älteres Ehepaar, das schon über 50 Jahre verheiratet war.
1: And I want to be respectful, but they're almost like kids again.
0: Aber ich möchte sehr respektvoll über sie sprechen, aber sie sind fast wie Kinder jetzt.
1: They are experiencing communication at a level they have not experienced in over 10 years.
0: Und sie kommunizieren jetzt wieder in einer Art und Weise, wie sie es nicht erfahren haben für die letzten 10 Jahre.
1: We get excited about that.
0: Und das macht uns sehr glücklich.
1: Can you understand that?
0: Könnt ihr das verstehen?
1: We want to see your cycle
0: of
1: malfunction broken.
0: Euren Teufelskreis sehen, dass er unterbrochen wird.
1: And made whole.
0: Und ganz gemacht wird.
1: And it can happen.
0: Und es kann passieren.
1: Here's a few simple steps.
0: Hier einige ganz einfache Schritte.
1: Let me just read a verse here.
0: Wir wollen einen Bibelvers hier lesen.
1: 1 Corinthians 7, verse 3. Let the husband render unto the wife due benevolence. And likewise also let the wife unto her husband.
0: Der Mann leiste dem Weibe die schuldige Freundschaft, desgleichen das Weib dem Manne.
2: So what this text is saying is that for us as wives or for the husband.
0: Dieser Text sagt uns, dass das, was für uns als Ehefrauen und als Ehemänner zusteht,
2: that our focus is to promote our spouse's good and happiness.
0: Wir wollen also unseren Blick dahin wenden, dass wir das Glücklichsein in der anderen Person fördern.
1: Can I give him a thought on here? Let me just step in here and say that we want to, in this moment, give love.
2: Yes.
0: Wir wollen in diesem Moment Liebe geben.
1: Instead of holding out.
0: Und es nicht zurückhalten.
1: Instead of repelling the other person.

0: den anderen abzuweisen.
1: Punish the other person.
0: Bestrafen den anderen.
1: Until we get love.
0: Bis wir Liebe bekommen.
1: And we stay in our corners.
0: Und wir stehen in unseren Ecken.
1: If one of you,
0: wenn einer von euch,
1: in this cycle,
0: in diesem Teufelskreis,
1: just one,
0: nur einer,
1: determines by the grace and power of God,
0: entscheidet sich durch die Gnade
1: to show this kind of benevolence, this kind of giving of love,
0: diese Liebestätigkeit zeigt, indem er Liebe gibt.
1: And I'm talking about a willingness to do this for more than one try.
0: Und das zu tun, nicht nur einmal es zu versuchen.
1: And let's say it's the wife.
0: Und nehmen wir an, die Frau macht den ersten Schritt.
1: The wife here is just saying, I am going to love my undeserving husband the way God
0: ich
1: loves me as an undeserving sinner.
0: Gehe und werde meinen Mann, der nicht wert ist, ihn gern zu haben, so lieben, wie Gott mich lieb hat, weil ich ein unliebsamer Sünder bin.
1: Kill this guy with kindness.
0: Ich werde diesen Mann mit Freundlichkeit töten.
1: I'm gonna overwhelm him with my love.
0: Ich werde ihn überschütten mit meiner Liebe.
1: I'm telling you, this will have an impact.
0: Ich sage euch, das wird eine Kraft haben.
2: But it can't happen if we're just trying to make it happen because we're supposed to.
0: Aber es kann nicht passieren, wenn wir es nur aus Pflicht heraus tun.
2: It happens because that's the desire in our heart.
0: Es passiert dann, wenn es der
2: that we want to cooperate with God and break that cycle of malfunction.
0: Dass wir mit Gott zusammenarbeiten und diesen Teufelskreis unterbrechen.
2: And that we want to build our relationship
0: right
2: back to a healthy, happy relationship.
0: Unsere Beziehung wieder aufbauen, dass sie glücklich und
2: so we're going to give you the seven steps to break the malfunction.
0: Wir gehen durch die sieben Schritte, diese Fehlfunktion zu unterbrechen.
2: Or you'll skip the ones that the points that aren't comfortable.
0: So, schreibt sie auf euch, weil ihr werdet die.
1: And if you don't have paper,
0: werdet ihr nicht.
2: Put it on your device.
1: Get the DVD.
0: Und wenn ihr keinen nicht zu schreiben habt, dann holt euch das DVD.
2: The first obvious point we have to recognize is that we have a problem with malfunction.
0: Das erste ist, wir müssen anerkennen, dass wir fehlfunktionieren.
2: At the beginning, you got to recognize you got a problem.
0: Wir müssen uns Rechenschaft geben, dass wir ein Problem
2: identify
0: haben.
2: It.
0: Wir müssen es genauestens bezeichnen.
2: What are the triggers for it?
0: Welche sind die Triggerpunkte, die es hervorholen?
2: Be honest.
0: Sei ehrlich.
2: Gotta recognize it.
0: Man muss es verstehen.
1: And I want to say in context of recognizing it, we all recognize it when it's happening.
0: Ich denke, wir alle geben uns Rechenschaft dann, wenn es passiert.
1: And normally when we recognize it when it's happening, we want to blame the other person for the dysfunction.
0: Und wenn es passiert, dann sind wir geneigt, den anderen die Schuld zu geben, wenn es passiert.
1: What we did in our marriage,
0: und was wir in unserer Ehe gemacht haben,
1: is we sat down together to talk meaningfully outside of the cycle of malfunction.
0: Und so haben wir uns zusammengesetzt, damit wir sinnvoll miteinander sprechen außerhalb dieses Teufelskreises.
1: We talked about how it happens.
0: Wir haben analysiert, wie es dazu gekommen ist.
1: And therefore we this number one is we saw the cycle, the pattern of the malfunction.
0: So haben wir eben das Muster der Fehlfunktion identifizieren können und sehen können, wie es
1: number two,
0: aufkommt. Der zweite Schritt nach der Identifikation.
1: Take ownership of your side, your part of the cycle.
0: So, übernimm Verantwortung für deinen Teil dieses Teufelskreises.
1: You see, we broke down our little scenario of 2 months after marriage.
0: Wir haben also dieses kleine Ereignis 2 Monate nach unserer Hochzeit erklärt oder dargestellt.
1: That means we talked about the misconception.
0: Wir haben über die Konzeption,
1: we talked about the misconduct,
0: über
1: the miscommunication,
0: Fehlverhalten, über die
1: Fehlkommunikation, and the misunderstanding.
0: Und über das Missverständnis gesprochen.
1: We discussed each aspect.
0: Wir haben jeden einzelnen Aspekt besprochen.
1: My side,
0: meine Seite,
1: her side,
0: und ihre Seite.
1: We didn't talk about it in an argument.
0: Wir haben nicht darüber gesprochen, indem wir uns
1: gestritten
0: haben.
1: We talked about it in terms of positive change.

0: sondern wir haben es so besprochen, wie es möglich ist, positiv verändern zu können.
1: And we each took ownership of
0: my part. Übernahm Verantwortung für seinen Teil dieses Kreises.
2: Number three.
0: Nummer drei.
2: You've identified it.
0: Nachdem ihr also am Punkt 1 identifiziert habt, ihr seht euren Teil des Ganzen.
2: Now comes a very exciting step.
0: Und jetzt kommt ein sehr entscheidender oder begeisternder Schritt. So, was bin ich jetzt willig zu tun, um es zu verändern?
2: Why isn't he going to? What is he going to do?
0: Nicht was er tun wird,
2: but how will I choose to relate the next time
0: in those circumstances? Um zu handeln in einer ähnlichen Umstand.
2: If we don't think about it ahead of time,
0: wenn wir nicht im Voraus darüber nachdenken,
2: if we don't put our desire and our will to want change and to think about how that really looks,
0: und wenn wir es nicht vorstellen können, wie das wirklich stattfindet.
2: When we enter into the cycle of malfunction, we are destined to go back and participate in the malfunction part.
0: Wir kommen wieder in dieselbe Situation, dann geben wir uns nicht Rechenschaft und fallen in dasselbe Muster der Fehlkommunikation und Fehlfunktion.
1: So one of the things I did as a husband.
0: So als eines der Dinge, die ich als Ehemann getan habe,
1: because I recognized I was falling short.
0: Und ich habe erkannt, ich bin zu kurz gekommen, ich bin zu kurz
1: gewesen.
0: Doesn't do any good
1: to blame her.
0: Nicht die Schuld auf sie zu geben.
1: And so I made a commitment to for my part to my wife.
0: So habe ich für meine Seite einen Schluss gefasst.
1: And to the Lord,
0: mit dem Herrn,
1: to start studying how to be a Christian husband.
0: Zu studieren, wie verhält sich ein christlicher Ehemann?
1: How to deal with self as a man?
0: Wie ich mit meinem Ich umzugehen habe als ein Ehemann?
1: And I also began to study personally about how to be the father God wanted me to be.
0: Und dann habe ich angefangen zu studieren, wie muss ein Vater sein im Sinne Gottes?
1: These were the three areas I was failing in daily.
0: Das waren die drei Bereiche, mit denen ich mich täglich beschäftigte.
1: And it was showing up most as a husband.
0: Und es kam als erstes oder meistens in der Beziehung als Mann hervor.
1: It was pointing back to not knowing how to really die to self and be committed to God.
0: Aber letztendlich war die Wurzel des Ganzen, dass ich nicht wusste, wie mein Ich gekreuzigt wird und wie ich mit Gott wandeln sollte.
1: And so I started going to the concordance and looking up everything I could find in the Bible and the spirit of prophecy about being a husband.
0: Und so ging ich an die Konkordanz und habe rausgesucht aus der Bibel und auch aus dem Geist der Weissagung, was und wie muss ein richtiger Ehemann sein.
1: And I started praying for God to apply these principles to my life.
0: Und ich habe zu Gott gebetet, dass er mir hilft, wie soll ich diese Grundsätze in mein Leben hineinbringen und umsetzen.
1: So, do you think that it made any difference in my life?
0: Glaubt ihr, dass das mein Leben verändert hat?
1: What do you think?
0: Was denkt ihr? Ja.
1: She said amen. Because she saw it.
0: Weil sie hat's gesehen.
1: She experienced it.
0: Sie hat's erfahren.
1: And so that's the commitment that I made.
0: Das ist mein Entschluss, den ich gemacht habe.
1: I've challenged many men to that.
0: Und ich möchte und habe viele Männer dazu aufgefordert, das auch zu tun.
1: I remember a friend of mine in my house.
0: Ich weiß, ein Freund von mir in unserem Heim zu Hause.
1: He was so distraught.
0: Er war so
1: distraught, upset.
0: Er war so geärgert,
1: because of the dysfunction of his family, his marriage.
0: Für über seine Fehlfunktion in seiner Familie, in seiner Ehe.
1: He said, I don't know what to do.
0: Ich weiß nicht, was ich tun soll.
1: I said, do you really want to do something about it?
0: Willst du wirklich was tun?
1: Yes.
0: Yeah.
1: You really want help?
0: Willst du wirklich Hilfe erfahren?
1: You want to see your marriage change?
0: Möchtest du deine Ehe sehen, wie sich
1: verändert? You want to be a better man?
0: Möchtest du ein besserer Mann sein?
1: Yes, he said.
0: He
1: started getting excited.
0: Ich werde begeistert.
1: I said, are you willing to lay down all of the studies you're doing right now on prophecy?
0: Möchtest du, bist du jetzt willig, alle deine prophetischen Studien zur Seite zu tun?
1: Now don't misunderstand me here.
0: Versteht mich nicht falsch hier.
1: We need to understand Daniel Revelation.
0: Wir können Daniel und müssen Daniel und Offenbarung verstehen.
1: But if we are so

0: so well versed in prophecy.
1: Aber wenn wir uns so gut in der Prophetie auskennen.
0: But we have no connection with our wife.
1: Aber haben keine Beziehung zu unserer Frau.
0: And our children never get access to us.
1: Und unsere Kinder haben keine Zeit so für uns.
0: And we're too busy.
1: Und wir sind so beschäftigt.
0: And we have no practical godliness.
1: Und dann haben wir keine praktische Gottseligkeit.
0: I knew this man very well.
1: Ich kannte diesen Mann sehr gut.
0: I said, "Are you willing?"
1: Bist du willig?
0: Yes.
1: Yes.
0: Ja. I said, "So here's what you study."
1: Jetzt gebe ich dir etwas auf zum Studieren.
0: I'm not telling you what to do.
1: Ich sage dir nicht, was du tun
0: but
1: sollst.
0: You're asking me a question.
1: Aber du hast mir eine Frage gestellt.
0: I'm going to tell you what I have been doing.
1: Und ich werde dir sagen, was ich getan habe und tue.
0: He got excited.
1: Und er wurde auch begeistert.
0: He went home.
1: Er ging nach Hause.
0: I didn't see him again for 6 months.
1: Ich habe ihn 6 Monate nicht mehr gesehen.
0: Lived quite a ways away from us.
1: Weil er eine Weile entfernt lag, wohnte von uns.
0: Next time we got together,
1: als wir uns wieder trafen,
0: he wanted to talk to me.
1: Wollte mit mir sprechen.
0: I was hoping that I could hear good news.
1: Und ich hoffte, gute
0: he said it's
1: Nachricht
0: gotten worse.
1: Zu hören. Aber er sagte, es ist schlimmer geworden.
0: I couldn't believe it.
1: Konnte es nicht glauben.
0: I said, and you've been doing this study?
1: Und du hast das studiert, was ich dir gesagt habe?
0: No, I quit doing it about 3 days after I started.
1: Nein, sagte ich, habe nach 3 Tagen aufgegeben, nachdem ich versucht habe.
0: I said, why?
1: Warum?
0: You want to know the real reason?
1: Willst du wissen den wahren Grund?
0: He said it was easy to study prophecy.
1: Es war leichter, Prophetie zu studieren.
0: When I started seeing what God was asking me to be as a man.
1: Weil ich, als ich anfing zu sehen, was zu studieren, was Gott wollte, dass ich tue. Als Ehemann und was er wollte, dass ich meiner Frau
0: and
1: gebe.
0: The commitment to my children,
1: und die Hingabe für meine Kinder.
0: I laid it down.
1: Habe ich es wieder auf die Seite gelegt.
0: Don't do that.
1: Tu das nicht.
0: I want to tell you, it was the best study I ever entered into.
1: Es war das beste Studium, das ich je gemacht habe.
0: And I have never completely laid it down.
1: Und ich habe es nie ganz aufgegeben.
0: Because there I have found the secret of breaking the cycle as a man.
1: Weil dort habe ich das Geheimnis gefunden, um diesen Teufelskreis als Ehemann zu unterbrechen.
2: Which perfectly leads into the fourth key, and that is recognize that we can't do it of ourselves.
1: Und das führt zum vierten Punkt. Du musst dir Rechenschaft geben, dass du es aus dir selbst nicht heraus tun
2: kannst. We need God, the miracle working power in us, that we are motivated to make those changes.
1: Wir brauchen die wunderwirkende Kraft Gottes, so dass wir motiviert sind, diese Veränderungen vorzunehmen.
2: And that's why the study is so important.
1: Deshalb ist dieses Studium dieser Themen so wichtig.
2: And for us as ladies, we need to pay attention to our role as a wife, as number one.
1: Und wir müssen als Ehefrauen schauen, welches ist unsere Rolle in der Ehe.
2: We have plenty there to keep our minds occupied and to challenge us to grow with the Lord. We don't need to be worried about what my man is supposed to be doing.
1: Wir haben genug Herausforderungen, was wir lernen müssen in unserem Wandel mit Gott. Und müssen uns nicht beschäftigen, wie sich der Mann ändern muss.
2: So recognize we cannot change without so, God working in us.
1: Gebt euch zuerst Rechenschaft, wir können es nicht ändern, bevor die Gnade Gottes
2: and invite God
1: in uns wirkt.
2: To work in us.
1: Und bittet Gott, dass er es in uns tut.
0: Number five.
1: Nummer 5.
0: Give each other permission to say it's happening. The cycle is starting to happen again.
1: Gebt euch die Erlaubnis gegenseitig, dass einer dem anderen es sagen kann, der Zyklus, der Teufelskreis fängt wieder an.
0: We have done this.
1: Und wir haben uns das getan und wir tun es auch immer noch.
0: We just did it last week.
1: Nur letzte Woche haben wir wieder geübt.
0: It is important to give each other the permission to say it's starting to happen right now.
1: Es ist wichtig, dass man dem anderen die Erlaubnis gibt, einen es zu sagen, aha, es fängt wieder an.
0: And because we have identified how it happens,
1: weil wir aber eben im ersten Schritt es gesehen haben, wie es passiert,
0: if we really want to overcome the cycle.
1: Wenn wir wirklich den Zyklus brechen wollen,
0: it doesn't matter how it's coming back in.
1: Es spielt keine Rolle, wie es wieder auftritt.

0: Whether I say to my wife,
1: ob ich jetzt zu meiner Frau sage,
0: honey, the way Liebling, that you said that to me right now is like the old pattern, remember?
1: Die Art und Weise, wie du jetzt zu mir gesprochen hast, ist wie die alte Gewohnheit, das
0: or
1: alte
0: she
1: Muster.
0: Says to me,
1: oder sie sagt zu mir,
0: she says to me, honey,
1: Liebling,
0: the tone of your voice is changing.
1: Der Ton deiner Stimme ändert sich.
0: The intensity I see in your eyes.
1: Die Leuchte deiner Augen ändert sich.
0: At that moment.
1: In dem Moment.
0: We're just the cycle is just starting.
1: Der Kreis will gerade beginnen.
0: And the Holy Spirit calls to our hearts.
1: Und der Geist Gottes spricht zu unseren Herzen.
0: And I say thank you.
1: Und ich
0: honey.
1: Sage danke, Liebling.
0: Thank you.
1: You're
0: right.
1: Du hast recht.
0: I could feel it.
1: Ich spüre es.
0: I don't want us to go there again.
1: Ich möchte da nicht mehr zurückgehen.
0: You feel the power of that.
1: Und dann fühl dir die Kraft.
0: This is practical Christianity.
1: Dies ist praktisches Christentum.
0: This is letting God intercept us when self is getting momentum.
1: Das ist Gott Erlaubnis zu geben, uns zu helfen, wenn unser Ich die Herrschaft übernehmen will.
0: So number six.
1: So Nummer sechs.
0: We need to start praying specifically.
1: Wir müssen anfangen zu spezifisch zu beten
0: about my side of the cycle.
1: Über meinen Teil des Teufelskreises.
0: That God will make me more sensitive to him,
1: dass Gott mich mehr empfindlich macht zu ihm,
0: and less sensitive to myself,
1: und weniger empfindlich zu meinem eigenen Ich.
0: And praying for my wife,
1: für sie zu beten,
0: that my wife will be given the grace that she needs,
1: dass meine Frau die Gnade bekommt, die sie braucht,
0: to do those things God is asking her to do.
1: Dass, damit sie die Dinge tun kann, die Gott sie
0: this
1: ermahnt zu tun.
0: Specifically,
1: dieses spezifische Gebet
0: is even more powerful when we do it together.
1: Wird zu einer großen Kraft, wenn wir es gemeinsam tun.
0: And we are.
1: Und wir tun das.
0: And it has been a dramatic, big part of our lives to pray together out loud.
1: Und es ist eine große und groß dramatische Veränderung in unser Leben gekommen, als wir laut miteinander zusammen gebetet haben.
0: Because when we pray out loud,
1: weil wenn wir laut beten,
0: we enter into another dimension of deeper bonding and intimacy with each other.
1: Wir kommen in eine engere, intime Beziehung zueinander.
0: And it's also very hard to be a phony when you're praying out loud about these kind of things.
1: Und es ist sehr schwer, nicht aufmerksam zu sein, wenn du hörst, wie dein Partner laut betet.
0: Because quite honestly, without God in the picture, we can't even pray about these kind of things.
1: Ohne Gott zu haben im Bild, können wir über diese Dinge gar nicht beten.
2: And the last point.
1: Und jetzt kommt der letzte Punkt.
2: If you fail.
1: Wenn du fällst, wenn der Zyklus wieder beginnt.
2: Fail.
1: Und sicherlich werdet ihr fallen. Wenn
2: you dip back into the cycle,
1: und du kommst zurück in denselben Punkt.
2: Don't give up.
1: Gib nicht auf.
2: We have to retrain our responses, how we think. It takes time to do that.
1: Wir müssen diese Dinge üben, bis wir sie wirklich können. Und dafür brauchen wir Zeit.
2: The grooves in our mind of malfunction are very deep. They're very trackable.
1: Die Furchen in unserem Geist, die wir gewohnt sind durch die Fehlfunktionen, sind tief, bis sie entfernt werden.
2: We need to regroove our responses in our mind
1: on
2: God's program.
1: Wir müssen sie verändern nach Gottes Vorstellung.
2: So if and when we fail,
1: so auch dann, wenn wir fallen,
2: we don't say, well, I knew it was never going to work for us anyway. It worked for them, but it never going to work for us.
1: Es wird für uns nie funktionieren. Es hat für andere funktioniert, für sie vielleicht aber nicht
2: we
1: in unserer Beziehung.
2: Give up.
1: Wir geben nicht auf.
2: We need to give

0: Get up.
1: Wir stehen auf.
0: Readjust, reconnect and go forward. We know God will change us.
1: Wir kommen wieder zusammen, verbinden uns, weil wir wissen, Gott wird uns helfen, uns zu verändern.
2: And we want to end on this beautiful note, okay?
1: Und ich möchte beenden mit einem wunderbaren Text.
2: The words of Jesus in Luke 18, verse 27.
1: In Lukas 18, 27.
2: And Jesus said, the things which are impossible with men are possible with God.
1: Er aber sprach, was bei den Menschen unmöglich ist, das ist bei Gott möglich.
2: It may feel impossible.
1: Es mag sein, dass du fühlst, es ist unmöglich.
2: The devil will tell you that it's impossible.
1: Der Teufel wird dir sagen, es ist unmöglich.
2: But
1: aber
2: the devil has always been the liar.
1: Und er ist immer ein Lügner.
2: But God says that it is possible.
1: Aber Gott sagt, es ist möglich.
2: And the only reason it's possible with God is because God changes us.
1: Und weil es möglich ist mit Gott, weil Gott uns verändert.
2: And that's good news.
1: Und das ist eine gute Nachricht.
2: And we want to see your malfunction
1: und wir werden,
2: be turned to miracles.
1: Eure Fehlfunktion in eurer Beziehung umgewandelt sehen in ein Wunder, nämlich eine gute Beziehung.
2: And we want to sing you a song to close.
1: Und wir möchten ein Lied singen am Ende.
2: And it's called Forever Friends.
1: Das Lied sagt, wir sind Freunde für immer.
2: And God wants us to be forever friends.
1: Und Gott möchte, dass wir für immer Freunde bleiben und sind.
2: Never enemies.
1: Nie Feinde sind.
2: Sometimes only feels like allies.
1: Manchmal wie Alliierte.
2: But allies are always against the common foe, and that's the devil.
1: Aber Alliierte sind immer gemeinsam gegen den tatsächlichen Feind, das ist der Böse.
2: And good allies are best of friends.
1: Und gute Alliierte sind die besten Freunde.
2: So we'll sing that for you now.
1: So wir werden das jetzt für euch singen.

0: We listened to this morning about how we face a crisis in our church.
1: Wir haben heute Morgen darüber gehört, dass wir als Gemeinde in einer Krise stecken.
0: We face a crisis among the people of God.
1: Dass Gottes Volk sich in einer Krise befindet.
0: And the question for us this afternoon is, what do you do in a crisis?
1: Und die Frage stellt sich uns dann heute Nachmittag, was tun wir in dieser Krise?
0: What do you do?
1: Wie gehen wir damit um?
0: For many, many years, the people of God have needed a revival.
1: Schon seit vielen Jahren bedarf es einer Erweckung unter Gottes Volk.
0: And for many, many years, we do the same thing after the same thing after the same thing.
1: Und seit vielen, vielen Jahren wiederholen wir immer wieder die gleichen Dinge.
0: And do you realize it is the definition of insanity?
1: Und ist es uns bewusst, dass dass Unverstand eigentlich so definiert wird?
0: To do the same thing and expect a different result.
1: Wenn man immer wieder den gleichen Fehler wiederholt, aber erwartet, dass er andere Resultate bringt?
0: We're in a crisis.
1: Wir befinden uns in einer Krise.
0: How will we truly experience the power of God?
1: Wie können wir wirklich die Macht Gottes erfahren?
0: How will we experience the spirit of Elijah?
1: Wie können wir den Geist Elias erfahren?
0: Where the fire of God's spirit comes down and burns in our souls.
1: Wo das Feuer des Geistes Gottes herabfällt und in unserem Herzen brennt.
0: Turn in your Bibles to 2 Kings chapter 6.
1: Wir wollen unsere Bibeln aufschlagen in 2. Könige Kapitel 6.
0: We will look at a story today.
1: Und da wollen wir diese Geschichte hier betrachten.
0: It's a story from the Bible.
1: Eine Geschichte aus der Bibel.
0: It's a story not of Elijah but of Elisha.
1: Und das ist eine Geschichte nicht über Elia, sondern über Elisa.
0: In 2 Kings chapter 6.
1: In 2. Könige 6.
0: We find that the king of Syria comes and wants to war against the people of Israel.
1: Lesen wir darüber, wie der König von Syrien gegen das Volk Israel Krieg führt.
0: And in verses 8 through 11, we find that Elisha, God tells Elisha each time that the king of Syria wants to come.
1: Und Gott hat Elisa gewarnt davor, dass der König von Syrien, oder hier steht von Aram, gegen Israel heranziehen würde.
0: And Elisha goes and he tells the king of Israel that the king of Syria is going to be in this place.
1: Und so begibt sich Elisa zum König von Israel und sagt ihm, dass der König von Aram heranzieht.
0: And so the king of Israel doesn't send his troops there because he knows that then they'll be defeated by the king of Syria.
1: Und der König von Israel, der sendet seine Truppen nicht aus, um dem König von Aram zu begegnen, weil er weiß, dass sie dann von diesem besiegt werden würden.
0: And finally the king of Syria becomes so frustrated. He says, "Who is it among my army that is telling the king of Israel exactly what I'm going to do?"
1: Und das geschah mehrmals, bis der König von Aram so frustriert war, dass er sich wunderte, wer denn der Spion in seinem Lager wäre, der immer die Informationen an den König von Israel weitergeben würde.
0: And one of his own soldiers comes to him and says, "Oh no, King, it is not one of us in your army."
1: Und dann kam einer seiner Soldaten zu ihm und sagte, "O König, es ist nicht einer von uns."
0: But there is a man of God, his name is Elisha.
1: Aber da gibt es diesen Mann Gottes, sein Name ist Elisa.
0: And God tells him the secret things that you speak inside your bedroom.
1: Und Gott offenbart ihm selbst die geheimsten Dinge, die du auf deinem Bettlager redest.
0: The Syrians knew about Elisha.
1: Die Aramäer, die wussten Bescheid über Elisa.
0: Because just in the previous chapter, Elisha had healed Naaman.
1: Weil gerade im Kapitel zuvor Elisa ja Naaman geheilt hatte.
0: But now the king of Syria says, "I must get rid of this man of God."
1: Und hier sagt der König von Aram, diesen Mann Gottes, den muss ich aus dem Weg räumen.
0: If I'm going to be able to conquer Israel, the people of God,
1: denn wenn ich das Volk Gottes, das Volk Israel besiegen möchte,
0: then I must fight against the man of God.
1: Dann muss ich zunächst den Mann Gottes aus dem Weg räumen.
0: And so he sends a spy in verse 13.
1: Also schickt er einen Spion in Vers 13.
0: And we read in verse 13, he says, and he said, "Go and spy where he is."
1: Und so lesen wir in Vers 13, er sprach, so geht hin und seht, wo er ist.
0: "That I may send and fetch him." And it was told him, saying, "Behold, he is in Dothan."
1: dass ich hinsende und ihn ergreifen lasse. Und sie meldeten es ihm und sprachen, siehe, er ist in Dothan.
0: Therefore he sent horses and chariots and a great host and came by night and compassed the city about.
1: Da sandte er Pferde und Streitwagen und eine große Streitmacht dorthin, und sie kamen bei Nacht und umzingelten die Stadt.
0: And verse 15 says, when the servant of the man of God had risen early in the morning,
1: Vers 15, als nun der Diener

0: des Mannes Gottes am Morgen früh aufstand und hinausging.
1: He went forth and behold, a host compassed the entire city, both horses and chariots.
0: Siehe, da lag um die Stadt ein Heer mit Pferden und Streitwagen.
1: If you were the servant of Elisha,
0: stellt euch mal vor, ihr wärt der Knecht Elisas gewesen.
1: Would you think this is a crisis?
0: Würdet ihr diese Situation als Krise bezeichnen?
1: Your city is completely surrounded.
0: Wenn eure Stadt völlig umgeben ist von einem fremden Heer.
1: Horses and chariots, as far as the eye can see around your city.
0: Pferde und Streitwagen, so weit das Auge blicken kann, umgeben die gesamte Stadt.
1: What happens when a city is surrounded?
0: Und was geschieht, wenn eine Stadt so belagert wird?
1: Do you know what happens when a city is besieged?
0: Wisst ihr, was bei so einer Belagerung passiert?
1: After a while, the people begin to finish the food that is left in the city, right?
0: Irgendwann verbrauchen die Einwohner der Stadt die letzten Nahrungsmittel, die sie noch hatten.
1: After a while, you run out of water.
0: Irgendwann gibt es auch kein Wasser mehr in der Stadt.
1: After a while, you become desperate.
0: Und irgendwann kommt der Punkt, wo die Menschen wirklich verzweifelt sind.
1: Turn with me to the book of Joel, chapter 2.
0: Schlagen wir gemeinsam das Buch Joel auf, Kapitel 2.
1: Because friends, we as a people are in crisis today.
0: Wir als ein Volk befinden uns heute in einer Krise.
1: And actually we'll begin in chapter 1.
0: Das Buch Joel und wir fangen in Kapitel 1 an zu lesen.
1: Joel chapter 1, starting in verse 14.
0: Joel Kapitel 1 und dann Vers 14.
1: And I want you to listen closely to these words.
0: Und achten wir sorgfältig auf diese Worte.
1: The word of God says, sanctify a fast.
0: Er sagt uns das Wort Gottes, heiligt ein Fasten.
1: Call a solemn assembly, gather the elders and the inhabitants of the land into the house of the Lord your God and cry unto the Lord.
0: Beruft eine allgemeine Versammlung, versammelt die Ältesten aller Bewohner des Landes zum Haus des Herrn eures Gottes und schreit zum Herrn.
1: Alas, for the day of the Lord is at hand, and as a destruction from the Almighty shall it come.
0: Ach, was für ein Tag! Ja, der Tag des Herrn ist nahe. Er kommt als eine Verwüstung vom Allmächtigen.
1: Do you believe that Jesus is coming soon?
0: Glaubt ihr, dass Jesus bald kommt?
1: It says the day of the Lord is at hand.
0: Die Bibel sagt uns, der Tag des Herrn ist nahe.
1: And then you read in verse 16, it says, is not the meat cut off before our eyes, yea, joy and gladness from the house of our God?
0: Und dann lesen wir weiter in Vers 16. Ist nicht vor unseren Augen die Nahrung weggenommen worden, Freude und Frohlocken von dem Haus unseres Gottes?
1: The seed is rotten under their clods, and the gardeners are laid desolate. The barns are broken down, for the corn is withered.
0: Verdorben sind die Samenkörner unter den Schollen. Die Speicher stehen leer, die Scheunen zerfallen. Ja, das Korn ist verwelkt.
1: My friends, is not the meat of God's word broken off before our very eyes?
0: Sehen wir nicht, wie vor unseren Augen das die Speise des Wortes Gottes?
1: Just yesterday, someone was telling me of a gentleman who recently went to church.
0: Dass die Speise des Wortes Gottes quasi verfällt, verdirbt. Gerade gestern hat mir erst ein Bruder erzählt von einem jungen Mann, der in die Gemeinde kam.
1: And during all of Sabbath school, there was not a single mention of the Scripture.
0: Und während der gesamten Sabbatschule wurde die Bibel nicht ein einziges Mal zur Hand genommen.
1: And during all of the church service, there was never a single mention of a scripture.
0: Und auch während des gesamten Gottesdienstes wurde kein einziger Bibelvers vorgelesen.
1: Is the word of God being cut off from our people before our very eyes?
0: Zerfällt das Wort Gottes quasi vor den Augen unseres Volkes?
1: Is the joy and gladness being taken away from the church of God?
0: Wird die Freude und das Frohlocken vom Haus unseres Gottes weggenommen?
1: As we take sides and we fight against each other, do you have joy?
0: Während wir untereinander kämpfen und streiten, haben wir da Freude?
1: Is your heart filled with gladness at what is happening among our people today?
0: Können wir uns darüber freuen, wenn wir sehen, was unter Gottes Volk heutzutage geschieht?
1: Or has the seed of God's word become rotten?
0: Oder ist sind die Samenkörner des Wortes Gottes verdorben?
1: What do you do when you face a crisis?
0: Was tun wir, wenn wir inmitten einer solchen Krise stehen?
1: Turn back to 2 Kings chapter 6.
0: Schlagen wir wieder 2. Könige Kapitel 6 auf.
1: Elisha's servant sees a crisis.
0: Der Knecht Elisas sieht hier diese Krise.

0: He looks out and he sees that the city is completely surrounded by horses and chariots.
1: Er schaut sich draußen um und sieht, wie die gesamte Stadt umlagert ist mit Pferden und Streitwagen.
0: And in verse 15.
1: Und dann lesen wir weiter in Vers 15.
0: At the end of the verse it says, and his servant came to Elisha and said to him, "Alas, my master, what shall we do?"
1: Vers 15 im zweiten Teil, da sprach sein Knecht zu ihm, "O weh, mein Herr, was wollen wir nun tun?"
0: How many times is that your question when you are in a crisis?
1: Wie oft habt ihr euch schon diese Frage gestellt, wenn ihr euch in einer Krise befunden habt?
0: How many times when you face a crisis and you are completely surrounded, you ask, "What shall I do?"
1: Wie oft habt ihr euch schon in so einer Krise befunden, wo ihr euch komplett belagert fühlt und ihr euch die Frage stellt, was soll ich nun tun?
0: What do you do when there are churches that never mention the word of God?
1: Was sollen wir tun, wenn in den Gemeinden das Wort Gottes nicht mal mehr erwähnt wird?
0: What do you do when the word of God is trampled under people's feet?
1: Was sollen wir tun, wenn das Wort Gottes mit Füßen getreten wird?
0: What do you do when there are leaders in the church that make decisions that you believe go against the word of God?
1: Was sollen wir tun, wenn die Verantwortlichen unserer Gemeinden Entscheidungen treffen, von denen wir überzeugt sind, dass sie dem Wort Gottes widersprechen?
0: And so like the servant of Elisha, sometimes our question is, what do we do?
1: Und so lautet auch unsere Frage oft, genauso wie die vom Knecht des Propheten Elisa, was wollen wir nun tun?
0: If we go back to the book of Joel,
1: schlagen wir noch einmal den Joel auf.
0: This time we go to chapter 2 and God tells us what to do.
1: Joel und diesmal Kapitel 2. Dort sagt uns Gott, was wir tun sollen.
0: Friends, do you want to know what to do in a crisis?
1: Freunde, wollen wir erfahren, was wir angesichts einer solchen Krise tun sollen?
0: Not just the crisis that we face in our church.
1: Nicht nur angesichts der Krise, der wir in unserer Gemeinde gegenüberstehen.
0: Any crisis that we face in our lives.
1: Sondern angesichts aller Krisen, die uns im Leben vielleicht begegnen.
0: Come with me to Joel chapter 2.
1: Joel Kapitel 2.
0: And we're going to look down at verse 11.
1: Und dort lesen wir ab Vers 11.
0: And we begin, and the Bible says, "The Lord will utter his voice before his army, for his camp is very great. For he is strong that executeth his word, for the day of the Lord is great and very terrible, and who can abide it?"
1: Und der Herr lässt seine Stimme hören vor seinem Kriegsvolk her. Denn sehr groß ist sein Heerlager, und gewaltig sind, die sein Wort vollstrecken. Ja, groß ist der Tag des Herrn, und sehr schrecklich. Wer kann ihn ertragen?
0: And then God tells us what to do.
1: Und dann sagt uns Gott, was wir zu tun haben.
0: He says, "Therefore also now says the Lord, turn you even to me with all of your heart."
1: Vers 12, doch auch jetzt noch spricht der Herr, kehrt um zu mir von ganzem Herzen.
0: And with fasting and with weeping and with mourning.
1: Mit Fasten, mit Weinen, mit Klagen.
0: And rend your heart and not your garments.
1: Zerreißt eure Herzen und nicht eure Kleider.
0: And turn unto the Lord your God, for he is gracious and merciful.
1: Und kehrt um zu dem Herrn eurem Gott, denn er ist gnädig und barmherzig.
0: For he is slow to anger and of great kindness, and repents him of the evil.
1: Langmütig und von großer Gnade, und das Übel reut ihn.
0: It says, "Come to me with fasting and with weeping and with mourning."
1: Er sagt, kehrt um zu mir mit Fasten, mit Weinen, mit Klagen.
0: And then it says, "Rend your heart open and not your garments."
1: Und dann sagt er, zerreißt eure Herzen, nicht eure Kleider.
0: In the scripture, what does a garment represent?
1: Was stellt denn ein Gewand, ein Kleid in der Bibel dar?
0: Someone says a character.
1: Mm-hmm. Einer sagt der Charakter.
0: What else does a garment represent?
1: Was stellt das Gewand noch dar? Righteousness.
0: The garment of Christ is his righteousness, right?
1: Das Gewand Jesu stellt doch seine Gerechtigkeit dar.
0: When we have the symbol of Joshua and God says to take away his filthy garments and place it

0: at the word of God.
1: Und dann betrachten wir das Wort Gottes.
0: And we look at the armies that surround the city.
1: Und dann schauen wir auf die ganzen Armeen, die da um die Stadt herum lagern.
0: And we say the word of God is trampled beneath our feet.
1: Und dann sagen wir, dann bemerken wir, dass das Wort Gottes mit Füßen getreten wird.
0: We see the things that are wrong in the people of God.
1: Wir sehen die ganzen Missstände unter Gottes Volk.
0: And we say, what shall we do to fix it?
1: Und dann stellen wir uns die Frage, was sollen wir tun, um das zu beheben?
0: And so, my friends, we come together in committees.
1: Und dann schließen wir uns zusammen in Komiteen.
0: And we talk with each other.
1: Wir reden darüber.
0: And we figure out, where can we go to share the truth?
1: Und wir versuchen herauszufinden, wo wir noch hingehen können, um die Wahrheit zu verkündigen.
0: Who is it in the church that needs to change?
1: Aber wer ist es denn in der Gemeinde, der sich verändern muss?
0: What can we do to bring the truth of God back to his church?
1: Was können wir tun, um die Wahrheit Gottes seiner Gemeinde zurückzubringen?
0: Maybe if we can get ourselves on a specific committee.
1: Vielleicht, wenn wir uns anschließen an dieses besondere Komitee,
0: then we would have a voice and we'd have influence.
1: Dann könnten wir unseren Einfluss ausüben, dann würde unsere Stimme gehört werden.
0: We would have a vote and we would have influence.
1: Dann können wir mit abstimmen und dadurch unseren Einfluss ausüben.
0: And so we rend our own works.
1: Und so zerreißen wir geradezu unsere eigenen Werke.
0: Our own righteousness, what we believe is right.
1: Unsere eigene Gerechtigkeit, das, was wir für richtig halten.
0: But God says, don't rend your garments.
1: Aber Gott sagt, zerreißt nicht eure Gewänder.
0: Rend your heart.
1: Zerreißt eure Herzen.
0: Rend your heart.
1: Zerreißt eure Herzen.
0: What does that mean?
1: Was bedeutet das?
0: What does it mean to rend our hearts and not our garments?
1: Was bedeutet das, die Herzen zu zerreißen und nicht die Gewänder?
0: My friends, in the church we divide into groups.
1: Meine Freunde, in der Gemeinde teilen wir uns gerne in so kleine Grüppchen auf.
0: We have conservatives.
1: Ja, da gibt's die Konservativen.
0: We have liberals.
1: Und die Liberalen.
0: If I were to ask you, are you a conservative?
1: Wenn ich euch jetzt die Frage stellen würde, seid ihr konservativ eingestellt?
0: Would you raise your hand?
1: Würdet ihr dann die Hand heben?
0: Do you believe conservatively?
1: Habt ihr einen konservativen Glauben?
0: At a camp like this?
1: Hier auf so einer Bibelfreizeit wie hier?
0: And yet in that very thing we condemn our own hearts.
1: Und trotzdem können wir gerade darin unser eigenes Herz verurteilen.
0: For is it not written?
1: Denn steht es nicht geschrieben?
0: That those that compare themselves among themselves are not wise.
1: Dass diejenigen, die sich untereinander, miteinander vergleichen, dass die nicht weise sind.
0: And so you compare yourself to other people.
1: Und so vergleichen wir uns mit unseren Geschwistern.
0: And you believe that you are right.
1: Und denken, ja, wir sind auf dem richtigen Weg.
0: And so we say, what shall we do?
1: Und dann stellen wir uns die Frage, was sollen wir tun?
0: In the crisis.
1: In dieser Krise.
0: And we believe that we are right.
1: Und wir denken, wir befinden uns ja auf dem richtigen Weg.
0: And so we come up with plans.
1: Und dann denken wir uns Pläne aus.
0: But we rend our own garments.
1: Und zerreißen dabei unsere eigene Gewänder.
0: Would you like to know what it means to rend your heart?
1: Wollt ihr lieber wissen, was es bedeutet, das eigene Herz zu zerreißen?
0: If we continue in Joel chapter 2.
1: Lesen wir weiter in Joel 2.
0: God says, who in verse 14.
1: Joel 2 ab Vers 14.
0: Says, who knows if he will return and repent and leave a blessing behind him, even a meat offering and a drink offering unto the Lord your God.
1: Wer weiß, ob er sich wieder abkehrt und es ihm nicht reut und ob er nicht einen Segen zurücklassen wird, Speisopfer und Trankopfer für den Herrn, euren Gott.
0: Says, blow the trumpet in Zion, sanctify a fast, call a solemn assembly.
1: Stoßt in das Horn in Zion, heiligt ein Fasten, beruft eine allgemeine Versammlung.
0: Gather the people, sanctify the congregation.
1: Versammelt das Volk, heiligt die Gemeinde.
0: Assemble the elders and gather the children.
1: Bringt die Ältesten herbei, versammelt die Kinder und die Säuglinge.
0: Even those that suck the breasts, let the bridegroom grow forth out of his chamber and the bride out of her closet.
1: Der Bräutigam gehe aus seiner Kammer und die Braut aus ihrem Gemach.
0: And let the priests and the ministers of the Lord weep between the porch and the altar.
1: Die Priester, die Diener des Herrn, sollen zwischen der Halle und dem Altar weinen.

0: And let them say, spare thy people, O Lord, and give not your heritage to reproach, that the heathen should rule over them. Wherefore should they say among the people, where is your God?
1: Und sie sollen sagen, Herr, habe Mitleid mit deinem Volk und gib dein Erbteil nicht der Beschimpfung preis, dass die Heidenvölker über sie spotten. Warum soll man unter den Völkern sagen, wo ist nun ihr Gott?
0: My friends, when people outside the church look in and see the church of God,
1: meine Freunde, wenn die Menschen außerhalb die Gemeinde Gottes betrachten,
0: do they ask the question, where is your God?
1: Stellen sie sich dann die Frage, wo ist denn ihr Gott?
0: Where is your God when you argue over theological discussions?
1: Wo ist denn euer Gott, wenn ihr euch über theologische Streitpunkte streitet?
0: Where is your God to give you power and victory in your life?
1: Wo ist euer Gott, dass er euch Sieg und Kraft in eurem Leben geben würde?
0: The Bible says that you shall know they are Christians by their love.
1: Die Bibel sagt doch, man wird die Christen erkennen an ihrer Liebe.
0: Where is your God when you argue and hate each other?
1: Wo ist euer Gott, wenn ihr untereinander streitet und euch hasst?
0: I personally know people that look into our church.
1: Ich kenne persönlich einige Menschen, die unsere Gemeinde von außen betrachten.
0: And they've said it to my face.
1: Und die mir ins Angesicht sagten,
0: where is the Spirit of God there?
1: Wo ist denn der Geist Gottes bei euch?
0: And they left the church.
1: Und dann haben sie die Gemeinde wieder verlassen.
0: My friends, it says, weep between the porch and the altar and let them say, spare your people, O Lord.
1: Die Bibel sagt uns hier, wir sollen weinen zwischen der Halle und dem Altar und sagen, Herr, habe Mitleid mit deinem Volk.
0: And give not your heritage to reproach.
1: Und gib dein Erbteil nicht der Beschimpfung preis.
0: That the heathen should rule over them and whether they should say to the people, where is your God?
1: Dass die Heidenvölker über sie spotten. Warum soll man unter den Völkern sagen, wo ist nun ihr Gott?
0: There is someone that God is looking for at this time of Earth's history.
1: Gott wartet auf jemanden in dieser Zeit der Weltgeschichte.
0: In Isaiah chapter 59.
1: In Jesaja 59.
0: There's also a crisis.
1: Da lesen wir auch über eine Krise.
0: And we find out who God is looking for at this time.
1: Und da wird uns gesagt, auf was Gott hier wartet, auf wen Gott wartet.
0: Isaiah chapter 59.
1: Jesaja 59.
0: And we begin in verse 12.
1: Und da lesen wir ab Vers 12.
0: It says, for our transgressions are multiplied before thee, and our sins testify against us.
1: Denn unsere Übertretungen sind zahlreich vor dir, und unsere Sünden zeugen gegen uns.
0: For our transgressions are with us, and as for our iniquities, we know them.
1: Denn unsere Übertretungen sind vor uns und unsere Verschuldungen kennen wir.
0: In transgressing and lying against the Lord and departing away from our God, speaking oppression and revolt, conceiving and uttering from the heart words of falsehood.
1: Nämlich, dass wir treulos waren gegen den Herrn und ihn verleugnet haben und von unserem Gott abgewichen sind, dass wir gewalttätig und widerspenstig geredet haben, Lügenworte ersonnen und aus unseren Herzen hervorgebracht haben.
0: And in verse 14 it says, and judgment is turned away backward and justice stands afar off.
1: In Vers 14 lesen wir weiter, so wurde das Recht verdrängt und die Gerechtigkeit zog sich zurück, denn die Wahrheit strauchelte auf dem Markt und die Redlichkeit fand keinen Eingang.
0: For truth is fallen in the street and equity cannot enter.
1: Und die Treue wurde vermisst und wer vom Bösen wich, musste sich ausplündern lassen.
0: Yea, truth faileth and he that departs from evil makes himself a prey, and the Lord saw it and he was displeased that there was no judgment.
1: Als der Herr dies sah, missfiel es ihm, dass kein Recht da war.
0: Do you feel at times that truth has fallen in the streets?
1: Habt ihr manchmal auch den Eindruck, dass die Wahrheit auf den Straßen strauchelt?
0: Do you feel at times that truth fails?
1: Dass die Wahrheit zu Fall kommt?
0: And in verse 16, God said.
1: Und in Vers 16 sagt Gott.
0: And he saw that there was no man.
1: Und er sah, dass kein Mann vorhanden war.
0: And he wondered.
1: Und er war verwundert.
0: That there was no intercessor.
1: Dass kein Fürsprecher da war.
0: In a crisis, God is looking for an intercessor.
1: Gott sucht einen Fürsprecher in der Krise.
0: Do you know the heart of an intercessor?
1: Wisst ihr, was im Herzen eines Fürsprechers vor sich geht?
0: How many of you, my friends, know someone

0: in leadership in our church that you believe that it would be better if someone else held their position of leadership because you feel that the actions they are doing are hurting the church?
1: Wie viele von euch kennen irgendeinen Verantwortlichen in eurer Gemeinde oder in den Verbänden, von denen ihr denkt, eigentlich müsste jemand anderes diese Stellung einnehmen, weil dieser Mensch seinem Auftrag, seiner Aufgabe nicht gerecht wird?
0: That's extremely broad.
1: Also mal ganz weit gesehen.
0: And some of you were brave enough to raise your hands.
1: Einige von euch waren mutig genug, um ihre Hand zu heben.
0: And some of you weren't brave enough, but you thought it in your minds.
1: Und einige von euch, die haben sich zwar nicht gemeldet, aber die vertreten doch diese Meinung.
0: And in that very thing you condemn yourselves.
1: Und genau darin verurteilen wir uns schon selbst.
0: Because you should never wish for someone to not be in the position that they are.
1: Denn wir sollten niemals auch nur den Wunsch hegen, dass ein Mensch sich nicht in der Position befindet, in die er hineingestellt wurde.
0: We should wish for the glory and the majesty of God to be revealed in this church.
1: Sondern vielmehr sollten wir uns wünschen, dass die Herrlichkeit und die Ehre und die Majestät Gottes in dieser Gemeinde offenbar wird.
0: And let me read to you the heart of an intercessor.
1: Das Herz eines Fürsprechers.
0: In Exodus chapter 32.
1: Das wird uns beschrieben in 2. Mose 32.
0: Exodus chapter 32 and verse 31.
1: 2. Mose 32 und dann ab Vers 31.
0: Exodus chapter 32 and verse 31.
1: 2. Mose 32 ab Vers 31.
0: And we read, and Moses returned unto the Lord, and he said, O, this people have sinned a great sin and have made them gods of gold.
1: Als nun Mose wieder zum Herrn kam, sprach er, ach, das Volk hat eine große Sünde begangen, dass sie sich goldene Götter gemacht haben.
0: Yet now, O my God, if thou wilt forgive their sin.
1: Und nun vergib ihnen doch ihre Sünde.
0: And if not, blot me, I pray, out of your book which you have written.
1: Wenn aber nicht, so tilge mich aus deinem Buch, das du geschrieben hast.
0: My friends, I also have sinned.
1: Meine Freunde, auch ich habe gesündigt.
0: Like many of you.
1: So wie viele von euch.
0: Oftentimes when we are around our friends.
1: So habe ich oft, wenn ich so unter meinen Freunden war.
0: We may talk about the church.
1: Dann haben wir uns unterhalten über die Gemeinde.
0: We may talk about the crisis that we face in the church.
1: Über die Krise in unserer Gemeinde.
0: We talk about what should be done. We say, what can we do?
1: Und wir haben darüber gesprochen, was man daran tun könnte. Wir haben diese Frage gestellt, was sollen wir tun?
0: And at the same time, behind closed doors.
1: Und gleichzeitig hinter verschlossenen Türen.
0: We say, if only so and so were not in the position they are in.
1: Haben wir dann so geredet und gesagt, ja, wenn der und der nur nicht diese Stellung, diese Position inne hätte.
0: If only this person, it makes me so frustrated to see what they do.
1: Und es frustriert mich so, wenn ich sehe, was diese Person schon wieder getan hat.
0: And I think you may recognize that even some of you have done this as well.
1: Und ich denke, unter uns haben einige
0: And
1: so
0: we think it's with
1: geredet.
0: We think it's with the best intentions because we know what is right for the Church of God.
1: Und wir denken, wir tun's ja eigentlich mit guten Absichten, weil wir denken, wir wissen, was der Gemeinde gut tun würde.
0: But how many of you have fallen on your face before God?
1: Aber wie viele von uns sind wirklich vor Gott auf ihre Knie gefallen?
0: And wept before God.
1: Und haben vor Gott geweint.
0: And with those same people in leadership in our church in your minds.
1: Und haben in Gedanken diese Menschen, diese Verantwortlichen in unserer Gemeinde vor Gott gebracht.
0: Have you said, spare your people, O God?
1: Und haben gesagt, Herr, rette dein Volk.
0: Forgive them, O God.
1: Vergib ihnen.
0: And if not, blot me out of your book of life.
1: Und wenn nicht, dann tilge mich aus deinem Lebensbuch.
0: That is the heart of an intercessor.
1: Das ist das Herz eines Fürsprechers.
0: Turn back to Joel chapter 2.
1: Und wir gehen zurück ins Buch Joel Kapitel 2.
0: And we're reading in verse 17.
1: Und lesen dort Vers 17.
0: Joel chapter 2 verse 17.
1: Joel 2 Vers 17.
0: It says, let the priests and the ministers of the Lord weep between the porch and the altar.
1: Die Priester, die Diener des Herrn sollen zwischen der Halle und dem Altar weinen.
0: And let them say, spare your people, O God.
1: Und sie sollen sagen, Herr, habe Mitleid.

0: Leid mit deinem Volk.
1: And give not your heritage to reproach.
0: Und gib dein Erbteil nicht der Beschimpfung preis.
1: That the heathen should rule over them.
0: Dass die Heidenvölker über sie spotten.
1: Wherefore should they say among the people, where is their God?
0: Warum soll man unter den Völkern sagen, wo ist nun ihr Gott?
1: This is what it means to rend your heart.
0: Das bedeutet es, unsere Herzen zu zerreißen.
1: In another place in Scripture, in Hosea 10:12.
0: In einem anderen Vers in der Bibel, in Hosea 10, Vers 12.
1: We can turn there, it's just two pages over.
0: Das können wir aufschlagen, das ist nur ein paar Seiten weiter vorne.
1: Hosea 10:12 says, sow to yourselves in righteousness, reap in mercy.
0: Hosea 10, Vers 12, da sagt uns die Bibel, seht euch Gerechtigkeit, erntet nach dem Maß der Gnade.
1: And this morning and through this week we have learned that righteousness and love are one and the same.
0: Und wir haben heute Morgen gelernt, dass Gerechtigkeit und Gnade zusammengehören.
1: Do you want the Holy Spirit to be poured out into your life?
0: Wollen wir, dass der Heilige Geist auch in unserem Leben ausgegossen wird?
1: Do you want a revival of spirit in you?
0: Sehen wir uns nach einer geistlichen Erweckung in unserem
1: Do you
0: Leben?
1: Want to experience the fire of God's presence?
0: Möchten wir das Feuer der Gegenwart Gottes erfahren?
1: The Word of God says, sow into your heart's love.
0: Die Bibel sagt uns, seht euch Liebe ins
1: Reap
0: Herz.
1: In mercy.
0: Erntet nach dem Maß der Gnade.
1: Break up your fallow ground.
0: Pflügt einen Neubruch.
1: For it's time to seek the Lord until he come and rain righteousness upon you.
0: Denn es ist Zeit, den Herrn zu suchen, bis er kommt und euch Gerechtigkeit regnen lässt.
1: My friends, so often in a crisis, we come to a crisis and we ask the question, what shall we do?
0: Meine Freunde, so oft stellen wir uns diese Frage, wenn wir uns in einer Krise befinden, was sollen wir tun?
1: But it's the entirely wrong question to ask.
0: Aber das ist die falsche Frage.
1: We ought to be asking the question.
0: Stattdessen sollten wir die Frage stellen.
1: God, please spare your people.
0: Gott, bitte hab Erbarmen, rette dein Volk.
1: How can your name be honored and glorified?
0: Wie kann dein Name geehrt und verherrlicht werden?
1: Lord, honor and glorify your name.
0: Herr, verherrliche und ehre deinen Namen.
1: You see, today we seek peace with each other.
0: Wir suchen den Frieden untereinander.
1: We come together in committees and as a people.
0: Wir versammeln uns als Volk in Komiteen.
1: And I've been in those committees.
0: Und ich selber war Teil in solchen Komiteen.
1: I've seen what happens.
0: Und ich habe gesehen, was da geschieht.
1: You have the liberals and they meet together and they decide what they're going to do.
0: Und da gibt's die Liberalen, die sich zusammentreffen und dann ihre Entscheidungen treffen.
1: And you have the conservatives and they meet together and they decide what they're going to do.
0: Und genauso kommen auch die Konservativen zusammen und treffen ihre eigenen Entscheidungen.
1: And we play politics within the Church of God.
0: Und dann spielen wir diese politischen Spielchen innerhalb der Gemeinde Gottes.
1: You know it's true.
0: Und ihr wisst, wie wahr das ist.
1: And God says, and he looks down and he says, where is an intercessor?
0: Und Gott schaut auf uns herab und fragt sich, wo da ein Fürsprecher ist.
1: Where are the men and women of God that care more about the glory of God?
0: Wo sind die Männer und Frauen Gottes, denen die Ehre Gottes mehr am Herzen liegt?
1: Than about trying to fulfill their agendas in the church.
0: Als der Versuch, ihre eigenen Pläne innerhalb der Gemeinde durchzusetzen.
1: Where are the men and women of God who care more about having peace with God than about having peace with the world and with others?
0: Wo sind die Männer und Frauen, denen es wichtiger ist, mit Gott in Frieden zu leben, als im Frieden mit anderen Menschen oder mit der Welt zu leben?
1: Where are the men and women of God that care more about having influence in the throne room of God than about having influence in the committees within our church?
0: Wo sind die Männer und Frauen, denen es wichtiger ist, Einfluss im Thronsaal Gottes zu haben, als Einfluss auf ihre Geschwister innerhalb der Gemeinde auszuüben?
1: Where are the Elijahs in our church?
0: Wo finden wir die Elisas unserer Gemeinde?
1: Where is Moses in our church?
0: Wo finden wir die Moses unserer Gemeinde?
1: That will fall on his face before God.
0: Mose, der auf sein Angesicht fiel vor Gott.
1: And say, God, we have sinned.
0: Und sagte, Gott, wir haben gesündigt.
1: But forgive your people, O God.
0: Aber vergib doch deinem Volk.
1: And if not, please blot me out of your book.
0: Und wenn nicht, dann tilge mich aus dem Lebensbuch.
1: That is the heart of an intercessor.
0: Das ist das Herz des Fürsprechers.
1: He does not ask

0: What shall we do?
1: Der Fürsprecher fragt sich nicht, was er tun soll.
0: He says, God, glorify your name.
1: Er ist nur darauf ausgerichtet, Gottes Namen zu verherrlichen.
0: And we continue in verse 18. Joel, back to Joel chapter 2, verse 18.
1: Und wir lesen weiter in Joel 2, Vers 18.
0: Joel chapter 2, verse 18.
1: Joel 2, Vers 18.
0: And it says, then will the Lord be jealous for his land and pity his people.
1: Dann gerät der Herr in Eifer für sein Land und hat Mitleid mit seinem Volk.
0: Yea, the Lord will answer and say to his people, behold, I will send you corn and wine and oil, and you will be satisfied.
1: Und der Herr wird antworten und zu seinem Volk sprechen, siehe, ich sende euch Korn, Most und Öl, dass ihr davon satt werden sollt.
0: And I will no more make you a reproach among the heathen.
1: Und ich will euch nicht mehr der Beschimpfung preisgeben unter den Heidenvölkern.
0: And if you go down to verse 21,
1: und wenn wir dann Vers 21 noch lesen,
0: says, fear not, O land, be glad and rejoice.
1: Da lesen wir, fürchte dich nicht, O Land, sondern frohlocke und freue dich.
0: For the Lord will do great things.
1: Denn der Herr hat Großes getan.
0: The Lord will do great things.
1: Der Herr hat Großes getan.
0: And in verse 23 it says, be glad, you children of Zion, and rejoice in the Lord your God.
1: Vers 23, und ihr Kinder Zions, frohlockt und freut euch über den Herrn, euren Gott.
0: For he has given you the former rain moderately, and he will cause to come down for you the former and the latter rain.
1: Denn er gibt euch den Frühregen in rechtem Maß, und er lässt euch am ersten Tag Regengüsse herabkommen, Frühregen und Spätregen.
0: And in verse 28 it says, and it will come to pass afterward that I'll pour out my spirit upon all flesh.
1: Und dann lesen wir weiter in Kapitel 3, Vers 1, und nach diesem wird es geschehen, dass ich meinen Geist ausgieße über alles Fleisch.
0: And your sons and your daughters will prophesy, and your old men will dream dreams, and your young men will see visions.
1: Und eure Söhne und eure Töchter werden weissagen, eure Ältesten werden Träume haben, eure jungen Männer werden Gesichter sehen.
0: Do you want to see the Spirit of God poured out?
1: Wollt ihr sehen, wie der Geist Gottes ausgegossen wird?
0: Do you want to see the power of God to do great things?
1: Wollt ihr erleben, wie die Macht Gottes Großes tut?
0: My friends, God's hands are not tied behind his back.
1: Gottes Hände sind nicht einfach.
0: You may look at the church and see a crisis.
1: Gottes Hände sind nicht untätig. Wir sehen in der Gemeinde eine Krise.
0: You may look at the world and see a crisis.
1: Wenn wir die Welt anschauen, sehen wir dort auch eine Krise.
0: You may face personal crises in your life.
1: Und vielleicht haben wir in unserem persönlichen Leben auch Krisen.
0: But God's hands are not tied behind his back.
1: Aber Gottes Hände sind nicht untätig.
0: The word of God says, I change not.
1: Die Bibel sagt da über Gott, ich verändere mich nicht.
0: Behold the power of God when he split the Red Sea in two and the Israelites walked across on dry land.
1: Wenn wir an die Geschichte denken, wie Gott das Rote Meer öffnete und sein Volk auf trockenem Fuß hindurchführte.
0: Behold the power of God when Daniel remained faithful and God shut the lions' mouths.
1: Wir sehen die Macht Gottes in der Geschichte von Daniel, wie er Gott treu blieb und Gott den Löwen das Maul verschloss.
0: Behold the power of God when Daniel's three friends were thrown in the fiery furnace and the flames could not even touch their bodies.
1: Und wir können die Macht Gottes sehen in der Geschichte von Daniels drei Freunden, die in den Feuerofen geworfen wurden, der siebenmal heißer brannte als sonst und die Flammen konnten ihnen nichts anhaben.
0: Behold the power of God when even the wind and the waves obeyed Jesus's voice.
1: Und wir sehen die Macht Gottes, als sogar Wind und Wellen der Stimme Jesu gehorchten.
0: God's hands are not tied behind his back.
1: Gottes Hände sind nicht untätig.
0: Like the servant of Elisha, we become afraid.
1: Und so wie der Knecht Elisas kommt auch in unserem Herzen oft Furcht auf.
0: And we ask the question, what shall we do?
1: Und dann stellen wir uns diese Frage, was sollen wir tun?
0: And God's answer comes through Elisha.
1: Aber Gottes Antwort kommt durch Elisa.
0: In 2 Kings chapter 6, Elisha says,
1: in 2. Könige Kapitel 6 sagt Elisa,
0: Lord, I pray that you would open up their eyes.
1: Da sagte Elisa zu Gott, Herr, öffne ihm doch die Augen.
0: And the servant of Elisha's eyes are opened.
1: Und die Augen des Knechtes von Elisa wurden geöffnet.
0: And he sees the host of the Lord.
1: Und da sah er das Heerlager Gottes.
0: Do you see the host of the Lord today?
1: Könnt auch ihr das Heerlager Gottes heute wahrnehmen?
0: My friends, we will not truly see the host of the Lord.
1: Meine Freunde, das Heerlager Gottes können wir nur dann sehen.
0: We will not truly experience the power of God's revival in our lives.
1: Und die Macht, die erweckende Macht Gottes in unserem Leben können wir erst dann erfahren.
0: We will not experience the fire of God's power in our hearts.

0: die Macht der Gegenwart Gottes, seines Feuers in unserem Herzen können wir erst dann erfahren.
1: Or the power of God's deliverance in our church.
0: Die Macht seiner Befreiung in unserer Gemeinde.
1: Until we repent of the hardness and the stiffness of our own hearts.

0: erfahren, wenn wir umkehren und Buße tun von der Störrigkeit unseres eigenen Herzens.
1: And we fall before God as an intercessor.
0: Und wenn wir vor Gott niederfallen als Fürsprecher.
1: And we say, spare our people, O God.
0: Und wenn wir ihn bitten, spare dein Volk.
1: Father, forgive them.
0: Vater, vergib ihnen.
1: And if not,
0: und wenn nicht,
1: please blot my name out of your book of life.
0: Dann tilge meinen Namen aus deinem Buch.
1: Until we have that heart as a people.
0: Und erst wenn wir diese Einstellung haben als Volk,
1: we will not receive the gift of his Holy Spirit.
0: Erst dann können wir die Gabe seines Heiligen Geistes wirklich empfangen.
1: Would you like to be an intercessor?
0: Wollen wir nicht alle Fürsprecher sein?
1: Next time that you think of the church.
0: Wenn ihr das nächste Mal über eure Gemeinde nachdenkt.
1: Next time that you think of those who you may not agree with.
0: Wenn ihr an die Menschen denkt, mit denen ihr nicht die gleiche Meinung teilt.
1: Next time you see them make decisions that hurt the people of God.
0: Wenn ihr Menschen seht, die Entscheidungen treffen, die dem Volk Gottes schaden.
1: Will you fall on your face?
0: Wirst du dann auf dein Angesicht fallen?
1: And plead with God to forgive them.
0: Und Gott anflehen, ihnen zu vergeben.
1: And if not, blot your name out of the book of life.
0: Und wenn nicht, dass du ihn dann bittest, dass dein Name statt ihrem aus dem Lebensbuch getilgt wird.

Der Mensch war ursprünglich mit edlen Kräften und einem ausgewogenen Geist geschaffen worden. Er war in seinem Wesen vollkommen und mit Gott im Einklang. Seine Gedanken waren rein, seine Ziele heilig. Aber durch Ungehorsam wurden seine Kräfte verdorben und Selbstsucht nahm den Platz der Liebe ein. Seine Natur wurde durch die Übertretung so geschwächt, dass er aus eigener Kraft der Macht des Bösen unmöglich widerstehen konnte. Er wurde von Satan gefangen genommen und wäre es für immer geblieben, hätte Gott nicht in besonderer Weise eingegriffen. Das Ziel des Versuchers war es, Gottes Plan in der Erschaffung des Menschen zu vereiteln und die Erde mit Leid und Verderben zu füllen. Und dann würde er auf all das Böse zeigen und sagen, es sei das Ergebnis davon, dass Gott die Menschen geschaffen hatte. In seinem sündlosen Zustand lebte der Mensch in enger, freudiger Verbindung mit Gott, in welchem alle Schätze der Weisheit und der Erkenntnis verborgen sind. Doch nachdem er gesündigt hatte, konnte er an der Heiligkeit keine Freude mehr finden und versuchte, sich vor der Gegenwart Gottes zu verstecken. Das ist noch immer der Zustand des unerneuerten Herzens. Es lebt nicht im Einklang mit Gott und findet keine Freude an der Gemeinschaft mit ihm. Der Sünder könnte in der Gegenwart Gottes nicht glücklich sein. Er würde vor der Gesellschaft heiliger Wesen zurückschrecken. Würde ihm erlaubt, den Himmel zu betreten, würde er dort keine Freude empfinden. Die selbstlose, uneigennützige Liebe, die dort herrscht, wo jedes Herz die unendliche Liebe des Herzens Gottes erwidert, würde in seiner Seele keine Saiten zum Schwingen bringen. Seine Gedanken, seine Interessen, seine Motive wären völlig anders als die der sündlosen Bewohner. Er wäre ein Misston in der Melodie des Himmels. Der Himmel wäre für ihn ein Ort der Qual und er würde sich wünschen, vor Gott verborgen zu sein, der das Licht des Himmels ist und die Freude seiner Einwohner. Niemals können wir durch eigene Anstrengung aus dem Sumpf der Sünde herauskommen, in den wir gesunken sind. Unsere Herzen sind böse und wir können sie nicht ändern. Wie könnte denn ein Reiner von einem Unreinen kommen? Nicht ein einziger. Das Trachten des Fleisches ist Feindschaft gegen Gott, denn es unterwirft sich dem Gesetz Gottes nicht und kann es auch nicht. Erziehung, Kultur, der Einsatz des Willens, menschliche Anstrengung, sie alle haben ihren angemessenen Bereich, aber hier sind sie machtlos. Sie mögen ein äußerlich korrektes Verhalten hervorbringen, aber sie können das Herz nicht ändern. Sie können die Quellen des Lebens nicht reinigen. Es muss eine Kraft von innen heraus wirken, ein neues Leben von oben, ehe der Mensch der Sünde zur Heiligkeit verändert werden kann. Diese Kraft ist Christus. Seine Gnade allein kann die verkümmerten Fähigkeiten des Menschen wiederbeleben und zu Gott zur Heiligkeit ziehen. Der Heiland sagte, wenn jemand nicht von Neuem geboren wird, wenn er nicht ein neues Herz erhält, neue Wünsche, Ziele und Motive, die zu einem neuen Leben führen, so kann er das Reich Gottes nicht sehen. Der Gedanke, man brauche nur das Gute in der Natur des Menschen zu entwickeln, ist eine verhängnisvolle Täuschung. Der natürliche Mensch aber nimmt nicht an, was vom Geist Gottes ist, denn es ist ihm eine Torheit und er kann es nicht erkennen, weil es geistlich beurteilt werden muss. Wundere dich nicht, dass ich dir gesagt habe, ihr müsst von Neuem geboren werden. Von Christus steht geschrieben, in ihm war das Leben

und das Leben war das Licht der Menschen. Der einzige Name unter dem Himmel, der den Menschen gegeben ist, in dem wir gerettet werden sollen. Es reicht nicht aus, die Barmherzigkeit Gottes wahrzunehmen, die Güte und väterliche Liebe seines Wesens zu erkennen. Es genügt nicht, die Weisheit und Gerechtigkeit seines Gesetzes zu erkennen, zu sehen, dass es auf dem ewigen Grundsatz der Liebe gegründet ist. Der Apostel Paulus sah das alles, als er ausrief: Ich stimme dem Gesetz zu, dass es gut ist. Das Gesetz ist heilig und das Gebot ist heilig, gerecht und gut. Aber in seiner bitteren Seelenqual und Verzweiflung fügte er hinzu: Ich aber bin fleischlich und unter die Sünde verkauft. Er sehnte sich nach der Reinheit, der Gerechtigkeit, die er aus sich selbst heraus nicht erreichen konnte, und er rief aus: O, ich elender Mensch, wer kann mich erlösen von diesem Todesleib? Dieser Schmerzensschrei kam schon zu allen Zeiten aus beladenen Herzen in aller Welt. Und für alle gibt es nur eine Antwort: Siehe, das Lamm Gottes, das die Sünde der Welt trägt. Diese Wahrheit versuchte der Geist Gottes durch viele verschiedene Bilder zu veranschaulichen und sie den Menschen verständlich zu machen, die sich danach sehnen, von der Last der Schuld befreit zu werden. Als Jakob nach seinem Betrug an Esau aus dem Haus seines Vaters floh, wurde er von Schuldgefühlen tief niedergedrückt. Einsam und ausgestoßen wie er war, getrennt von allem, was ihm das Leben lieb gemacht hatte, war der eine Gedanke, der seine Seele mehr als alles andere bedrängte, die Angst, dass seine Sünden ihn von Gott getrennt hatten, dass er vom Himmel verlassen sei. In seiner Traurigkeit legte er sich auf die nackte Erde, um zu ruhen. Um ihn herum nur einsame Hügel und über ihm der Himmel in seiner Sternenpracht. Als er schlief, durchbrach ein seltsames Licht seinen Traum. Von der Ebene, auf der er lag, schien eine riesengroße, schattenhafte Treppe direkt zu den Toren des Himmels hinaufzuführen. Und auf ihren Stufen stiegen die Engel Gottes auf und ab, während man aus der Herrlichkeit darüber die göttliche Stimme mit einer Botschaft des Trostes und der Hoffnung hörte. So wurde Jakob gezeigt, was die Not und Sehnsucht seiner Seele stillte: ein Erlöser. Froh und dankbar sah er nun einen Weg, durch den er, ein Sünder, wieder in die Gemeinschaft mit Gott zurückgebracht werden konnte. Die geheimnisvolle Leiter in seinem Traum stellte Jesus dar, die einzige Möglichkeit der Verbindung zwischen Gott und den Menschen. Auf das gleiche Bild bezog sich Christus in seiner Unterhaltung mit Nathanael, als er sagte: Ihr werdet den Himmel offen sehen und die Engel Gottes auf- und niedersteigen auf den Sohn des Menschen. Als die Menschen von Gott abfielen, entfremdeten sie sich von ihm. Die Erde wurde vom Himmel getrennt. Über die Kluft hinweg, die nun zwischen ihnen lag, war keine Gemeinschaft möglich. Aber durch Christus wurde die Erde wieder mit dem Himmel verbunden. Durch seine eigenen Verdienste hat Christus den Abgrund überbrückt, der durch die Sünde entstanden war, sodass die dienenden Engel mit den Menschen in Verbindung treten können. Christus verbindet den gefallenen Menschen in seiner Schwäche und Hilflosigkeit mit der Quelle unendlicher Kraft. Aber all die Träume der Menschen vom Fortschritt, all die Bemühungen, die Menschheit zu bessern, sind vergeblich, wenn sie die einzige Quelle der Hoffnung und Hilfe für die gefallene Menschheit nicht beachten. Jede gute Gabe und jede vollkommene Gabe kommt von Gott. Ohne ihn kann ein Charakter niemals wahrhaft schön sein. Und der einzige Weg zu Gott ist Christus. Er sagt: Ich bin der Weg und die Wahrheit und das Leben. Niemand kommt zum Vater außer durch mich. Das Herz Gottes sehnt sich nach seinen irdischen Kindern mit einer Liebe, die stärker ist als der Tod. Indem er seinen Sohn gab, hat er den ganzen Himmel in diesem einen Geschenk für uns ausgeschüttet.

Oh, wie wunderbar ist dieses erstaunliche, unglaubliche Opfer, das für uns gebracht wurde. Wie sehr sollten wir die Mühe und Energie wertschätzen, die der Himmel einsetzt, um die Verlorenen zu gewinnen und zurück ins Vaterhaus zu bringen. Niemals könnten stärkere Motive und mächtigere Mittel aufgewendet werden. Das Geschenk des ewigen Lebens, dazu noch die unermessliche Belohnung für rechtes Handeln, die Freude des Himmels, die Gesellschaft der Engel, die Gemeinschaft und Liebe Gottes und seines Sohnes, die Veredelung und Weiterentwicklung all unserer Kräfte durch ewige Zeitalter hindurch, sind das nicht gewaltige Anreize und Ermutigungen, unserem Schöpfer und Erlöser unsere Herzen in liebendem Dienst zu weihen? Auf der anderen Seite werden uns in Gottes Wort seine gegen die Sünde angekündigten Urteile, die unentrinnbare Strafe, die Entartung unseres Charakters und die letztendliche Vernichtung vor Augen geführt, um uns davor zu warnen, Satan zu dienen. Sollten wir Gottes Barmherzigkeit nicht wertschätzen? Was könnte er noch mehr tun? Suchen wir doch die rechte Beziehung zu ihm, der uns mit so wunderbarer Liebe geliebt hat. Nehmen wir doch die Mittel in Anspruch, die er uns anbietet, damit wir in sein Ebenbild umgewandelt werden, wieder Umgang mit den dienenden Engeln haben und in Harmonie und Gemeinschaft mit dem Vater und dem Sohn sind.

0: I'll have you turn in your Bibles to 2 Chronicles chapter 7.
1: Schlagen wir unsere Bibeln auf in 2. Chroniker Kapitel 7.
0: Tonight we're going to look at real life.
1: Heute Abend wollen wir das wirkliche Leben betrachten.
0: Mostly I am going to tell my history.
1: Ich werde euch meine Geschichte erzählen.
0: As it relates to leadership in self-supporting work.
1: In Bezug auf Führung in selbstunterhaltender Arbeit.
0: But I assume that you will recognize that my history is your history.
1: Aber ich gehe davon aus, dass ihr erkennen werdet, dass meine Geschichte eure Geschichte ist.
0: That we all have the same experience in the world, more or less.
1: Dass wir alle die gleiche Erfahrung machen in der Welt, mehr oder weniger.
0: When I was 30 years old,
1: ich war 30 Jahre alt.
0: I was asked to be president of a small self-supporting institution.
1: Und wurde gefragt, ob ich der Leiter einer kleinen selbstunterhaltenden Einrichtung sein würde.
0: Now, I was only an Adventist 3 years.
1: Ich war zu dem Zeitpunkt 3 Jahre Adventist.
0: I was very green.
1: Ich war sozusagen noch grün hinter den Ohren.
0: Ja, grün, that's right. Uh-huh. But I wanted to succeed.
1: Aber ich wollte das gut machen.
0: I wanted to accomplish something.
1: Ich wollte etwas erreichen.
0: I wanted to leave my mark in this work.
1: Ich wollte in dieser Arbeit meine Spuren hinterlassen.
0: Anyone here who would like to make a mark in this world?
1: Jemand von euch hier, der Spuren in dieser Welt hinterlassen möchte?
0: I don't suppose that I am the only one.
1: Ich denke, ich bin da nicht der Einzige.
0: I think young men.
1: Ich denke, junge Männer,
0: and I assume young ladies also,
1: und ich denke auch junge Frauen,
0: would like to do something important in life.
1: Möchten etwas Wichtiges in ihrem Leben
0: tun. And I wanted to do something important.
1: Ich wollte etwas Wichtiges tun.
0: I had inspiration in older leaders.
1: Ich wurde inspiriert von älteren Leitern.
0: Some of you might remember.

0: Remember the names of Elder Frizzy.
1: Einige von euch kennen den Namen von Elder Frizzy.
0: And Bill Dahl.
1: Bill Dahl.
0: And Ralph Martin.
1: Ralph Martin.
0: Men like these.
1: Männer wie diese.
0: I looked up to them.
1: Ich habe zu ihnen aufgeschaut.
0: Because they were leaders in God's self-supporting institutions.
1: Weil sie Leiter waren in Gottes selbstunterhaltenden Institutionen.
0: Now this is almost 40 years ago.
1: Nun, all das liegt nun 40 Jahre zurück.
0: In those days we used to have conventions at different institutions, like you are having camp meeting.
1: Zu jener Zeit hatten wir Versammlungen in verschiedenen unserer Einrichtungen, so wie ihr jetzt Camp Meeting habt.
0: And I would go to these conventions.
1: Und ich ging zu diesen Versammlungen.
0: And I would hear of the miracles that God was working for these people.
1: Und ich hörte die Wunder, die Gott für jene Männer tat.
0: I would hear about all the money that was being raised to do God's work.
1: Ich hörte über all das Geld, was gespendet wurde, um Gottes Werk zu tun.
0: I would hear of institutions rising out of the dust.
1: Und ich hörte, wie neue Institutionen sozusagen aus dem Staub heraus entstanden.
0: And the faith in these people seemed powerful.
1: Und der Glaube in diesen Männern schien so kraftvoll zu sein.
0: It seemed also like they were willing to sacrifice anything to do God's work.
1: Zur gleichen Zeit sah es aus, als seien sie bereit, alles einzusetzen und zu opfern, was es braucht
0: für
1: Gottes
0: mind,
1: Werk.
0: They looked to be very successful people.
1: In meinem Geiste sahen sie sehr erfolgreich aus.
0: And I wanted to be like them.
1: Und ich wollte so sein wie sie.
0: Now, if you knew me,
1: nun, wenn ihr mich gekannt hättet,
0: you would know that God did not have much to work with.
1: Dann wüsstet ihr, dass da nicht viel war in mir, mit dem Gott hätte arbeiten können.
0: But I did not know that.
1: Ich selber wusste das aber nicht.
0: And I felt that God maybe would work some miracles for me too.
1: Und so dachte ich, dass Gott auch für mich einige Wunder wirken würde.
0: After all, if God could speak through a donkey, he could maybe do something with me.
1: Und nicht zuletzt, wenn Gott durch einen Esel sprechen konnte, dann kann er auch durch mich sprechen.
0: I was at this first institution for 8 years.
1: In dieser ersten Institution habe ich 8 Jahre gearbeitet.
0: And for 5 of these years I was the president.
1: Und 5 Jahre davon war ich der Präsident.
0: And every year when we would come to the point where we should have a board meeting.
1: Und jedes Jahr, wenn die Zeit kam für die Vorstandssitzung,
0: a group of men, the staff members in the institution,
1: dann gab es eine Gruppe von Mitarbeitern in der Institution,
0: they would come and talk to me,
1: die zu mir kamen und sagten,
0: and they would say, ah, you are not a good leader.
1: Du bist kein guter Leiter.
0: And we love you very much.
1: Wir lieben dich sehr.
0: But it is time for you to step down and we must replace you with someone else.
1: Aber es ist Zeit für dich, dass du abtrittst und dass wir dich mit jemand anderem ersetzen.
0: Now in my heart I wanted them to succeed.
1: Nun, in meinem Herzen wollte ich, dass sie damit Erfolg hatten.
0: I did not have any problems with their telling me I was not a good leader.
1: Ich hatte kein Problem damit, dass sie mir sagten, ich sei kein guter Führer.
0: Because I knew that I was not a good leader.
1: Denn das wusste ich selber.
0: But I doubted whether they could replace me.
1: Aber ich hatte meine Zweifel, ob es ihnen gelingen würde, mich zu ersetzen.
0: Because I had evidence that it was God who had put me here.
1: Denn für mich war es klar, dass mich Gott dorthin gesetzt hatte.
0: So I would wish them good luck.
1: So habe ich ihnen damit viel Glück gewünscht.
0: But I would let them know that I thought it would not happen because God had put me here.
1: Aber ich ließ sie wissen, dass ich dachte, dass es eh nicht funktionieren würde, weil ich ja wusste, dass Gott mich da eingesetzt
0: hat. Well,
1: hatte.
0: Eventually I removed myself.
1: Nun, schlussendlich bin ich dann selber abgetreten.
0: I became very, very tired.
1: Ich war sehr müde geworden.
0: I thought I was on the brink of a nervous breakdown.
1: Und ich dachte, ich wäre an der Schwelle zu einem Nervenzusammenbruch.
0: You know, when you are young,
1: wisst ihr, wenn ihr jung seid,
0: and you don't have great gifts,
1: und wenn man nicht viele große Gaben hat,
0: to be a leader can be very, very heavy.
1: Ein Leiter zu sein kann sehr schwer sein.
0: And I was wearing down.
1: Und ich wurde immer ausgelaugter.
0: So I removed myself.
1: So bin ich also abgetreten.
0: I went into business.
1: Ich bin in einen Geschäftsmann geworden.
0: My wife and I.
1: Zusammen mit meiner
0: We
1: Frau.
0: Owned a health food store in a city.
1: Wir haben einen Naturkostladen in der Stadt eröffnet.
0: We made lots of money.
1: Wir haben viel Geld verdient.
0: We replaced all our furniture and bought a new car and everything we had spent, it came back.
1: Wir haben all unsere Möbel ausgewechselt. Wir haben ein neues Auto gekauft. Wir haben, you spent all the money?
0: All the money we had spent before came back through this business.
1: Okay, also all das Geld, was wir vorher im Werke Gottes eingesetzt haben,

0: gesetzt hatten, bekamen wir jetzt durch dieses Geschäft wieder zurück.
1: But we were not happy doing only business.
0: Aber wir waren nicht glücklich, einfach nur Geschäft zu machen.
1: Even though this business was good to reach people,
0: auch obwohl dieses Geschäft gut war, um Menschen zu erreichen.
1: We wanted to be missionaries.
0: Wir wollten Missionare sein.
1: So we joined Fountain View Academy in British Columbia, Canada.
0: So haben wir mit Fountain View Academy in British Columbia in Kanada zusammengearbeitet.
1: And we had many children in our home.
0: Und dort hatten wir viele Kinder bei uns zu Hause.
1: And I was the Bible teacher for 2 years.
0: Und 2 Jahre war ich dort der Bibellehrer.
1: And then we received a call to go to Africa.
0: Dann erreichte uns ein Ruf, nach Afrika zu gehen.
1: In Africa, I was elected to be the leader of Riverside Farm Institute after 3 years.
0: Nach 3 Jahren wurde ich in Afrika zum Leiter von Riverside gewählt.
1: Everything went very well in Riverside Farms in Africa.
0: In Riverside in Afrika lief alles sehr gut.
1: Because under me were very, very talented men.
0: Denn unter mir hatte ich sehr talentierte Männer.
1: You know, if you have a good team.
0: Wisst ihr, wenn ihr ein gutes Team habt,
1: you don't have to be so good.
0: Dann musst du selber nicht so gut sein.
1: God will carry you through the team.
0: Gott wird dich tragen durch dein Team.
1: So we were successful in Africa.
0: So waren wir erfolgreich in Afrika.
1: After some times,
0: nach einer Zeit,
1: I was the president there for 6 years.
0: Ich war da 6 Jahre Präsident.
1: After some time, a man came to Zambia in Riverside who was from France.
0: Nach einer Zeit kam ein Mann von Sambia nach Riverside, der eigentlich aus Frankreich war.
1: Right away we recognized that this man had great leadership talent.
0: Und sofort merkten wir, dass dieser Mann große Leitungsfähigkeiten hatte.
1: He had vision.
0: Er hatte eine Vision.
1: He was strong character.
0: Er hatte einen starken Charakter.
1: He knew where he wanted to go.
0: Er wusste, wo er hin wollte.
1: He was an organizer.
0: Er war ein Organisator.
1: He could make plans on paper.
0: Er konnte auf dem Papier Pläne machen.
1: Everything seemed to be very good.
0: Und alles schien sehr gut.
1: Well, 1 year, we kept him for 1 year.
0: Wir hielten ihn 1 Jahr bei uns.
1: And then we were coming to a board meeting.
0: Und dann kam wieder die Vorstandssitzung.
1: And at this board meeting, he should be chosen to replace me.
0: Und bei dieser Vorstandssitzung sollte er als Ersatz für mich gewählt werden.
1: Now the board meeting lasted 2 long days, 9 o'clock in the morning to 9 o'clock at night.
0: Diese Vorstandssitzung dauerte 2 Tage, jeden Tag von 9 Uhr morgens bis 9 Uhr abends.
1: Now very early in the board meeting, the board chose not to have him as the leader.
0: Aber schon sehr früh in dieser Sitzung entschied sich der Vorstand, ihn nicht zum Leiter zu wählen.
1: But they chose one of the men that was under me and asked him if he would be the president.
0: Aber stattdessen haben sie einen der Männer, die unter mir gearbeitet hatten, gefragt, ob er der Leiter sein würde.
1: He said, yes, I will be the president.
0: Er sagte, ja, ich werde Präsident sein.
1: But I must go in the bananas so that I can talk to the Lord and I will tell you what the Lord says.
0: Aber ich muss jetzt erst in das Bananenfeld gehen, um Gott zu fragen, was er dazu sagt.
1: So he spent 3 hours in the bananas.
0: So ging er 3 Stunden in die Bananen.
1: And when he came out of the bananas,
0: und als er aus den Bananen herauskommt,
1: he said, I have peace in my heart with God.
0: Sagte er, ich habe Frieden in meinem Herzen mit Gott.
1: And God said, you are not to be the leader.
0: Und Gott hat gesagt, du wirst nicht Präsident werden.
1: Now I want to tell you something.
0: Nun, ich möchte euch etwas sagen.
1: These 2 days of board meetings were very, very difficult.
0: Diese 2 Tage Vorstandssitzung waren sehr schwierig.
1: For 2 long days I heard what a bad leader I was.
0: 2 Tage lang musste ich mit anhören, was für ein schlechter Leiter ich sei.
1: But before it is all over,
0: aber bevor alles vorbei war,
1: I am a terrible leader,
0: ich bin ein furchtbarer Leiter,
1: but I am not replaceable.
0: Aber man findet keinen Ersatz.
1: And after 2 long days,
0: und nach 2 langen Tagen,
1: everyone left, everyone was tired.
0: Alle sind nach Hause gegangen, total erschöpft.
1: Never, not one person said one word to me.
0: Keiner hat ein einziges Wort mit mir gesprochen.
1: They all left quietly.
0: Alle sind ganz ruhig weggegangen.
1: And I made my way to my office.
0: Und ich bin zu meinem Büro zurückgegangen.
1: I sat at my desk.
0: Und habe mich an meinen Tisch gesetzt.
1: And I wept.
0: Und ich habe geweint.
1: Because I was not a good leader.
0: Weil ich kein guter Leiter war.
1: Everyone told me I was not a good leader.
0: Jeder Mann hat es mir gesagt, ich bin kein
1: But
0: guter
1: I must
0: Leiter.
1: Be the leader anyway.
0: Aber trotzdem muss ich Leiter
1: It
0: sein.
1: Was terrible.
0: Es war furchtbar.
1: But you know something?
0: Aber wisst ihr etwas?
1: 5 minutes.
0: 5 Minuten.
1: 5 minutes.
0: 5 Minuten.
1: I was sitting at my desk.
0: Sitze ich da an meinem Tisch.
1: And the Holy Spirit gave me one.

0: Und der Heilige Geist gibt mir einen Gedanken.
1: And that one thought made me so happy.
0: Und dieser eine Gedanke hat mich so glücklich gemacht.
1: That in 5 minutes, two days of complaining became nothing.
0: Dass in den 5 Minuten wurden diese 2 Tagen von Klagen wie nichts.
1: And I was as happy as if I was happy to be president.
0: Und ich war so glücklich, als ja, wie man glücklich ist, wenn man Präsident wird.
1: Some people want to be the leader.
0: Einige Leute, die wollen Leiter sein.
1: I don't want to be the leader.
0: Ich will nicht Leiter sein.
1: I never want to be the leader.
0: Wollte niemals
1: And I
0: Leiter
1: am always
0: sein.
1: The leader.
0: Und ich bin immer der Leiter.
1: And it does not make any sense.
0: Und es macht eigentlich keinen Sinn.
1: Mm-hmm. Well, eventually I did leave Africa.
0: Nun, es kam der Tag, dass ich Afrika verlassen habe.
1: At one point God communicated and said, your time is finished, it is time to leave.
0: Es war der Moment, wo Gott zu mir sagte, deine Zeit ist vorbei. Es ist Zeit, weiterzugehen.
1: This was 1997.
0: Es war im Jahr 1997.
1: I returned to Canada.
0: Ich gehe zurück nach Kanada.
1: Then my wife and I received 18 calls to go join different projects, different institutions.
0: In der Zeit erreichte meine Frau und mich 18 Rufe, verschiedene Missionseinrichtungen zu unterstützen und dort mitzuarbeiten.
1: So I began to go from one institution to the other to see what these places were offering.
0: So reisten wir von einer Einrichtung in die andere, um uns die Orte anzusehen und zu schauen, was sie anboten.
1: And we ended up at the OCI office in Tennessee.
0: Und schließlich kamen wir beim OCI-Büro an in Tennessee.
1: We had not received a call from OCI.
0: Von OCI hatten wir keinen Ruf erhalten.
1: But as we were visiting with the leadership there,
0: aber während wir da zusammensitzen mit der Leiterschaft,
1: they said, why don't you stay here and work here?
0: Fragten sie uns, warum bleibt ihr nicht hier und arbeitet mit uns?
1: We prayed.
0: Wir haben gebetet.
1: And we said, why not we stay here?
0: Und dann sagten wir, warum sollen wir nicht hier bleiben?
1: And I became the executive vice president of all the work in OCI, all, you know, 35 countries.
0: Und ich wurde der Vizepräsident für all die Arbeit von OCI in 35 Ländern.
1: Do you see that it does not make sense?
0: Seht ihr, dass das keinen Sinn macht?
1: You know, I am not a good leader and everyone is telling me.
0: Ihr wisst, ich bin kein guter Leiter und jedermann sagt mir das.
1: Now I am at the headquarters and I am the vice president of all the work in the world.
0: Jetzt bin ich sogar in dem Hauptquartier und ich bin der Vizepräsident für die Arbeit auf der ganzen Welt.
1: We were there for 6 or 7 years.
0: Dort waren wir 6 bis 7 Jahre.
1: Then I received the call to go to Eden Valley.
0: Dann erreichte mich der Ruf nach Eden Valley zu gehen.
1: This is where I am today.
0: Und das ist das, wo ich heute
1: Before
0: bin.
1: Before going to Eden Valley,
0: bevor ich nach Eden Valley ging,
1: I wanted to consult with the leaders that I knew of different institutions to counsel with them.
0: Wollte ich mich besprechen mit den Leitern von verschiedenen Institutionen, um Rat zu bekommen.
1: And every single one of them said, do not go to Eden Valley.
0: Und jeder einzelne von ihnen sagte mir, geh nicht nach Eden Valley.
1: You cannot possibly succeed at Eden Valley.
0: In Eden Valley wirst du keinen Erfolg haben.
1: Because you do not have the talents. To succeed as a leader.
0: Weil du nicht das Talent hast, als Leiter erfolgreich zu sein.
1: It is true.
0: Und es stimmt.
1: I know it is so.
0: Ich weiß, dass es so ist.
1: And I knew they were telling me the truth.
0: Und ich wusste, dass sie mir die Wahrheit sagten.
1: The problem was that God was guiding me.
0: Das Problem war, dass Gott mich leitete.
1: And he said, I want you to go to Eden Valley.
0: Und er sagte, ich möchte, dass du nach Eden Valley gehst.
1: Now I want to pause here for a few minutes.
0: Nun, ich möchte einen Moment innehalten.
1: I want to establish a principle in our hearts.
0: Ich möchte ein Prinzip in unserem Herz aufrichten.
1: Let me ask a question.
0: Eine Frage.
1: What can God do?
0: Was kann Gott tun?
1: Well, he can do anything.
0: Gott kann alles tun.
1: Matthew 19:26, with God all things are possible.
0: Matthäus 19, 26, mit Gott sind alle Dinge möglich.
1: Genesis 18, 14.
0: 1. Mose 18, 14.
1: Is there anything too hard for God?
0: Ist da irgendwas zu schwer für Gott?
1: Jeremiah 32, 17.
0: Jeremia 32, 17.
1: Nothing is too hard for God.
0: Nichts ist zu schwer für Gott.
1: God can do anything.
0: Gott kann alles.
1: Another question.
0: Andere Frage.
1: What can a man do without God?
0: Was kann ein Mensch tun ohne Gott?
1: Well, he can't do anything.
0: Er kann nichts tun.
1: Yes. Jesus said, without me you can do. nothing.
0: Jesus sagt, ohne mich könnt ihr nichts tun.
1: Ah, but what

0: if a man is super qualified?
1: Aber was jetzt, wenn da ein Mensch ist, der super qualifiziert ist?
0: Yeah, what if he has natural talents that are very, very great?
1: Was ist, wenn er von Natur aus Talente hat, die großartig sind?
0: What if he has a master's degree or a doctorate?
1: Was, wenn er sogar einen Masterabschluss hat oder Doktor ist?
0: What if he has 50 years of experience in the work?
1: Was, wenn er 50 Jahre Erfahrung hat?
0: What if he can talk Eskimos into buying ice cubes?
1: Was, wenn er sogar Eskimos überzeugen kann, Eiswürfel zu kaufen?
0: What can he do according to John 15:5?
1: Was kann er nach Johannes 15:5 tun?
0: Nothing.
1: Nichts.
0: Nothing.
1: Nichts.
0: Well now, how do all these people out there accomplish so much in the world without God?
1: Aber wie kommt's jetzt, dass die Menschen da draußen in der Welt so viel erreichen ohne Gott?
0: How is it?
1: Wie kann das sein?
0: First of all,
1: erstens,
0: there is a difference between succeeding in the world and succeeding in God's work.
1: Da ist ein Unterschied zwischen erfolgreich sein in der Welt und erfolgreich sein in Gottes Werk.
0: In the world,
1: in der Welt,
0: we succeed according to education,
1: haben wir Erfolg auf Grundlage unserer Erziehung,
0: according to connections,
1: unserer Ausbildung, Beziehungen,
0: according to talents,
1: Talenten,
0: according to natural ability,
1: nach unseren natürlichen Gegebenheiten.
0: But it is not so in God's work.
1: Aber in Gottes Werk ist es nicht so.
0: Oh, God wants us to have talent.
1: Ja, Gott möchte, dass wir Talente
0: haben. And he will use our talents.
1: Und er wird unsere Talente gebrauchen.
0: He wants us to be educated and he will use the education we have.
1: Er will, dass wir ausgebildet sind und er wird unsere Ausbildung gebrauchen, die wir haben.
0: But success is never based on natural talent or education or connection or anything else in God's work.
1: Aber in Gottes Werk ist Erfolg nie gegründet auf Ausbildung oder Talente oder irgendetwas in der Art.
0: And this principle,
1: und dieses Prinzip,
0: is very difficult to understand,
1: ist sehr schwierig zu verstehen.
0: If you are very intelligent,
1: besonders wenn du sehr intelligent bist.
0: This principle is difficult to understand if you are very capable.
1: Dieses Prinzip ist schwer zu verstehen, wenn du sehr fähig bist.
0: If you are very successful in this world,
1: wenn du in dieser Welt sehr erfolgreich bist.
0: In the book Christ Object Lessons,
1: im Buch Christi Gleichnisse,
0: page 404,
1: Seite 404,
0: not in our learning.
1: Es heißt dort, nicht in unserem Lernen,
0: not in our position,
1: nicht in unserer Position,
0: not in our numbers or entrusted talents,
1: nicht in unseren Zahlen oder anvertrauten Talenten,
0: not in the will of man,
1: nicht im Willen des Menschen,
0: is to be found the secret of success.
1: Findet sich das Geheimnis des Erfolges.
0: This is success in God's work now.
1: Des Erfolges in Gottes Werk.
0: And did you hear?
1: Habt ihr gehört?
0: It says there is a secret to success.
1: Es spricht hier von einem Geheimnis.
0: And do you know what the secret is?
1: Und wisst ihr, was dieses Geheimnis ist?
0: Very few people know the secret of success.
1: Nur wenige Menschen kennen das Geheimnis des Erfolges.
0: Not even in this church.
1: Nicht mal in unserer Gemeinde.
0: And let me tell you what the secret is.
1: Lass mich euch sagen, was das Geheimnis ist.
0: The secret of success is by permission.
1: Das Geheimnis des Erfolges ist durch Gewähren.
0: And I will read this to you in a few minutes.
1: Und ich werde euch das vorlesen.
0: Success in God's work is never based on who we are or what we have.
1: Erfolg in Gottes Werk gründet sich nie darauf, wer wir sind oder was wir haben.
0: I had you turn to 2 Chronicles chapter 7.
1: Wir haben aufgeschlagen 2. Chroniker Kapitel 7.
0: And we're looking at verse 14.
1: Und wir schauen Vers 14
0: this
1: an.
0: This is a very popular verse.
1: Ein ganz bekannter Vers.
0: You know it by heart probably.
1: Und wahrscheinlich kennt ihr ihn auswendig.
0: 2 Chronicles 7, 14.
1: 2. Chroniker 7, Vers 14.
0: If my people which are called by my name shall humble themselves.
1: Wenn mein Volk, das ich über dem mein Name ausgerufen worden ist, sich demütigt.
0: What does it mean to be humble?
1: Was meint es, sich demütigen?
0: Is it having a poor self-image?
1: Heißt das, ein schwaches Selbstbild zu haben?
0: Is it being depressed?
1: Meint das, depressiv zu sein?
0: Is it being a doormat and other people can wipe their feet on you?
1: Heißt das, ein Fußabtreter zu sein, auf dem andere ihre Schuhe putzen?
0: No.
1: Nein.
0: Being humble is taking our proper place under God and among men.
1: Demütig zu sein heißt, unseren, den uns angemessenen Platz unter Gott einzunehmen und unter den Menschen.
0: Being humble is feeling our nothingness apart from God.
1: Demütig sein heißt, unseren zu

0: empfinden, dass wir nichts sind ohne Gott.
1: Being humble is not thinking more highly of ourselves than we ought to think.
0: Demütig zu sein heißt nicht höher von uns zu denken, als es uns ansteht.
1: Being humble is esteeming everyone else greater than ourselves.
0: Demütig sein heißt, jeden anderen höher zu schätzen als uns selber.
1: Being humble is realizing our need of help from God.
0: Demütig sein heißt, anzuerkennen, dass wir Hilfe von Gott brauchen.
1: And so we read.
0: Und so lesen wir.
1: If my people, which are called by my name, shall humble themselves.
0: Und mein Volk, über dem mein Name ausgerufen worden ist, demütigt sich.
1: Then it says what humble people will do.
0: Und dann spricht es davon, was demütige Menschen tun.
1: It says they will pray.
0: Es heißt, sie beten.
1: In Desire of Ages 362.
0: Im Leben Jesu, Seite 362.
1: It says, only the work done with much prayer will in the end prove to be efficient for good.
0: Nur das Werk, was unter viel Gebet erbracht wird, wird am Ende zeigen, dass es gut ist.
1: With all these people in this room,
0: mit all den Menschen hier in diesem Raum,
1: you represent a lot of work that is being done in this world.
0: Steht ihr für viel Arbeit, die in dieser Welt getan wird.
1: But if your work is not being done with much prayer,
0: aber wenn euer Werk nicht getan ist mit unter viel Gebet,
1: it will burn.
0: Dann wird es am Ende verbrennen.
1: Only the work that God is doing through you will in the end prove to be efficient for good.
0: Nur das Werk, was Gott durch euch tut, wird am Ende stehen als gut.
1: The second thing that it says humble people will do,
0: das zweite, was demütige Menschen tun,
1: is to seek his face.
0: Ist, dass sie sein Angesicht suchen.
1: The Bible says,
0: die Bibel sagt,
1: that we need to acknowledge him in all our ways and he will direct our path.
0: Dass wir ihn in allen Wegen anerkennen sollen und er wird unseren Weg lenken.
1: What would it be like if we acknowledged him in all of our ways?
0: Wie würde es aussehen, wenn wir ihn anerkennen würden in allen unseren Wegen?
1: If every time we had a decision to make, we would acknowledge him.
0: Jedes Mal, wenn wir eine Entscheidung fällen müssen, würden wir ihn fragen.
1: Why he would direct our path in all our decisions?
0: Warum? Weil er unseren Weg lenkt in allen unseren Entscheidungen.
1: How many mistakes would we make?
0: Wie viele Fehler würden wir dann machen?
1: Would we succeed or would we fail?
0: Würden wir Erfolg haben oder würden wir versagen?
1: Yes, yes. The third thing it says here.
0: Das Dritte, was es hier sagt.
1: If we are humble, we will turn from our wicked ways.
0: Wenn wir demütig sind, werden wir umkehren von unseren bösen Wegen.
1: And God said,
0: und Gott sagte,
1: if you honor me, I will honor you.
0: Wenn ihr mich ehrt, dann will ich euch ehren.
1: If you despise me, I will lightly esteem you.
0: Wenn ihr mich verachtet, werde ich euch gering schätzen.
1: Now I promised to read to you a quotation.
0: Nun, ich habe euch versprochen, ein Zitat vorzulesen.
1: This is volume 3 of the Testimonies 482.
0: Dritter Band der Zeugnisse, Seite 481.
1: What?
0: 82.
1: Nothing can be done prosperously.
0: Dort heißt es, nichts kann mit Erfolg getan werden.
1: How many things?
0: Wie viele Sachen?
1: Nothing.
0: Nichts.
1: Nothing can be done prosperously without the permission and blessing of God.
0: Nichts kann erfolgreich getan werden ohne die Zustimmung, die Erlaubnis Gottes.
1: He can set his hand to prosper and bless.
0: Er kann seine Hand bestimmen darüber, dass es Erfolg hat und es segnen.
1: Or he can turn his hand against us.
0: Oder er kann seine Hand gegen uns wenden.
1: Now which would you prefer?
0: Was würdest du vorziehen?
1: To have God's blessing or to have his hand turned against you?
0: Gottes Segen haben oder seine Hand gegen dich haben?
1: And success is by permission in God's work.
0: Und Erfolg kommt durch die Erlaubnis Gottes.
1: And so what we must do,
0: so was wir tun müssen,
1: is to humble ourselves beneath the mighty hand of God.
0: Dass wir uns unter die mächtige Hand Gottes demütigen.
1: Pray,
0: bete,
1: seek his face,
0: suche sein Angesicht,
1: turn from our evil ways.
0: Und wende dich ab von deinen bösen
1: That's
0: Wegen.
1: What it says.
0: Das ist das, was hier
1: and
0: gesagt
1: then the rest of the verse says, if we do these things,
0: und der Rest des Verses sagt, wenn wir diese Dinge tun,
1: he says, I will hear from heaven, I will hear your prayers.
0: Dann werde ich vom Himmel dich hören, werde deine Gebete

0: wollte nicht wirklich gehen, aber ich bin gegangen, weil Gott mich so führte.
1: When I got there, the spirit was down.
0: Und als ich da ankam, merkte ich, dass der Geist, the spirit of the people,
1: yes, the morale of the people was down.
0: Merkte ich, dass der Geist dort war sehr gedrückt, war am Boden.
1: The finances were in the red.
0: Die Finanzen waren, sie waren in den roten Zahlen.
1: But in 6 months, the finances were in the black.
0: Aber 6 Monate später haben wir schwarze Zahlen geschrieben.
1: Not because I am a businessman, I am not a businessman.
0: Nicht weil ich Geschäftsmann wäre, ich bin eigentlich kein Geschäftsmann.
1: But by permission, God can do many things.
0: Aber mit Erlaubnis kann Gott vieles tun.
1: So he blessed.
0: Er hat gesegnet.
1: For 3 years in a row, I raised the wages.
0: 3 Jahre hintereinander habe ich die Löhne immer wieder erhoben, angehoben.
1: $100 a month.
0: Zuerst $100 pro Monat.
1: For 3 years in a row.
0: Um $100 pro Monat 3 Jahre hintereinander.
1: So in 3 years I had raised everyone's wages by $300 a month.
0: Also nach 3 Jahren war der Lohn von jedem Arbeiter $300 höher geworden.
1: Then I began to pray a certain prayer.
0: Dann fing ich an, ein bestimmtes Gebet zu beten.
1: I began to ask God to glorify himself at Eden Valley.
0: Ich bat Gott, dass er sich in Eden Valley verherrlichen möge.
1: But I knew that he could not do this.
0: Aber ich wusste, dass er es nicht tun könnte.
1: Oh, I knew he could not do this.
0: Ich wusste, er könnte das nicht tun.
1: Unless he humbled me.
0: Es sei denn, dass er mich demütigte.
1: So I had to give him permission to make me humble.
0: So musste ich ihm Erlaubnis geben, mich zu demütigen.
1: Now this is dangerous.
0: Das ist eine gefährliche Sache.
1: The book early writing says, do not ask God to humble you.
0: Das Buch Frühe Schriften sagt uns, bitte Gott nicht darum, dich zu demütigen.
1: Better you humble yourself beneath the mighty hand of God.
0: Besser ist es, wenn du dich selbst demütigst unter die mächtige Hand Gottes.
1: Because if God is having to humble you, it is very painful.
0: Denn wenn Gott dich demütigen muss, dann ist das sehr schmerzhaft.
1: And I am here to tell you, it is very painful.
0: Und ich stehe hier, um dir zu sagen, es ist sehr schmerzhaft.
1: As soon as I prayed this prayer, everything went south.
0: Sobald ich dieses Gebet gebetet hatte, ging alles bergab.
1: Everything.
0: Alles.
1: We used to have an assisted living center.
0: Wir hatten ein Zentrum für betreutes Wohnen.
1: And you know people in assisted living center, you know what happens to them?
0: Und ihr wisst, Menschen im betreuten Wohnen, was passiert ihnen?
1: They die.
0: Sie sterben.
1: Because they are old.
0: Weil sie alt sind.
1: Now it should not be a problem to replace older people in Adventist assisted living center.
0: Nun, es sollte nicht schwer sein, Menschen, Nachfolger für Menschen zu finden in adventistischem betreuten Wohnen.
1: After all, we live in the Valley of Eden.
0: Nun, wir leben im Tal Eden dort.
1: In a city called Loveland.
0: Und dass die nächste Stadt heißt Loveland, also
1: everyone
0: das
1: should want to come there.
0: Land der Liebe. Jeder sollte dahin kommen wollen.
1: But they did not come anymore.
0: Aber sie sind nicht mehr gekommen.
1: It came to the place where I had to shut down the assisted living center.
0: Und wir kamen zu dem Punkt, wo ich das Zentrum für betreutes Wohnen schließen musste.
1: Because we were losing $3,000 a month in this center.
0: Denn jeden Monat hat uns dieses Zentrum $3,000 Verlust gebracht.
1: I even came to the place where I had to shut down the lifestyle center for 6 months because no one was coming.
0: Ich kam sogar an den Punkt, wo ich das Gesundheitszentrum für 6 Monate schließen musste, weil wir keine Gäste haben.
1: And then we got a very good idea.
0: Und dann hatten wir eine sehr gute Idee,
1: which turned out to be a very bad idea.
0: Die sich als sehr schlechte Idee herausstellte.
1: We invested $250,000 on farm equipment.
0: Wir haben eine $250,000 für landwirtschaftliches Gerät ausgegeben.
1: Because the spirit of prophecy says,
0: weil der Geist der Weissagung sagt,
1: the A, B, and C of education is agriculture.
0: Das A, B, C der Erziehung ist Landwirtschaft.
1: God wants us to do this.
0: Gott möchte, dass wir das tun.
1: So we invested all this money.
0: So investierten wir all das
1: I thought
0: Geld.
1: I had a very good farmer.
0: Und ich dachte, ich habe einen sehr guten Landwirt.
1: This was going to be wonderful.
0: Und das würde wunderbar werden.
1: It was a mess.
0: Es war eine Katastrophe.
1: We lost $100,000 a year every year for 2 or 3 years.
0: 2 oder 3 Jahre lang haben wir jedes Jahr $100,000 Verlust gemacht damit.
1: Well, I used to have a cushion of $500,000.
0: Nun, ich hatte immer so ein Polster von $500,000.
1: And eventually all the money was gone.
0: Und schlussendlich war all dieses Geld fort.
1: Now I was a failure.
0: Nun, ich war ein Versager.
1: Now I could see that I was incompetent.
0: Jetzt konnte ich sehen, dass ich völlig unfähig war.
1: The only thing that I knew to do was pray.
0: Alles,

0: was mir einfiel, war zu beten.
1: I would pray half an hour in the morning.
0: Ich habe eine Stunde am Morgen gebetet.
1: At lunchtime I would eat quickly and save half an hour so I could pray for half an hour.
0: Und mittags habe ich schnell gegessen, damit ich eine halbe Stunde einsparen konnte, um zu beten.
1: In the evening I would go into the mountains.
0: Und am Abend ging ich in die Berge.
1: Summer, winter, light, dark, it didn't matter.
0: Kein Unterschied, ob Sommer oder Winter war, ob es hell oder dunkel war.
1: Even when there was snow, I would go up into the mountains.
0: Selbst im Schnee bin ich hinaufgegangen in die Berge.
1: And I would pray for another hour every day.
0: Und ich habe eine weitere Stunde jeden Tag
1: every
0: gebetet.
1: Every day, 2.5 hours pleading with God for help.
0: Jeden Tag 2.5 Stunden Gott angefleht um Hilfe.
1: Now I knew what was happening.
0: Nun, mir war bewusst, was passierte.
1: I had asked God to glorify himself.
0: Ich hatte Gott gebeten, sich zu verherrlichen.
1: I knew he must humble me.
0: Ich wusste, er musste mich
1: demütigen. I knew he was doing it.
0: Und ich wusste, er ist dabei, es zu tun.
1: But you know, there is a cliff.
0: Aber wisst ihr, es gibt da einen Abgrund.
1: And I was getting closer and closer to the cliff.
0: Und ich ging immer weiter auf diesen Abgrund
1: and
0: zu.
1: I would say, Lord, I am going to fall.
0: Und ich sagte, Herr, ich falle da runter.
1: Help me.
0: Hilf mir.
1: And you know, the Lord never comes through except at the last second. You know that.
0: Und ihr wisst, der Herr kommt immer erst dann, wenn
1: that's
0: es
1: how it works.
0: In der letzten Sekunde ist.
1: And I could not see.
0: Und ich konnte nicht sehen.
1: And I thought, you know, when we go over, it is bankruptcy, we are finished.
0: Und ich sagte, du weißt, wenn wir da heruntergehen, sind wir bankrott.
1: I will have to close this institution and sell it and we are finished.
0: Und ich muss diese Institution dicht machen und verkaufen und das ist das Ende.
1: And it is my fault.
0: Und es wird mein Fehler
1: sein. And I am an incompetent and I am a total failure.
0: Und ich bin unfähig und ein totaler Versager.
1: Now I learned something.
0: Ich habe etwas gelernt.
1: God did not have to make me incompetent.
0: Gott musste mich nicht unfähig machen.
1: If there was ever a time when I looked good,
0: wenn es jemals eine Zeit gab, wo ich gut aussah,
1: these were the times when God was supporting me.
0: Das war in den Zeiten, wo Gott mich hochhielt und
1: he
0: unterstützte.
1: He did not have to make me incompetent.
0: Er musste mich nicht inkompetent machen.
1: I already was incompetent.
0: Ich war bereits unfähig.
1: All that he had to do is leave me to myself.
0: Alles, was er tun musste, war, dass er mich mir selbst überlassen
1: musste. And a man left to himself will make a mess.
0: Ein Mensch, der sich selbst überlassen ist, wird ein Unheil anrichten.
1: It is true.
0: Es ist so.
1: Turn your back on God.
0: Wendet Gott euren Rücken zu
1: and see where it leads.
0: Und schaut, wo es hinführt.
1: Now, I had not turned my back on God,
0: nun, ich hatte Gott nicht meinen Rücken zugewendet,
1: but I had asked him to humble me.
0: Aber ich hatte ihn gebeten, mich zu demütigen.
1: So, he withdrew a little bit.
0: So hat er sich ein bisschen zurückgezogen
1: and he left me to myself.
0: Und überließ mich mir selbst.
1: I have a quotation for you.
0: Ich habe ein Zitat für euch.
1: Faith and Works, page 45.
0: Aus Glaube und Werke, Seite 45.
1: Listen carefully.
0: Hört gut zu.
1: When God lets man have his own way,
0: wenn Gott es zulässt, dass der Mensch seinen eigenen Weg geht,
1: it is the darkest hour of his life.
0: Dann ist das die dunkelste Stunde seines Lebens.
1: Did you hear this?
0: Habt ihr es gehört?
1: When God lets man have his own way,
0: wenn Gott es zulässt, dass der Mensch seinen eigenen Weg geht,
1: it is the darkest hour of his life.
0: Ist das die dunkelste Stunde seines Lebens.
1: Because without God we can do nothing.
0: Denn ohne Gott können wir nichts tun.
1: Parents, have you heard this quotation?
0: Eltern, habt ihr dieses Zitat gehört?
1: When parents allow their children to have their own way,
0: wenn Eltern es zulassen, dass die Kinder ihren eigenen Weg gehen,
1: it is the darkest hour in their life.
0: Dann ist das die dunkelste Stunde ihres
1: because
0: Lebens,
1: they will destroy themselves.
0: Weil sie sich selber zerstören werden.
1: God has lent to you these children.
0: Gott hat euch diese Kinder anvertraut.
1: And he means to you to be in the place of God over these children.
0: Und er hat es so gemacht, dass ihr die Stelle Gottes über diese Kinder einnehmt.
1: Children love to have their own way.
0: Kinder mögen es, ihre eigenen Wege zu gehen.
1: Have you ever heard children crying because they want their own way?
0: Habt ihr schon mal Kinder weinen gehört, weil sie ihren Willen nicht gekriegt
1: haben? They always want their own way.
0: Sie wollen immer ihren Willen haben.
1: But when we have our own way,
0: aber wenn wir unseren Willen bekommen,
1: we go astray.
0: Dann gehen wir vom Weg ab.
1: All we like sheep have gone astray.
0: Wir gehen wie Schafe in die Irre,
1: because we have turned to our own way.
0: Weil wir unserem eigenen Weg folgen.
1: Help your children.
0: Helft euren Kindern.
1: And we have a father in heaven who's trying to help his children also.
0: Und wir haben einen Vater im Himmel, der seinen Kindern auch helfen will.
1: Now I'm here to tell you that I know what this means.
0: Ich bin hier, um euch zu sagen, dass ich
1: I know
0: weiß,
1: where this leads.
0: Was das bedeutet und wo das hinführt.
1: And I don't want to go there anymore.
0: Und ich will da nicht mehr hingehen.
1: Now I tell you the rest of the story.
0: Jetzt das Ende der Geschichte.
1: The year is 2008.
0: im Jahr 2008.
1: Do you know what happened in

0: The year 2008.
1: Wisst ihr, was im Jahr 2008 passiert ist?
0: Yeah, the economy crashed.
1: Ein Wirtschaftszusammenbruch.
0: Well, my economy had already crashed.
1: Nun, meine Wirtschaft war schon zusammengebrochen.
0: And now the economy in the world is crashed.
1: Und jetzt bricht die Wirtschaft in der Welt zusammen.
0: What hope can I have?
1: Welche Hoffnung habe ich
0: There
1: jetzt
0: is
1: noch?
0: No more hope.
1: Keine Hoffnung mehr.
0: I call the board meeting.
1: Ich rufe den Vorstand ein.
0: I talk to my board members.
1: Ich spreche mit den Vorstandsmitgliedern.
0: And I ask for permission to borrow $150,000 from the bank.
1: Und ich bitte sie freizugeben, dass ich $150,000 von der Bank leihe.
0: And I had no way to repay it.
1: Und ich hatte keine Chance, das zurückzuzahlen.
0: So the board, what do you think the board said?
1: Was meint ihr, hat das der Vorstand gesagt?
0: If you had been a board member, what would you have said?
1: Wenn ihr da gesessen hättet im Vorstand, was hättet ihr gesagt?
0: The board said, sure, borrow the money.
1: Der Vorstand hat gesagt, sicher, leih das Geld.
0: But if you fail,
1: aber wenn du versagst,
0: we will sell Eden Valley,
1: dann verkaufen wir Eden Valley,
0: and we will pay back the debt.
1: Und werden die Schulden zurückzahlen.
0: I was not feeling very good.
1: Das hat sich nicht gut angefühlt.
0: Now the economy crashed.
1: Also, die Wirtschaft bricht zusammen.
0: My economy is already finished.
1: Meine Wirtschaft bereits am Ende.
0: There is no hope.
1: Keine Hoffnung.
0: God has a sense of humor.
1: Aber Gott hat einen Sinn für Humor.
0: Yes, when everything is destroyed around me,
1: wenn als alles um mich herum zerstört ist,
0: God said, watch this.
1: Sagt Gott, schau her.
0: A lady called me.
1: Eine Frau ruft an.
0: And she said to me, why don't you write a letter to your constituency? Write a letter to your newsletter list.
1: Oh ja. Warum schreibst du nicht einfach einen Brief an deinen E-Mail-Verteiler?
0: So I wrote a letter to everyone.
1: So schreibe ich also einen Brief an alle.
0: I am in trouble.
1: Und ich schreibe, ich bin in Schwierigkeiten.
0: I need your help.
1: Ich brauche deine Hilfe.
0: Then I describe the trouble I needed, I was in and the help I needed.
1: Und dann beschreibe ich die Schwierigkeiten, in denen ich bin und die Hilfe, die ich brauche.
0: One letter.
1: Ein Brief.
0: $250,000 came.
1: Eine Viertelmillion Dollar kommt zurück.
0: So, I paid back 150,000.
1: So zahle ich die 150.000 zurück.
0: And I had 90,000 cushion.
1: Und ich habe ein Polster von 90.000.
0: All of a sudden, the lifestyle center is full.
1: Plötzlich ist das Gesundheitszentrum voll.
0: But in January, this was November now.
1: Wir waren jetzt im November, im Januar.
0: But in January, nobody came to the lifestyle center.
1: Kam niemand ins Gesundheitszentrum.
0: What is the matter?
1: Worum geht es hier?
0: So I called an executive committee meeting.
1: Ich rufe das Exekutivkomitee ein, die Leute, die das Projekt leiteten.
0: I said, the leader at 3ABN has heart problems.
1: You said that. Mm-hmm. Und ich sagte ihnen, der Leiter von 3ABN hat Herzprobleme.
0: And the production manager has prostate cancer.
1: Und der Leiter, der Produktionsleiter hat Prostatakrebs.
0: Let's invite them to Eden Valley.
1: Laden wir sie doch ein nach Eden Valley.
0: And we will give them a free session in the lifestyle center.
1: Und wir geben ihnen eine freie Kur bei uns im Gesundheitszentrum.
0: And the executive committee said no.
1: Und die leitenden Brüder sagten nein.
0: Why should we give two people in this company free session and not everyone else?
1: Warum sollten wir zwei Leuten aus dieser Firma eine Kur umsonst geben und nicht allen anderen auch?
0: But I said we cannot afford to give it to everyone else.
1: Und dann sagte ich ihnen, ja, aber wir können uns das nicht leisten, es allen zu geben.
0: They said nope.
1: Und dann sagten sie nein.
0: So I wrote a letter to 3ABN.
1: So schrieb ich einen Brief an 3ABN.
0: And I offered a lifestyle session to everyone at 3ABN.
1: Und ich bot allen Mitarbeitern von 3ABN
0: on a donation basis.
1: Eine New Start Kur an auf der Basis von Spenden.
0: So they could give us something if they had anything.
1: Also wenn sie etwas hatten, konnten sie uns etwas geben.
0: But these people, they don't have, they are not rich people.
1: Aber die Leute dort sind keine reichen Leute, sie haben
0: they are
1: nichts.
0: Volunteers.
1: Das sind Freiwillige.
0: 3ABN is a self-supporting institution.
1: 3ABN ist eine selbstunterhaltende Institution.
0: I could not expect much money.
1: Da konnten wir nicht viel erwarten.
0: I thought, ah, we are done, we are finished again. We
1: und
0: are
1: so done. Dachte ich, wir sind wieder am Ende.
0: But it was not so.
1: Aber so war es nicht.
0: We lost a little money the first month.
1: Im ersten Monat haben wir einen kleinen Verlust gemacht.
0: And we made money every month after that.
1: Und jeden Monat danach haben wir Geld
0: and the people
1: verdient.
0: From 3ABN came every month for a year.
1: Und über ein Jahr sind die Leute von 3ABN gekommen.
0: The production manager came with prostate cancer.
1: Der Produktionsleiter kam mit seinem Prostatakrebs.
0: In 3 weeks he was healed of prostate cancer.
1: In 3 Wochen war er geheilt vom Prostatakrebs.
0: So he went on television and he told everyone that was looking at the television that he was healed at Eden Valley.
1: Und so ging er auf Sendung und er sagte

0: allen, die zuschauten, dass er geheilt wurde in Eden Valley.
1: Then he sent a film crew.
0: Dann sandte er ein Filmteam,
1: to do a documentary about Eden Valley, 1 hour.
0: Um einen Dokumentarfilm zu machen über Eden Valley, eine Stunde lang.
1: Then we had 3 interviews on television.
0: Wir hatten danach 3 Fernsehinterviews.
1: And the telephone began to ring.
0: Und das Telefon fing an zu klingeln.
1: Now this is a full 4 years ago.
0: Das war vor 4 Jahre zurück.
1: And the telephone is still ringing.
0: Und das Telefon klingelt
1: immer noch.
0: Because
1: they continue to show these interviews on 3ABN.
0: Weil diese Interviews immer wieder wiederholt werden auf 3ABN.
1: A few months later,
0: einige Monate später,
1: a young man came to us. He was 20 years old.
0: Ein junger Mann kommt zu uns, 20 Jahre alt.
1: And he had a cancer on his face.
0: Und er hatte einen Krebs in seinem Gesicht.
1: This young man died.
0: Dieser junge Mensch ist gestorben.
1: But before he died,
0: aber bevor er starb,
1: he asked his mother, "Mother, do I have any money?"
0: Fragte er seine Mutter, "Mutter, habe ich etwas Geld?"
1: Oh, she said, "You have 4 or 5 million."
0: Und sie sagte, du hast etwa 4 bis 5 Millionen.
1: If you were 20 years old, would you know if you had 4 or 5 million?
0: Wenn du 20 Jahre alt bist, wüsstest du dann, dass du 4 bis 5 Millionen hast?
1: He came from a wealthy home and he didn't care because there was lots of money and so he didn't know.
0: Er kam aus einer reichen Familie und da war so viel Geld, dass es ihn gar nicht so richtig interessierte.
1: So he said to his mother, "Can I give Eden Valley $100,000?"
0: Und so fragte er seine Mutter, kann ich Eden Valley $100,000 geben?
1: So he gave us $100,000.
0: So gibt er uns $100,000.
1: Before he died,
0: bevor er stirbt,
1: he asked his father, "Would you ask Frank to do the funeral for me?"
0: Fragte sein Vater, könntest du Frank bitten, meine Beerdigung zu leiten?
1: Now this is not a Seventh-day Adventist people.
0: Nun, das sind keine Siebenten-Tags-Adventisten.
1: But the father said yes.
0: Der Vater sagte ja.
1: I did the funeral.
0: So habe ich die Beerdigung durchgeführt.
1: And the father wrote a check for.
0: Und der Vater schreibt einen Scheck aus. Weitere 100.000.
1: One year later.
0: Ein Jahr später.
1: This same man.
0: Dieser gleiche Mann.
1: Not a Seventh-day Adventist.
0: Kein Adventist.
1: Wrote me a check for.
0: Schreibt einen Scheck aus.
1: $1 million.
0: 1 Million Dollar.
1: You know, it is like Job.
0: Wisst ihr, es ist wie mit Job.
1: You remember Job?
0: Erinnert ihr euch an Hiob?
1: He lost everything.
0: Er hat alles verloren.
1: Do you remember that at the end of the story,
0: am Ende der Geschichte,
1: God returned to him double everything.
0: Hat Gott ihm alles doppelt zurückgegeben.
1: Isn't that true?
0: Ist es nicht so?
1: I lost $500,000.
0: Ich habe 500,000 verloren.
1: It was my own fault.
0: Mein Fehler.
1: And if I was God, I would have said, "You made your bed, you must sleep in it."
0: Und an Gottes Stelle würde ich sagen, du hast das Bett gemacht, du musst auch drin schlafen.
1: But instead God said, "Here's $1 million."
0: Aber anstelle dessen sagt Gott, hier hast du 1 Million Dollar.
1: To replace the 500,000 you lost and to give you a 500,000 more.
0: Um die 500,000, die du verloren hast, zu ersetzen und dir noch 500,000 zu geben.
1: And at this point the Lord sent the best staff that I've ever had.
0: In diesem Moment sendet der Herr die besten Mitarbeiter, die ich jemals haben konnte.
1: And blessings upon blessings have been coming to us.
0: Und Segnung über Segnung kamen zu uns.
1: And honor upon honor has been heaped upon us.
0: Und uns auf uns wurde Ehre über Ehre geschüttet.
1: And someone here might say,
0: und jemand hier möchte sagen,
1: "Ah, Frank, you must be a good leader."
0: Frank, du musst ein guter Leiter sein.
1: You are the president of 2 institutions.
0: Du bist der Präsident von 2 Institutionen.
1: You are the board chairman of 4 institutions.
0: Du bist der Vorstandsvorsitzende.
1: You are a board member of 10 institutions.
0: Von 4 und du bist Vorstandsmitglied
1: von 10. You travel all over the world, even to Germany to speak.
0: Du reist über die ganze Welt, sogar nach Deutschland, um dort
1: zu reden. You must be a good leader.
0: Du musst ein guter Leiter sein.
1: Oh no.
0: Nein.
1: The dark truth is,
0: die dunkle Wahrheit ist,
1: I am an incompetent.
0: Ich bin unfähig.
1: Ah, but when I humble myself,
0: aber wenn ich mich selbst demütige
1: and pray,
0: und bete
1: and seek his face,
0: und sein Angesicht
1: and turn
0: suche
1: from my wickedness,
0: und von meiner Bosheit mich abwende,
1: God hears my prayers,
0: dann hört Gott meine Gebete,
1: forgives my sins,
0: vergibt meine Sünden
1: and fixes my messes,
0: und löst den das Durcheinander.
1: And do you think he will not do that for you?
0: Denkst du nicht, dass er es auch für dich tun wird?
1: I know.
0: Ich weiß.
1: That men are insecure.
0: Dass Menschen unsicher sind.
1: We want to succeed.
0: Wir möchten Erfolg haben.
1: And we never feel like we are a success.
0: Und wir selber haben nie den Eindruck, dass wir erfolgreich sind.
1: God has a different measure.
0: Aber Gott misst anders.
1: Of success.
0: Misst den Erfolg anders.
1: And if you will pray,
0: und wenn du betest
1: and seek his face,
0: und sein Angesicht suchst
1: and turn from your wicked ways,
0: und dich von deinen Sünden abwendest,
1: God will give you permission to succeed.
0: Dann wird Gott dir erlauben, erfolgreich zu sein.
1: I don't care.

0: who you are.
1: Mir ist egal, wer du bist.
0: This is God's truth.
1: Das ist Gottes Wahrheit.
0: Shall we stand?
1: Wollen wir aufstehen?
0: Heavenly Father,
1: himmlischer Vater,
0: Lord, I am so grateful for the work you have done in my life.
1: Herr, ich bin so dankbar für die Arbeit, die du in meinem Leben getan hast.
0: Thank you for revealing yourself in a mighty way.
1: Danke, dass du dich offenbart hast in mächtiger Weise.
0: But I am left knowing that I am nothing.
1: Aber ich bleibe zurück und weiß, dass ich doch nichts bin.
0: And everything comes from God.
1: Denn alles kommt von Gott.
0: Thank you for being our God.
1: Danke, dass du unser Gott bist.
0: And Father, we look at these people in this room.
1: Und Vater, wir sehen die Menschen an in diesem Raum.
0: I would pray that you would bless each one with great success.
1: Und ich bete darum, dass du jeden einzelnen segnest mit großem Erfolg.
0: Use us all to reach souls for Christ.
1: Gebrauch uns alle, um Seelen für Christus zu gewinnen.
0: And we thank you for hearing this prayer in Jesus' name.
1: Und wir danken, dass du dieses Gebet erhörst im Namen Jesu.
0: Amen.
1: Amen.

Unruhe in den Städten. Mit den bösen Menschen aber und Betrügern wird sie länger, desto ärger. Sie verführen und werden verführt. Gott hat nicht gewollt, dass sich sein Volk in Großstädten drängt. Zusammengepfercht in Häuserreihen und Mietskasernen. Am Anfang hatte er unsere Stammeltern in einen Garten gesetzt, mitten in die schöne Umgebung und die angenehme Geräuschkulisse der Natur. Er möchte, dass sich die Menschen auch heute an diesem Ausblick und diesen Lauten erfreuen. Ich bin darüber aufgeklärt worden, dass die Städte voller Verwirrung, Gewalttaten und Verbrechen sein werden. Und dass sich dies bis zum Ende der Weltgeschichte noch steigern wird. Die Zeit ist gekommen, in der unsere Leute ihre Familien aus den Städten in abgelegene Gegenden bringen sollten. Sonst werden viele junge Leute und auch Ältere vom Feind herangelockt und eingefangen werden. Verlass die Städte. Verlass die Städte. Dies ist die Botschaft, die der Herr gegeben hat. Die Unruhe und die Verwirrung, die diese Städte erfüllen, die Verhältnisse, die durch Gewerkschaften und Streiks ausgelöst werden, würden sich für unser Werk als großes Hindernis erweisen. Die Leute versuchen, Arbeiter in verschiedenen handwerklichen Berufen unter die Herrschaft bestimmter Gewerkschaften zu bringen. Das ist nicht Gottes Plan, sondern der Plan einer Macht,

die wir in keiner Weise anerkennen sollten. Gottes Wort erfüllt sich. Die Bösen bündeln sich selbst, bereit, verbrannt zu werden. Wir sollten jetzt alle uns anvertrauten Fähigkeiten einsetzen, um der Welt die letzte Warnungsbotschaft auszurichten. Dabei sollen wir unsere Individualität bewahren. Wir sollen uns nicht mit Geheimbünden oder Gewerkschaften zusammentun. Wir sollen unabhängig bleiben, frei in Gott und ständig auf Christus schauen. Die gottlosen Städte dieser Welt sind kurz davor, vom Besen der Zerstörung weggekehrt zu werden. Durch die Katastrophen, von denen jetzt riesige Gebäude und große Stadtteile betroffen sind, zeigt uns Gott, was über die ganze Erde hereinbrechen wird. Er hat uns gesagt, an dem Feigenbaum lernt ein Gleichnis. Wenn seine Zweige jetzt saftig werden und Blätter treiben, so wisst ihr, dass der Sommer nahe ist. Ebenso auch, wenn ihr das alles seht, so wisst, dass der Menschensohn nahe vor der Tür ist.

Was wäre der ganze Aufbau eines Erziehungssystems, wenn das wichtigste Mittel, das, was die Erziehung letztendlich ausmacht, fehlen würde, nämlich die Liebe? Aber bis wir zu dieser Definition kommen, lasst uns ein wenig wiederholen. Wir wollen unsere Kinder begreifen. Wir wollen ihnen beibringen, wie das Leben geht. Und wir haben dazu das Warum, das Was und das Wie. Wir müssen ihnen Zweck erklären, Inhalt und müssen wissen, welche Methode es bedarf, damit man das Kind an das Ziel bringt, wo man es haben möchte. Wir haben gesehen, aufgrund des Aufbaus des Menschen, dass wir alle geboren werden mit einem Irrtum in unserem Geist, dass wir uns für höhere Wesen achten. Und dieser Irrtum führt unausweichlich zu der Idee, ich bin geistig unabhängig, ich richte mich nur nach mir selbst, muss keinem Rechenschaft ablegen. Das ist Stolz. Ich bin für mich da, lebe für mich, alle anderen sind auch für mich da und sie müssen mir meine Bedürfnisse stillen. Das ist der Egoismus. So, diese zwei, ich sage es mal, Folgen der falschen Identität führt dazu, dass man antigesetzlich ist von vornherein. Das heißt, das Gesetz sagt, nichts kann aus sich selbst existieren und funktionieren, auch nicht auf geistiger Ebene. Alle Gedanken, die ein Mensch denkt, sind abhängig von der Person, an die er gebunden ist. Ohne Wenn und Aber. Und er hat aber nicht zu denken für sich, sondern sein Denkprozess sollte eine Folge haben, indem man das, was man überlegt, weitergibt. Indem man es

in den Körper tut und mit dem Körper was macht. Das Gesetz sagt, nichts wurde für sich selbst gemacht. Es gibt keinen Eigenzweck. Aber jetzt wird das Kind so geboren. Und das müssen die Eltern wissen. Deshalb gibt es Grundregeln und Aufgaben, die dem Kind helfen sollen, seinen Irrtum zu erkennen, um dann ihn zu entfernen. Und die Mutter und der Vater können ihm den Irrtum nicht entfernen. Es muss ein kognitiver, das heißt ein bewusster Prozess entstehen. Das Kind muss es selber realisieren, dass es etwas in sich trägt, was es das Leben schwer macht, was ihm das Leben behindert. Deshalb haben wir gesehen, dass wir Grundregeln brauchen, die immer gültig sind. Alles hat seine Zeit, alles hat seinen Platz, alles hat seine Aufgabe, alles hat sein Maß. Wir haben es gestern ausdrücklich besprochen. Wir brauchen eine Struktur, einen Tagesplan. Wir müssen Verantwortung geben für die ganzen Abläufe, die dort geschehen. Wir müssen immer versuchen, höhere Aufgaben dem Kind zu geben. Das heißt, es muss sich nach oben streben. Es muss sich anstrengen, um das Ziel zu erreichen in dieser Aufgabe. Und das ganz Wichtige ist, man muss sich zusammensetzen und man muss auswerten. Und das täglich. Das sind so die Sachen, die wir letztes Mal gesehen haben. Und jetzt kommen wir zur Liebe oder dem Ausüben von Liebe oder Ausüben von Egoismus. Weil wir alle wissen, dass die Kinder die Regeln und die Aufgaben nicht immer erfüllen werden. Und sie werden sich manchmal vertun und sie werden die Regeln nicht einhalten. Weil der Irrtum ihres Herzens ihnen sagt, es ist besser bedient zu werden, wie zu dienen. Es ist besser unordentlich zu sein, wie ordentlich. Es ist besser, dass mir jemand hilft, wie dass ich jemand helfe. Das ist eines der Grunddinge, die wir wissen müssen. Durch den Irrtum im Geist kann das Kind nichts anderes, als dass es Erwartungen ansetzt an die Mutter und an sein Umfeld. So, was tun, wenn diese Situationen passieren? Wir können Konsequenzen geben oder Strafen und Kompromisse. Wie muss eine Konsequenz aussehen? Was ist der Grund der Konsequenz? Der Grund der Konsequenz ist nicht, ein anderer außer dem Kind den Fehler bewusst zu machen. Man kann ohne Konsequenzen keine Regeln durchsetzen und keine Aufgaben durchführen. Aber die Konsequenz muss in Liebe geschehen, nicht in Stolz und Egoismus. Deshalb gibt die Liebe eine Konsequenz, indem man sagt, aha, ich muss dem Kind helfen, dass es sich bewusst macht, dass das, was es tut, einen Nachteil bringt. Und sicher muss ich ihm klar machen, dass der Nachteil natürlich für es selbst einen gewissen Schmerz bringt, aber da es ja gemacht wurde, etwas zu tun, und seine Pflicht nicht erfüllt, dann gibt es in der Kette der Abläufe Störungen. Wir müssen dem Kind klar machen, dass wir alle eingebunden sind in einem Ökosystem, das heißt in einem Kreislauf. Und wenn jetzt einer in einer Familienzusammenkunft seinen Part nicht macht, dann betrifft das als Konsequenz alle. Und das sollte man dem Kind klar machen, dass seine Fehler natürlich ihm zunächst einen Nachteil bringen, aber nicht nur ihm, sondern auch seinem Umfeld, weil er ist in einem Kreislauf eingebunden. So, die Konsequenz muss klar sein und sie muss dem Kind den Fehler bewusst machen. Die Konsequenz muss dem Kind helfen, nicht zu vergessen, was falsch war. Ihr wisst ja, Kinder, wenn sie
zum Beispiel

eine Aufgabe nicht erfüllen. Dann kommen sie und man fragt sie, ja, wieso hast du das nicht getan? Dann wird das Kind eine gute Ausrede haben und wird sagen, ich habe vergessen. Und dann kann die Mutter lächeln und sagen, das verstehe ich. Wir haben diesen Irrtum in uns. Der macht uns und betrügt uns, dass wir vergessen unsere Aufgaben. Aber wir müssen unbedingt etwas tun, um nicht zu vergessen. Und ich denke, das ist so wichtig, dass wir verstehen, eine Konsequenz muss dem Kind helfen, nicht zu vergessen. Und das ist in der Natur so. Wenn ich aus Versehen oder aus Absicht die Hand auf einen Ofen tue, dann habe ich eine Konsequenz. Die Konsequenz tut weh und unter Umständen hinterlässt sie Narben. Und die Narben machen, dass wir nicht vergessen. Auch der Schmerz macht, dass man nicht vergisst. Ich habe neulich eine Familie getroffen, eine Frau bei einem Vortrag, und sie sagte, du warst bei uns zu Hause. Und ich war bei so vielen Menschen zu Hause, ich kenne die Leute nicht mehr, bei wem ich war und nicht war. Und ich sage, kann sein, sagt sie, vor ein paar Jahren in der und der Stadt, weil wir hatten ein Kind, das hatte sich den Hintern verbrannt. Das heißt, sie hatten irgend so einen elektrischen Heizkörper und weiß nicht mehr genau, wie die Geschichte war, aber das Kind hat sich dran gelehnt und dann haben irgendwie seine Kleider Feuer gefangen und der Hintern war verbrannt. Und das Kind lag da und hatte noch zusätzlich eine Mittelohrengeschichte bekommen und sie hat mich jetzt nicht wegen der Brandwunde geholt, sondern wegen dem Mittelohr. Aber sie sagte mir, bei dem verbrannten Kind, und ich habe sowas noch nie gesehen, in dem Moment, wo sie mir sagte, sage ich, jetzt erinnere ich mich. Und dann war noch das Mädchen neben ihr, die Tochter, und war jetzt ja größer geworden und sagte, sie hat sich damals verbrannt. So, es müssen gewisse Dinge sein, außergewöhnliche Dinge vergisst man nicht. Und eine Konsequenz muss die Folge haben, dass das Kind nicht vergisst. Ich weiß noch, als ich vor ein paar Jahren in Asien war und hatte dort Vorträge und ich hatte furchtbare Magenschmerzen. Die Magenschmerzen waren entstanden, weil ich mich mit meiner Frau, bevor ich weggereist bin, gestritten habe. Sie war nicht fertig mit dem Packen und wir sollten das Wochenende davor noch anderswohin verreisen. Und dieser Ärger hatte mir eine Wunde im Magen geschaffen oder im Dünndarm. Und jetzt hatte ich diese furchtbaren Schmerzen. Und ich hatte meinen Fehler sofort gesehen und sofort bekannt. Und so habe ich dann eines Nachmittags, als die Schmerzen sehr stark waren und ich im Hotel lag nach meinem Vortrag, den ich über den Tag hatte, habe ich dann gesagt, Herr, warum tut es so weh? Ich habe es doch erledigt. Ich habe mir Rechenschaft gegeben, dass es falsch war. Und dann kam der Gedanke, dass, damit du nicht vergisst, habe ich gesagt, wow, daran hätte ich nicht gedacht. Wisst ihr, ich habe diese Magenschmerzen nie vergessen seitdem. Und als ich nächstes Jahr wieder reisen sollte, habe ich mich erinnert, kurz davor, ich sagte, jetzt muss ich aufpassen, dass ich mich nicht ärgere, weil sonst kommt wieder der Magen. Und wenn ich Magenschmerzen habe, dann kann ich nicht genießen das Essen. Und ich esse gerne. Und dann ist man in einer Not. Deshalb ist es wichtig, dass man versteht, eine Konsequenz ist gegeben, damit man nicht vergisst. Deshalb muss sie ein Schmerz sein. Ich habe den Schmerz in Anführungsstrichlein gesetzt. Wenn man sich natürlich verbrennt oder ärgert,

hat man einen körperlichen Schmerz. Und ich will nicht sagen, dass man dem Kind einen körperlichen Schmerz zufügen soll, aber es muss ein Schmerz sein, weil sonst erinnern wir uns nicht.

eine Konsequenz davon erlitten, bleibt als Schmerz gespeichert. In dem Sinne, man erinnert sich, wie es war, so dass es ein Schutz ist, dem Verstand und dem Irrtum nicht wieder in dieselbe Richtung zu gehen. Deshalb eine Konsequenz, die nicht weh tut, ist keine Konsequenz. Dann muss man natürlich verstehen, wie das zu tun ist, dass es auch schmerzt. Und es mag ja die Mutter mit Schmerzen und den Vater, aber es muss etwas sein, was negativ ist, was man nicht vergisst. Es darf aber nie eine Tat sein, die das Kind tun soll. Wir haben eine Familie und das eine Kind war sehr wild, wenn man so will, und die Eltern haben es zurechtgewiesen und haben ihm eine Strafe gegeben, wo das Kind etwas tun sollte. Darauf hat das Kind natürlich noch schlimmer reagiert. Und ich habe dann den Eltern das erklärt, warum es so ist. Weil wenn eine Strafe so eingesetzt wird, eine Konsequenz so eingesetzt wird, dass das Kind was tun soll, dann ist das Zwang. Und dann ist das gegen die Liebe, wie wir sehen werden. Und was gegen die Liebe ist, wird den Geist eines jeden Menschen sofort durch die falsche Identität zum Protest führen. Sofort zum Protest. Und Eltern können sich an ihren Kindern orientieren. Bei einer Konsequenz, die nicht dazu führt, dass das Kind was tut, sondern man entzieht ihm nur ein Privileg. Zum Beispiel, jetzt hast du das nicht oder kriegst du das nicht. Aber auch das muss sehr gut überlegt sein. Ich war auch vor ein paar Jahren in einer Familie und die Tochter war 9 Jahre alt und die Familie hatten geplant, ich glaube, es war zu ihrem Geburtstag auszugehen. Und jetzt hat aber das Mädchen was gemacht, was der Mutter nicht gefallen hat. Ich weiß es nicht, welche Situation da war in der Küche. Und die Mutter sagt dem Kind, jetzt blasen wir die Geburtstagsparty ab. Das heißt, wir gehen nicht zu deinem Geburtstag dort essen, wo du möchtest, dass wir gehen. Und das Problem ging ums Essen, weil das Kind aß sehr einseitig. Wisst ihr, Kinder, wenn sie protestieren, dann haben sie viele Möglichkeiten zu protestieren, wenn etwas nicht stimmt bei den Mutter, bei den Eltern, wie wir gesehen haben gestern so ein bisschen, dann protestiert es mit irgendwelchen Sachen. Und da die Mutter es zwingen wollte zum Essen und das Kind dann, weiß nicht wie, böse reagiert hat, und jedes Kind wird böse reagieren auf Zwang, dann hat die Mutter sofort ihm daraufhin ihr gesagt, das wird abgeblasen. Das war natürlich nicht die Entziehung eines Privilegs, obwohl es rein theoretisch so ist. Man muss sich dabei ganz genau vorher überlegen, in welchem Rahmen gibt es den Entzug der Privilegien? Weil sie sollen ja nicht übertrieben sein und sie sollen ja nur den Geist des Kindes wachrütteln, um zu erkennen, was nicht stimmt. Und wir werden gleich sehen, was das war. Und ich habe der Mutter das erklärt. Das, was du getan hast, ist ein purer Racheakt, nicht eine Konsequenz. So, es muss also etwas sein, wo man dem Kind ein Privileg entzieht, aber es muss in einem Rahmen sein, es muss ausgeglichen sein,

zu der Situation, zu der Tat des Kindes und dem Entzug des Privilegs. Und die Konsequenzen müssen immer ein sachlicher Umgang sein, ohne persönliche Beteiligung. Das heißt, die Mutter muss in dem ganzen Problem unbeteiligt sein. Das heißt, es geht nicht um sie, sondern es geht um die Erziehung des Kindes. Die andere Seite, die nicht der richtigen Sache entspricht, ist, man will durch Verhandeln eine Win-Win-Situation schaffen. Weil Mutter und Kind haben ein gemeinsames Interesse. Jeder will etwas für sich. Und man hat ja dieses Geschäftsmodell und so denkt man, das funktioniert auch im Zuhause sehr gut. Aber es ist ein fauler Kompromiss. Mit einem Kind darf man nie verhandeln. Nie. Sonst ist man keine Autorität. Ich weiß noch, als ich in der Praxis hatte, meine Helferin hatte ein Kind bekommen und so habe ich sie aufgenommen, wieder in die Arbeit, habe gesagt, wir machen einen Kompromiss. Das ist eine Win-Win-Situation. In dem Sinne wollte ich für meine Studien das Kind beobachten, wie es sich entwickelt. Und so in einem Jahr bis zweieinhalb Jahre, also fast dreieinhalb Jahre, war das Kind in der Praxis und ich konnte es beobachten, wie das Kind sich entwickelt, weil wir keine so kleine Kinder hatten und keine eigenen hatten, sondern unsere Pflegekinder waren schon älter, als wir sie bekamen. So. Und ich habe dann gesehen, wie die Mutter mit diesem Jungen verhandelt. Der Junge kam und hatte eine Süßigkeit in der Hand. Und die Mutter sagt, das darfst du jetzt nicht essen. Und sagte, gib es mir her. Und das Kind protestiert natürlich auf den ersten Blick. Aber dann sagt sie, nimm was anderes. Und dann gibt sie ihr anstelle der Süßigkeit ein Mandarinenstückchen. Nun, das ist Verhandeln. Damit kommt man beim Kind nie durch. Entweder man hat eine klare Regel. Essen hat seine Zeit. Spielen hat seine Zeit. So, man kann nicht. Entweder gibt es Essen oder es gibt kein Essen. Nicht anstelle dieses kriegst du das. Weil das führt zu einem Durcheinander im Kopf des Kindes. Das kommt nicht an. Und Kinder lernen zu verhandeln mit ihren Eltern und sie gewinnen meistens, das heißt, zu ihrem eigenen Nachteil und zum Nachteil ihres Charakters und ihrer Entwicklung. So einen Kompromiss herzustellen, das heißt, durch Verhandlung zu einem Ziel zu kommen, ist nie in der Erziehung richtig. Und ich hoffe, dass das uns klar wird. Wir dürfen als Autorität nicht verhandeln. Sonst sind wir keine Autorität. Die Pflichten müssen getan werden. Die Regeln müssen eingehalten werden. Wir sind in einen Kreislauf in die Natur gesetzt. Da können wir nicht einfach sagen, noch, wir steigen aus. Das geht nicht. Deshalb ist das keine Alternative. Die Aufgaben, die ein Kind hat, die Regeln, die es einzuhalten hat, sind Pflicht, sie sind notwendig, damit man sein Leben richtig steuert. Deshalb gibt es kein Verhandeln, ob ich es tue oder nicht. Man kann eventuell für die Zeit miteinander sprechen. Aber es kann nicht eine Verhandlung sein über das, was die Aufgabe ist und was die Regel ist. Sonst ist man keine Autorität.
So, wenn es

in einer Situation kommt, wo das Kind die Regel nicht einhält und man ist in dieser falschen Einstellung, dann kommt es zu einem Machtkampf. Und die Strafe ist nichts anderes als die Ausübung der höheren Macht des Elternteils. Das Kind wird trotzdem protestieren und es wird dadurch sich selber schädigen, weil es in diesem Konflikt das Ganze nicht versteht. Meistens ist es ein Racheakt des Elternteils, die Strafe. Deshalb lieben manche Eltern nicht das, was ich erkläre in der Erziehung. Ich sage, ja, die Rute. Sag ich, egal, was ein Elternteil tut, es muss in aller Freundlichkeit und in allem Verständnis für den Irrtum des Kindes getan werden. Nicht aus einem spontanen, nicht aus einem impulsiven Situation heraus. Das ist eine Katastrophe in der Erziehung. So wie diese Mutter auf ihre 9-jährige Tochter reagiert, ist schlimm, weil es ein Racheakt ist. Ich zeige dir jetzt, ich bin der Stärkere und du wirst schon sehen. Es darf zwischen Mutter und Kind, zwischen Vater und Kind, auch zwischen Mutter und Vater keine Racheakte, keine Machtpositionen in einem Konflikt entstehen. Es darf nicht sein. Die meisten Menschen geben eine Strafe, indem sie die Kinder zum Handeln zwingen. Das zerstört das Kind, weil es ist ein Antibedürfnis und es wird sich dagegen wehren und es wird es nicht vergessen, dass es gezwungen wurde zu Sachen als Strafe. Und man kann auch nicht zwingen zum Handeln. Und wir müssen das dann noch unterscheiden. Wenn ich also eine Aufgabe gebe, wenn ich eine Regel erstelle, die hat keine Wahl, das ist Abhängigkeit und das ist Erfüllen des Gesetzes, muss ich dennoch schauen, dass ich den Willen des Kindes gewinne, damit es sagt, ah ja, ich freue mich, das zu machen. Es muss es ja freiwillig tun, auch wenn es geschehen muss, weil es ja zum Leben gehört. So, ich muss also klar sein, wie gehe ich mit dem Kind um? Ich kann ihm klar machen, das wird angezogen oder nur so ist etwas möglich zu machen. Und ich kann natürlich von Alter zu Alter, muss ich es auch zulassen, wenn das Kind seinen Willen durchübt, es ihn ausüben zu lassen. Und dann habe ich immer noch als Elternteil, da ich ja die Autorität bin, die Fähigkeit, die Konsequenz zu geben. Das heißt, das Kind darf fehlhandeln und die Eltern dürfen die Konsequenzen geben. Und dann wird das Kind natürlich sehen, man kann die Eltern nicht ärgern, weil wenn das Kind die Eltern nicht aus der Ruhe bringen kann, weiß es, dass es eine starke Mutter und einen starken Vater hat. Kann das Kind die Eltern ärgern, dann weiß es unbewusst, ich bin stärker wie sie. So, Kind darf nicht zum Handeln gezwungen werden, als Strafe und auch sonst nicht, aber es muss seine Pflicht ja noch tun. So, wir werden sehen, wie die Liebe funktioniert, dass das auch geschieht. Und im Egoismus ist es nie sachlich, sondern immer persönlich. So, die Liebe gibt diese Konsequenzen und der Egoismus und der Stolz macht das. So, das müssen wir uns vor Augen halten. Wenn ein Elternteil bei Nicht-Einhalten der Regel sich ärgert übers Kind, agiert es aus der falschen Motivation, dann ist das Kind sein Untertaner, dann spielt das Elternteil Gott. Es muss aus Liebe geschehen.

Aber dafür muss die Mutter wissen und der Vater, das Kind ist nicht mein. Ich habe es nur, um es zu erziehen. Weil sonst muss ich alles tun. Wenn es mein Kind ist, muss ich es für mich tun. Und dann kann ich diese Seite hier nicht ausfüllen. Ich werde immer die andere Seite gehen, weil die Quelle, das heißt die Motivation, bestimmt das Handeln. Aus Stolz und Egoismus muss ich immer als Macht hervorkommen, nicht als Autorität. Aus der Liebe habe ich Autorität, ja, dahinter, die Liebe ist eine starke Macht, aber sie zwingt nicht, sie ist nicht persönlich, es geht nicht um mich, es geht um das Kind und um die Sache. So, das ist, was wir schon gesehen haben, dieses Bild, und es gibt nur einen Konflikt, weil beide voneinander geistig abhängig sind. Und wenn beide voneinander geistig abhängig sind, gibt es keine Liebe. Weil die Liebe ist der Beweis, dass ich geistig von dem, dem ich sie gebe, unabhängig bin. Schauen wir uns das mal an, wie das ursprünglich war mit unserem Herzen. Wenn ich weiß, ich bin ein Geschöpf, dann habe ich geistige Bedürfnisse. Mein Geist ist leer sozusagen. Er ist wie der Magen, hat dort Löcher. Er hat Bedürfnisse, die sind im Herzen, die sind unterbewusst. Und die muss er aus einer Quelle holen. Gott ist die Quelle für die Liebe und von Gott ist jedes Wesen, das einen Geist hat und auch alles, weil er ist ja der Schöpfer aller Dinge, abhängig. So würde jeder Mensch, das heißt die Mutter von Gott, abhängig sein, dann würde sie die Liebe nehmen und würde es per Gesetz des Lebens an ihr Kind weitergeben. Das wäre entscheiden, das wäre das Geben, dort wäre der Gewinn. Und dort wäre dann derjenige, der die Liebe weitergibt, unabhängig. So, immer dort, wo ich die Liebe ausübe, im Geben, im Entscheiden, bin ich unabhängig. Dort, wo ich hingehe, sie zu holen, dort bin ich abhängig. Und ich erkläre das mit der Nahrung. Ich bin abhängig, mir aus der Natur den Apfel zu holen. Ich muss ihn nehmen, ich muss ihn kauen und einschlucken. Das ist das Aufnehmen. Wie viel gebe ich dem Apfel, wenn ich ihn esse? Wie viel gebe ich dem Brot oder dem Wasser, wenn ich es esse? Gar nichts. So dass ich es aufnehme, dafür habe ich keine Wahl. Ich habe zwar eine Wahl aus den vielen Dingen, die es gibt und die uns Gott zur Verfügung stellt, aber ich habe keine Wahl zu verzichten, etwas einzuschlucken. Aber ich habe eine Wahl, was ich mit dem, mit der Kraft, die aus dem Essen kommt, tue. Da habe ich keine Einschränkungen. Weil das Essen kann mir ja nicht diktieren, wo ich jetzt die Kraft, die ich daraus hole, anwende. Auf geistiger Ebene ist es genauso. Wenn ich von Gott abhängig bin für Liebe, dann kann ich ja nur seine Liebe nehmen, wie wir gleich sehen werden, welches die Definition ist. Und aus dieser Liebe kann ich tun, was ich will. Weil es wird nie etwas Falsches sein, weil aus Liebe kann man keine Fehler machen. So, ich muss also essen, dafür habe ich keine Wahl. Aber was ich mit dem Essen mache, was ich mit der Liebe mache, weil sie ja gut ist, ist nichts Böses in der Liebe. Sie kann nie Zwang ausüben. All das ist das, was ich dann weitergebe und dann wäre ich dort, wo ich weitergebe, immer geistig unabhängig. So waren wir geschaffen, dass wir untereinander uns gern haben, ohne was von dem anderen zu wollen.

Jetzt haben wir diesen Irrtum geerbt, ich bin Gott. Und wenn ich Gott bin, dann muss ich nicht nehmen vorher, sondern ich gebe ja, ich bin ja Quelle. Und dann gebe ich etwas von mir, so denkt das Elternteil, es gibt etwas dem Kind, also muss es jetzt vom Kind etwas zurückbekommen. Und es gibt nur diese zwei Möglichkeiten des Handelns. Entweder ich nehme, um zu geben, oder ich gebe, um zu bekommen. Mehr gibt es nicht. Und alle Störungen, die in der Beziehung auftreten, egal in welcher, entstehen durch: Ich habe dir ja was gegeben. Ich habe dich gemacht. Du bist mein Kind. Jetzt wird es Zeit, damit ich was zurückbekomme. Ich spreche in meiner Praxis mit so manchem Patienten, der sich Kinder gewünscht hat und keine bekommen hat. Und jetzt sind sie Älteren, sind älter geworden, sind also über 50, 60. Und jetzt vermissen sie das Kind. Na, warum vermissen sie das Kind? Weil das Kind könnte ja jetzt, wäre es ja 30 oder sogar 40, irgendwo in Australien sein. An einem anderen Ende der Erde. Wieso vermissen sie es? Und sie vermissen es, weil sie etwas jetzt nicht so alleine werden. Etwas zum Bekommen. Man ist nie alleine. Geht man auf die anderen zu, um zu geben? Nie. Das gibt es nicht. Die Einsamkeit entsteht nur, weil ich von dem anderen etwas will. Und Menschen sind so blind ihres innersten Unterbewusstseins, dass sie nicht erkennen, wie sehr sie sich täuschen, wenn sie etwas vom anderen wollen. Wenn sie sich fixieren auf den anderen, was wird er mir wohl geben? Deshalb müssen wir das Kind lehren, dass es diesen Irrtum hat, der es betrügt, der sagt, andere müssen mir helfen. Wenn ich heute die Möglichkeit hätte, ein Kind zu erziehen, dann würde ich es nach dem Grundsatz der Liebe ziehen und sagen, du hilfst anderen, aber du brauchst nie die Hilfe der anderen. Weil das ist, ich hole von Gott, ich gebe. Weil wenn ich die Hilfe eines anderen für mich erwarte, dann habe ich nicht Gott an der Stelle des Nehmens, sondern den Menschen. Und dann zerstöre ich mich selbst. So, der Selbstbetrug, in dem wir geboren werden, verleitet uns zu einem völligen Selbstbetrug. Wir leben in einer Illusion, dass wir von uns etwas geben können, während das nie geht. Die Realität ist immer, dass ich zuerst nehmen muss, um zu geben. Und das kann niemand verändern, das wird immer so sein und kann nicht sein. Aber durch den Irrtum sehe ich nicht, dass Vater, Mutter, Ehepartner, Freund, Kind, Haustier, ich sie nicht an der Ausgangsstelle habe, sondern am Eingang. Da gehören sie nicht hin. Jeder Konflikt entsteht aus gegenseitiger Abhängigkeit. Deshalb muss es erkannt werden, dass das so nicht sein kann. Ich muss die hier haben. Das ist der einzige Ausweg. Der einzige Ausweg, dass wir da hinkommen. So, der ursprüngliche Zustand einer Familie war klar. Gott hat ihnen die Notwendigkeit gegeben des Vertrauens, der Bindung an eine Person. Und diese Bindung sollten sie beide ausführen, aus Gott holen und sich vereinen, um zu geben. Das heißt, sie kommen zusammen, um gemeinsam etwas zu tun. Dadurch leben sie miteinander zum Erfüllen ihres Schöpfungszweckes und bleiben immer geistig voneinander unabhängig. Das hat sich natürlich geändert, aber es ist ein schöner Plan. Oder nicht? Stellt euch vor, man lebt miteinander, nicht voneinander. Man ist gegenüber dem anderen nicht abhängig auf Geist.

Geräte auf körperliche sind wir. Deshalb habe ich vorher gesagt, wir sind in einem Kreislauf, aber nicht auf geistiger Ebene. Nur in dem, was wir körperlich tun und Aufgaben und Regeln aufzuerfüllen, sind physische Tätigkeiten. So, die veränderte Familie hat sich von Gott getrennt. Und jetzt haben sie ja keine Wahl, sie müssen ja vertrauen. So vertraut der Mann der Frau, die Frau vertraut dem Mann. Sie heiraten nicht, um jetzt gemeinsam etwas zu tun, sondern sie heiraten, um sich gegenseitig zu essen, um zu nehmen. Jedes Individuum wird geistig von dem anderen abhängig. So war es nie gedacht. Und sie leben voneinander, jeder für sich selbst, nach dem Irrtum geben, um zu bekommen. Das ist das, was wir verstehen müssen. Und wenn jetzt noch Kinder dazu kommen, in so eine Familie, dann verstärkt sich das Ganze. Die Eltern haben das Kind für sich, so vertrauen sie dem Kind, das Kind vertraut den Eltern und beides geht so weiter und so nimmt jeder von jedem, das heißt, jeder isst jeden auf und leben alle in dem Irrtum, hey, ich gebe dir doch was und es ziemt sich, dass ich etwas von dir zurückbekomme. So kann die Familiendynamik nicht funktionieren. Deshalb haben wir Streit. Wir zerfleischen uns, weil wir nicht verstehen, was mit uns passiert. Deshalb ist das, was uns die Augen öffnen muss. Weil in diesem Beziehungsmuster sind wir natürlich nie lieb zueinander. Wenn wir lieb zueinander sind, ist das nur, weil wir vom anderen etwas bekommen wollen. Wir sind nicht lieb zueinander. Oh, aber ich liebe dich. Ja, ich liebe dich, damit ich dich fresse. Weil wir müssen ja das lieben, was wir essen, oder? Und durch den Irrtum fressen wir uns alle gegenseitig auf. Das muss uns die Augen öffnen, dass das doch nicht richtig ist. Deshalb habe ich die Definition der Liebe gefunden, dadurch, dass ich gesehen habe, wie der Körper reagiert auf das, wie der Geist denkt. Und aus der Motivation der Liebe denkt ein Geist liebevoll, kann Krankheit im Körper, ein falscher Strom, nicht entstehen. Und da kriegst du auch keinen Schnupfen und keinen bakteriellen oder viralen Infekt, weil das wären nur sekundäre Infekte, wo ein Mikroorganismus benutzt wird, um ein geistiges Bedürfnis, um eine geistige Not zu erkennen. So, die Liebe hat mindestens zwei Dimensionen, die unendlich sind. Die Liebe ist unendlich. Und die eine Dimension der Liebe ist die, dass wir maximales Interesse haben für den anderen. Maximales Interesse für den anderen klingt doch liebevoll, oder nicht? Aber schaut, im Egoismus hat sich an diesem maximalen Interesse nur ein Wörtchen geändert und schon gibt es ein Chaos. Die menschliche Liebe kann maximales Interesse aufbringen dem anderen gegenüber. Aber wozu? Eine Mutter liebt ihr Kind, das heißt, hat maximales Interesse, aber hat sie das maximale Interesse für das Kind oder am Kind? Weil für wäre geben und am wäre essen. Deshalb haben wir die größten Schwierigkeiten mit den Müttern, weil sie haben ja maximales Interesse. Aber durch die Veränderung im Geist, dass ich denke, es ist mein Kind, ich habe es für mich da, es muss meinen Bedürfnissen entsprechen, es muss mich darstellen mit ihrem Geigespiel oder was auch immer es tut, muss die Mutter und sicherlich auch der Vater das Kind beherrschen und dominieren.

Ich habe in meiner Erfahrung diesen letzten 16 Jahren in meiner Praxis kaum einen Fall gehabt, wo ich die Geschichte aufgenommen habe, wo nicht der Patient sagt, er hatte eine dominante Mutter. Eine beherrschende Mutter. Nun sicherlich dürfen wir den Vater nicht auslassen. Aber da die Beziehung zur Mutter die erste und stärkste und engste ist, ist sie auch die, die am allervulnerabelsten ist. Es ist die, die am allermeisten die Not bringt in das Herz des Kindes. Deshalb ist es so wichtig, dass wir den Unterschied verstehen zwischen maximalem Interesse am Kind und maximales Interesse für den anderen, für das Kind. Das eine ist purer Egoismus, das Am, weil ich habe einen Besitzanspruch auf jemanden, der nicht mein ist. Kommen ja manche Leute und sagen mir, ja, aber Gott ist doch auch eifersüchtig. Ja, weil wir ja alle ihm gehören. Aber dir gehört dein Kind nicht, dir gehört dein Mann nicht oder deine Frau. Mit welchem Recht gehst du dann her und sagst, ich habe am Interesse. Und die Eifersucht Gottes führt ihn nicht dazu, dass er uns aufisst, weil er braucht uns ja nicht. Aber wir würden dem anderen keinen Raum eingeben, weil wir müssen ihn unbedingt steuern und beherrschen. Ich hatte eine Geschichte eines Tages auf einer Freizeit. Da kam eine 72-jährige Mutter zu mir und sie kämpft seit 2 Jahren mit ihrer erwachsenen Tochter, die jetzt 48 Jahre alt ist. Und sie kämpfen, weil die Tochter hat sich in einen Mann verliebt, der jetzt 60 Jahre alt ist. Also es waren 12 Jahre Unterschied. Und die Mutter will unbedingt verhindern, dass ihre Tochter den zweiten Mann genauso wählt wie den ersten. Die Mutter sagt mir, ich habe es nicht geschafft, als sie mit 23 kam, mit dem Freund zu verhindern, dass sie den heiratet. Sie hat geheiratet, sie haben Kinder bekommen, er hat sie dann irgendwann mal verlassen, die Frau musste ihre Kinder alleine erziehen und jetzt waren die Kinder groß. Und die Mutter braucht einen Partner. Und da ist ein Mann. Und dieser Mann ist schon auch zweimal schon verheiratet gewesen. Und er hat seine beiden Frauen haben ihn verlassen. So, die Mutter kennt offensichtlich die Geschichte und sie mag in der Sache recht haben, dass der Mann nicht der Richtige ist. Aber sie unternimmt alles. Sie spricht mit dem Pastor, mit dem Gemeindeältesten, um ihre Tochter zu, spricht auch mit den Kindern der Tochter. Und jetzt nimmt sie auf dieser Freizeit mich und möchte, dass ich ihr helfe, dass ihre Tochter doch Vernunft annimmt. Ich habe diese Frage gestellt und ich habe Folgendes gesagt. Ich habe gesagt, wenn dir Gott geben würde, 5 Minuten, dass du ein Schräubchen drehen könntest im Geist deiner Tochter, damit sie den Mann lässt, würdest du es tun?

Und die Mutter sagt, ohne zu überlegen, und ich werde denke, das sind die meisten Mütter, ohne zu überlegen, sagen sie, ja, sofort. Und dann frage ich, zu wessen Gunsten? Ah ja, zugunsten des Kindes. Nein. Gott wäre nicht Liebe. Und es gäbe nie etwas Böses, wäre Gott nicht Liebe. Weil er hat es zugelassen, dass der Geist des Menschen sich verirrt und hat nicht den Geist kaputt gemacht, weil er hätte es ja machen können. Weil die Liebe hat ein Interesse für den anderen. Aber sie kann und wird nie Zwang ausüben als Ursache. Es gibt eine Konsequenz und eine Konsequenz, wenn man so will, ist ein Zwang, aber es ist kein Zwang zum Handeln. Es ist, du erntest, was du gesät hast. Du hast den Hand auf den Ofen getan, du hast dich verbrannt. Du hast deine Aufgabe nicht gemacht, dann hast du jetzt einen Privilegentzug von irgendetwas. So, da gibt es keinen Zwang. Deshalb kommen wir jetzt zu dem zweiten Punkt, der nicht trennbar ist vom ersten. Wir müssen aber aus didaktischen Gründen ihn trennen, der sagt, ich muss dem anderen 100% Freiheit lassen. Ich muss den anderen zu 100% respektieren und ihn nie zwingen zum Guten. Das, was ich gesehen habe, die menschliche Liebe, sie kann beides gemeinsam nicht haben. Entweder dominiert sie und kommt durch, das heißt, das maximale Interesse wird bewahrt. Wenn ich aber da nicht durchkomme, dann nimmt die menschliche Liebe und versucht den anderen, man sagt so, loslassen. Und man versucht gleichgültig zu werden dem anderen gegenüber. Was aber in der Realität nicht funktionieren kann. Man kann gegen seine Mutter nie gleichgültig sein. Weil man hat die höchsten Anforderungen als Kind an die Mutter. Alle Probleme in jeder Beziehung entstehen und das als Absolutes, weil ich vom anderen etwas will. Und da entsteht auch die Krankheit von. Ich sage jetzt hier 90% aller Krankheiten in dem Sinne, alle Krankheiten kommen aus unseren Entscheidungen. Aber es gibt Krankheiten, wo ich indirekt mich für das Falsche entscheide. Diese 90% sind ein direkter Input des Zwangs in unser Hirn, was zur Zerstörung, zur Aktivierung des Immunsystems kommt, das ausgesandt wird und gesagt wird, jetzt machst du Krebs in der Brust oder in der Niere oder wo auch immer es auftritt. Es entsteht alles direkt aus Zwang zum Guten. Aber der Zwang kann nur entstehen aus Abhängigkeit. Wäre die Mutter vom Kind unabhängig, und das ist der größte und wichtigste Aspekt in der Erziehung, man kann ein Kind nicht erziehen richtig. Man kann es schon verziehen, sage ich mal. Aber man kann ein Kind nie richtig erziehen, wenn die Mutter vom Kind Liebe braucht. Deshalb muss die Mutter kämpfen, um das, was in ihr ist, den Irrtum, zu entfernen, damit sie nicht vom Kind etwas für sich selbst will. Weil das ist unphysiologisch. Dass das Kind in den ersten 12 Jahren von der Mutter abhängig ist, das heißt, dass es von der Mutter nimmt, dass es keine andere Wahl hat. Und in dieser Zeit sollte die Mutter es lehren, seine Quelle zu verändern. Aber dass ein Kind abhängig ist von der Mutter, ist normal. Aber eine Mutter abhängig ist vom Kind, ist Antinatur. Antinatur.

So, ich muss das wissen. Das kann so nicht sein. Ich habe eine Mutter getroffen, die hatte ein 2-jähriges Kind. Und das Kind war auffällig in seinem Verhalten. Und die Mutter hat mich gefragt, warum hat das Kind dieses auffällige Verhalten? Und ich habe ihr dann erklärt, weil dem Kind die Liebe entzogen wird. Aber die Mutter liebt das Kind, ja. Aber die Mutter muss weg. Sie muss an die Uni gehen. Sie ist im 3. Jahr des Medizinstudiums. In einem Land, wo man den ganzen Tag an der Uni sitzen muss, um lernen muss. Und das Kind wächst bei den Großeltern auf, über Tag. Aber das Kind braucht die Mutter. Und das Verhalten des Kindes entsteht dadurch, dass es auf die Mutter Zwang ausüben würde, also auch Zwang ausübt im Inneren, es protestiert, dadurch kommen seine Hirnströme in Not, dadurch entstehen Verhaltensstörungen, dadurch entsteht das Zappeln, die Chemie wird durch den Strom im Hirn durcheinandergebracht und funktioniert nicht physiologisch liebevoll, sondern das Kind versucht, die Mutter zu zwingen, zu Hause zu bleiben. Es kann es nicht, also reagiert es dementsprechend. Jetzt erkläre ich der Mutter das Gesetz und ich mache ihr klar, das Medizinstudium kann sie wann immer machen, theoretisch, oder? Man ist davon nicht wirklich abhängig. Es war ihr Traum, Medizinerin zu werden. Sie sagt, dein Kind braucht dich jetzt. Es kann nicht nach ein paar Jahren, du kannst nicht nach ein paar Jahren sagen, okay, jetzt bin ich als Liebesquelle für das Kind da und es kann sich von mir ernähren. Da ist alles zu spät. Eltern müssen wissen, wenn Kinder auf die Welt kommen, sind sie nicht fertig. Das heißt, sie sind immer noch im Wachstum. Deshalb brauchen sie Erziehung, deshalb brauchen sie die Mutter. Und ich sage den Eltern, würde ich das Kind mit 5 Monaten aus dem Bauch holen? Nein. Aber mit 5 Monaten gibt es in die Kita oder später in den Kindergarten. Was gegen das Gesetz der Natur ist. Die ersten 7 Jahre sollte ein Kind von der Mutter nicht getrennt werden. Nicht getrennt werden für mehr als 1 Stunde. Also ganz kurz noch. Weil man reißt es weg aus dem Bauch. Ihr habt ja wahrscheinlich gehört von dieser Nabelschnur und ich habe es ja erklärt. Mit den Wissenschaften, sie sagen Spiegelneuronen. Es ist ja nur der Geist des Kindes, der abhängig von der Geist der Mutter. Aber der Geist der Mutter ist nicht abhängig vom Geist des Kindes. Wenn das Kind den Strom ändert, ändert doch die Mutter den Strom nicht. So, es ist immer nur der, der abhängig ist von dem anderen, ist und geht nach dem anderen. Deshalb habe ich dieser Mutter erklärt, es ist nicht möglich. Dieses Kind braucht sie als Quelle. Es hat niemand anderen. Ja, das Kind kann sich dann auch auf die Oma fixieren, aber es wird immer an der Mutter zuerst bleiben. Und ich habe ja gesehen, was Kinder tun, wenn sie älter werden. Ich habe euch gestern die Geschichte erzählt von dem Mädchen, das sich rächt auf die Mutter, weil es sein Schwesterchen annimmt oder sein Brüderchen, das jetzt nach 12 Jahren geboren wird, aber sie hat sie abgestoßen. So, diese Mutter hört auf den Rat. Ja, ich habe 3-mal mit ihr reden müssen. Und sie hat mir auch gesagt, ich sei schroff zu ihr gewesen. Mag sein, sie hat gesagt, du hast mir gesagt, ich bin eine egoistische Mutter. Nun, ich muss ja sagen, was Sache ist, sonst wäre ich ein schlechter Arzt. Sonst wäre ich ja nicht da,

für das Leben, das weiter und gut sich entwickeln soll. Und ein Kind mit zwei ist nicht fertig. Kann sich auch noch nicht an Gott binden, dass man sagt, aha, wir lassen es laufen. Und sie hat ihr Studium aufgegeben. Zunächst für ein Jahr eingefroren. Sie kam nach ein paar Monaten, nachdem sie das gemacht hatte, 3 Monate und etwas müssen es gewesen sein, und sagte mir, mein Kind ist total verändert. Und es kann immer noch nicht glauben, dass ich jetzt zu Hause bleibe. Als das Jahr vorbei war, hat sie mich gefragt, was mache ich jetzt? Und ich sage nicht, was die Leute machen sollen oder nicht, aber ich erkläre ihnen die Regel des Lebens. Und ich habe ihr klar gemacht, es ist ihre Entscheidung. Das Kind ist erst 3 Jahre alt. Es braucht sie bis zum Alter von 7. Und weil sie das Studium nicht aufgeben wollte, hat sie nochmal ein Jahr eingefroren. Das war fast unmöglich, aber sie hat es geschafft. Aber dann bekommt sie ein zweites Kind. Und damit hatte sich dann das Studium bis, ich denke mal, erübrigt. Aber diese Mutter hat jetzt einige Jahre schon das Mädchen, das die 2 Jahre, wo sie nicht zu Hause war, und dieses Kind, den Jungen, der die ganze Zeit die Mutter hatte. Sicherlich sind die Charaktere unterschiedlich und ein Kind ist mehr anhänglich, das andere weniger, wie auch immer. Eins ist aber klar, und ich will das Mädchen nicht mit dem Jungen vergleichen, ich will nur klar machen. Bis heute übt das Kind in irgendeiner Weise Rache an der Mutter aus, weil sie die ersten 2 Jahre nicht da war. Und es ist so erstaunlich zu erkennen, dass Kinder das nicht vergessen. Sie vergessen es nicht, weil ihre böse Natur, mit der sie geboren sind, nicht anders können, als die Mutter für das, was passiert ist, nach Möglichkeit zu bestrafen. Das ist erstaunlich. Natürlich macht das Kind das nicht absichtlich. Deshalb müssen wir diese Dinge wissen. Wir müssen wissen, dass wenn wir den Zorn des Kindes reizen, dann haben wir eine Not. Und diese Not wird im Kind herauskommen. Entweder provoziere ich das Kind, dass es Zwang ausübt, weil ich es schroff behandle, oder ich zwinge das Kind, dass es Zwang ausübt, mich zu Hause zu halten. Mich dazu zu bringen, damit ich das Richtige tue. Kinder und wir sind fantastische Wesen. Fantastisch gemacht. Aber durch die Umkehr der Identität müssen wir uns in den besten Beziehungen, die uns Gott gegeben hat, zerstören. Das ist so schlimm anzusehen, dass wir meinen, wir lieben uns, aber letztendlich benutzt jeder den anderen für sich, und wenn der andere nicht so ist, wie er sein soll, muss er ihn dazu zwingen. Das hat mich gelehrt. Zwang ist in der Liebe nicht da, aber die Liebe, vergesst nicht, ist konsequent. Und sie kann konsequent sein, weil sie unabhängig ist von dem, dem sie die Konsequenz gibt. Und weil sie die Konsequenz gibt, um dem anderen zu helfen. Deshalb würden Eltern unabhängig sein, dass, wenn sie eine Konsequenz geben, dann würden die Kinder dagegen auch nicht protestieren. Das heißt, sie mögen am Anfang, man ist ja nie glücklich, wenn man ein Privileg nicht hat. Aber das Kind weiß, ob die Mutter das für sich tut oder zugunsten des Kindes.

Das Kind vernimmt, weil es ja durch die Nabelschnur unbewusst an die Mutter angebunden ist, es vernimmt, ob die Mutter jetzt mitleidet, dass sie die Strafe geben muss, das heißt die Konsequenz geben muss. Manchmal ist das eins und dasselbe, nur ich versuche Strafe als negativ darzustellen, als ein Konflikt und die Konsequenz als ein Liebesbeweis. Es sind nur Hilfen, dass wir die Wortbegriffe ein bisschen besser zusammentun. Aber man kann beides verwenden, wenn man aus Liebe es die Konsequenz Strafe nennt, dann ist sie auch genauso liebevoll, ganz egal, wie ich es jetzt nenne. Aber es ist manchmal auch gut, dass man die besten Begriffe benutzt für das, was man tut. So, ich sage mir, ich muss dem Kind eine Konsequenz geben, aber wenn sie aus Liebe geschieht, wenn auch das Kind am Anfang vielleicht ein bisschen protestiert, so wird es dennoch sehen, der Mutter tut es genauso weh wie mir. Und das wird das Kind sagen, okay, die macht es doch nicht, weil sie mich zu etwas zwingen will. Die macht es nicht, weil sie mir das Leben schwer machen will, sondern schau, sie leidet, dass sie mir die Konsequenz geben muss, wie wenn sie sie selbst tragen müsste. Das heißt, dadurch, dass die Mutter sagt, mein Kind, wir müssen jetzt die Konsequenz durchziehen und sie ist für mich genauso unangenehm wie für dich. Aber ich wäre keine richtige Mutter, ich würde dich nicht lieben, würde ich jetzt nicht die Konsequenz durchziehen. So manche Leute, wenn sie hören, 100% Freiheit, würde bedeuten, oh ja, jeder darf machen, was er will. Ja, aber wir sind abhängig. Und wenn ich abhängig bin, dann kann ich zwar machen, was ich will, aber es wird Konsequenzen haben, wenn ich in die falsche Abhängigkeit eintrete und das falsche Mittel benutze. Die Liebe gibt Konsequenzen, weil sie Liebe ist. Aber jede Konsequenz, die die Liebe gibt, kommt aus Unabhängigkeit zum Kind und nicht aus Abhängigkeit. Ich habe ja in meiner Praxis auch säkulare Menschen, Menschen, die nicht an Gott glauben. Aber wenn sie kommen zur Beratung, muss ich ihnen erklären, dass die Ursache ihrer Krankheit die Lieblosigkeit ist. Und es ist lieblos, wenn ich das Gute erzwingen muss. Da sind sie manchmal erschreckt, sagen, was, meine Krankheit kommt aus Egoismus? Sag ich ja. Aber sie tun das nicht willkürlich. Sie tun das, weil sie anders nicht können. Weil sie wissen nicht, dass sie sich selbst betrügen und denken, ihr Kind oder wer auch immer das ist, ist ihr Eigentum. Und wenn ich säkulare Menschen habe, dann will ich ihnen zeigen, und sie sind alle einverstanden mit dieser Definition der Liebe, sage ich, ja, das ist Liebe. Das ist Liebe. Hundertprozentig. Maximales Interesse für den anderen und 100% Freiheit für den anderen ist Liebe. Und wenn ihr geht und lest 1. Korinther 13, wo wir finden das Hohelied der Liebe, dann könnt ihr das, was dort beschrieben ist, in diese zwei Bereiche wunderbar einbauen. Und ihr könnt ja jemand fragen, aha, welchen Bereich wird jetzt durch diesen Akt der Liebe angesprochen, den Freiheitsbereich und den maximalen Interessebereich für den anderen. Alles ist dort. Alles werdet ihr finden, Punkt für Punkt. So säkulare Menschen sagen, ja, das ist Liebe. Aber was ist die einzige Bedingung, dass man so eine Liebe ausüben kann? Die einzige Bedingung, um so eine Liebe auszuüben, ist, dass man demjenigen, dem man sie gibt, unabhängig ist. Deshalb ist diese Liebe nur göttlichen Ursprungs möglich, weil es gibt nur eine Quelle, die nicht abhängig ist von nichts und von niemandem. Sie nur kann das anbieten, dass jeder es ausübt, weil nur er unabhängig ist.

Nur er ist unabhängig. Und weil er allein unabhängig ist, gibt er uns auch die Konsequenzen. Aber sie sind nicht da, damit wir leiden, sondern dass wir erkennen, dass wir geboren sind in einem katastrophalen Zustand. Wir erinnern uns, wir haben einen Körper, da ist ein Geist drüber und zusammen machen sie die Seele. Und der Geist trifft durch Entscheidungen den Strom und sein Ausgang ist der Eingang in den Körper. Aber der Geist braucht eine Tür am Eingang. Und jetzt sind wir alle geboren mit dieser Lüge, ich bin Gott. Die ist uns ja nicht bewusst. Die ist der Mutter nicht bewusst, wenn sie ihr Kind zerrt und grob umgeht. Das ist unbewusst. Und jetzt muss uns das ja irgendwo klar werden. Und wir brauchen eine Bindungsquelle und jetzt sind wir gebunden an Menschen und Tiere und vertrauen denen. Und wir brauchen aber auch die Information, Worte, Bilder, denen wir dann glauben müssen. Wir müssen aber prüfen vorher, ob sie stimmen oder nicht. So, der Mensch ist also, ohne dass er will, gebunden durch seine falsche Natur an das Kind als Abhängigkeit, die Mutter. Und so wird sie das Kind nie erziehen können mit Liebe, weil es muss ja das Kind zum Guten zwingen. Das Kind kann die Mutter zum Verzweifeln bringen. Gerade weil die Mutter diesen Irrtum in sich hat und denkt, das Kind muss nach ihrer Pfeife tanzen, um ihretwillen. Gott würde nie und müsste nie eingreifen, uns eine Konsequenz zu geben. Für sich braucht es nicht. Aber er muss uns das Ding bewusst machen. So, deshalb braucht das Kind Regeln und Aufgaben. Und es wird sie sicher irgendwann, wenn nicht täglich oder ja, nicht tun oder irgendwo versagen. Aber dann sind wir doch froh darüber als Eltern und nicht traurig, weil jetzt offenbart das Kind das, was in ihm drin steckt. Und es kann es selber bewusst wahrnehmen. Und dann kann man sagen dem Kind, hallo, siehst du, woher das kommt? Merkst du, dass du dich selbst betrügst, ohne dass du willst? Und jetzt kann man den Fehler des Kindes zugunsten des Kindes nutzen. So tut es Gott. Alle unsere Fehler nutzt er zu unseren Gunsten. Nie gibt es eine Konsequenz, die nicht zu den Gunsten des Menschen ist. Ganz egal, wie diese Konsequenz aussieht. Am Tage des letzten Gerichts wird Gott klar machen einem jeden Menschen. Und jeder Mensch, wenn er alle Umstände sieht, was alles damit betroffen war, wird er sagen, wenn ich an deiner Stelle gewesen wäre, Gott, hätte ich es genauso getan. Genauso getan. So, Gott gibt keine Konsequenz um seinetwillen, weil er irgendwo uns quälen möchte. So auch Eltern dürfen keine Konsequenz geben, um jemandem weh zu tun als Racheakt, weil du hast mir das angetan, jetzt gebe ich dir es zurück. Ich weiß noch, wie ich ganz klein war. Ich war nicht ein gehorsamer Junge. Und ich habe viele Schläge bekommen. Und ich weiß noch von meiner Oma, von Vaters Seite, wenn ich etwas getan habe, dann ist sie mir nachgerannt. Ich war natürlich schon immer ein bisschen schnell im Laufen, ist sie mir nachgerannt und hat, komm her, jetzt will ich dir geben, jetzt muss ich dir geben. Ja, das heißt, sie muss mich verhauen. Und ich kann mich

noch so gut erinnern, wie ich im Hof dort war. Auf dem Land haben wir damals noch gewohnt. Ich war unter 8 Jahren und an diese Szene kann ich mich erinnern, wie ich sagte, komm her, jetzt muss ich dich hauen. So, das sind Racheakte. Ihr seht, das vergisst dein Kind.

Wir wollen doch nicht Rache ausüben, wenn wir Konsequenzen geben. Deshalb wollen wir sie nicht aus Zorn heraustun. Wenn wir Zorn haben, dann haben wir dann sind wir betrogen. Könnte ich erzürnen über die Situation, dann wäre es ein richtiger Zorn. Das heißt, er wäre dann unpersönlich. Dann hätte ich großes Mitleid mit dem Kind und hätte eine tiefe Abneigung gegen das Falsche. Wir müssen deshalb verstehen, unser Geist hat nur gute Bedürfnisse. So, wenn etwas Falsches passiert, ein Antibedürfnis auftritt, dann muss uns das abneigen. Das ist eine Abneigung. Das heißt, wir stoßen das ab. Die Frage ist nur, stoße ich es ab um meinetwillen oder stoße ich es ab um der Sache willen? Und mit dieser Natur kann ich natürlich diesen Unterschied nicht machen. Und da muss ich mit Zwang mich vergehen am Kind. Und das führt zu unseren vielen, vielen Katastrophen. Viele Krankheiten entstehen, weil einfach die Eltern mit ihren Kindern nicht richtig umgegangen sind. Weil sie wussten es nicht, die Kinder wissen es nicht, sie haben Ansprüche an die anderen. Und so geht es von Generation zu Generation. Und ich durfte das sehen in meiner Praxis, wie sich die Muster wiederholen und wiederholen und wiederholen. Denkt ihr nicht, es wäre an der Zeit, mal das Muster zu stoppen? Als Eltern anzufangen und sagen, ich möchte, und das haben viele Eltern übrigens, viele Kinder haben sich vorgenommen, nie zu sein wie die Eltern. Aber sie wussten es nicht und dann später mussten sie erkennen, ich benehme mich jetzt zu meinen Kindern genauso, wie meine Mutter sich zu mir benommen hat. Und dann sage ich, ich weiß warum. Weil der Irrtum in dem Herzen nicht entfernt wurde. Ein Vater, eine Mutter kann sich noch so vornehmen, es besser zu machen wie seine Eltern. Wenn er nicht versteht, wo der Grund ist, wird er ja immer nur an den äußeren Mitteln. Und ich habe eine Familie besucht, wo die Mutter den Kindern keine Aufgaben gab, weil sie sagte, ich war immer nur geknechtet von der Mutter. Sage ich, aha, du rächst dich an deine Mutter, du rächst dich an deine Mutter über deine Kinder. Aus welchem Grunde hat sie den Kindern nichts gegeben? Doch nur, weil sie dachte, ich will es anders machen wie die Mutter. Aber das, was sie machte, war genau Antibedürfnis fürs Kind. Sagt, mein Kind soll es besser haben wie ich. Klar, aber du machst das Kind, dass es unselbstständig ist, dass es seinen Führerschein nicht machen kann, dann, wenn es machen soll, um sein Leben gut zu fahren. Und es bleibt dann ein Leben lang, wenn nicht irgendein Umstand entsteht, wo das Kind zur Vernunft kommt, wo ihm jemand erklärt, wie das Leben geht. Ein behindertes Kind. Ich meine, ihr versteht den Ausdruck. Es erreicht nicht das im Leben, was es erreichen soll. So, ja, ich verstehe, wir wollen es nicht so machen wie unsere Eltern. Und das ist gut so. Die meisten haben versagt an uns. Aber wenn wir den Grund nicht erkennen, dann ist es umsonst, was wir tun. Wenn wir nur äußerlich versuchen, was zu ändern, wenn wir nicht verstanden haben, unsere Eltern haben uns so behandelt, weil sie auch nicht wussten, was in ihnen ist. Jetzt können wir es ändern, wenn wir wissen, das ist unser Feind. Nicht das Kind, nicht der Mann, nicht die Eltern, nicht die Umstände. Wir haben einen Feind, den müssen wir zerstören. Und der liegt in uns, nicht außerhalb von uns. Es sind nicht unsere Kinder, die ungehorsam sind. Es sind nicht die anderen, die das Problem sind, sondern es ist immer, wie ich zu dem Problem stehe und zu dem Problem Stellung nehme. Und man wird als Elternteil das Ganze

nur verändern können, wenn ich es in mir zuerst verändere. Dann nur kann ich dem Kind helfen, weil das Kind muss es selbst tun in sich. Es muss selbst die Gnade Christi anwenden. Niemand kann es für den anderen tun. Wisst ihr, die Gnade wird auch als Salbe in der Bibel beschrieben. Und die Salbe könnte ich natürlich jemandem anderen hinschmieren. Aber da es ja um eine geistige Situation geht, da es ja um eine Wahrheit geht, die ich aufnehmen muss, kann das niemand für mich tun. Deshalb, wenn die Mutter und der Vater nicht weiß, wie das funktioniert in ihrem Herzen, wie soll sie dem Kind helfen, dass das Kind durch die Konsequenz und durch die Aufgaben und die Regeln erkennt, aha, etwas in mir macht mich, dass ich mich falsch steuere. Etwas in mir macht mich, dass ich nicht in der richtigen Richtung gehe. Etwas in mir ist verkehrt. Stellt euch vor, ihr bringt das dem Kind von klein auf bei und ihr lebt auch danach. Weil wenn man den Irrtum hier zerstört, dann kommt man dahin, dass man weiß, man ist ein Geschöpf, ein Kind Gottes. Dann wird Gott die Quelle. Wenn ich Gott als Quelle habe, dann ist mein Glauben real. Dann wird das hervorkommen, was ich von Gott abschaue, wie ich mich nach ihm orientiere. Weil dieses Liebe nehmen ist ja eine Orientierung an einer Person, der ich vertraue. Deshalb muss ich dem Kind klar machen, dass etwas dort nicht stimmt in ihm. Aber wie soll ich es tun, wenn es zuerst bei mir nicht stimmt? Wir können nie was weitergeben, was wir selber nicht vorher gelernt haben. Deshalb ist Erziehung Elternerziehung. Vater und Mutter, jeder Vater und Mutter kommt an die Grenzen, weil er hat eine falsche Natur, die er erkennen muss, damit er sie mit der richtigen ändert. Deshalb ist es gut, dass Schwierigkeiten aufkommen. Ich sage, es ist gut, wenn Kinder nicht immer gehorsam sind. Wenn sie immer gehorsam sind, dann muss entweder das da sein oder sie tun alles aus Angst oder weil sie eine Belohnung haben wollen. Weil die Eltern das so ausüben. Kinder machen Fehler. Und auch wir Erwachsene machen Fehler. Der Fehler ist auch nicht das Problem. Sind wir nur willig zu erkennen, dass der Fehler an uns lag? Und ich sage, ich habe mich betrogen. Deshalb habe ich so reagiert. Deshalb ist das auch mir herausgekommen. Oder du hast mich provoziert. Ich schuldige an. Nicht der Fehler ist das Problem, sondern was wir daraus machen. Ob wir dann erkennen und sagen, aha, ich als Elternteil muss zuerst zum Kreuz. Ich als Elternteil muss zuerst mich ändern. Und ich kann es ja auch dem Kind bekennen. Und wenn das Kind dann den Fehler macht, dann werde ich den Fehler nutzen zugunsten des Kindes. Ich werde lächeln und sagen, mein Kind, ich verstehe dich. Wenn das Kind kommt und sagt, ich habe es vergessen, lächelt man und sagt, ich verstehe dich. Aber das Leben geht nicht, dass man es vergisst. Dinge müssen erfüllt werden. Und dann kann die Mutter aus Liebe dem Kind beibringen, dass es einen Irrtum in sich hat. Denn es gilt, es selbst durch sein Bewusstsein, durch seine Erkenntnis
der Selbstbetrug

Betrugs, wenn es die Wahrheit sieht. Und durch seine Wahl muss das Kind den Irrtum loslassen und die Wahrheit annehmen. Das ist wahre Erziehung. Die fällt nicht vom Himmel einfach so. Das erfordert Nachdenken. Das erfordert Selbstkontrolle. Das erfordert bewusstes Handeln in jedem Augenblick. Welche Mutter, welcher Vater hat das und kann das schon? Und ich weiß es nicht, vielleicht gibt es sie. Aber wäre es nicht an der Zeit, dass wenn du Kinder hast, oder auch im Umgang mit anderen, aber wenn du Kinder hast, du anfängst und sagst, ich möchte die sein, die das erreicht. Wenn ich heute Kinder hätte, würde ich das wollen. Ich würde der Mensch sein, der mit seinem Kind immer freundlich und lieb und so wie Gott freundlich und lieb zu mir ist, er aber mir die Magenschmerzen gibt, damit ich nicht vergesse, weil er weiß, wie schlau der Irrtum ist. Und genauso müssen wir mit unseren Kindern helfen. Wir wissen, wie schnell täuschend dieser Betrug ist. Und so geben wir ihn Konsequenzen. So wie Gott mit uns mitleidet, weil er muss alles spüren, was wir spüren, so leiden wir mit unseren Kindern. Und am Ende kommt etwas heraus, was Ewigkeitswert hat. Ein Charakter, der liebevoll, der selbstbeherrscht, der bewusst handelt, ist ein Charakter, der ewig leben wird. Und dafür wollen wir unsere Kinder erziehen. Und da wäre es doch an der Zeit, dass du das erste Elternteil bist, der sagt, das will ich. Mit Gottes Hilfe. Das muss ich, dafür muss ich mir Zeit nehmen. Dafür muss ich Gott suchen, dafür muss ich denken. Dafür muss ich analysieren. Dafür kann ich nicht hin und her rennen. Dafür kann ich nicht tausend Sachen haben zu erfüllen. Da entsteht nichts. Wahre Erziehung kostet die ganze Mutter. Deshalb wurde sie zur Seite gelegt. Für diese Sache. Und ich wünsche es dir, dass du die erfolgreiche Mutter und der erfolgreiche Vater wirst, der eines Tages sieht, was er gesät hat und sich freut an der ewigen Ernte.

Fürchte dich nicht, denn ich habe dich erlöst. Ich habe dich bei deinem Namen gerufen, du bist mein. Wenn du durchs Wasser gehst, will ich bei dir sein, dass dich die Ströme nicht ersäufen sollen. Und wenn du ins Feuer gehst, sollst du nicht brennen, und die Flamme soll dich nicht versengen. Ich bin der Herr, dein Gott.

Und nun spricht der Herr, der dich geschaffen hat, Jakob, und dich gemacht hat, Israel. Fürchte dich nicht, denn ich habe dich erlöst. Ich habe dich bei deinem Namen gerufen, du bist mein. Wenn du durchs Wasser gehst, will ich bei dir sein, dass dich die Ströme nicht ersäufen sollen. Und wenn du ins Feuer gehst, sollst du nicht brennen, und die Flamme soll dich nicht versengen. Denn ich bin der Herr, dein Gott, der Heilige Israels, dein Heiland. Wohlan, alle, die ihr durstig seid, kommt her zum Wasser. Und die ihr kein Geld habt, kommt her, kauft und esst. Kommt her und kauft ohne Geld und umsonst Wein und Milch. Warum zählt ihr Geld da für das, was kein Brot ist, und sauren Verdienst für das, was nicht satt macht? Hört doch auf mich, so werdet ihr Gutes essen und euch am Köstlichen laben.

Und er zeigte mir einen reinen Strom vom Wasser des Lebens, glänzend wie Kristall, der ausging vom Thron Gottes und des Lammes. In der Mitte, zwischen ihrer Straße und dem Strom, von dieser und von jener Seite aus, war der Baum des Lebens, der 12-mal Früchte trägt und jeden Monat seine Frucht bringt, jeweils einer. Und die Blätter des Baumes dienen zur Heilung der Völker. Und es wird keinen Fluch mehr geben. Und der Thron Gottes und des Lammes wird in ihr sein. Und seine Knechte werden ihm dienen. Und sie werden sein Angesicht sehen und sein Name wird auf ihren Stirnen sein. Und es wird dort keine Nacht mehr geben. Und sie bedürfen nicht eines Leuchters, noch des Lichtes der Sonne, denn Gott, der Herr, erleuchtet sie. Und sie werden herrschen von Ewigkeit zu Ewigkeit. Und der Geist und die Braut sprechen, komm. Und wer es hört, der spreche, komm. Und wen da dürstet, der komme. Und wer da will, der nehme das Wasser des Lebens umsonst.

0: Und ich sah einen anderen Engel fliegen mitten durch den Himmel. Der hatte ein ewiges Evangelium zu verkündigen denen, die auf Erden wohnen, allen Nationen und Stämmen und Sprachen und Völkern. Und er sprach mit großer Stimme: Fürchtet Gott und gebet ihm die Ehre, denn die Stunde seines Gerichts ist gekommen. Und betet an den, der gemacht hat Himmel und Erde und Meer und die Wasserquellen. Und ein zweiter Engel folgte, der sprach: Sie ist gefallen, Babylon, die große Stadt. Denn sie hat mit dem Zorneswein ihrer Hurerei getränkt alle Völker. Und ein dritter Engel folgte ihm und sprach mit großer Stimme: Wenn jemand das Tier anbetet und sein Bild und nimmt das Zeichen an seine Stirn oder an seine Hand, der wird von dem Wein des Zornes Gottes trinken, der unvermischt eingeschenkt ist in dem Kelch seines Zorns. Und er wird gequält werden mit Feuer und Schwefel vor den heiligen Engeln und vor dem Lamm. Und der Rauch von ihrer Qual wird aufsteigen von Ewigkeit zu Ewigkeit. Und sie haben keine Ruhe, Tag und Nacht, die das Tier anbeten und sein Bild. Und wer das Zeichen seines Namens annimmt. Hier ist Geduld der Heiligen. Hier sind, die da halten die Gebote Gottes und den Glauben an Jesus.
1: Heute Abend werden wir mal ganz kurz so eine Überschau haben über diese Botschaft, die wir gerade gehört haben und welchen Zweck sie eigentlich dienen soll. Offenbarung Kapitel 14. Und ich sah und siehe, das Lamm stand auf dem Berge Sion und mit ihm 144.000, die seinen Namen und den Namen seines Vaters auf ihren Stirnen geschrieben trugen. Das sind diejenigen, die den Charakter Gottes im Herzen tragen, die erlaubt haben, dass sie durch seine Güte geheiligt werden, um seinen Charakter lieb zu haben. Und ich hörte eine Stimme aus dem Himmel, wie das Rauschen vieler Wasser, das ist, wenn Gott spricht, und wie die Stimme eines starken Donners, und die Stimme, die ich hörte, war wie von Harfenspielern, die auf ihren Harfen spielen. Und sie sangen ein neues Lied vor dem Throne und vor den vier lebendigen Wesen und den Ältesten. Und niemand konnte das Lied lernen, außer nur die 144.000, die erkauft sind von der Erde. Diese 144.000, da wird so viel drüber geredet. Und es werden ja aufgezählt, die verschiedenen Stämme. Und einige Stämme sind nicht gegenwärtig in diesen 144.000, die aber in Israel gegenwärtig, der Stamm Dan zum Beispiel. Und daher, diese Zahl ist...

ist eine symbolische Zahl und steht für die Erlösten am Ende der Zeit, die erkauft sind von der Erde und alle, die mit ihnen stehen. Und ja, sie haben ein neues Lied. Sie haben etwas gelernt von diesem Verhältnis mit Jesus Christus in einer Welt, die nicht immer sehr günstig ist, um so ein Verhältnis zu entwickeln. Offenbarung 14, Vers 4 und 5. Diese sind es, die sich mit Weibern nicht befleckt haben. Denn sie sind Jungfrauen. Diese sind es, die mit dem Lamme nachfolgen, wohin es auch geht. Und Gott sagt, wenn wir uns nicht beflecken mit falschen Lehren, dann können wir Jungfrauen sein, unbefleckt, rein vor Gott. Diese sind es, die dem Lamme nachfolgen, wohin es auch geht. Na, das wird ja eine tolle Sache werden eines Tages. Wenn wir heute dem Lamm folgen, dann ist das eine schwere Sache. Die Bibel sagt, wir müssen ein Kreuz aufheben und dem Lamme folgen. Hier auf Erden gibt's ein Kreuz. Es ist keine leichte Sache, in einer Welt mit so viel Druck, um dem Lamm zu folgen. Aber wenn wir es durchhalten, dann werden wir diesem Lamm auch folgen können in der Zukunft. Und wo geht das Lamm hin in der Zukunft? Wo es auch will. Dieses Lamm wird Herrscher des ganzen Universums sein. Ist es jetzt schon. Und wenn das Lamm auf eine Reise geht, auf eine Königsreise, dann dürfen wir mit. Es wird ja interessant sein, was wir in dem Universum alles erleben. Aber auch im geistlichen Sinne, so wie das Lamm führt, so wollen wir sein, denn wir wollen ihn emulieren, wir wollen ihm nachmachen. Denn diese sind aus den Menschen erkauft worden als Erstlinge für Gott und das Lamm. Das Lamm hat einen Preis bezahlt, sein eigenes Leben für uns. Und in ihrem Munde ist kein Betrug gefunden worden. Sie sind unsträflich, weil sie die Gerechtigkeit Gottes haben. Nicht eine eigene Gerechtigkeit, sondern eine Gerechtigkeit Gottes. Darum folgen sie auch dem Lamm. Wenn wir eines Tages vor dem Lamm stehen, stehen wir da, weil wir gute Menschen waren und ganz toll alles gemacht haben, oder stehen wir da, weil das Lamm gut war und alles richtig gemacht hat? Das ist die Frage, die wir uns fragen müssen. Jesus hat uns noch nie gezwungen. Alles, was wir tun, ist aus eigener Wahl. Und Jesus ist ein Führer, der nie zwingt. Und darum ist er würdig, alle Ehre zu bekommen. Und darum wird man auch eines Tages die Krone nehmen und sagen, ich habe diese Krone nie verdient, und schmeißt sie zu seinen Füßen nieder. In ihrem Munde ist kein Betrug gefunden. Sie sind unsträflich in ihm. Offenbarung 14, Vers 4 und 5. In Jesaja 48 haben wir ein ganzes Kapitel, das eine ganz tolle Geschichte erzählt von diesem Haus Israel. Höre dieses, du Haus Jakob, die ja mit dem Namen Israel bekannt sind. Sie haben es mit Gott gerungen. Sie haben mit ihm gerungen, so wie Jakob mit ihm gerungen hat. Und aus den Wassern Judas entsprungen seid, die ihr bei dem Namen des Herrn schwöret und euch zu dem Gott Israels bekennt, aber nicht in Wahrheit noch in Gerechtigkeit. Das ist die tragische Sache. Denn sie nennen sich nach der heiligen Stadt und verlassen sich auf den Gott Israels und verlassen sich auf den Gott Israels, dessen Namen Herr, der Herrscherin ist. Das Frühere habe ich vorlängst verkündigt. Aus meinem Munde ist hervorgegangen und ich habe es kundgetan. Der Herr sagt voraus, was geschieht. Er weiß die Zukunft. Plötzlich habe ich es ausgeführt und es ist eingetroffen. Weil ich wusste, dass du hart bist und dein Nacken eine eiserne Sehne und deine Stirne ehren ist. Ja, wir sind ein hartnäckiges Volk. Und darum hat Gott uns auch Prophezeiung gegeben. Damit wir sehen, dass sein Wort wahr ist. Und wir können es ja prüfen. Alle Prophezeiungen im Alten Testament sind wahr geworden.
Und alle im Neuen Testament sind

sozusagen erfüllt, außer ein paar letzte Ereignisse. Vers 5 sagt, so habe ich es dir damals angekündigt, ehe es geschah, habe ich es dir zu wissen getan, dass du nicht sagen könntest, mein Götze hat es gemacht und mein geschnitztes oder gegossenes Bild hat es befohlen. Götzendienst war immer ein Problem. Du hast alles gehört, was du nun siehst. Wollt ihr es nun nicht eingestehen? Gott hat alles vorher gesagt. Von nun an lasse ich euch dich Neues hören und Verborgenes, was du nicht wusstest. Prophezeiung kann uns nicht retten, aber es kann uns beweisen, dass Gott die Welt in seiner Hand hat. Jetzt erst ist es geschaffen worden und nicht vorlängst, und vor dem heutigen Tag hast du nichts davon gehört, damit du nicht sagen könntest, siehe, ich habe es gewusst. Ist das nicht toll? Alles vorhergesagt. Gott weiß die Zukunft. Du hast es weder gehört noch gewusst, noch war damals dein Ohr geöffnet, denn ich wusste, dass du gar treulos bist und von Mutterleib an ein Übertreter genannt wurdest. Also Menschen sagen oft, wieso Prophezeiung studieren? Wir brauchen nur eine Beziehung zu Jesus und das ist alles, was wir nötig haben. Ja, es ist wahr, es ist ganz korrekt. Wir brauchen eine Beziehung zu Jesus, um gerettet zu werden und ein Verhältnis mit ihm. Und wenn ich total ahnungslos sterbe von allen Prophezeiungen, dann macht das überhaupt keinen Unterschied. Aber in der Welt, in der wir leben, wo die Menschheit gottlos ist, wie soll man sie zu Gott führen, wenn sie nicht wollen? Ist da die Prophezeiung nicht wichtig? Können wir nicht sagen, es steht geschrieben, schau mal hier. Du hast es nicht gewusst, aber hier steht es in der Bibel aufgezeichnet. Prophezeiung ist wichtig, um den Weg zu zeigen. Du hast es weder gehört noch gewusst, noch war damals dein Ohr geöffnet, denn ich wusste, dass du gar treulos bist und von Mutterleib an ein Übertreter genannt wurdest. Wir sind alle Übertreter des Gesetzes. Der einzigste Grund, warum ich heute ein Christ bin, ist wegen Prophezeiung. Ich habe doch die Geschichte Jesu gekannt, mein ganzes Leben lang. Ich bin doch aufgewachsen mit Weihnachten und Christentum und all diesen Dingen. Habe ich Jesus gekannt? Nein. Ich habe es gewusst, wollte nichts damit zu tun haben. Wieso sollte ich? Es war ein Märchen. Es war ein Märchen für mich, ein dummes Märchen. Ich war Atheist nachher. Aber Prophezeiung hat mir gezeigt, wow, warte ein bisschen. Vielleicht ist es kein Märchen. Daniel 7 hat mich umgeschmissen. Ich war katholisch, Daniel 7 hat mir gezeigt, wo es lang geht. Um meines Namens willen bin ich langmütig und um meiner Ehre willen halte ich an mich dir zugute, um dich nicht auszurotten. Warum sind wir noch hier? Weil er langmütig ist. Sehe, ich habe dich geläutert. Aber nicht als Silber. Ich habe dich geprüft im Ofen des Elends. Es geht uns manchmal dreckig und Gott erlaubt diese Dinge, damit wir lernen, eine Beziehung zu ihm zu haben. Um meinetwillen tue ich's. Und viele Leute verstehen nicht, warum haben wir es so schwer? Wenn wir es alle gut hätten, würden wir Gott suchen? Wenn wir alle genug Geld hätten und alles, was nötig hat und schön Freude und na, Luxus, was weiß ich, alles hätten. Wäre es nötig, um Gott zu haben? Nö. Und dann wären wir für ewig verloren. Denn wie würde sonst gelästert und ich, weil meine Ehre keinen anderen geben? Höre auf mich, Jakob, und du Israel, mein Berufener. Ich bin derselbe, ich bin der Erste und ich bin der Letzte. Ja, meine Hand hat die Erde gegründet, meine Rechte die Himmel ausgespannt. Sobald ich ihnen rief, standen sie allemal da. Es gibt nur einen Gott, es gibt nur einen Schöpfer und das ist der Gott der Bibel. Kein anderes geistliches Buch hat Prophezeiungen wie die Bibel. Nur Gott kennt die Zukunft. Da könnt ihr einen Nostradamus lesen, der
ratet und hier und da mal was trifft und

Rest ist alles Quatsch. Und außerdem hat er alle seine Prophezeiungen unter Drogen bekommen. Und ihr könnt, was weiß ich, alles studieren, aber nur Gott sagt die Zukunft so geradeaus voraus. Versammelt euch, ihr alle, und höret, welcher unter den Himmeln hat solches verkündigt? Er, den Herrn lieb hat, der wird seinen Willen an Babel verstrecken und die Chaldäer seinen Arm fühlen lassen. Also Gott sagt, es kommt ein Gericht über Babylon. Ich habe es gesagt und ich habe ihn auch berufen und ihn hergebracht und sein Weg wird gelingen. Das war die Prophezeiung für Israel damals. Israel ist der Typus von der jetzigen Zeit. Wir sind der Antitypus. Und diese Prophezeiung ging 100% in Erfüllung. Wieso sollte die Prophezeiung der jetzigen Zeit nicht 100% in Erfüllung gehen? Wiederum, sie hatten die Propheten, sie haben es abgelehnt, sie haben gesehen, wie es in Erfüllung geht und sie mussten die Konsequenzen tragen. Und nur die, die eine Beziehung zu Gott entwickelten, wegen diesen Prophezeiungen als Anstoß, die werden gerettet sein. Ich habe es gesagt und ich habe ihn auch berufen und ihn hergebracht, um sein Weg wird gelingen. Babylon wird tun, was die Bibel sagt. Naht zu mir und hört solches. Nicht im Verborgenen habe ich von Anfang an geredet. Seitdem es geschehen ist, bin ich da und nun hat mich Gott der Herr und sein Geist gesandt. So sagt Jeremia. So spricht der Herr, dein Erlöser, der Heilige Israel. Ich bin der Herr, dein Gott, der dich lehrt, was nutzlos ist. Nützt doch, was nützlich ist. Und dich den Weg leitet, den du wandeln sollst. Also wir sollen hören, auf was Gott sagt. Das war die Typologie. Und dann, was war das Problem damals? Warum kam das Problem? Oh, dass du auf meine Gebote merkest. So werde dein Friede sein wie ein Wasserstrom und deine Gerechtigkeit wie Meereswellen. Sie werden das Gesetz ablehnen. Nichts hat sich geändert. Genau das Gleiche heute. Genau das Gleiche. Dein Samen würde sein wie der Sand und die Sprösslinge deines Leibes wie seine Körnlein. Sein Name würde vor meinem Angesicht weder ausgerottet noch vertilgt. Gehorsam zu Gott, das wäre eine Lösung. Geht aus von Babel, flieht von den Chaldäern, verkündigt es mit jubelnder Stimme, lasset solches hören, breitet es aus bis an der Weltende und sagt, der Herr hat seinen Knecht Jakob erlöst. Das war die Typologie, die gleiche Geschichte wiederholt sich heute. Babylon wird ganz mächtig werden, Babylon wird Gottes Volk vertilgen, ein Überrest wird übrig bleiben. Und der Grund, sie halten sich nicht an die Gebote Gottes. Die letzte Botschaft an eine Welt, die dreifache Engelsbotschaft. Worum geht es da? Was sagt denn der erste Engel? Die erste Engelsbotschaft, Offenbarung 14, Vers 6. Und ich sah einen anderen Engel durch die Mitte des Himmels fliegen, der hatte ein ewiges Evangelium den Bewohnern der Erde zu verkündigen, allen Nationen und Stämmen und Zungen und Völkern. Es ist also eine weltweite Evangelisation, nicht eine lokale. Es gibt Leute, die glauben, dass Jerusalem muss wiederhergestellt werden in seinem Zustand, seinem ursprünglichen Zustand hier auf Erden. Babylon muss wieder aufgebaut werden in seinem ursprünglichen Zustand und dann soll sich diese alte Geschichte wiederholen. Hat Gott nicht gesagt, Babylon wird nie wieder bewohnt werden? Hat das nicht gesagt? Ja, wie kann es nie wieder bewohnt werden, doch wieder aufgebaut werden? Da ist ein Durcheinander in der Theologie da draußen. Das ist eine Typologie gewesen und heute sind wir in einem Antitypus. Und eine Regel der Typologie ist, dass der Antitypus immer größer ist als der Typus. Sonst wäre es keine Typologie.
Zum Beispiel

das Lamm war ein Typus des Sohnes Gottes. Und Johannes der Täufer hat gesagt, siehe das Lamm Gottes, das da wegnimmt die Sünden der Welt. Und der Sohn Gottes ist doch viel größer in Erfüllung als das Lamm. Wenn der Typus gleich dem Antitypus sein würde, dann müsste ein wirkliches Lamm am Kreuz hängen. Das wäre ja lächerlich. Jerusalem war ein Typus des Volkes Gottes. Babylon war ein Typus der Auflehnung gegen Gott. Und das im Kleinen, jetzt im größeren weltweiten Sinne. Also diese drei Engelsbotschaft ist die Botschaft, die hinausgegeben werden muss durch ein Volk, welches die Gebote Gottes hält und den Glauben an Jesu, wie wir auch in Offenbarung 10 gesehen haben. Also das ewige Evangelium muss verkündigt werden. Und dieses ewige Evangelium ruht immer auf zwei Beinen. Es ruht auf Erlösung in Jesus Christus und Gehorsam. Und es war ewig von Anfang an. Adam und Eva hatten gesündigt. Sie hatten das Kleid der Gerechtigkeit verloren. Ein Lamm oder ein Schaf wurde geschlachtet und ein Fell wurde ihnen gegeben. Dieses Fell ist eine Typologie von der Gerechtigkeit Christi. Also die Erlösung von Anfang an war durch die Gerechtigkeit Jesu Christi und nicht unsere eigene Gerechtigkeit. Es ging nicht durch Werke. Kain hat gesagt, nein, ich mache das auf meine Art, ich bringe meine Werke. Und Abel hat gesagt, nein, ich verstehe. Ich habe keine eigene Gerechtigkeit, ich bringe das Lamm Opfer, denn das Lamm steht für den Messias, der für mich sterben würde. Das ist das ewige Evangelium, Erlösung durch Jesus Christus und Jesus Christus alleine. Aber der Grund, warum wir Erlösung nötig haben, ist was? Weil wir das Gesetz übertreten hatten. Und darum, wenn wir erlöst sind von den Folgen, dann müssen wir auch wieder in Harmonie mit dem Gesetz kommen. Und die Juden, die klammerten sich ans Gesetz und mieden den Erlöser. Und die Christen heute, die akzeptieren den Erlöser und schmeißen das Gesetz weg. Es ist eine tragische Sache. Alle hinken sie auf einem Bein. Also ein ewiges, volles Evangelium, nicht ein halbes. Der Engel sprach auch weiter. Mit lauter Stimme fürchtet Gott und gebet ihm die Ehre, denn die Stunde seines Gerichts ist gekommen. Ja, welche Stunde des Gerichts? Ende der Zeit oder Anfang der Endzeit? In dem jüdischen System gab es eine Heiligtumslehre und da gab es auch ein symbolisches Gericht, Yom Kippur, der große Versöhnungstag. Und wer da nicht teilnahm, der wurde abgeschnitten. Und so auch ein Gericht, wo Jesus Christus vom Heiligen ins Allerheiligste hineingeht und die Zeit des Gerichts kommt. Wir haben immer solche interessante Vorstellungen über dieses Gericht. Und wir glauben, also die Bücher werden geöffnet und dann irgendwann kommt unser Name und dann heißt es, naja, wie steht's denn heute mit diesem Walter Veit? Gute Werke, schlechte Werke, nicht gut genug, weg damit. Fertig. Nein, ich glaube, es ist nicht so. Ich glaube, wenn wir Jesus Christus annehmen, dann stehen wir in diesem Gericht. Es ist das Gleiche wie Heiligung. Es ist genau das Gleiche. Jesus zeigt uns unsere Fehler und zeigt uns, was wir daran tun können. Wir stehen in diesem Gericht, bis wir sterben. Aber es gibt auch ein antitypisches Gericht für die ganze Menschheit, wo die ganze Menschengeschichte gerichtet wird. Und die findet jetzt statt. Betet den an, der den Himmel und die Erde und das Meer und die Wasserquellen gemacht hat. Also eine Botschaft geht in die Welt hinein. Gott, Jesus Christus, Schöpfer, Erlöser.

Also die sieben Feste der Juden in Typus und Antitypus waren das Paschfest, das steht gleich der Kreuzigung, denn da starb das Lamm wurde geschlachtet. Das war Nisan 14. Dann kam das Fest der ungesäuerten Brote, das Brot ohne Säure, ohne Hefe. Jesus sagte, das steht für mein Leib. Also das Fest der ungesäuerten Brote, Nisan 15, gleich den nächsten Tag, ist Christus im Grab. Und das nächste Fest war das Fest der ersten Früchte. Und das war bei der Ernte die ersten Früchte, die geweht wurden vor dem Altar. Und das steht für die Auferstehung. Denn als Jesus auferstanden ist, sind die Gräber geöffnet worden, die Toten sind hervorgekommen, sagt die Bibel, und sie haben gezeugt von diesen Dingen. Und als er in den Himmel hinauffuhr, nahm er Gefangene mit sich. Also es sind jetzt schon erlöste Auferstandene im Himmel. Welche Rolle sie haben, das wissen wir nicht genau. Wir wissen, da sind 24 Älteste, die mit ihm dienen im Himmel und wahrscheinlich sind einige von denen unter diesen 24. Dann kam Pfingsten, Feast of Weeks, das war Sivan 6, das war das nächste Fest und das stellt Pfingsten dar. Das ist der Antitypus, eine größere Erfüllung der typischen Feste. Es ist interessant, dass das genau über 3 Tage ging, genau die Zeit der Kreuzigung. Und dann genau die gleiche Zeit, wo das Gesetz gegeben wurde, hier auch Pfingsten. Die Menschen bekamen die Werkzeuge, um das Evangelium zu verkündigen. Und dann gab es weitere Feste. Das fünfte Fest war das Posaunenfest, Tischri 1. Und die Posaune war immer ein Zeichen des Gerichts. Also bei diesem Posaunenblasen ist es der Antitypus ist dann die Ankündigung der Zeit des Gerichts. Die Zeit seines Gerichts ist gekommen. Also nach 1844 ist der Antitypus, die zweite Adventbewegung. Dann kam der große Versöhnungstag, Pre-Advent Judgment, das Gericht vor dem Christus wiederkommt, das Himmlische, das jetzt stattfindet. Wir leben in einer ernsten Zeit. Während dieses Ereignisses auf Erden mussten die Juden ganz streng nach den Richtlinien leben. Es war ein Tag, an dem, wenn sie nicht an ihm teilnahmen, wurden sie abgeschnitten. Wir müssen teilhaben an diesen Ereignissen. Und dann kam das Laubhüttenfest. Das ist, wir gehen nach Hause. Sie haben gefeiert, sie haben Hütten gebaut, ein Zeichen der neuen Welt, die kommen sollte. Also in der Typologie wurde die ganze Geschichte der Menschheit vorausgesagt. In der ersten Runde die großen Ereignisse rund um den Erlösungsplan, Jesus Christus, und in der zweiten Runde die Typologie der Geschichte der Menschheit. Also dieser große Versöhnungstag war die Reinigung des Heiligtums. Und Daniel hatte gesagt, das Heiligtum muss wieder gereinigt werden. Das Heiligtum wurde gereinigt von dem Rekord der Sünde. Wenn wir sündigen, dann geben wir diese Sünde Christus und es wird aufgezeichnet im Heiligtum als eine bekannte Sünde. Ein Jude damals brachte ein Schaf, legte die Hände auf. In Typologie wurde die Sünde übertragen auf das Schaf.

beim Außenaltar, aber ein kleines Stückchen von diesem Fleisch wurde symbolisch gegessen durch den Priester. Und dann, als der Priester sein eigenes Opfer brachte, wurden alle diese sogenannten übertragenen Sünden plus seine eigenen dann mit diesem Blut ins Heilige getragen und auf den Räucheraltar, auf die Hörner angebracht von diesem Blut, so typologisch die Sünden übertragen. Also im Heiligtum ist da ein Rekord der Sünden. An diesem Versöhnungstag wurde das Heiligtum gereinigt. Alle diese bekannten Sünden wurden in Typologie übertragen auf den Sündenbock, aber der starb nicht. Er starb also nicht für diese Sünden, er wurde in die Wüste hineingeführt. Und das Heiligtum wurde dadurch gereinigt und der Satan, Azazel steht für Satan, war eigentlich der Urheber der Sünden und endgültig muss er sie vergelten. Also, wenn wir eines Tages vor Jesus Christus stehen, dann stehen wir nicht vor Jesus Christus als verziehene Sünder, sondern wir stehen vor Jesus Christus, als hätten wir nie gesündigt. Eine ganz vollkommene Erlösung. Denn da ist kein Rekord der Sünde. Also wenn man fragen würde, ja, wo steht es denn geschrieben, was ich gemacht habe, dann würde es nicht da stehen. Aber wenn wir unsere Sünden nicht bekennen, wo sind sie dann? Dann sind sie auf unserem Kopf, dann haben wir sie noch. Und dann müssen wir sie vergelten. Also dieser Versöhnungstag war ein Tag des Gerichts. Und das Heiligtum wurde gereinigt. An diesem Tag ging der Hohepriester ins Allerheiligste. Da war das Gesetz und dieser Gnadenstuhl oberhalb des Gesetzes verhinderte, dass er vernichtet werden würde. Es war genauso hoch wie die Platte, wo das Lamm verbrannt wurde. Also Gottes Gerechtigkeit, Gottes Gnade gleich hoch. Ganz interessante Symbolik. Also was ist der Maßstab für dieses Gericht, das kommen wird? Jakobus 1, Vers 25, wer aber hineinschaut in das vollkommene Gesetz der Freiheit und dabei bleibt, nicht als vergesslicher Hörer, sondern als wirklicher Täter, der wird selig sein in seinem Tun. Jakobus 2, Vers 12 sagt, redet und handelt als solche, die durch das Gesetz der Freiheit gerichtet werden sollen. Es gab zwei Gesetze. Das Gesetz der Freiheit und das Gesetz, das einen gefangen hält und uns bindet und uns anklagt. Das war das Gesetz, das rund um die Schlachtopfer und so weiter ging. Denn das verurteilte uns, denn wir sind schuld an diesem Opfer. Aber dieses Gesetz ist der Grund, warum das Opfer an erster Stelle geschehen musste. Also das Gesetz der Freiheit, die 10 Gebote, wird der Maßstab sein für dieses Gericht. Was ist Sünde? 1. Johannes 3, Vers 4. Ein jeder, der Sünde tut, übertritt das Gesetz. Und die Sünde ist die Gesetzesübertretung. Das ist eine gute Übersetzung. Die Sünde ist die Gesetzesübertretung. Das ist die einzigste Definition der Sünde in der ganzen Bibel. Also, dieser erste Engel, der erklärt, dass Erlösung in Jesus Christus ohne Gehorsam ist Erlösung in Sünde und nicht von Sünde. Römer 4, Vers 14. Denn das Gesetz bewirkt Zorn. Wo aber kein Gesetz ist, da ist auch keine Übertretung. Also Adam und Eva haben übertreten, also muss es ein Gesetz gegeben haben, sonst hätten sie keine Übertretung gehabt. Denn der Tod ist der Sünde Sold, aber die
Gnadengabe Gottes ist das ewige Leben in Christus Jesus.

unseren Herrn, Römer 6, 23, das ewige Evangelium zeigt auf Jesus Christus als einzigste Lösung für unser Sündenproblem. Gehorsam ist eine Folge, nicht ein Weg zur Erlösung. Also Sünde trennt von Gott, sondern eure Untugenden, eure Sünden scheiden euch von eurem Gott. Und eure Sünden verbergen das Angesicht vor euch, dass ihr nicht gehört werdet. Also Sünde trennt von Gott. Heute gibt es ja eine moderne Definition, die sagt, Sünde ist Trennung von Gott. Umgekehrt, Jesaja, Sünde trennt von Gott. Wenn die andere Definition wahr ist, naja, dann war Sünde das nicht das Problem, sondern Trennung. Dann brauchen wir eine gute Telefonverbindung mit Gott und ständig sorgen, dass wir in Kommunikation sind mit ihm und dann ist das Problem gelöst. Nein, Sünde trennt von Gott. Wir müssen Gott die Erlaubnis geben, um uns zu ändern. Römer 6, 14. Denn die Sünde wird nicht herrschen über euch, weil ihr nicht unter dem Gesetz, sondern unter der Gnade seid. Wie nun? Sollen wir sündigen, weil wir nicht unter dem Gesetz, sondern unter der Gnade sind? Das sei fern. Also heute wird behauptet, wir stehen unter der Gnade, wir brauchen das Gesetz nicht halten. Nein, sollen wir nur sündigen, weil wir nicht unter dem Gesetz sind, weil Jesus uns erlöst hat? Nein, das sei fern. Wir sind also erlöst und darum halten wir die Gebote. Nicht, wir sind erlöst, darum brauchen wir sie nicht halten. Dann hätte Jesus nicht sterben brauchen. Römer 3, 19. Wir wissen aber, dass das Gesetz alles, was es spricht, denen sagt, die unter dem Gesetz sind, und auf dass jeder Mund verstopft werde und alle Welt vor Gott schuldig sei. Weil aus Gesetzeswerken kann kein Fleisch vor ihm gerechtfertigt werden. Nichts, was wir tun, kann uns retten. Denn durch das Gesetz kommt Erkenntnis der Sünde. Das Gesetz sagt uns nur, was richtig ist und was verkehrt ist. Aber durch den wir es halten, sagen wir zu Gott, dass wir bereit sind, ihm in allen Dingen zu folgen. So wie wir eben gesehen haben. Heben wir nun das Gesetz auf durch den Glauben? Das sei fern, vielmehr richten wir das Gesetz auf. Also das ist ein ewiges Evangelium. Ein Evangelium, wo wir sagen, Jesus Christus, danke, dass du mir, sündigem Menschen, eine zweite Chance gibst. Danke, dass ich erlöst sein darf in dir wegen deinem vollkommenen Werk. Und weil du mich erlöst hast, hilf mir, um dein Gesetz aufzurichten und den Menschen zu zeigen, warum du an erster Stelle für mich sterben musstest, weil ich Sünder war. Hilf mir, um nicht mehr zu sündigen. Als Jesus zu Maria Magdalena sprach, hat er zu ihr gesagt, als all die Ankläger weg waren, hat er zu ihr gesagt, wo sind deine Ankläger? Sie sagt, Herr, ich weiß nicht, sie sind weg. Was hat Jesus gesagt? Ich klage dich auch nicht an. Was ist das? Das ist Gnade. Er stellt sie unter seiner Gnade. Er vergibt ihr ihre Schuld. Er sagt, ich klage dich auch nicht an. Du bist erlöst durch meine Gnade. Und dann was sagt er? Geh und sündige nicht mehr. Was ist das? Er stellt sie unter das Gesetz. Ganz einfach. Beides. Wir müssen beides haben. Wir können nicht die Gnade ergreifen und das Gesetz beiseite legen. Wir brauchen beides. Aber die christliche Welt heute greift die Gnade und will mit dem Gesetz nichts zu tun haben. Das geht nicht. Das geht nicht. So ist nun das Gesetz heilig und das Gebot ist heilig, gerecht und gut. Römer 7, Vers 12. Wir haben gelesen,
In dem einen Zitat neulich, das ich vorgelesen habe, das Gesetz ist nicht gut, wir sollen es nicht halten.

halten. Das geht doch nicht. Das ist doch ein Durcheinander. Es gibt vier Evangelien in der Bibel: Matthäus, Markus, Lukas und Johannes. Und heute ist da sogar eine Bibel, die schmeißt sie alle zusammen. Wieso braucht man vier? Man braucht nur eine, sagen sie. Naja. Aber Matthäus zeigt Christus als König. Wir müssen Jesus Christus als König akzeptieren. Und einem König gehorcht man. Markus zeigt Christus als Diener. Wenn wir Jesus Christus folgen wollen, dann müssen wir auch dienen. Lukas zeigt Christus als Mensch. Wenn wir Menschen helfen wollen, dann müssen wir menschlich sein. Und Johannes zeigt Christus als Gott. Wir müssen immer zu Christus zeigen. Das ist das Evangelium. Und die ersten fünf Bücher Mose, das erste ist das Buch des Ursprungs. Es verspricht Erlösung. Es redet von dem Sündenfall. Das zweite Buch Moses sagt, Christus ist unser Heiligtum. Das dritte sagt, Christus ist unser Opfer. Das vierte sagt, Christus ist unser Führer. Und das letzte sagt, er ist unser, was ist Reward auf Deutsch? Belohnung. Er ist unsere Belohnung. Also beides, das Alte und das Neue Testament, ist christozentrisch. Also ein Evangelium, das nicht christozentrisch ist, ist kein Evangelium. Matthäus 5 sagt, ihr sollt nicht wähnen, dass ich gekommen sei, das Gesetz oder die Propheten aufzulösen. Ich bin nicht gekommen, aufzulösen, sondern zu erfüllen. Denn wahrlich, ich sage euch, bis das Himmel und Erde vergangen sind, und sind sie noch da? Sie sind noch da. Wird nicht ein Jota, noch ein einziges Strichlein vom Gesetz vergehen, bis alles geschehen ist. Also von wegen einer Theologie, wo das Gesetz nicht mehr maßgebend ist, wo es abgeschaffen ist. Es ist aber leichter, dass Himmel und Erde vergehen, als dass ein einziges Strichlein des Gesetzes falle. Lukas 16, Vers 17. Jesus ist nicht gekommen, das Gesetz aufzuheben. Denn das ist die Liebe zu Gott, dass wir seine Gebote halten, und seine Gebote sind nicht schwer. Aber alle behaupten, seine Gebote sind schwer. Ja, die Fülle der Gebote sind enorm. Aber jeder kann doch verstehen, dass es irrsinnig ist, zu stehlen, zu begehren. Es gibt nur Tränen und Neid und Hass und was weiß ich alles. Es gibt fast kein Volk auf Erden, das nicht Gottes Gebote irgendwie, sogar mit Menschenverstand, in seinen eigenen Gesetzen hineinführt. Und so zur Vollendung gelangt ist er allen, die ihnen gehorchen, der Urheber ewigen Heils geworden. Hebräer 5, Vers 9. Also diese letzte Botschaft an die Welt, es sagt, kehrt zurück zu Gott. Akzeptiert ihn als König, als Schöpfer, als Erlöser und folgt ihm in Gehorsam. Das ist eine ganz wichtige Botschaft. Das Gesetz im Neuen Testament. Leute sagen immer, es ist abgeschafft. Nein, ihr könnt es im Neuen Testament finden. Das erste Gebot steht in Matthäus 4,10, Offenbarung 19,10. Gott alleine. Das zweite Gebot steht im 1. Johannes 5, 21 und Apostelgeschichte 17, 29. Keine Götzen. Das dritte Gebot steht im 1. Timotheus 6, Vers 1. Gottes Namen nicht missbrauchen. Das vierte Gebot steht in Markus 2, 27, 28 und in Hebräer. Der Sabbat. Und Jesus hat den Sabbat gehalten, die Jünger haben den Sabbat gehalten, nach seinem Tod haben sie den Sabbat gehalten. Ehre dein Vater und deine Mutter steht in Matthäus 19, 19, Epheser 6, 1 bis 3. Sollst nicht töten, Römer 13, 9, Jakobus 2, 11. Du sollst nicht Ehebruch begehen, Matthäus 19, 18. Du sollst nicht stehlen, Römer 13, 9. Du sollst nicht lügen, Römer 13, 9. Und du sollst nicht begehren, Römer 7, 7. Das ganze Gebot ist da. Sie haben keine Entschuldigung, das Gebot einfach so aufzuheben. Es existiert. Jesus Christus damals im Mittelpunkt der Typologie. Jesus Christus.

Christus heute im Mittelpunkt seines Volkes. Und das fordert Gehorsam. Also, was der hohe Priester war, ist nur ein Symbol Jesu Christi mit der ganzen Liturgie der Sündenvergebung. Siehe das Lamm Gottes, welches die Sünde der Welt hinwegnimmt. Johannes 1, Vers 29. Meine Kindlein, solche schreibe ich euch, damit ihr nicht sündiget. Und wenn jemand sündigt, so haben wir einen Fürsprecher bei dem Vater, Jesus Christus, den Gerechten. 1 Johannes 2, 1. Aber trotzdem steht da, was sollen wir? Damit ihr nicht sündigt. Der Mensch ist fehlbar, wir haben Schwächen, so wenn jemand sündigt, wir haben einen Fürsprecher. Ich sage nicht, geh raus und sündige, weil wir einen Fürsprecher haben, aber Jesus Christus gibt eine vollkommene Erlösung und Gehorsam ist Teil davon. Aber er wurde durchbohrt um unserer Übertretung willen, zerschlagen wegen unserer Missetat. Die Strafe uns zum Frieden lag auf ihm und durch seine Wunden sind wir geheilt. Damit wir nicht stolz werden und sagen, na, schau mal, wie gut wir sind. Wir halten die Gebote, wir tun dies und das, dann sind wir wie die Juden. Nein, immer auf Jesus schauen. Wenn wir aber unsere Sünden bekennen, und das ist ja so schwer, Robert Schuller sagt, wir dürfen nicht reden über den sündigen Zustand des Menschen, ist nicht gut für seinen Selbstwert. Meine Güte, was für ein Evangelium ist das? Wenn wir unsere Sünden bekennen, so ist er treu und gerecht, dass er uns die Sünden vergibt und uns reinigt von aller Ungerechtigkeit. Sogar der Gehorsam ist ein Geschenk von Jesus Christus. Das ist das ewige Evangelium. 1 Johannes 1, Vers 9. Und es ist Zeit, dass es wieder gepredigt wird in der Welt. Weil es nicht gepredigt wird, sieht die Welt so aus, wie sie aussieht. Jesus Christus sollte entthront werden als Schöpfer, als Erlöser, als Mittler, als Gott. Ein Kampf gegen diesen ersten Engel, der Jesus wieder in den Mittelpunkt der Geschichte stellen soll. Also es gibt einen Krieg gegen Jesus als Urheber des Gesetzes, das wollen wir nicht mehr, als Schöpfer, das wollen wir nicht mehr und als einziger Erlöser. Und wir haben ja das studiert. Wir haben die Französische Revolution betrachtet. Wir haben das Gesetz der Menschenrechte studiert und gesehen, wie jedes Gesetz Gottes, jedes Gebot indirekt vernichtet wird durch diese 10 Gebote, diese neuen Menschenrechte. Da wird viele Götter werden erlaubt. Ich habe es gestern schon gesagt. Viele Götter. Wir müssen alle unter einem Dach akzeptieren. Das erste Gebot sagt, es gibt wie viele Götter? Einen. Götzendienst wird gefördert. Blasphemie wird gefördert. Ungehorsam den Eltern gegenüber wird gefördert. Das Kind muss selber entscheiden, selbst als kleines Kind. Die Familie muss abgebaut werden, das sind Menschenrechte. Und Ehebruch und all die Nuances, die damit zusammengehen, kleine Kinder müssen, haben ein Recht auf pornografische Dinge und so weiter. Das sind komischsten Gesetze, die es da gibt, was gelehrt wird in den Schulen, das geht auf keine Kuhhaut. Hier, alle diese Dinge, ein neues Gesetz anstelle Gottes Gesetzes, aber es ist ein Mitra-Gesetz. Und dann natürlich Adam Weishaupt, Vater der Jakobiner, der Illuminaten und dann Jesus Christus sogar staatlich beseitigt. Atheismus, wir brauchen keinen Erlöser, wir brauchen keinen Jesus Christus. Kommunistisches Manifesto 1844, Jesus weg mit ihm. Darwin, Ursprung der Arten 1844. Wir brauchen keinen Schöpfer. Wir sind durch Evolution entstanden. Wir sind auf dem Weg zur Verherrlichung. Der erste Engel kämpft gegen diese Irrlehren, die in der Welt sind. Und der Spiritismus, der trägt dazu bei, dass der Mensch für ewig lebt. Wenn er stirbt,

ist er nur ein Geist, der in den Himmel hochgeht und weiterlebt. Der Sünde Sold ist nicht der Tod. Der Sünde Sold ist das ewige Leben und eine Reinkarnation und nochmal versuchen. Ja. Alistair Bailey, die trägt dazu bei. Und ein ganzes System wird aufgebaut, wo diese Lehren verbreitet werden durch geheime Organisationen bis in die Kirchen hinein. Und sie lehren den Menschen, dass sie nicht Jesus Christus als Erlöser nötig haben. Das ist der erste Engel. Das ist eine ganz riesige Warnung. Wir stehen in der Zeit des Gerichts, das Gesetz ist das Maßstab. Und gleichzeitig, bumm, weg mit dem Gesetz, Menschenrechte anstelle davon. Nein, es gibt eine Gemeinschaft, die sagt, zurück zum Gesetz. Ganz wichtig. Und dann kommt ein zweiter Engel. Noch eine Botschaft. Denn haben Sie diese Botschaft angenommen? Jesus im Mittelpunkt, Jesus Schöpfer, Jesus allein Erlöser, haben Sie es angenommen, die Gemeinschaften, ja oder nein? Im Gegenteil, Sie haben es abgelehnt. Und Sie sitzen in einer Ökumene, um alle Glaubensgemeinschaften herbeizufügen und die Gebote Gottes abzubauen. Denn wer kann die halten und gleichzeitig Götzen haben? Wer kann das tun? Kein Mensch kann das tun. Also die zweite Engelsbotschaft, eine ganz harte Engelsbotschaft. Und ein zweiter Engel folgte ihm, der sprach, gefallen, gefallen ist Babylon, die Große, die mit dem Glutwein ihrer Unzucht alle Völker getränkt hat. Offenbarung 14,8. Wer ist Babylon? Babylon besteht aus drei Teilen, sagt die Bibel. Da ist, wir werden sie gleich sehen, der Drache, das Tier und der falsche Prophet. Und alle drei sind gefallen. Und sie huren. Sie haben Unzucht in ihrem Wein, in ihrer Lehre. Sie verbreiten eine Lehre, die ganze Menschheit versammelt, um eine Lüge zu glauben. Und der zweite Engel sagt, Babylon, du bist gefallen. Du bist gefallen. Also dieser Wein Babylons, dieser Frau, die auf diesem Tier sitzt, die hat auf dem Namen geschrieben, Babylon. Und ich sah aus dem Maul des Drachens und aus dem Maul des Tieres und aus dem Maul des falschen Propheten drei unreine Geister herauskommen, gleich Fröschen. Frösche waren eine Plage in Ägypten. Frösche waren Götter. Und Gott hat gesagt, ihr wollt Frösche anbeten? Ich gebe euch Frösche, bis sie euch aus den Ohren rauskommen. Frösche. Also das war eine Plage. Und Gott zeigt ihnen, diese Plage ist Götzendienst. Götzendienst. Es sind nämlich Geister von Dämonen, welche Zeichen tun und zu den Königen des ganzen Erdkreises ausziehen, um sie zum Kampf an jenem großen Tage Gottes des Allmächtigen zu versammeln. Also dieser Götzendienst, der verbreitet wird in der Welt, wird endgültig zu einem Kampf kommen zwischen denjenigen, die sagen, das ist die Richtlinie, Jesus Christus und seine Gebote, und diejenigen, die sagen, nein, das ist nicht die Richtlinie, wir wollen gemeinsame Sache machen. Hier ist die Standhaftigkeit der Heiligen, welche die Gebote Gottes und den Glauben an Jesus bewahren, Offenbarung 14,12. Also zwei Gruppen. Die ganze Welt unter einem Hut, einem ökumenischen Hut, wo die Könige der Welt mitarbeiten, um dieses Ziel zu erreichen. Und eine andere Gruppe, die sagt, nein, es gibt nur einen Weg, der Weg des Gehorsams, und wir folgen Jesus Christus. Das ist die Wahl, Offenbarung 14,12. Aber diese Frau wird alle zu sich anziehen. Es ist ein Glaube der Kompromiss und Ökumene. Also mystisches Babylon besteht aus drei Komponenten, nicht wahr? Der Drache, das Tier und der falsche Prophet. Das sind die drei. Und die letzte Warnung.

Warnung. Babylon ist gefallen, muss an die Welt gehen und muss ihnen erklären, warum sie gefallen sind. Warum? Also wer ist der Drache? Drache steht für Satan selber. Wie wirkt Satan direkt unter den Gemeinschaften? Wie wirkt er direkt, um sie zu überzeugen, dass sie eine großartige Wahrheit haben? Doch im Spiritismus. Doch in Hexerei, doch in Satanskulten, doch in heidnischen Religionen, wo Ahnen angeblich angebetet werden. Die Bibel sagt, wenn man tot ist, schläft man. Also mit wem reden sie, wenn diese Ahnen da sind? Und das sind da. Was in Afrika passiert, das ist nicht eine Augentäuschung, das passiert. Die sind in Trances, die gehen in Visionen, die sprechen in Zungen. Sie schmeißen Speere in der Luft und die hängen in der Luft. Gehen sie ganz im Kreis rum, dann kommen die Speere wieder runter. Und so geht es weiter. Da ist was. Da ist wirklich was. Die haben Angst. Also Drache, das ist Hexerei, das ist New Age. Alles, was damit zu tun hat. Und wer steht dahinter? Geheimgesellschaften, wie wir gesehen haben. Frösche werden heute noch angebetet. Hier ist der große Bronzefrosch. In Japan, in den Ostreligionen, werden Frösche immer noch für wichtig gehalten. Mit wem reden diese Persönlichkeiten, so wie Jay-Z Knight? Jay-Z Knight haben wir neulich Abend gesehen, in dem New Age-Vortrag gesagt, die Kirchen lügen. Die Kirchen wollen euch nicht erzählen, dass ihr Gott seid und dass wir Götter sind. Und wer sagt es hier? Ramta, das ist ein Dämon. Die Bibel sagt, es sind Dämonen, die sie verführen. Und Yoga, und einige Arten von Yoga sind schlimmer wie andere, aber alle sind sie Sonnenanbetung. Die Bewegungen in Yoga sind nach dem Sonnenbild ausgearbeitet. Und Kundalini-Yoga ist ein ganz schmutziger Sexkult. Und dann haben wir unsere Götter auf dieser Erde und zig Millionen Menschen jagen ihnen nach. So wie der Gründer hier von Hare Krishna, der sich selbst einen Gott nennt oder wie sie auch alle heißen, Osho. Der musste aus seinem eigenen Indien flüchten wegen Sexskandale und hat dieses große System in Amerika aufgebaut mit zigtausenden, die ihm folgen und Irrlehren an unseren Kindern, in den Schulen und in Büchern und am Fernsehen. Das ist der Drache, der wirkt, um Menschen von Jesus Christus zu entfernen. Matreya, wer ist denn das? Ist das ein Mensch? Ist das ein Dämon? Keiner weiß. Also dieser Teil, der muss ganz offen aufgedeckt werden, dass Menschen sehen, worum es geht. Das ist eine Warnung. Du, Drache, New Age und so weiter, ihr seid gefallen, gefallen. Und das Tier hat das Malzeichen hier des hohen Priesters Horus nach Albert Pike. Es ist der Katholizismus. Der Katholizismus in dieser falschen Dreieinigkeit spielt die Rolle des Sohnes. Er ist der Stellvertreter Christi. Die ganze Welt wird sich vor ihm niederbeugen. Er hatte eine quasi tödliche Wunde und ist wieder auferstanden. Er macht den Sohn nach. Und dieses Tier, die ganze Welt, wird verwundert hinter ihm hergehen. Er ist ein Antichristus. Und er hat die Hostie als Symbol eines Brotgottes, der ewig wieder geopfert wird, jedes Mal, wenn die Messe gelesen wird. Jesus Christus wird ersetzt durch ein ist es Symbol und der Drache ist das Symbol auf dem Schild des Vatikans und Vatiskan steht für göttliche Schlange, Divining Serpent. Vatis, Divine, Kan, Schlange, Divining, Schlange. Offenbarung 13,4 und sie haben den Drachen angebetet, welche seine Macht dem Tier gab, also das Tier spielt die Rolle des Sohnes und der Drache spielt die Rolle Gottvater.

und sie beteten das Tier an. Und wer ist dem Tiere gleich? Wer kann gegen ihn Krieg führen? Wer steht dahinter? Die Jesuiten. Hier sind die Zitate, wir haben das durchstudiert. Revolutionen haben sie in ihrer Hand, sie wollen die Welt regieren. Die ganze Welt unter diesem Quasi-Sohn. Die Welt soll davor gewarnt werden. Alle diese Revolutionen, die französische Revolution, die amerikanische Revolution, die spanische Revolution, all der Tumult und das Leid auf dieser Erde, wegen diesen religiösen Bewegungen hinter den Kulissen. Wir haben die Zitate gesehen von den Präsidenten der Vereinigten Staaten, die den Mut hatten, um zu sagen, es waren die Jesuiten. Die französische Revolution, es waren die Jesuiten. Die spanische Revolution, es waren die Jesuiten. Die ganzen Revolutionen der Welt, hinter den Kulissen, die Armee des Tieres, der Erste Weltkrieg, der Zweite Weltkrieg und ihr Motto, Ordo ab K.O., Ordnung aus Chaos. Und dann sagt die Bibel, schrecklicherweise, es wird dem Tier ein Bild gemacht. Es ist interessant, wie die Architektur übereinstimmt zwischen diesen beiden, im Kapitol und dem Vatikan. Und was die katholische Kirche im Mittelalter getan hat mit Verfolgung und dergleichen, wird ein Bild. Der Protestantismus, der dem anderen gleich ist, aber Ehre dem ersten Tier geben wird, wird er auch herbeibringen. Also am Ende wird es der Protestantismus sein, der verfolgt. Und der Menschen versucht zu zwingen, um eine gemeinsame Sache zu machen. Und ich sah ein anderes Tier, es kam aus der Erde und es hatte zwei Hörner wie ein Lamm, aber es sprach wie ein Drache. Es wird genauso reden wie das erste Tier. Das erste Tier hat verfolgt, Katholizismus, dieses wird auch verfolgen. Und wiederum die Freimaurerei, dieses Bild hier, ein Geschenk der Freimaurerei. Und die Geschichte lehrt, dass es so geschah. Es gab eine heilige Allianz zwischen den Vereinigten Staaten, Urheber des modernen Protestantismus und dem Papsttum. Und Chief Justice William Rehnquist, der jetzige Chief Justice, sagt, also die Mauer zwischen Staat und Kirche ist auf schlechter Geschichte gebaut. Die muss weg. Also Staat und Kirche müssen wieder eins werden. In den mittelalterlichen Zeiten Staat und Kirche zusammen, um Gottes Volk zu vernichten. Am Ende der Zeit genau das Gleiche. Und jetzt die tragische Geschichte, wie diese Wucht, diese Wahrheit jetzt unterdrückt werden muss. Jesus Christus, Alleinerlöser, Gebote Gottes, kommt der falsche Prophet dazu. Ein gefallener Protestantismus, der nicht mehr lehrt, dass Jesus Christus allein Erlöser ist, der nicht mehr lehrt, dass wir die Gebote halten müssen, sondern das Gegenteil lehrt. Wir müssen die Gebote nicht halten. Wir sind Sünder, wenn wir die Gebote halten. In dem System festgefangen, viele, viele, die es ernst meinen und die glauben, was ist hier los in dieser Welt? Also die Bibel sagt vorher, dass sie sich wieder mit Rom vereinigen werden. Romeward bound. Sie gehen wieder nach Rom. Sie bauen um. Ihre Kirchen sollen wieder wie Rom aussehen. Und die große protestantische Kirche wird umgebaut. Crystal Palace. Die großen prophetischen Reden. Der falsche Prophet. Was redet denn der falsche Prophet? Der gefallene Protestantismus. Wir haben sie alles durchstudiert. Wir haben ja gesehen, genau, was lehren sie? Robert Schuller und dergleichen, was lehren sie? Unser Vater, der du im Himmel bist, geheiligt sei unser Name. Was ist er denn dann? Dann ist er doch Gott. Wenn das kein falscher Prophet ist, dann möchte ich wissen, was ein falscher Prophet ist. Das ist doch eine falsche Lehre. Jesus Christus heruntergerissen und wir aufs Podium gestellt?

wir sündige Menschen, und das im Namen der Religion. Discover your possibilities. Entdecke deine Möglichkeiten. Du bist Gott, sagt er. Und Billy Graham sagt, fantastisch. Falscher Prophet. Billy Graham müsste sagen, das ist eine Blasphemie. Die Bibel sagt, du sollst keine anderen Götter vor dir haben. Das ist eine Blasphemie. Und Billy Graham macht das Gleiche. Er hat eine Evangelisation und schickt sie alle zur katholischen Kirche und arbeitet mit all den Katholiken zusammen, obwohl sie absichtlich die Gebote Gottes brechen. Und dann die großen Charismatiker in Babylon, Kenneth Copeland und wie sie auch alle heißen, Kenneth Hagin. Du musst nicht sagen, ich sage das mit allem Respekt, wenn ich meine Bibel lese und ich sehe, ich bin, dann sage ich ja, ich bin auch. Es ist doch kein Protestantismus mehr. Das ist doch ein gefallenes System. Gefallen ist Babylon, die große Stadt. Der falsche Prophet ist gefallen. Kenneth Hagin setzt die Obelisk der Freimaurer auf seine Zeitschrift. Oral Roberts, genau das Gleiche, sind Freimaurer. Sie lehren, wir sind Gott. Sie lehren falsche Lehren. Sie lehren, wir brauchen die Gebote Gottes nicht halten. Im Gegenteil, wenn wir sie halten, dann sind wir unmündig, lehren sie. Und dann Benny Hinn muss nicht sagen, ich habe, sage ich bin, ich bin, ich bin, ich bin. Teilt Drogen aus und sagt, so ist die christliche Lehre. Wir können machen, was wir wollen. Wir können sündigen. Und Tausende werden in die Irre, nein, Millionen werden in die Irre geführt durch diese Lügenpropheten. Da ist Mesmer, der mesmerisiert. Und hier ist Benny Hinn, der genau das Gleiche tut. Im Namen Gottes? Welche Blasphemie! Also der zweite Engel sagt, Babylon ist gefallen. Und wir werden ja gleich sehen, was das alles heißt. Und der dritte Engel, was muss der machen? Also Babylon hebt das Gesetz auf. Und dann endgültig wollen sie Ekumene machen, alle beisammen, angeblich unter der Führung Gottes. Aber es ist nicht die Führung Gottes, es ist die Führung eines anderen Geistes, denn es ist gegen das Gesetz. Und die Bibel sagt, zum Gesetz und zum Zeugnis, Jesaja 8, Vers 20, wenn sie nicht nach diesem Wort reden, haben sie keine Morgenröte, nicht erst ein bisschen Licht. Sie sind in totaler Finsternis. Offenbarung 14, Vers 9, und ein dritter Engel folgte ihnen, der sprach mit lauter Stimme, wenn jemand das Tier und sein Bild anbetet und das Malzeichen auf seine Stirn oder auf seine Hand nimmt, also wenn jemand den Katholizismus verehrt, durch ihm zu gehorchen, und das Bild anbetet, wenn jemand horcht auf den Druck, der ausgeübt wird durch den Protestantismus, um dieses zu tun. Und wer das Malzeichen dieses ersten Tieres der katholischen Kirche auf sich nimmt und die katholische Kirche sagt, das Malzeichen meiner Macht ist, dass ich den Sabbat auf den Sonntag verlegt habe, schriftlich. So wird er von dem Glutwein Gottes trinken, der unvermischt eingeschenkt ist in dem Kelch seines Zornes. Und er wird mit Feuer und Schwefel gepeinigt werden vor den heiligen Engeln und vor dem Lamm. Es kommt ein Gericht. Und der Rauch ihrer Qual steigt auf von Ewigkeit zu Ewigkeit und keine Ruhe haben Tag und Nacht, die das Tier und sein Bild anbeten und wer das Malzeichen seines Namens annimmt. Offenbarung 14, Vers 10 bis 11. Ganz eindeutig. Wir können das Malzeichen dieses Tieres nicht annehmen. Wir müssen Gottes Malzeichen annehmen. Gottes sagt, schreibt meine Gebote auf eure Stirn, zwischen euren Augen und auf eure Hand. Denkt danach, handelt danach. Rom sagt, nein, mein Malzeichen auf die Stirn oder die Hand. Nicht und. Gott sagt und, die sagen oder. Interessant. Denen ist es egal, wenn man gehorcht, ob man überzeugt ist über nicht oder nicht, oder ob man gehorcht, weil man überzeugt ist. Aber Gott nicht. Gott sucht das volle Herz.
Denn in 6 Tagen hat der Herr Himmel und Erde gemacht und das Meer und alles, was darinnen ist.

und ruhte am siebenten Tag. Darum segnete der Herr den Sabbattag und heiligte ihn. 2. Mose 20, Vers 11. Er ist ein ewiges Zeichen zwischen mir und den Kindern Israels. Denn in 6 Tagen machte der Herr Himmel und Erde, aber am siebten Tage ruhte er und erquickte sich. Nafash. Ha, er hat aufgeatmet. Es war die Mühe wert, den Menschen zu schaffen, obwohl er wusste, dass er fallen würde. Und was ist dieses Ot, dieses Zeichen? Es ist ein Merkmal, a distinguishing mark, ein Malzeichen des Tieres. Es ist ein Malzeichen des Tieres oder ein Malzeichen Gottes. Gott hat also ein Zeichen, und zwar der Sabbat. Er hat geschaffen. Er ist der Eigentümer. Also was ist das Zeichen Gottes? Das Zeichen Gottes steht im Herz des vierten Gebotes. Ich, der Herr, Yahweh, Schöpfer, mein Gebiet, Himmel und Erde. Das ist der Siegel Gottes. Jedes Siegel hat diese Kennzeichen. Da gab mir der Herr 2 steinerne Tafeln mit dem Finger Gottes beschrieben. Dass keiner sagen kann, das Gesetz kommt vom Menschen. 5. Mose 9, 10. Der Siegel Gottes steht also im Herzen des Gesetzes. Der Herr, Yahweh, sein Name, Schöpfer, Himmel und Erde. Ohne das vierte Gebot ist das ganze Gebot ungültig. Denn ein Gesetz kriegt nur seine Macht, wenn da eine Autorität dahinter steht, mit einem Siegel. Und somit das ganze Gebot, weil es seinen Namen, seinen Titel und sein Gebiet hat, ist gültig für alle, im Himmel und auf Erden. Hesekiel 20, Vers 12. Ich gab ihnen auch meine Sabbate, welche ein Zeichen sein sollten zwischen mir und ihnen, damit man erkenne, dass ich der Herr es bin, der sie heiligt. Werdet ihr nur meinen Geboten fleißig gehorchen? Die ich euch heute gebiete, hütet euch aber, dass ich euer Herz nicht überreden lasse, dass ihr aber abtretet und anderen Göttern dienet und sie anbetet. So fasset nun diese meine Worte zu Herzen und in eure Seele und bindet sie zum Zeichen auf eure Hände, dass sie ein Schmuck sein zwischen euren Augen. Da ist es. Gottes Gebote hier. Und hier, die Juden haben das ganz toll gemacht, die haben die Gebote ausgeschrieben, sich hier oben hingehängt und an die Hand gehängt und damit basta. Glaubt ihr, dass das Gottes Absicht war? Denke nicht. Ich denke, Gott hat gewollt, es sollte hier im Verstand sein. Die Gebote sind logisch, die Gebote sind gut und wenn man sie hält, dann kann man in der Nacht in Frieden draußen rumlaufen und im Wald, ohne abgemurkst oder vergewaltigt zu werden. Sie sind logisch, bindet sie da und lehret die Menschen, um danach zu handeln. Handle danach. Also was ist das Malzeichen des Tieres? Genau das Gegenteil. Sunday is our mark of authority. Sonntag ist unser Malzeichen der Autorität. Die Kirche steht über die Bibel und sie hat den Sabbat verlegt. Und das ist Beweis dafür. Catholic Record, September 1923, die Kirche sagt, Sabbat, Sonntag ist unser Malzeichen. Wir haben den Sabbat verlegt. Also Gott hat ein Zeichen, aber der steht nicht nur für den Sabbat, er steht für das ganze Gesetz. Und wir müssen auch wissen, dass wir das Gesetz nicht in eigener Gerechtigkeit halten. Das ganze Gesetz, wenn wir gehorsam sind dem Gesetz gegenüber, dann steht es für die Gerechtigkeit Jesus Christus. Seine Gerechtigkeit und seine Gerechtigkeit allein rettet uns. Aber das Gesetz, das wir gehorchen, ist eine Konsequenz dieses Verhältnisses. Sie nahm den heidnischen Sonntag und sie machte ihn den christlichen Sonntag. Und darum der heidnische Sonntag, den dem Gott Baal da gewidmet wurde, wurde unser christlicher Sonntag und wir haben ihn heilig für Jesus gemacht. Catholic World 1894. Natürlich sagt die Katholik,

katholische Kirche, dass wir den Tag geändert haben und dass diese Tat ist ein Mahlzeichen unserer kirchlichen Macht. Faith of Our Fathers, Kardinal Gibbons. Ein Zitat nach dem anderen, ich habe hunderte. Die Bibel sagt, gedenk des Sabbattag, dass du ihn heiligst. Die katholische Kirche sagt, nein, durch meine göttliche Macht, was für eine Blasphemie, lege ich den Sabbat beiseite und befehle euch, den ersten Tag der Woche zu halten. Und siehe da, die ganze zivilisierte Welt beugt sich nieder im Gehorsam zu dem heiligen Gebot der katholischen Kirche. Wow, eine Frechheit haben die. Und Gott sagt, wählet. Wählet heute, wen ihr dienen wollt. Hier, Katechismus Romanus, Papst Pius, 1566, Konzil zu Trier. Es hat die Kirche behagt, gibt es so ein Wort, dass die Kirche Gottes den religiösen die religiöse Feier des Sabbatstags verlegte auf des Herrnstag, Sonntag. Und der ganze Erdboden verwunderte sich des Tieres, Offenbarung 13,3. Also der falsche Prophet wird das erzwingen in dieser zweiten Runde. Hier ist Geduld der Heiligen. Hier sind die, die da halten die Gebote Gottes und den Glauben an Jesum, Offenbarung 14,12. Also der dritte Engel warnt, muss nicht die Gerechtigkeit der Kirche akzeptieren als euren Erlöser, akzeptiere die Gerechtigkeit Jesu Christi als euren Erlöser. Und wenn ihr die Gerechtigkeit Jesu beansprucht, dann folgt ihm im Gehorsam und seid gehorsam seinen Geboten gegenüber und habe sein Zeichen, seine Gebote, sein Sabbat in Handlung und im Kopf. Katholische Kirche sagt, nein, ich rechtfertige euch. Ihr kommt zu mir für Rechtfertigung. Ich vergebe euch eure Sünden. Ihr kniet vor mir nieder. Ich verzeihe euch deine Sünden. Und ich sage dir, was das Gesetz ist. Und du gehorchst meinen Gesetzen und nicht Gottes Gesetzen. Wir stehen über die Bibel. Es gibt doch keine Wahl. Da muss doch jeder logische Mensch sagen, das mache ich nicht mit. Also, dass der dritte Engel warnt vor einer falschen Gerechtigkeit und er warnt vor Ungehorsam Gott gegenüber. Offenbarung 18, danach sah ich einen anderen Engel. Das ist nochmal eine Botschaft. Der Herr ist geduldig. Aus dem Himmel herabsteigen, der hatte große Gewalt. Und die Erde wurde erleuchtet von seiner Herrlichkeit. Jetzt müsst ihr gut zuhören. Und er rief mit mächtiger Stimme und sprach, gefallen, gefallen ist Babylon die Große. Ist das nicht eine Wiederholung des zweiten Engels, ja oder nein? Ja. Und ist eine Behausung der Dämonen und ein Gefängnis aller unreinen Geister und ein Gefängnis aller unreinen und verhassten Vögel geworden. Bumm. Bisschen stärker, ja oder nein? Der zweite Engel hat gesagt, Babylon ist gefallen, ist gefallen. Sie hat falsche Lehren. Sie hat einen Kelch mit Unzucht verbreitet. Der dritte Engel warnt gegen Ungehorsam. Und dieser kommt jetzt und sagt, Babylon, du bist ein Haus der Dämonen geworden. Und du hast unreine Vögel. Was heißt unreine Vögel? Einen falschen Heiligen Geist. Da ist ein falscher Heiliger Geist in Babylon und es ist ein Haus der Dämonen geworden. Denn von dem Wein ihrer grimmigen Unzucht haben alle Völker getrunken und die Könige der Erden haben mit ihr Unzucht getrieben. Und die Kaufleute der Erde, die ganze Ökonomie steht dahinter, alles Freimaurer gesteuert. Alles wird kaputt gemacht. Der Erde sind von ihrer gewaltigen Wollust reich geworden. Der kleine Mann muss kaputt gemacht werden. Die Mittelschicht weg damit. Man kann nicht herrschen, wenn da eine Mittelschicht ist, die noch für sich selber denken kann. Und ich hörte eine andere Stimme aus dem Himmel, die sprach, geht aus ihr heraus, mein Volk. Gute Nachricht.

Ein großer Teil Gottes Volkes steckt noch wo? In Babylon. Damit ihr nicht ihrer Sünden teilhaftig werdet und damit ihr nicht von ihren Plagen empfanget. Denn ihre Sünden reichen bis zum Himmel und Gott hat ihrer Ungerechtigkeiten gedacht. Offenbarung 18, Vers 3 bis 5. Also das ist die letzte wuchtige, starke Botschaft. Jetzt, worum geht das denn eigentlich? Komm, wir lesen im Geist der Weissagung. Jetzt hier, weil einige werdet euch sicher wundern, was ist denn das, dieser Geist der Weissagung? Es kommt ein ganzer Vortrag darüber am Sabbat, 11 Uhr, nicht verpassen. Zwei Tempelreinigungen, zwei Rufe aus Babylon. Also Babylon, als Jesus seinen Dienst begann, reinigte er den Tempel vor dem Ungerechten, das da geschah. Und eine seiner letzten Aktivitäten war eine zweite Reinigung des Tempels. So, in der letzten Warnung an die Welt, zwei Rufe an die Kirche. Der zweite Engel sagt, Babylon ist gefallen, die große Stadt, weil die Nationen getrunken haben von dem Wein seiner Hurerei. Und der laute Ruf des dritten Engels, also dieser laute Ruf, dieser Extra-Engel, wiederholt den dritten Ruf, also Gehorsam an Gott, seine Gerechtigkeit, nicht die Gerechtigkeit dieser Systeme, nicht ungehorsam, und sagt, komm aus ihr raus, mein Volk, damit ihr nicht teilhabt an ihren Sünden und ihren Plagen, denn ihre Sünden sind gen Himmel gestiegen. Also zwei Rufe aus Babylon heraus. Jetzt, was macht denn diesen zweiten Ruf aus Babylon stärker als den ersten? Was muss getan werden? Evangelism, page 233. Also, expose the man of sin. Lege ihn bloß, den Mann der Sünde. In der Zeit, in der wir leben, hat der Herr gerufen, ein Volk mit einer bestimmten Botschaft. Er ruft sie, um zu entblößen die Bosheit des Menschen der Sünde, der das Sonntagsgesetz ein Mahlzeichen seiner Macht gemacht hat und der gedacht hat, Zeiten und Gesetz zu ändern und vor Gottes Volk zu erpressen, welche stehen für den wahren Sabbat, den Sabbat der Schöpfung, heilig zum Herrn. Also eine Aufgabe, die wir haben, ist, um ganz deutlich zu machen, welche Bosheit bei dem Mensch der Sünde im Katholizismus gegenwärtig ist. Ist eine Aufgabe. 4 Manuscript Release. Die Menschen müssen aufmerksam gemacht werden, was sie erwarten können von der päpstlichen Macht. Also diese Engelsbotschaft, die verkündigt werden muss, da muss erzählt werden den Menschen, was sie zu erwarten haben von der päpstlichen Macht. Jetzt heute ist das nicht sehr angenehm. Es wird gesagt, das soll man nicht sagen. Man soll lieber das Evangelium nur verkündigen, aber diese negativen Dinge müsste man weglassen. Man sollte nicht sagen, man sollte nicht so viel von dem Teufel reden und mehr vom Herrn reden, das wird gesagt. Aber der Engel hier sagt, es ist ein Haus der was geworden? Der Dämonen und allen unreinen Vögeln. Und dann, wir müssen diese Botschaft geben, Babylon ist gefallen, es wurde ein Haus der Dämonen und aller unreinen Vögel. Kommt aus ihr raus, mein Volk, dass ihr nicht ihre Plagen empfangt. Diese Botschaft muss den Kirchen gegeben werden. 10 Manuscripts released. Wir müssen die besten Pläne machen, um das zu erreichen. Jetzt genau, was heißt es, dass als ein Haus der Dämonen geworden ist. Da wird wiederholt die Geschichte dieses Engels und dann wird genau erklärt, hier in diesem Zitat, Early Writings, 2.2.7.7, was es heißt. Die Botschaft von Babylon, das gefallen ist, durch den zweiten Engel gegeben, wird wiederholt.

dieser andere Engel ruft. Mit der zukünftigen Auslegung Menschen von den Korruptionen, welche in die Kirchen hineinkamen seit 1844. Okay, jetzt habt ihr genau, was dieser laute Ruf ist. In anderen Worten, der laute Ruf ist, man muss sagen, Babylon ist gefallen, es ist ein Haus der Dämonen geworden und man muss die Leute genau aufklären, welche Korruptionen in den verschiedenen Kirchengemeinschaften hereinkamen seit 1844. Of Babylon at the time brought to view in this prophecy it is declared. Von Babylon wird gesagt, ihre Sünden sind bis an den Himmel gestiegen und Gott hat sich ihrer Bosheit erinnert. Wir müssen die Sünden Babylons ankündigen. Das heißt nicht, dass ich jedem Einzelnen seine Sünden aufzählen muss. Ich muss das System angreifen, nicht die Personen. Und die Waffen, die wir gebrauchen, sind nicht unsere Worte, sondern das Geschriebene. Wir gebrauchen die Bibel und wir zeigen, dass was sie lehren, nicht biblisch ist. Diese Ankündigung zusammen mit dem dritten Engel ist die letzte Warnung an die Menschen der Welt. Dann, unser Krieg ist aggressiv, nicht wishy-washy, aggressiv. Lass nichts die Kraft dieser Wahrheit unterdrücken. Die dritte Engelsbotschaft muss ihr Werk tun, um ein Volk zu trennen von den Kirchen. Es muss ein Entschluss kommen. Menschen müssen entscheiden. Entweder das ist biblische Wahrheit, die hier gepredigt ist, oder ist es nicht. Aber einen Kompromiss können wir nicht machen. Ich kann nicht sagen, ich bleibe in den Kirchen, wenn ich weiß, dass sie das Verkehrte lehren. Ich muss einen Entschluss machen. Die stehen werden auf der Plattform der ewigen Wahrheit. Das ist die letzte Botschaft. Wir leben in einer Zeit, die Entscheidungen erwartet. Wir müssen Entscheidungen machen. Wenn diese Dinge passieren, dann schau nach oben, hebet eure Häupter, denn unsere Erlösung ist nah. Wir stehen kurz vorm Ende. Und es kommt eine Zeit der Perplexity, der Schwierigkeiten auf uns. Und die Welt liegt in Bosheit und in Abtrünnigkeit. Das ist ein Werk für Gottes Volk. Wir müssen sie warnen. Das ist unsere Aufgabe. Epheser 5, Vers 11 sagt das Gleiche. Und habt keine Gemeinschaft mit den unfruchtbaren Werken der Finsternis. Decket sie vielmehr auf. Daniel 12, Vers 1 hat ein wunderbares Versprechen. Für die, die sagen, wir wollen das tun, was die Bibel sagt, was der Herr sagt. Und der Weg der Gehorsam war noch immer der beste Weg. Es gibt keinen besseren Weg. Zu jener Zeit wird sich der große Fürst Michael erheben, der für die Kinder deines Volkes einsteht, denn es wird eine Zeit der Not sein. Wir müssen den Menschen nicht Zucker um den Mund schmieren. Sag ihnen die Wahrheit. Es kommt eine schlimme Zeit. Aber wir haben einen Erlöser. Wie noch keine war, so eine schlimme Zeit wird kommen. Seitdem es Völker gibt. Stell dir mal vor, wie viele schlimme Zeiten es schon gab auf dieser Welt. Es kommt eine Zeit, die schlimmer ist als irgendeine, die es je gab. Von Pest bis Weltkriege schlimmer, als es je gab. Aber, und da ist das schöne Aber, zu jener Zeit soll dein Volk gerettet werden. Was steht da? Jeder, der sich im Buche eingeschrieben findet. Wie findet man sich denn im Buche eingeschrieben? Man akzeptiert wen als Erlöser? Jesus Christus ist mein Erlöser. Und wie zeige ich der Welt, dass ich ihn als König gewählt habe? Ich folge ihm im Gehorsam. So einfach. Ich brauche nichts an die große Glocke zu hängen. Ich brauche kein Schild auf dem Rücken, was sage, ich bin Jesus Kind, ich brauche nichts derartiges. Zeige nur Gehorsam. Halte den Sabbat und spüre den Zorn, der auf uns zukommt.

Aber Gott verspricht, dass er uns behüten und beschützen will. Daniel 12, Vers 1. Wer unter dem Schirm des Höchsten sitzt und unter dem Schatten des Allmächtigen wohnt, der spricht zum Herrn, meine Zuversicht

90. Wer Unrecht tut, der tue weiter Unrecht. Und wer unrein ist, verunreinige sich weiter. Und der Gerechte über weiter Gerechtigkeit und der Heilige heilige sich weiter. Diese Aussage kommt bald. Dann ist die Gnadenzeit vorbei. Und Jesus sagt, wer an meiner Seite ist, bleibt an meiner Seite. Wer nicht ist, für ewig vorbei. Es gibt keine zweite Wahl. Offenbarung 22, Vers 11. Und ich hörte eine Stimme aus dem Himmel, die sprach, schreibe, selig sind die Toten, die im Herrn sterben von nun an. Ja, spricht der Geist, auf dass sie ruhen von ihren Mühen, ihre Werke aber folgen ihnen nach. Also von 1844 bis jetzt, die diese Botschaft gebracht haben, viele schlafen. Selig, lass sie schlafen, der Herr wird sie aufwecken. Und ich sah und siehe eine weiße Wolke, und auf der Wolke saß einer, der glich einem Menschensohn. Er hatte auf seinem Haupt eine goldene Krone, er ist König, und in seiner Hand eine scharfe Sickel. Der Herr kommt bald. Und wartet auf die selige Hoffnung und die Erscheinung der Herrlichkeit des großen Gottes und unser Heilandes, Jesu Christi. Titus 2, Vers 3. Denn gekommen ist der große Tag seines Zorns. Und wer kann bestehen? Offenbarung 16, Vers 17. Wir lesen weiter in Offenbarung 14. Und ein anderer Engel kam aus dem Tempel hervor und rief mit lauter Stimme dem zu, der auf der Wolke saß. Jesus Christus. Sende deine Sichel und ernte, denn die Stunde des Erntens ist gekommen, denn die Ernte der Erde ist dürr geworden. Und der auf der Wolke saß, warf seinen Sickel auf die Erde und die Erde wurde geerntet. Und ein anderer kam hervor aus dem Tempel, der im Himmel ist, und auch er hatte eine scharfe Sickel. Und ein anderer Engel kam vom Altar her und hatte Macht über das Feuer und rief mit lauter Stimme dem zu, der die scharfe Sickel hatte und sprach, sende deine scharfe Sickel aus und schneide die Trauben des Weinstocks der Erde ab, denn seine Beeren sind reif geworden. Und der Engel warf seine Sickel auf die Erde und schnitt den Weinstock der Erde und warf die Trauben in das große Kelter des Zornes Gottes. Und der Kelter wurde außerhalb der Stadt getreten, nicht innerhalb der Stadt. Und es floss Blut aus der Kelter bis an die Zäume der Pferde, 1600 Stadien weit. An welcher Ernte wollen wir beteiligt sein? Wir haben eine Wahl. Es steht kurz vor uns. Jesus kommt bald. Eine ganz kurze Zeit bleibt übrig. Und ich möchte euch richtig bemutigen. Ich weiß, die Botschaft war hart. Ich weiß, die Botschaft hat Bauchweh verursacht. Sie hat mir Bauchweh verursacht, von wegen denen, die sie zum ersten Mal hören, die nicht Zeit gehabt haben, sie zu verarbeiten. Aber es ist die letzte Botschaft. Es ist der laute Ruf. Denn der laute Ruf soll sagen, welche Sünden in Babylon hineingekommen sind seit 1844 und warum sie ein Haus der Dämonen geworden sind und warum ein Volk sich trennen muss von Babylon. Das ist der laute Ruf. Zusammen dann mit der Gerechtigkeit Jesu Christi, akzeptiere Jesus Christus als Erlöser, als einzigsten Erlöser und Mittler für dich und folge ihm im Gehorsam. Der letzte Ruf. Es kommt nicht noch eine Warnung für diese Welt. Das ist die letzte Botschaft. Möge Gott uns helfen, diese Botschaft zu verbreiten und wach zu werden, dass diese Menschen nicht sterben brauchen, sondern auch leben dürfen in Jesu Christus.